0: Es ist 5 Uhr.
1: 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Juni. Die Berge zerschmelzen unter ihm, und die Täler spalten sich wie das Wachs vor dem Feuer, wie Wasser ausgegossen am Abhang. Micha 1, Vers 4. Mount Pelee. Ein vermeidbarer Verlust. Teil 2. 5. Mai 1902. Der Vulkan bebt und warnt, aber niemand reagiert. Eine Untersuchungskommission beschwichtigt. 6. Mai. Etwa 2000 Menschen verlassen die Stadt. Viele jedoch können sich eine Schiffspassage nicht leisten, und der Landweg aus der Stadt ist nur ein Trampelpfad. Gleichzeitig strömen Menschen aus dem Umland in die Stadt, die auf 30.000 Bewohner anwächst. 7. Mai. Detonationen erschüttern St. Pierre. 8. Mai, Christi Himmelfahrt. Viele Menschen sind in der Kathedrale, als um 8.02 Uhr der Vulkan ausbricht. Ein pyroklastischer Strom. Eine Glutwolke aus weit über 700 Grad Celsius heißen Gasen, glühenden Magmatropfen und Felsbrocken setzt die Wälder und Zuckerrohrfelder in Brand. Mit rund 500 km/h rast die tödliche Lawine über die Stadt. Im Hafen geraten Schiffe in Brand oder kentern, und viele Matrosen ersticken oder verbrennen. Nur ein Schiff, schwer beschädigt, fast die ganze Besatzung tot oder dem Sterben nah, der Kapitän fast erblindet, schafft es zur Nachbarinsel St. Lucia. Auf die Frage, woher sie kommen, antwortet der Kapitän: von den Pforten der Hölle. Der Ausbruch vernichtet sämtliche Häuser, Felder und Plantagen in der Umgebung und zerstört die wirtschaftliche Grundlage der Insel. Mehr als 30.000 Menschen verlieren ihr Leben. Es ist der verlustreichste Vulkanausbruch des 20. Jahrhunderts und ein tragischer, vermeidbarer Verlust unzähliger Menschenleben. Gott will und kann retten. Siehe, die Hand des Herrn ist nicht zu kurz, um zu retten, so steht es in Jesaja 59, Vers 1. Doch wer lässt sich heute noch warnen und retten? Wer Gottes Warnungen ignoriert, dessen Leben endet ebenfalls in einer Katastrophe, einem Verlust, der hätte vermieden werden können.

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Aus der Übersetzung Neues Leben, erstes Buch Könige, Kapitel 18. Das Gottesurteil auf dem Berg Karmel. Die Monate vergingen, und im dritten Jahr sprach der Herr zu Elia: Geh und zeige dich Ahab, ich will dem Land Regen schicken. Da ging Elia, um sich Ahab zu zeigen. Inzwischen war in Samaria eine große Hungersnot ausgebrochen. Deshalb ließ Ahab seinen Palastvorsteher Obadja rufen, der ein treuer Anhänger des Herrn war. Er hatte einst, als Isabel alle Propheten des Herrn töten ließ, 100 Propheten in 2 Höhlen verborgen, in jeder Höhle 50, und hatte sie mit Essen und Trinken versorgt. Ahab sagte zu Obadja: Geh durch das Land zu jeder Quelle und jedem Bach und sieh, ob wir Gras finden, um die Pferde und Maultiere zu retten, damit wir nicht alles Vieh sterben lassen müssen. Sie teilten das Land zwischen sich auf, um es zu durchsuchen. Ahab ging in die eine Richtung, Obadja in die andere. Als Obadja unterwegs war, kam ihm Elia entgegen. Als er ihn erkannte, warf er sich vor ihm auf die Erde. »Bist du es wirklich, mein Herr Elia?« fragte er. »Ja, ich bin es«, antwortete Elia. »Nun geh und sag deinem Herrn, Elia ist da.« »Aber Herr«, protestierte Obadja, »was habe ich dir getan, dass du deinen Diener an Ahab auslieferst, der mich ganz sicher töten wird? So wahr der Herr, dein Gott, lebt, der König hat dich in jedem Volk und jedem Königreich suchen lassen. Und jedes Mal, wenn man ihm sagte, Elia ist nicht hier, ließ Ahab das Reich oder das Volk schwören, dass sie dich nicht gefunden hatten. Und nun sagst du zu mir, geh und sag deinem Herrn, Elia ist hier. Sobald ich dir den Rücken gekehrt habe, wird der Geist des Herrn dich wer weiß wohin bringen. Wenn ich zu Ahab gehe und ihm Bescheid sage, dann kommt er und findet dich nicht, so wird er mich töten. Dabei bin ich seit meiner Jugend ein treuer Diener des Herrn gewesen. Mein Herr, hat dir denn niemand erzählt, was ich tat, als Isabel die Propheten des Herrn tötete? Ich habe 100 von ihnen in 2 Höhlen verborgen und mit Essen und Trinken versorgt. Und jetzt sagst du zu mir, geh und sag deinem Herrn, Elia ist hier. Er wird mich umbringen. Doch Elia antwortete, so wahr der Herr, der Allmächtige lebt, dem ich diene. Ich werde mich Ahab noch heute zeigen. Da machte sich Obadja auf den Weg zu Ahab und sagte es ihm, und Ahab ging Elia entgegen. »Bist du es, der Israel ins Unglück gestürzt hat?« fragte Ahab, als er ihn sah. »Nicht ich habe Israel ins Unglück gestürzt«, entgegnete Elia, »sondern du und die Familie deines Vaters, denn ihr wolltet den Geboten des Herrn nicht gehorchen, und stattdessen hast du die Bilder des Baal angebetet. Ruf nun das ganze israelitische Volk auf dem Berg Karmel zusammen, auch die 450 Propheten Baals und die 400 Propheten der Aschera, die an Isabels Tisch sitzen.« Da schickte Ahab Boten zu allen Israeliten und rief die Propheten auf dem Berg Karmel zusammen. Elia stellte sich vor das Volk und sagte, »Wie lange wollt ihr noch hin und her schwanken? Wenn der Herr Gott ist, folgt ihm. Wenn aber Baal Gott ist, dann folgt ihm.« Doch das Volk schwieg. Da sagte Elia zu ihnen, »Ich bin als einziger Prophet des Herrn übrig geblieben, Baal dagegen hat 450 Propheten. Holt 2 Stiere. Die Propheten Baals sollen sich einen aussuchen, ihn in Stücke zerschneiden und auf das Holz legen, doch ohne es anzuzünden. Ich werde den anderen Stier vorbereiten und auf das Holz legen.
es aber ebenfalls nicht anzünden. Dann ruft ihr den Namen eures Gottes an, und ich werde den Namen des Herrn anrufen. Der Gott, der mit Feuer antwortet, ist der wahre Gott. Und das Volk antwortete: Das ist gut. Da sagte Elia zu den Baalspropheten: Wählt einen Stier und bereitet ihn zuerst vor, denn ihr seid viele. Dann ruft den Namen eures Gottes an, aber setzt das Holz nicht in Brand. Sie bereiteten den Stier vor, den man ihnen gab. Dann riefen sie den ganzen Vormittag lang den Namen des Baal an: Baal, antworte uns! Aber es kam keine Antwort. Daraufhin tanzten sie um den Altar, den sie errichtet hatten. Gegen Mittag begann Elia, sie zu verspotten. Vielleicht solltet ihr etwas lauter rufen, höhnte er, denn er ist doch ein Gott. Mag sein, er ist tief in Gedanken, oder vielleicht hat er zu tun, oder er ist auf Reisen, oder er schläft und er muss geweckt werden. Da schrien sie lauter und ritzten sich, wie es Brauch bei ihnen war, mit Messern und Schwertern, bis das Blut floss. Nach dem Mittag gerieten sie in Ekstase, bis die Zeit des Speiseopfers gekommen war. Aber es erklang keine Stimme, es kam keine Antwort, nichts regte sich. Da forderte Elia das Volk auf: Kommt hier herüber. Sie drängten sich um ihn, als er den Altar des Herrn, der eingerissen worden war, wieder aufbaute. Er nahm 12 Steine, einen für jeden Stamm der Söhne Jakobs, zu dem der Herr gesprochen hatte: Dein Name soll Israel sein. Und mit diesen Steinen baute er einen Altar im Namen des Herrn. Dann hob er einen Graben rund um den Altar aus, so breit, dass er 2 Maß Saatkörner fasste. Er häufte Holz auf den Altar, zerteilte den Stier in Stücke und legte die Fleischstücke auf das Holz. Dann sagte er: Füllt 4 große Vorratskrüge mit Wasser und gießt sie über das Opfer und das Holz. Danach sagte er zu ihnen: Tut dasselbe noch einmal. Und schließlich sagte er: Nun tut es noch ein drittes Mal. Und sie taten es ein drittes Mal, und das Wasser lief am Altar hinunter und füllte sogar den Graben. Als die Zeit für das Speiseopfer gekommen war, trat der Prophet Elia heran und betete: Herr, Gott Abrahams, Isaaks und Jakobs, zeig uns heute, dass du Gott in Israel bist und dass ich dein Diener bin und all dies auf deinen Befehl hingetan habe. Antworte mir, Herr, antworte mir, damit dieses Volk erkennt, dass du, Herr, Gott bist und dass du ihre Herzen zurückerobert hast. Da ließ der Herr Feuer herabfallen und setzte das Opferfleisch, das Holz, die Steine und die Erde in Brand und trocknete sogar den Graben aus. Als das Volk das sah, warfen die Menschen sich zu Boden und riefen: Der Herr ist Gott, der Herr ist Gott. Da gebot Elia ihnen: Ergreift die Baalspropheten, nicht ein einziger darf entkommen. Und sie ergriffen sie alle, und Elia ließ sie an den Bach Kishon hinunterbringen und tötete sie dort. Elia betet um Regen. Da sagte Elia zu Ahab: Geh hin, iss und trink, denn ich höre einen mächtigen Regensturm heranziehen. Also machte Ahab sich auf, um zu essen und zu trinken. Elia aber stieg auf den Gipfel des Karmel hinauf, kauerte sich auf den Boden und legte den Kopf zwischen die Knie. Dann sagte er zu seinem Diener: Geh und schau zum Meer hinaus. Der Mann ging und schaute, dann sagte er: Ich sehe nichts. Elia sagte zu ihm: Geh nochmal hin, und 7-mal ging er. Beim 7. Mal endlich meldete ihm der Diener: Ich sah eine kleine Wolke,
etwa so groß wie die Hand eines Mannes, über dem Meer auftauchen. Da rief Elia: Lauf zu Ahab und sage ihm: Steig in deinen Streitwagen und fahre los, damit dich der Regen nicht daran hindert. Und im nächsten Augenblick wurde der Himmel schwarz von Wolken. Ein heftiger Wind kam auf und brachte starken Regen, und Ahab bestieg seinen Wagen und fuhr nach Jezreel. In diesem Augenblick kam die Kraft des Herrn über Elia. Er gürtete seinen Mantel und lief den ganzen Weg nach Jezreel vor Ahab her. Aus der Übersetzung das Buch Apostelgeschichte, Kapitel 11. Petrus verteidigt sich in Jerusalem. Die Apostel und die anderen Mitglieder der Gemeinde, die in Judäa wohnten, erfuhren, dass auch diese Nichtjuden die Botschaft Gottes angenommen hatten. Als Petrus dann wieder zurück nach Jerusalem gekommen war, stritten diejenigen, die zum jüdischen Teil der Gemeinde gehörten, mit ihm. Sie warfen ihm vor: Du bist in einem Haus von unbeschnittenen und damit unreinen Menschen zu Gast gewesen und hast sogar mit ihnen zusammen gegessen. Da fing Petrus an, ihnen der Reihe nach zu erklären, was geschehen war. Er sagte: Ich hielt mich in der Stadt Joppe auf. Als ich dort betete, sah ich in einer Ekstase eine Erscheinung. Dabei kam ein Behältnis, ungefähr wie ein großes Tuch an den vier Zipfeln gehalten, vom Himmel herab bis zu mir herunter. Als ich hineinschaute, konnte ich darin vierfüßige Landtiere, wilde Tiere und Kriechtiere und auch Vögel, die in der Luft herumfliegen, erkennen. Da hörte ich eine Stimme, die zu mir sagte: Steh auf, Petrus, schlachte und iss. Da sagte ich: Das mache ich auf keinen Fall, Herr, denn es ist noch nie etwas Unerlaubtes oder Unreines in meinen Mund gekommen. Da sprach die Stimme noch ein zweites Mal aus dem Himmel zu mir: Das, was Gott als rein erklärt hat, sollst du nicht als unerlaubt bezeichnen. Dies geschah dreimal, und dann wurde alles wieder in den Himmel hinaufgezogen. Plötzlich standen drei Männer vor dem Haus, in dem ich mich befand. Sie waren aus Caesarea zu mir geschickt worden. Da sagte der Geist Gottes zu mir, ich solle ohne Bedenken mit ihnen gehen. Zusammen mit mir gingen auch diese sechs Brüder dorthin, und wir traten in das Haus des Mannes ein. Der berichtete uns, wie er einen Engel in seinem Haus gesehen hatte. Der hatte vor ihm gestanden und ihm gesagt: Schick Leute nach Joppe und lass Simon mit dem Beinamen Petrus holen. Der wird Worte zu dir sprechen, durch die du Gottes Heil finden wirst, du und alle deine Angehörigen. Und als ich gerade erst mit meiner Rede angefangen hatte, fiel der heilige Gottesgeist auf sie, genauso wie damals am Anfang auf uns. Da erinnerte ich mich an die Worte von Jesus: Johannes hat die Menschen im Wasser untergetaucht, aber ihr werdet in den heiligen Gottesgeist hineingetaucht werden. Wenn Gott ihnen nun dasselbe Geschenk gegeben hat wie auch uns, die wir unser Vertrauen auf den Herrn, den Messias Jesus, gesetzt haben, wer wäre dann ich, dass ich mich dem Handeln Gottes widersetzte? Als sie das gehört hatten, beruhigten sie sich. Sie gaben Gott die Ehre und sagten: Also hat Gott auch den nichtjüdischen Völkern die Möglichkeit der Umkehr geschenkt, so dass sie das wahre Leben finden können. Die Christen in Antiochia. Die, die aufgrund der Verfolgung, die durch die Steinigung von Stephanus ausgelöst worden war, in alle Richtungen zerstreut worden waren, kamen bis nach Phönizien, Zypern und Antiochia und gaben die Nachricht von Jesus ausschließlich an Juden weiter. Unter ihnen gab es auch einige Leute aus Zypern und Kyrene. Sie kamen nach Antiochia und sagten dort die Botschaft von Jesus, dem Herrn, auch den Griechen weiter. Dabei unterstützte Gott sie spürbar,
Und sehr viele Menschen setzten ihr Vertrauen auf Jesus und änderten ihr Leben. Diese Nachricht erreichte auch die Gemeinde in Jerusalem. Deshalb schickten sie Barnabas los, der durch alle Orte bis nach Antiochia reisen sollte. Als er dort angekommen war und das wunderbare Wirken Gottes mit eigenen Augen sah, freute er sich sehr und ermutigte alle, mit ganzem Herzen beim Herrn, bei Jesus zu bleiben. Denn Barnabas war ein gutherziger Mann, erfüllt vom Heiligen Gottesgeist und voller Vertrauen auf Gott. So wandte sich eine große Menschenmenge Jesus dem Herrn zu. Danach reiste Barnabas nach Tarsus, um dort nach Saulus zu suchen. Als er ihn gefunden hatte, nahm er ihn mit nach Antiochia. So arbeiteten sie dort ein ganzes Jahr zusammen in der Gemeinde. Sie unterwiesen eine große Anzahl von Menschen. In Antiochia wurden die Jesus-Nachfolger zum ersten Mal als Christen bezeichnet. Zu dieser Zeit kamen auch prophetisch begabte Menschen aus Jerusalem nach Antiochia. Einer von ihnen, namens Agabus, stand öffentlich auf und sagte durch die Eingebung des Gottesgeistes eine große Hungersnot voraus, die sich über die ganze bewohnte Erde ausbreiten würde. Diese Hungersnot kam dann auch zur Zeit des Kaisers Claudius. Da beschlossen sie, dass sie alle, je nachdem, wie die wirtschaftliche Lage jedes einzelnen Jesus-Nachfolgers war, etwas als finanzielle Unterstützung den Jesus-Nachfolgern, die in der Provinz Judäa wohnten, senden sollten. Das taten sie und schickten das gesammelte Geld an die dortigen Verantwortlichen. Sie gaben es Barnabas und Saulus mit. Aus der Übersetzung das Buch Psalm 135. Gott allein ist der wahre Gott. Halleluja! Preist den Namen des Herrn! Preist, ihr Diener des Herrn! Ihr, die ihr steht im Haus des Herrn, in den Höfen des Hauses unseres Gottes! Preist Jahwe! Denn er, Herr, ist gut. Macht Musik für seinen Namen, denn er ist freundlich. Denn Jahwe hat sich den Stamm Jakob erwählt, Israel als sein Eigentum. Ja, das habe ich erfahren. Gewaltig ist der Herr, er, unser Herr, ist größer als alle Götter. Was immer er sich vornimmt, das tut der Herr, im Himmel und auf der Erde, in den Meeren und allen Meerestiefen. Er ist es, der die Wolken heraufziehen lässt von den Enden der Erde. Er erschafft die Blitze zusammen mit dem Regen und holt den Sturm aus seinen Vorratskammern hervor. Er war es, der die Erstgeborenen in Ägypten umkommen ließ, die Menschen genauso wie die Tiere. Er ließ Zeichen und Wunder geschehen in deiner Mitte, du Land Ägypten, vor Pharao und all seinen Dienern. Er ist es, der viele Völker besiegte und mächtige Könige schlug, Sihon, den König der Amoriter, und Og, den König von Baschan, und alle Königreiche von Kanaan. Deren Land gab er zum Erbbesitz, zum Eigentum für Israel, sein Volk. Der Herr, dein Name bleibt in Ewigkeit. Herr, von Generation zu Generation wirst du gelobt. Ja, der Herr schafft seinem Volk Recht und nimmt Anteil am Ergehen seiner Diener. Die Götterbilder der Völker sind aus Silber und Gold. Machwerke sind es von menschlicher Hand. Sie haben einen Mund, und doch sprechen sie nicht. Augen haben sie, und doch sehen sie nicht. Ohren haben sie, und doch hören sie nicht. Wirklich, kein Lebensatem ist in ihnen. Die sie erschaffen, werden ihnen gleich, alle, die auf sie vertrauen. Ihr vom Haus Israel, preist den Herrn. Ihr vom Haus Aarons, preist den Herrn. Ihr vom Haus Levi, preist den Herrn. Ihr, die ihr den Herrn mit Ehrfurcht begegnet, preist den Herrn.
Gepriesen sei der Herr vom Zion her, er, der seine Wohnstatt hat in Jerusalem. Halleluja. Aus der Übersetzung Neues Leben, Sprüche Kapitel 17, die Verse 12 und 13. Es ist besser, mit einer Bärin zusammenzutreffen, die ihrer Jungen beraubt wurde, als mit einem Narren in seiner Dummheit. Wer Gutes mit Bösem zurückzahlt, in dessen Haus wird das Böse für immer bleiben.

Herzlich willkommen im Open Doors Gebetshaus für verfolgte Christen. Ich freue mich, dass du dich heute dazu geschaltet hast, um für unsere Geschwister zu beten. Heute wollen wir die Schwächsten stärken, nämlich Kinder in Verfolgung. Laut UN leben heute 2,4 Milliarden Kinder und Jugendliche weltweit. Viele von ihnen in Teilen der Welt, wo ihr Glaube herausgefordert wird. Die ersten 7 Lebensjahre eines Kindes sind essentiell. Es geht um Identität, Charakter und Persönlichkeitsbildung, um Vertrauen und Glaubensgrundsätze. Deshalb hat es der Feind besonders auf sie abgesehen und möchte ihnen den Samen des Glaubens schon früh entreißen. Verfolgung macht auch vor Kindern nicht Halt. Oft sind sie sogar im Fokus der Verfolger. Das Ziel ist es, den Eltern damit zu drohen, beziehungsweise die Kinder selber vom Glauben abzubringen. Kinder werden Opfer von Gewalt und Missbrauch, von Ausgrenzung, von Entführung. Sie müssen zwangskonvertieren. Sie bekommen schlechtere Bewertungen in der Schule. Sie haben Angst um ihre Eltern und Familienangehörigen. In den verschiedenen Ländern sieht die Verfolgung ganz unterschiedlich aus. In Nordkorea zum Beispiel werden Kinder indoktriniert, ihre Eltern anzuzeigen, wenn rauskommt, dass sie Christen sind. Viele hunderte Mädchen werden jedes Jahr in Pakistan entführt und mit Muslimen zwangsverheiratet. In Myanmar werden Schulkinder zu Sündenböcken gemacht für alle möglichen schlechten Ereignisse. Und in Kolumbien werden Pastorenkinder entführt und von kriminellen Gruppen zwangsrekrutiert. All das sind Zustände, die kaum ein Erwachsener tragen kann, geschweige denn ein Kind. Und doch halten viele von ihnen an ihrem Glauben fest und suchen Zuflucht bei Jesus Christus. In Matthäus Kapitel 19, die Verse 13 bis 15 heißt es: Eines Tages brachte man Kinder zu Jesus, damit er ihnen die Hände auflegte und für sie betete. Aber die Jünger fuhren sie an und wollten sie wegschicken. Doch Jesus sagte: Lasst die Kinder zu mir kommen und haltet sie nicht zurück. Denn Menschen wie ihnen gehört Gottes himmlisches Reich. Er legte ihnen die Hände auf und segnete sie. Danach zog er weiter. Kinder standen damals eher am Rande der Gesellschaft und man interessierte sich nicht sehr viel für sie. Die Jünger dachten offensichtlich auch, dass man den Messias mit so etwas Belanglosem nicht belästigen sollte. Aber Jesus setzt hier einen Punkt und verlangt, dass man die Kinder zu ihm bringt, denn er möchte sie segnen. Dass Eltern ihre Kinder zu Jesus gebracht haben, damit er ihnen die Hände auflegt, ist ein wunderschönes Bild für die Fürbitte. In der Fürbitte treten wir für diejenigen ein, die es für sich selber nicht können. Das brauchen unsere Kinder in Verfolgung. Im Markus-Evangelium, Kapitel 9, die Verse 36 bis 37 heißt es: Er rief ein kleines Kind, stellte es in ihre Mitte und schloss es in die Arme. Dann sagte er: Wer solch ein Kind mir zuliebe aufnimmt, der nimmt mich auf. Und wer mich aufnimmt, der nimmt damit Gott selbst auf, der mich gesandt hat. Interessant ist zu sehen, wohin Jesus das Kind stellt. Er hätte es hinter sich stellen können, neben sich oder vor sich. Aber Jesus entscheidet sich, dieses Kind in die Mitte der Jünger zu stellen. Was ein wunderschönes Bild dafür ist, dass Kinder in die Mitte der Gesellschaft und in die Mitte der Gemeinde gehören. Kinder brauchen die Familie Gottes. Sie brauchen sie vor Ort. Das sind in erster Linie die Eltern, aber auch Sonntagsschullehrer und Kirchenleiter, die sich um sie kümmern, ganz praktisch. Aber auch der weltweite Leib Christi, der sich um die Kinder wie ein Schutzwall stellt und in der Fürbitte für sie eintritt. Jesus zeigt ganz klar auf: Wer ein Kind um seinetwillen aufnimmt, der nimmt ihn selbst auf. Er identifiziert sich mit den Kindern und nimmt es persönlich. Und wer Jesus Christus aufnimmt, der nimmt den Vater selbst auf. Die Verfolgung der Eltern hat immer zwangsläufig Auswirkungen auf die Kinder. Vielen von ihnen wird das Grundbedürfnis nach einem heilen Familienleben genommen.
Entweder sie müssen von dem Ort wegziehen, wo ihre Eltern das Evangelium predigen, weil es zu gefährlich wird, oder ihre Eltern werden getötet. Und sie werden zwangsläufig vaterlos, mutterlos oder sogar zu Vollwaisen. Sie beschäftigen sich mit Zweifeln und Sorgen und haben Fragen. Fragen wie, warum hat Gott das zugelassen? Warum sind meine Eltern nicht an einen anderen Ort gezogen? Was wird nun aus mir? Wer kümmert sich um mich? Wohin komme ich? Werden die Verfolger jetzt auch mich umbringen? Etwas Ähnliches erlebte Sophia aus Kolumbien. Ihre Eltern waren beide Pastoren in einer Gegend, die von kriminellen Banden dominiert worden ist. Eines Tages ging Sophia in die Nachbarschaft und besuchte eine Freundin. Plötzlich hörte sie zwei Schüsse. Sie rannte schnell nach Hause und als sie die Tür öffnete, sah sie beide Eltern in einem Blutbad. Sie versuchte, mit ihnen zu sprechen, aber die anderen Nachbarn, die kamen, drängten sie weg, denn man leistete gerade erste Hilfe. Gemeindemitglieder nahmen sie an die Hand und sagten ihr, dass man für ihre Eltern beten würde. Nach 2 Stunden erfuhr Sophia, dass keins der beiden Eltern es überlebt hatte. Das Erste, was Sophia sagte, war: Ich dachte, Gott erhört Gebet. Das sollte doch so sein, oder nicht? Diese traumatischen Erlebnisse und Fragen dieser Kinder sind schwerwiegend. Sie brauchen eine neue Familie, in der sie Liebe, Annahme und Vertrauen empfangen. Jesus möchte diesen Kindern durch die Familie Gottes zeigen, dass sie nicht alleine sind und dass er sich durch den Leib Christi um sie kümmern wird. Und deshalb bitte bete, dass diese Kinder von einer guten christlichen Familie aufgenommen werden, wo sie Liebe empfangen, ihre Herzen heil werden und in ihrem persönlichen Glauben an Jesus Christus gestärkt werden.

Herr Jesus, wir beten jetzt für alle Kinder, die ein Elternteil oder beide Elternteile verloren haben, und bitten dich, Herr, dass sie deine Gegenwart spürbar erleben dürfen, dass sie von deiner Liebe überflutet werden und wirklich erfahren dürfen, dass sie nicht verlassen und allein sind. Ich bete, dass du Menschen in ihr Leben führst, christliche Familien, die sie aufnehmen, wo ihr Glaube erneuert wird, ihr Vertrauen zu dir gestärkt wird. Wir danken dir, Herr, dass du dich selbst um sie kümmerst, sie versorgst, Herr, und ihren Glauben wieder stark machst. Danke, Jesus, dass du sie liebst und sie sich geliebt wissen dürfen. In Jesu Namen. Amen. In Sprüche Kapitel 22, Vers 6 heißt es: Bring dein Kind schon in jungen Jahren auf den richtigen Weg, dann hält es sich auch im Alter daran. Damit Kinder den richtigen Weg gehen können, müssen wir sie lehren. Wir tun das einerseits durch das gesprochene Wort, aber auch durch unseren Lebensstil. In diktatorisch und kommunistisch geprägten Ländern mischt sich die Regierung immer mehr in die Erziehung der Eltern ein. Es wird ein gottloses Weltbild propagiert. Kinder werden dadurch verwirrt. In China zum Beispiel wird den Kindern in der Schule beigebracht, dass Religion Aberglaube ist. Vor einigen Jahren kam auch ein Gesetz raus, dass es unter 18-Jährigen verbietet, eine Kirche zu betreten. Eltern sind bezüglich der kommunistischen Propaganda in der Schule sehr besorgt. Und immer mehr Eltern entscheiden sich für das Homeschooling. Dies ist aber in China umstritten und es hat auch Konsequenzen. Wenn Kinder zu Hause beschult werden, können sie nicht an den landesweiten Prüfungen teilnehmen. Was bedeutet, sie haben keinen Abschluss. Schlussfolgernd können sie auch nicht in China studieren. Die Eltern haben die Wahl, entweder ihre Kinder ins Ausland an eine Hochschule zu schicken, was sehr teuer ist, oder sie verzichten gar auf die Hochschulbildung. Auf der anderen Seite fehlt den Kindern der soziale Aspekt. Sie möchten gern mit Gleichaltrigen spielen und ihre Freunde sehen. Und wenn sie sich in der Nachbarschaft aufhalten und andere sie sehen und fragen, warum bist du hier, warum bist du nicht in der Schule, dann müssen sie sich immer wieder neue Ausreden überlegen. Hier sind die Entscheidungsträger und die Verantwortlichen gefragt. Das sind in erster Linie die Eltern, aber auch Sonntagsschullehrer und Kirchenlehrer, die Vorbilder für die Kinder sind. Sie brauchen Weisheit von Gott, wie sie damit umgehen sollen. Und deshalb, bitte bete, dass Eltern und Lehrer die Kinder Gottes Wahrheiten lehren, damit sie ihr Leben auf seinem Wort gründen, darin gefestigt sind und so entschlossener in ihrer Nachfolge werden.

Viele muslimische Eltern bringen ihren Kindern bei, den Kontakt zu christlichen Kindern zu meiden. Sie werden in der Schule von ihren Mitschülern beleidigt, bespuckt und geschlagen. Oft greift der Lehrer gar nicht ein. Nach der Pause müssen sie üblich den Müll hinter den muslimischen Kindern einsammeln, bevor sie wieder in den Unterricht kommen dürfen. Aber auch von Lehrern erleben sie Anfeindungen. Ein Junge holte in Malaysia seine Bibel während der Pausenzeit raus, weil er darin lesen wollte. Als sein Lehrer ihn dabei entdeckte, nahm er ihm seine Bibel weg, schlug ihm damit auf den Kopf und verbot ihm, darin weiterzulesen. Der Junge war voller Angst und konnte nicht verstehen, warum seine muslimischen Mitschüler den Koran lesen durften und er seine Bibel aber nicht. Solche Situationen hinterlassen tiefe seelische Schäden. Und manches Mal denkt sich vielleicht das ein oder andere Kind, es wäre doch so viel leichter, einfach ein Muslim zu sein. Ich möchte dazugehören und die Schikane würde dann vielleicht aufhören. Und deshalb bitte bete, dass christliche Kinder von Jesus getröstet werden, in ihm neuen Mut schöpfen und dass die Herzen der Lehrer sowie die der Mitschüler durch Gottes Liebe verändert werden.

Herr Jesus, wir beten für alle Kinder, die besonders in der Schule Anfeindungen erleben. Wir bitten dich, dass du sie in deine Arme nimmst, dass du sie tröstest und ihnen Mut zusprichst. Ich bitte dich, Jesus, dass du ihre Herzen mit deiner Liebe erfüllst, sodass deine Liebe von ihnen zu den Lehrern und auch den Mitschülern fließt. Ich bete, Herr, dass deine Liebe ihre Herzen weich macht und auch ihre Augen für die Wahrheit öffnet. Danke, Jesus, dass du die Kinder siehst und dass du selbst sie unter deinen Schutz stellst. In deinem wunderbaren Namen danke ich dir, Jesus. Amen. Vielen Dank für jedes Gebet, das du gesprochen hast. Vergiss nicht, deine Gebete haben Kraft. Und bete bitte auch weiterhin für die Kinder in Verfolgung. Ich freue mich, wenn du dich das nächste Mal wieder dazuschaltest und wünsche dir Gottes Segen. Bis bald.

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1: Liebe Hörer, wir wollen Sie in InfoG ganz herzlich begrüßen. Am Mikrofon begleiten Sie Tabea und Marc Thorsten Wardein. Thomas Steinen hat das Buch Vom Hören zum Sehen geschrieben. Er ist selber blind und fuhr alleine mit dem Zug nach Altenkirchen zum Interview. Für seinen Sohn ist die Situation seines Vaters ganz normal.
2: Also das ist bei Kindern unkompliziert eigentlich. Die wachsen da so rein und klar, also bei meinem Sohn kann ich mich nicht erinnern, dass da irgendwelche Probleme gab oder dass der irgendwas da nicht gut verarbeiten konnte. Das ist eigentlich ein recht natürlicher Prozess und es ist immer erstaunlich, wie leicht Kinder damit umgehen können. Im Gegensatz zu Erwachsenen, die eben sehr ängstlich sind. Ne?
0: Nach der Musik erzählt Ihnen Thomas Steinlein mehr über die Reaktion der Erwachsenen auf seine Situation.

0: Thomas Steinlein hat das Buch Vom Hören zum Sehen geschrieben. Er ist selber blind. Kinder reagieren auf seine Situation ganz normal, während die Älteren ihre Probleme haben.
1: Ja, ich bin sehr verwundert. Also in der älteren Generation ist viel Hilflosigkeit. Und ich hatte früher mal gedacht, durch die vielen Kriegsblinden nach dem Zweiten Weltkrieg, hatte ich immer gedacht, eigentlich müssten die Leute ja gut damit umgehen können. Das ist aber gar nicht so. Also junge Leute haben damit wenig Berührungsprobleme. Also gibt auch mal ein paar Spinner, ja. Also die gibt es in allen Generationen. Aber in der Regel, das ist völlig unkompliziert und die gehen völlig normal um. Vielleicht liegt es auch jetzt an unserer, ja, wie sagen wir, Urbanisierungsform, dass immer mehr Großstädte sind. Aber ich war erstaunt, wie hilflos oft ältere Menschen sind, wo ich mir doch dachte, Mensch, die haben so viele Kriegsblinde in Deutschland gehabt, die müssen es eigentlich wissen, aber ist halt so. Also da ist oft so eine Hilflosigkeit und ach Gott und nee und doch und so. Und unter jungen Leuten ist es eigentlich wenig.
2: Sie hatten gesagt, Sie kommen aus Chemnitz. Wie kommt man von Chemnitz nach Hamburg?
1: Also naja, ich bin umgezogen. Also ich war zwischendurch in Weimar, habe da studiert und ich war schon immer woanders. Ich war auch mal in Berlin, 4 Jahre habe ich gewohnt, habe auch mal in Halle gewohnt, in Weimar studiert und bin dann nach Hamburg gezogen. Also in Chemnitz war ich nur die ersten 14 Jahre meines Lebens, richtig.
2: Und wie lernt man so eine Stadt kennen? Also jetzt Straßen, man muss ja wahrscheinlich immer, wenn man eine neue Umgebung hat, wieder neu das kennenlernen.
1: Also Hamburg ist ja eine Großstadt, also richtig groß. Also ich meine, Berlin, klar, ist noch ein bisschen anders. Aber da kennt man die Gebiete, wo man zu tun hat. Ja, also in gewisse Gebiete kommt man da gar nicht. Aber das geht Sehenden genauso, ja. Also wenn man irgendwelche abgelegenen, also Hamburg besteht ja wie Berlin zum großen Teil aus eingemeindeten Vororten letztendlich, ne, die sich zu einer Großstadt dann zusammengefügt haben. Aber wenn man in bestimmten Bereichen der Stadt nichts zu tun hat, kennt man die auch nicht.
0: Nach der Musik berichtet Ihnen Thomas Steinlein etwas über seinen Glauben.

0: Thomas Steinlein hat das Buch »Vom Hören zum Sehen« geschrieben. Er ist selber blind. Thomas Steinlein lebt bewusst als Christ und empfiehlt den Glauben auch anderen Interessierten weiter.
1: Ja, klar lohnt sich das. Also das ist ja sehr, sehr, sehr elementar ist das. Also das geht ja an den Kern des Lebens eigentlich. Und wenn Jesus sagt, ich bin das Leben, das ist eine krasse Aussage, das heißt ja eigentlich, ist das mal salopp, wer Jesus nicht im Leben hat oder nicht kennt oder nicht kennen will, wie ich früher, der hat auch kein echtes Leben. Und jetzt ist die Frage, was ist denn echtes Leben? Das Leben ohne Angst, das ist auch so ein Vers aus der Bibel, die vollkommene Liebe treibt die Ängste aus. Und man kann ja alle möglichen Ängste haben, man kann die auch überspielen und vertuschen. Und aber mit Gott zu leben und zu wissen, da ist einer, der wird mich nie verlassen, egal was passiert. Der hilft mir immer und der passt auch auf mich auf, dass ja, ich nicht unter die Räder komme oder völlig verloren gehe in dieser Masse von Menschen. Das ist ein ungeheures Sicherheitsnetz und das geht dann noch in die Ewigkeit rein. Das heißt, zu wissen, das hört nicht auf und bringt Freude des Geistes und der Seele. Also das ist ja eine Empfindung, die ganz grundlegend das Leben revolutioniert. Und das kann man nur jedem empfehlen. Also das wüsste ich jetzt nicht, was dagegen sprechen sollte.
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0: Wilfried Schulte spricht heute über die Frage, was soll uns beeinflussen?
1: Kennen Sie auch den Spruch, sag mir, mit wem du umgehst, und ich sage dir, wer du bist? Es ist wirklich erstaunlich, wie sehr wir doch geprägt werden von den Menschen, mit denen wir unser Leben teilen. Jeden Tag stürmt auch eine Flut von Informationen über uns hinweg und beeinflusst unser Denken und Handeln. Wir können es auch nicht verhindern, dass uns unbewusst viele Dinge beeinflussen. Aber wir können eine Wahl treffen für das, was unser Leben beeinflussen soll. Wenn wir uns Gottes Gedanken öffnen und sie kennenlernen, dann prägen sie uns. Dann können sie auch verstehen, was Petrus meinte, als er sagte, Herr, zu wem sollen wir gehen? Du hast Worte ewigen Lebens. Gott selbst sagt, also soll das Wort, das aus meinem Munde geht, auch sein. Es soll nicht leer zu mir zurückkommen, sondern ausrichten, was mir gefällt, und durchführen, wozu ich es sende. Es ist Gottes Wort, das uns Trost und Rat zuspricht und uns führen will. Wer sich Gott und seinem Wort öffnet, der hat die Zusage Gottes, dass Gott mit einem zum Ziel kommt. Gottes Wort kommt nicht leer zurück. Das bedeutet auch, dass Gott uns nicht aufgibt, selbst wenn wir verzagen oder wenn wir versagen oder unsere eigenen Wege gehen. Entscheidend ist, dass wir Gottes Wort zu unserer täglichen Nahrung machen und damit ihm erlauben, uns zu prägen und solche Menschen aus uns zu machen, die seine Liebe und sein Leben widerspiegeln.
2: Liebe Hörer, Thomas Steinen ist von Geburt an blind. 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Die Angaben folgen mit der nächsten Melodie. Wir wünschen Ihnen Gottes Segen.
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0: die Bibel ein Märchenbuch? Die Bibel wird oft als Märchen der Vergangenheit dargestellt. Sie sei in einer Zeit geschrieben, in der die Menschheit noch keine Wissenschaft und Aufklärung kannte. Des Weiteren wird ihr vorgeworfen, so alt zu sein, und wer weiß, was da nicht schon alles verfälscht wird. Auch fehlen im Schriftkanon einige Bücher. Das Vertrauen in die Worte der Bibel ist im Lande Luthers nicht mehr prägend vorhanden. Allerdings kann die Bibel jederzeit auf den Prüfstand gestellt werden. Die wird jede Prüfung mit Bravour bestehen. Denn die Bibel ist ausnahmslos herausragend unter allen antiken Schriften. Durch die moderne Archäologie sind viele Standorte der biblischen Geschichte nachweisbar. Nicht nur die berühmten Jesaja-Schriftrollen vom Toten Meer, sondern gerade die Geschichte um Jesus, sein Leben und Wirken sind im Neuen Testament mit erstaunlicher Genauigkeit erhalten. Mehr als 24.000 Abschriften des Neuen Testaments sind aus den ersten Jahrhunderten erhalten. Sage und schreibe 5.000 von den Evangelien aus den ersten 65 Jahren. Hingegen gibt es von den Geschichten des Römischen Reiches wenige Abschriften, die dazu teilweise 1.000 Jahre später verfasst wurden. Alexander der Große, 400 Jahre nach seinem Tod, von einem gewissen Adrian verfasst. Cäsar und die Gallischen Kriege, davon gibt es nur 10 Manuskripte. Platons zusammenhängende Werke, davon gibt es gerade mal 7 Abschriften. Homers Ilias kann immerhin mit 663 aufgeschriebenen Handschriften trumpfen. All diese Abschriften wurden 400 bis 1000 Jahre nach dem Leben der genannten Helden verfasst. Und doch zweifelt niemand an ihrer Glaubwürdigkeit. Die Bibel dagegen ist einzigartig in Inhalt, Aussage und historischer Glaubwürdigkeit. Dazu spendet sie Trost, gibt Sinn und zeigt den Weg zur Versöhnung des Menschen mit ihrem Schöpfer. Trotzdem gibt es zwischen Kindermärchen und biblischen Erzählungen auch Gemeinsamkeiten. Die Bibel wie auch Märchen behandeln ganz grundsätzliche Lebensfragen. Sie erzählen, was die Menschen bewahren sollen. Jesus erzählt den Jüngern seine Botschaft oft in Gleichnis. Er zeigt zuerst seinen Vater und deutet auf das Herz aller Dinge. Vom Rettungswillen deines geliebten Vaters gewinnen die Dinge selbst ihren Sinn. Der aufmerksame Hörer lernt die Welt von Gott her neu zu entdecken. Von der Welt her sieht er nur verzerrte Bilder. Aber der größte Nachweis, dass die Bibel kein Märchen ist, ist die große Anzahl von Lebensgeschichten, die durch ihre Seiten verändert wurden. Durch den Heiligen Geist hat die Wahrheit der Bibel Millionen von Sünder in Heilige verwandelt. Drogenabhängige wurden geheilt. Hilflose und Versager wurden verwandelt. Harte Kriminelle reformiert. Sünder ermahnt und Hass in Liebe verwandelt. Und das trotz der Zerstörungswut vieler Menschen. Egal, wie lange wir Cinderella oder Schneewittchen und die 7 Zwerge lesen, solche Veränderungen können durch Märchen in der Seele des Menschen nicht erfolgen. Die Bibel hat dynamische und verändernde Macht, die nur das wahre Wort Gottes hat. Jesus versprach, dass der Heilige Geist diejenigen in die Wahrheit führen wird, die sich seinem Wort von Herzen öffnen. Johannes Evangelium, Kapitel 16, Vers 13. Somit sind für die, die glauben, diese heiligen Worte das Leben. Für andere ist die Bibel nur Torheit, wie der Apostel Paulus im 1. Korintherbrief, Kapitel 2, Vers 14 schreibt. Sie hatten eine Sendung der Medienmission Lutherische Stunde von Helmut Poppe.
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0: Seien Sie unserem Herrn Jesus Christus befohlen.
2: Es ist 6:30 Uhr.

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1: Die beiden Propheten Elia und Elisa. Wegen ihres ähnlichen Namens kann man sie leicht verwechseln. Außerdem war Elia so etwas wie der Lehrmeister Elisas und rüstete ihn zu, damit er später in seine Fußstapfen treten konnte. Der richtige Zeitpunkt dafür war gekommen, als Elia eines Tages in den Himmel entrückt wurde. Auf zwei wesentliche Unterschiede in ihrem Prophetendienst habe ich bereits hingewiesen. Während Elia hauptsächlich gottlosen Menschen das Gerichtshandeln Gottes ankündigte, verwies Elisa durch eine Reihe von Wundertaten auf die Barmherzigkeit und auf die Gnade Gottes. Und während Elia öfter mal vor großem Publikum in Aktion trat, wandte sich Elisa in erster Linie an Einzelpersonen oder überschaubare Personengruppen. In dieser Sendung erreichen wir im zweiten Buch der Könige das 5. Kapitel. Es berichtet über das wahrscheinlich wichtigste Wunder, das Elisa vollbracht hat. Und nebenbei lernen wir ihn als Persönlichkeit noch ein bisschen näher kennen. Zunächst aber möchte ich Sie noch herzlich willkommen heißen zu dieser Ausgabe der Sendereihe durch die Bibel. Der Prophet Elisa. Im Vergleich zu seinem Vorgänger Elia scheint er einen sanfteren und einfühlsameren Charakter zu haben. Ich erinnere nur daran, wie fürsorglich er eine frisch verwitwete Frau danach fragte, ob sie denn wenigstens über alles Nötige zum Leben verfügt. Oder wie er einer anderen Frau, die ihm oft Gastfreundschaft erwiesen hat, eine Freude bereiten will und nach ihren Wünschen fragt. Im zweiten Buch der Könige, Kapitel 5, wird unser Bild, das wir uns bisher von Elisa machen konnten, sicher noch ein wenig verändert und ergänzt. Denn wir lernen ihn als einen Mann kennen, der auch mal ganz schön schroff sein konnte und gleichzeitig eine gewisse Art von Humor an den Tag legte. Mir persönlich geht es jedenfalls so, dass ich mir ein Lächeln kaum verkneifen kann, wenn ich mir die folgende Geschichte durchlese. Obwohl sie von einem Mann handelt, der zunächst ziemlich verzweifelt war. In Kapitel 5, Vers 1 wird er uns vorgestellt. Naaman, der Feldhauptmann des Königs von Aram, war ein trefflicher Mann vor seinem Herrn und wert geachtet. Denn durch ihn gab der Herr den Aramäern Sieg. Und er war ein gewaltiger Mann, jedoch aussätzig. Dieser unscheinbare Vers enthält einige Informationen, die durchaus bemerkenswert sind. Als erstes sollten wir zur Kenntnis nehmen, dass die Aramäer und das Nordreich Israel mehrfach gegeneinander Krieg geführt haben. Trotzdem kommt es zu einer Begegnung zwischen Naaman und dem israelitischen Propheten Elisa. Mehr noch. Obwohl Naaman einem heidnischen Volk angehört, wurde er von Gott mit besonderen Fähigkeiten ausgestattet, so dass ihm als Feldhauptmann von allen Seiten Anerkennung gezollt wird. Anders ausgedrückt, Naaman wurde zu einem Werkzeug Gottes. So etwas gab es in der Geschichte immer wieder. Man braucht nur an die ägyptischen Pharaonen zu denken, an den babylonischen König Nebukadnezar oder an Kyros, den König von Persien. Und in der Gegenwart ist es gewiss nicht anders. Gott kann Menschen, große Politiker wie auch normale Durchschnittsbürger, für seine Zwecke einsetzen, auch wenn sie nichts davon ahnen oder ungläubig sind. Im Gegensatz zu manchen Tyrannen handelt es sich bei Naaman offenbar um einen wirklich rechtschaffenen Menschen. Und ich bin mir sicher, dass sein Mut und seine Einsatzbereitschaft eines Tages vor Gott durchaus etwas zählen wird. Denn Gott ist es nicht gleichgültig, was jemand aus seinem Leben macht. Durch ihn gab der Herr den Aramäern Sieg, heißt es in dem gerade vorgelesenen Vers. Das bedeutet doch wohl, dass er auch in Gottes Augen wert geachtet wurde. Aber eines Tages stellte sich heraus, dass er aussätzig war. Obwohl es mehrere konkrete Krankheiten gibt, die in biblischer Zeit als Aussatz bezeichnet wurden, ist das Aussätzigsein auch immer wieder ein Bild für die Sünde, die den Menschen von Gott trennt. Wahrscheinlich deshalb, weil Aussatz, ähnlich wie die Sünde, ganz am Anfang kaum zu erkennen ist, dann häufig als harmlos verkannt wird und sich schließlich immer mehr ausbreitet. Außerdem musste ein Aussätziger von den Gesunden getrennt werden, um eine Ausbreitung der Krankheit zu verhindern. Auf ähnliche Weise trennt die Sünde den Menschen von Gott. Man braucht nicht lange zu suchen, um im eigenen Lebensumfeld auf Menschen zu stoßen, denen es im Grunde wie Naaman ergeht. Naaman war ein gewaltiger Mann, jedoch aussätzig, heißt es in unserem Bibeltext. Sie haben viel Gutes getan, aber sie sind Sünder, könnte das Urteil über andere Menschen lauten. Denn sie sind allesamt Sünder und ermangeln des Ruhmes, den sie bei Gott haben sollten, würde der Apostel Paulus möglicherweise hinzufügen. In manchen heidnischen Völkern wurden Aussätzige nicht von den Gesunden getrennt. Das hört sich zunächst einmal sehr human und fortschrittlich an. Aber ist es das wirklich? Als der Gott Israels seinem Volk bestimmte Regelungen zum Umgang mit Aussätzigen gab, ging es ihm schließlich darum, eine Ausbreitung der Krankheit zu verhindern. Heutzutage gibt es in den meisten Krankenhäusern eine Isolierstation, in der Patienten mit hoch ansteckenden Krankheiten versorgt werden. Dasselbe Konzept hat Gott schon vor ein paar tausend Jahren den Israeliten ans Herz gelegt. Zu biblischen Zeiten galt Aussatz übrigens als eine Erkrankung, die nach menschlichem Ermessen unheilbar war. Kam es doch zu einer Heilung, dann nur mit Gottes Hilfe. Auch in dieser Hinsicht lässt sich Aussatz mit der Sünde vergleichen. Man kann versuchen, die Sünde zu verbergen oder sie abzuwaschen, doch alles vergeblich. Nur Gott kann die Sünde wegnehmen. Auf welche Weise dies bei Christen geschehen soll, das steht im Neuen Testament im 1. Johannesbrief Kapitel 1. Dort heißt es, wenn wir aber unsere Sünden bekennen, so ist er, Jesus, treu und gerecht, dass er uns die Sünden vergibt und reinigt uns von aller Ungerechtigkeit. Zurück zu unserem ursprünglichen Bibeltext und damit zu Naaman, dem hoch angesehenen Feldhauptmann der Aramäer. Unter welcher Form von Aussatz er möglicherweise leidet, diese Frage will ich an dieser Stelle unberücksichtigt lassen. Nur so viel, heute geht man davon aus, dass von der Schuppenflechte bis zur Lepra verschiedene Hauterkrankungen als Aussatz bezeichnet wurden. Vers 2. Aber die Kriegsleute der Aramäer waren ausgezogen und hatten ein junges Mädchen weggeführt aus dem Lande Israel. Die war im Dienst der Frau Naamans. Dieses Mädchen, eine Dienstmagd, hatte also nicht freiwillig ihre Heimat verlassen, sondern aramäische Soldaten hatten sie bei einem ihrer Raubzüge gefangen genommen und nach Aram, dem heutigen Syrien, gebracht. Für mich zählt diese junge jüdische Frau zu den vielen Personen in der Bibel, die zwar nicht namentlich genannt werden, die aber treu zu ihrem Glauben standen. In Vers 3 wird berichtet, die sprach zu ihrer Herrin, ach, dass mein Herr wäre bei dem Propheten in Samaria, der könnte ihn von seinem Aussatz befreien. Das finde ich wirklich anrührend. Diese junge Frau, die vollkommen unfreiwillig im Hause Naamans ihren Dienst versieht, hat den Wunsch, Naaman zu helfen. Na gut, wahrscheinlich wird sie von ihm und seiner Frau gut behandelt, aber trotzdem ist ihr Mitgefühl alles andere als selbstverständlich. Dass sie den Propheten in Samaria, also Elisa, ins Spiel bringt, spricht dafür, dass er im Nordreich Israel bereits einen gewissen Bekanntheitsgrad erreicht hat. Über die jüdische Dienstmagd, die Frau Naamans und schließlich durch Naaman selbst erfährt auch der König von Aram, dass es in Israel jemanden gibt, der dem an Aussatz erkrankten Naaman helfen könnte. Doch dann kommt es irgendwie zu einem Missverständnis. Ich lese weiter ab Vers 4. Da ging Naaman hinein zu seinem Herrn und sagte es ihm an und sprach, so und so hat das Mädchen aus dem Lande Israel geredet. Der König von Aram sprach, so zieh hin, ich will dem König von Israel einen Brief schreiben. Und er zog hin und nahm mit sich 10 Zentner Silber und 6000 Goldgulden und 10 Feierkleider und brachte den Brief dem König von Israel. Der lautete, wenn dieser Brief zu dir kommt, siehe, so wisse, ich habe meinen Knecht Naaman zu dir gesandt, damit du ihn von seinem Aussatz befreist. Und als der König von Israel den Brief las, zerriss er seine Kleider und sprach: Bin ich denn Gott, dass ich töten und lebendig machen könnte, dass er zu mir schickt, ich solle den Mann von seinem Aussatz befreien? Merkt und seht, wie er Streit mit mir sucht. Tja, obwohl die jüdische Dienstmagd gemäß Vers 3 von einem Propheten in Samaria gesprochen hat, schickt der König von Aram einen Brief an den König von Samaria, sprich an den König des Nordreiches Israel. Ob er in ihm eine Art Gottkönig sieht, der über magische Kräfte verfügt, oder ob alles nur ein Versehen ist, wir wissen es nicht. Auf jeden Fall vermutet der König des Nordreiches Israel sofort eine Finte, als er liest, was der König von Aram will. Kein Wunder, denn in der Vergangenheit war es mehrfach zu kriegerischen Auseinandersetzungen zwischen ihren beiden Völkern gekommen. Offensichtlich ist der König des Nordreiches Israel so aufgebracht, dass man auch außerhalb der Palastmauern davon erfährt. Denn ab Vers 8 ist zu lesen: Als Elisa, der Mann Gottes, hörte, dass der König von Israel seine Kleider zerrissen hatte, sandte er zu ihm und ließ ihm sagen: Warum hast du deine Kleider zerrissen? Lass den Aussätzigen zu mir kommen, damit er inne werde, dass ein Prophet in Israel ist. So kam Naaman mit Rossen und Wagen und hielt vor der Tür am Hause Elisas. Da sandte Elisa einen Boten zu ihm und ließ ihm sagen: Geh hin und wasche dich 7-mal im Jordan, so wird dir dein Fleisch wieder heil und du wirst rein werden. Soweit die Verse 8 bis 10. Nun stellen Sie sich vor, ein hochrangiger Politiker würde heute in einer dicken Limousine vorfahren, um mit einem wichtigen Experten ein vertrauliches Gespräch zu führen. Die Autotür geht auf, ein Mann in feinem Zwirn steigt aus, rückt sich die Krawatte zurecht und will gerade gemessenen Schrittes auf das Haus seines Gastgebers zugehen, da kommt ihm ein Hausdiener entgegengeeilt und versperrt ihm mehr oder weniger den Weg. Und dann sagt ihm dieser Kerl doch tatsächlich: Wenn Sie von hier aus immer weiter in diese Richtung dort gehen, kommen Sie irgendwann an einen Fluss. Dort waschen Sie sich bitte 7-mal und Ihr Problem wird gelöst sein. Ich glaube, man braucht nicht viel Fantasie, um sich den Gesichtsausdruck dieses Gastes vorzustellen. Wütend wird er darum ringen, Haltung zu bewahren und nicht zu explodieren. Genau so reagiert auch Naaman. Eigentlich hat er erwartet, dass der Prophet Elisa sofort zur Eingangstür eilt, um ihn persönlich in Empfang zu nehmen.

ihm umgegangen. Vor allem fühlt er sich enttäuscht, weil er ja mit großen Erwartungen angereist war. Er hat gehofft, dass Elisa ihn von diesem schrecklichen Aussatz befreien würde. Für eine schlichte Wasseranwendung hätte er nicht extra nach Israel reisen müssen. Wenn Sie mich fragen, ich würde sagen, dass Naaman zutiefst in seinem Stolz getroffen wurde. Und vermutlich war genau das die Absicht, die der Prophet Elisa verfolgte, als er den hohen Gast so abblitzen ließ. Ja, ich denke, dass Elisa ihm eine wichtige Lektion erteilen möchte, bevor Naaman die heilende Kraft Gottes an sich selbst erlebt. Er soll seinen Stolz und seine Hochmütigkeit ablegen, denn vor Gott sind dies keine guten Eigenschaften. Im Jakobusbrief, Kapitel 4, heißt es sinngemäß, Gott will uns mit Gnade beschenken. Deshalb heißt es, nämlich in den Sprüchen Salomos, Gott widersteht den Hochmütigen, aber den Demütigen gibt er Gnade. Warum ist das so? Warum lehnt Gott menschlichen Stolz und Hochmut ab? Nun, weil ein Mensch mit dieser Grundhaltung sich selbst überschätzt. Und diese Selbstüberschätzung schließt auch das geistliche Leben mit ein. Deshalb schreibt Paulus im 3. Kapitel des Römerbriefes, »Denn ich sage durch die Gnade, die mir gegeben ist, jedem unter euch, dass niemand mehr von sich halte, als sich's gebührt zu halten, sondern dass er maßvoll von sich halte, ein jeder, wie Gott das Maß des Glaubens ausgeteilt hat. Überschätzt euch nicht, sondern bleibt bescheiden«, heißt es schlicht in einer modernen Bibelübersetzung. Jemand hat einmal gesagt, der Stolz eines Menschen ist die Differenz zwischen dem, für was er sich hält, und dem, was er wirklich ist. Gott gegenüber ist eine stolze, eine hochmütige Haltung jedoch völlig unangebracht. Im Buch des Propheten Obadja heißt es deshalb an die Adresse der stolzen Edomiter gerichtet, »Wenn du auch in die Höhe führest wie ein Adler und machtest dein Nest zwischen den Sternen, dennoch will ich dich von dort herunterstürzen, spricht der Herr.« Stolz und Hochmut laufen im Übrigen dem Plan Gottes zuwider, uns aus Gnade zu erretten und nicht aufgrund unserer eigenen Verdienste. Zurück zum Feldhauptmann Naaman, der immer noch vor Elisas Haus steht und vor lauter Wut fast explodieren könnte. »Was bildet sich dieser Elisa eigentlich ein, mich so abzufertigen?«, denkt er sich. Weiter ab Vers 12, zweite Hälfte. »Und er wandte sich und zog weg im Zorn. Da machten sich seine Diener an ihn heran, redeten mit ihm und sprachen, »Lieber Vater, wenn dir der Prophet etwas Großes geboten hätte, hättest du es nicht getan? Wie viel mehr, wenn er zu dir sagt, wasche dich, so wirst du rein?« Wie recht diese Männer doch haben. Naaman fühlt sich nur deshalb gedemütigt, weil Elisa etwas ganz Einfaches und Schlichtes von ihm verlangt. Nichts Pompöses, Aufwendiges oder Schwieriges. Wissenschaftler haben übrigens herausgefunden, dass kranke Patienten auf teure Medikamente oft viel mehr vertrauen als auf preiswerte Medikamente, obwohl die in bestimmten Fällen genauso wirksam sein können. Und so ähnlich scheint es mir auch in Glaubensdingen zu sein. Viele Menschen wehren ab, wenn man ihnen sagt, glaube an den Herrn Jesus Christus und du wirst errettet werden. Das ist ihnen viel zu einfach. Das muss doch irgendwie komplizierter sein, denken sie. Das ist wohl auch der Grund dafür, warum sich im Laufe der Kirchengeschichte selbst manche Christen die unmöglichsten Dinge ausgedacht haben, um sich bei Gott beliebt zu machen. Aber die Botschaft vom Kreuz ist eine sehr schlichte Botschaft. So schlicht, dass sie von manchen sogar für eine Torheit gehalten wird. Das Wort vom Kreuz ist eine Torheit denen, die verloren werden. Uns aber, die wir selig werden, ist es eine Gotteskraft, schreibt der Apostel Paulus im 1. Korintherbrief. Naaman, der Feldhauptmann der Aramäer, ist fast schon dabei, die Rückreise nach Hause anzutreten, da lässt er sich im letzten Augenblick von seinen Dienern überzeugen. Wenn das Bad im Jordan ihm nichts bringt, nun gut, schaden wird's ihm auch nicht. Vers 14. Da stieg er ab und tauchte unter im Jordan 7-mal, wie der Mann Gottes geboten hatte. Und sein Fleisch wurde wieder heil, wie das Fleisch eines jungen Knaben, und er wurde rein.

Das muss ein köstliches Schauspiel gewesen sein. Ich stelle mir vor, wie Naaman mit saurer Miene zum ersten Mal untertauchte und dann, als er wieder hochkam, vor sich her schimpfte. So ein Blödsinn. Diesen Elisa werde ich mir noch vorknöpfen. Während er zu Hause sitzt, mache ich mich hier zum Affen. Doch dann taucht Naaman trotzdem ein zweites Mal unter und ein drittes Mal und so weiter, bis er auf einmal völlig gesund dem Wasser entsteigt. Und er kehrte zurück zu dem Mann Gottes mit allen seinen Leuten. Und als er hinkam, trat er vor ihn und sprach, »Siehe, nun weiß ich, dass kein Gott ist in allen Landen, außer in Israel. So nimm nun eine Segensgabe von deinem Knecht.« Elisa aber sprach, »So wahr der Herr lebt, vor dem ich stehe, ich nehme es nicht.« Und er nötigte ihn, dass er es nehme, aber er wollte nicht. Da sprach Naaman, »Wenn nicht, so könnte doch deinem Knecht gegeben werden von dieser Erde eine Last, so viel zwei Maultiere tragen. Denn dein Knecht will nicht mehr anderen Göttern opfern und Brandopfer darbringen, sondern allein dem Herrn.« Soweit die Verse 15 bis 17. Vielleicht haben Sie sich eben auch gerade gefragt, was denn Naaman mit der Erde vorhat, die er sich auf die beiden Maultiere aufladen lassen will. Nun, offenbar sieht er voraus, dass es nicht leicht sein wird, in seiner Heimat Aram den Gott Israels zu verehren. Denn die Menschen dort dienen anderen Göttern. Und so hat er wohl die Vorstellung, dass es hilfreich sein könnte, sich sozusagen geweihte Erde aus Israel mitzunehmen. Auf dieser Erde will er niederknien und beten. Diese Erde soll ihn daran erinnern, dass er in Israel dem wahren Gott begegnet ist und er ihm Heilung geschenkt hat. Zugleich bittet Naaman um Verständnis, dass er sich dem religiösen Einfluss seines Heimatlandes nicht völlig entziehen kann. Denn er spricht zu Elisa, »Nur darin wolle der Herr deinem Knecht Naaman gnädig sein. Wenn mein König in den Tempel Rimmons geht, um dort anzubeten, und er sich auf meinen Arm lehnt, und ich auch anbete im Tempel Rimmons, dann möge der Herr deinem Knecht vergeben.« Wenn Sie an dieser Stelle zusammenzucken, kann ich das gut verstehen. Wie sollte Gott es dulden, dass Naaman zwischendurch einen Götzen anbetet, nur weil er den König seines Landes in den Tempel Rimmons begleitet? Nun, die gelassene Reaktion Elisas im folgenden Vers lässt nur einen Schluss zu. Es geht nicht darum, dass Naaman diesen Götzen tatsächlich anbeten wird, sondern dass er lediglich dieselbe Gebetshaltung einnehmen muss wie der König. Weiter ab Vers 19. Der Prophet Elisa sprach zu ihm, »Zieh hin mit Frieden.« Und als er von ihm eine Strecke Weges fortgezogen war, sagte sich Gehasi, der Diener Elisas, des Mannes Gottes, »Siehe, mein Herr hat diesen Aramäer Naaman verschont, dass er nichts von ihm genommen hat, was er gebracht hat. So wahr der Herr lebt, ich will ihm nachlaufen und mir etwas von ihm geben lassen.« So jagte Gehasi dem Naaman nach. Und als Naaman sah, dass er ihm nachlief, stieg er vom Wagen, ging ihm entgegen und sprach, »Geht's gut?« Er sprach, »Ja, aber mein Herr hat mich gesandt und lässt dir sagen, siehe, jetzt sind zu mir gekommen vom Gebirge Ephraim zwei von den Prophetenjüngern. Gib ihnen doch einen Zentner Silber und zwei Feierkleider.« Naaman sprach, »Nimm zwei Zentner.« Und er nötigte ihn und band zwei Zentner Silber in zwei Beutel und zwei Feierkleider und gab seinen beiden Dienern. Die trugen's vor ihm her. Und als Gehasi an den Hügel kam, nahm er's von ihren Händen und legte es beiseite im Hause und ließ die Männer gehen. Auch wenn ein Zentner Silber nach heutigem Gewicht nur ungefähr 35 Kilogramm entspricht, unbestreitbar ist die Tatsache, dass der Diener des Propheten Elisa plötzlich von einer unglaublichen Habgier gepackt wird. Ohne Wissen seines Herrn lässt er sich von Naaman beschenken und schafft alles schön beiseite, damit niemand etwas bemerkt. Ich lese weiter ab Vers 25. Und als die beiden Diener Naamans weggegangen waren, trat Gehasi vor seinen Herrn. Und Elisa sprach zu ihm, »Woher, Gehasi?« Er sprach, »Dein Knecht ist weder hierhin noch dorthin gegangen.« Er aber sprach zu ihm, »Bin ich nicht im Geist mit dir gegangen, als der Mann sich umwandte von seinem Wagen dir entgegen?«
Wohlan, du hast nun das Silber und die Kleider genommen und wirst dir schaffen Ölgärten, Weinberge, Schafe, Rinder, Knechte und Mägde. Aber der Aussatz Naamans wird dir anhangen und deinen Nachkommen alle Zeit. Da ging Gehasi von ihm hinaus, aussätzig wie Schnee. Soweit die letzten drei Verse von Kapitel 5. Und noch einmal möchte ich den Aussatz mit der Sünde vergleichen. Naaman fühlte sich in seinem Stolz verletzt, aber er demütigte sich vor Gott, indem er den Rat Elisas befolgte und im Jordan untertauchte. Gehasis Sünde dagegen war blanke Habgier. Und als äußerliches Zeichen dafür leidet er nun an Aussatz. Darüber hinaus zeigt diese Begebenheit, wie ein Heide, jedenfalls im geistlichen Sinne, zum Gottesvolk findet, während sich Gehasi durch sein Verhalten selbst ausschließt. In der nächsten Ausgabe der Sendereihe Durch die Bibel steht das 6. Kapitel aus dem 2. Buch der Könige auf dem Programm. In diesem Kapitel werden wir mit der Tatsache konfrontiert, dass nicht nur Fett oben schwimmt, wie es so schön heißt. Also bis zum nächsten Mal, auf Wiederhören und Gott befohlen.

0: Es ist 7 Uhr.
1: 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Juni. Die Berge zerschmelzen unter ihm, und die Täler spalten sich wie das Wachs vor dem Feuer, wie Wasser ausgegossen am Abhang. Micha 1, Vers 4. Mount Pelee. Ein vermeidbarer Verlust. Teil 2. 5. Mai 1902. Der Vulkan bebt und warnt, aber niemand reagiert. Eine Untersuchungskommission beschwichtigt. 6. Mai. Etwa 2000 Menschen verlassen die Stadt. Viele jedoch können sich eine Schiffspassage nicht leisten, und der Landweg aus der Stadt ist nur ein Trampelpfad. Gleichzeitig strömen Menschen aus dem Umland in die Stadt, die auf 30.000 Bewohner anwächst. 7. Mai. Detonationen erschüttern St. Pierre. 8. Mai. Christi Himmelfahrt. Viele Menschen sind in der Kathedrale, als um 8.02 Uhr der Vulkan ausbricht. Ein pyroklastischer Strom. Eine Glutwolke aus weit über 700 Grad Celsius heißen Gasen, glühenden Magmatropfen und Felsbrocken setzt die Wälder und Zuckerrohrfelder in Brand. Mit rund 500 km/h rast die tödliche Lawine über die Stadt. Im Hafen geraten Schiffe in Brand oder kentern, und viele Matrosen ersticken oder verbrennen. Nur ein Schiff, schwer beschädigt, fast die ganze Besatzung tot oder dem Sterben nah, der Kapitän fast erblindet, schafft es zur Nachbarinsel St. Lucia. Auf die Frage, woher sie kommen, antwortet der Kapitän, von den Pforten der Hölle. Der Ausbruch vernichtet sämtliche Häuser, Felder und Plantagen in der Umgebung und zerstört die wirtschaftliche Grundlage der Insel. Mehr als 30.000 Menschen verlieren ihr Leben. Es ist der verlustreichste Vulkanausbruch des 20. Jahrhunderts und ein tragischer, vermeidbarer Verlust unzähliger Menschenleben. Gott will und kann retten. Siehe, die Hand des Herrn ist nicht zu kurz, um zu retten, so steht es in Jesaja 59, Vers 1. Doch wer lässt sich heute noch warnen und retten? Wer Gottes Warnungen ignoriert, dessen Leben endet ebenfalls in einer Katastrophe, einem Verlust, der hätte vermieden werden können.

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Aus der Übersetzung Neues Leben, erstes Buch Könige, Kapitel 18. Das Gottesurteil auf dem Berg Karmel. Die Monate vergingen, und im dritten Jahr sprach der Herr zu Elia: Geh und zeige dich Ahab, ich will dem Land Regen schicken. Da ging Elia, um sich Ahab zu zeigen. Inzwischen war in Samaria eine große Hungersnot ausgebrochen. Deshalb ließ Ahab seinen Palastvorsteher Obadja rufen, der ein treuer Anhänger des Herrn war. Er hatte einst, als Isabel alle Propheten des Herrn töten ließ, 100 Propheten in 2 Höhlen verborgen, in jeder Höhle 50, und hatte sie mit Essen und Trinken versorgt. Ahab sagte zu Obadja: Geh durch das Land zu jeder Quelle und jedem Bach und sieh, ob wir Gras finden, um die Pferde und Maultiere zu retten, damit wir nicht alles Vieh sterben lassen müssen. Sie teilten das Land zwischen sich auf, um es zu durchsuchen. Ahab ging in die eine Richtung, Obadja in die andere. Als Obadja unterwegs war, kam ihm Elia entgegen. Als er ihn erkannte, warf er sich vor ihm auf die Erde. »Bist du es wirklich, mein Herr Elia?« fragte er. »Ja, ich bin es«, antwortete Elia. »Nun geh und sag deinem Herrn, Elia ist da.« »Aber Herr«, protestierte Obadja, »was habe ich dir getan, dass du deinen Diener an Ahab auslieferst, der mich ganz sicher töten wird? So wahr der Herr, dein Gott, lebt, der König hat dich in jedem Volk und jedem Königreich suchen lassen. Und jedes Mal, wenn man ihm sagte, Elia ist nicht hier, ließ Ahab das Reich oder das Volk schwören, dass sie dich nicht gefunden hatten. Und nun sagst du zu mir, geh und sag deinem Herrn, Elia ist hier. Sobald ich dir den Rücken gekehrt habe, wird der Geist des Herrn dich wer weiß wohin bringen. Wenn ich zu Ahab gehe und ihm Bescheid sage, dann kommt er und findet dich nicht, so wird er mich töten. Dabei bin ich seit meiner Jugend ein treuer Diener des Herrn gewesen. Mein Herr, hat dir denn niemand erzählt, was ich tat, als Isabel die Propheten des Herrn tötete? Ich habe 100 von ihnen in 2 Höhlen verborgen und mit Essen und Trinken versorgt. Und jetzt sagst du zu mir, geh und sag deinem Herrn, Elia ist hier. Er wird mich umbringen. Doch Elia antwortete, so wahr der Herr, der Allmächtige lebt, dem ich diene. Ich werde mich Ahab noch heute zeigen. Da machte sich Obadja auf den Weg zu Ahab und sagte es ihm, und Ahab ging Elia entgegen. »Bist du es, der Israel ins Unglück gestürzt hat?« fragte Ahab, als er ihn sah. »Nicht ich habe Israel ins Unglück gestürzt«, entgegnete Elia, »sondern du und die Familie deines Vaters, denn ihr wolltet den Geboten des Herrn nicht gehorchen, und stattdessen hast du die Bilder des Baal angebetet. Ruf nun das ganze israelitische Volk auf dem Berg Karmel zusammen, auch die 450 Propheten Baals und die 400 Propheten der Aschera, die an Isabels Tisch sitzen.« Da schickte Ahab Boten zu allen Israeliten und rief die Propheten auf dem Berg Karmel zusammen. Elia stellte sich vor das Volk und sagte, »Wie lange wollt ihr noch hin und her schwanken? Wenn der Herr Gott ist, folgt ihm. Wenn aber Baal Gott ist, dann folgt ihm.« Doch das Volk schwieg. Da sagte Elia zu ihnen, »Ich bin als einziger Prophet des Herrn übrig geblieben. Baal dagegen hat 450 Propheten. Holt 2 Stiere. Die Propheten Baals sollen sich einen aussuchen, ihn in Stücke zerschneiden und auf das Holz legen, doch ohne es anzuzünden. Ich werde den anderen Stier vorbereiten und auf das Holz legen.
es aber ebenfalls nicht anzünden. Dann ruft ihr den Namen eures Gottes an, und ich werde den Namen des Herrn anrufen. Der Gott, der mit Feuer antwortet, ist der wahre Gott. Und das Volk antwortete: Das ist gut. Da sagte Elia zu den Baalspropheten: Wählt einen Stier und bereitet ihn zuerst vor, denn ihr seid viele. Dann ruft den Namen eures Gottes an, aber setzt das Holz nicht in Brand. Sie bereiteten den Stier vor, den man ihnen gab. Dann riefen sie den ganzen Vormittag lang den Namen des Baal an. Baal, antworte uns! Aber es kam keine Antwort. Daraufhin tanzten sie um den Altar, den sie errichtet hatten. Gegen Mittag begann Elia, sie zu verspotten. Vielleicht solltet ihr etwas lauter rufen, höhnte er, denn er ist doch ein Gott. Mag sein, er ist tief in Gedanken, oder vielleicht hat er zu tun, oder er ist auf Reisen, oder er schläft und er muss geweckt werden. Da schrien sie lauter und ritzten sich, wie es Brauch bei ihnen war, mit Messern und Schwertern, bis das Blut floss. Nach dem Mittag gerieten sie in Ekstase, bis die Zeit des Speiseopfers gekommen war. Aber es erklang keine Stimme, es kam keine Antwort, nichts regte sich. Da forderte Elia das Volk auf: Kommt hier herüber. Sie drängten sich um ihn, als er den Altar des Herrn, der eingerissen worden war, wieder aufbaute. Er nahm 12 Steine, einen für jeden Stamm der Söhne Jakobs, zu dem der Herr gesprochen hatte: Dein Name soll Israel sein. Und mit diesen Steinen baute er einen Altar im Namen des Herrn. Dann hob er einen Graben rund um den Altar aus, so breit, dass er 2 Maß Saatkörner fasste. Er häufte Holz auf den Altar, zerteilte den Stier in Stücke und legte die Fleischstücke auf das Holz. Dann sagte er: Füllt 4 große Vorratskrüge mit Wasser und gießt sie über das Opfer und das Holz. Danach sagte er zu ihnen: Tut dasselbe noch einmal. Und schließlich sagte er: Nun tut es noch ein drittes Mal. Und sie taten es ein drittes Mal, und das Wasser lief am Altar hinunter und füllte sogar den Graben. Als die Zeit für das Speiseopfer gekommen war, trat der Prophet Elia heran und betete: Herr, Gott Abrahams, Isaaks und Jakobs, zeig uns heute, dass du Gott in Israel bist und dass ich dein Diener bin und all dies auf deinen Befehl hin getan habe. Antworte mir, Herr, antworte mir, damit dieses Volk erkennt, dass du, Herr, Gott bist und dass du ihre Herzen zurückerobert hast. Da ließ der Herr Feuer herabfallen und setzte das Opferfleisch, das Holz, die Steine und die Erde in Brand und trocknete sogar den Graben aus. Als das Volk das sah, warfen die Menschen sich zu Boden und riefen: Der Herr ist Gott, der Herr ist Gott. Da gebot Elia ihnen: Ergreift die Baalspropheten, nicht ein einziger darf entkommen. Und sie ergriffen sie alle, und Elia ließ sie an den Bach Kishon hinunterbringen und tötete sie dort. Elia betet um Regen. Da sagte Elia zu Ahab: Geh hin, iss und trink, denn ich höre einen mächtigen Regensturm heranziehen. Also machte Ahab sich auf, um zu essen und zu trinken. Elia aber stieg auf den Gipfel des Karmel hinauf, kauerte sich auf den Boden und legte den Kopf zwischen die Knie. Dann sagte er zu seinem Diener: Geh und schau zum Meer hinaus. Der Mann ging und schaute, dann sagte er: Ich sehe nichts. Elia sagte zu ihm: Geh nochmal hin, und 7-mal ging er. Beim 7. Mal endlich meldete ihm der Diener: Ich sah eine kleine Wolke,
etwa so groß wie die Hand eines Mannes, über dem Meer auftauchen. Da rief Elia: Lauf zu Ahab und sage ihm, steig in deinen Streitwagen und fahre los, damit dich der Regen nicht daran hindert. Und im nächsten Augenblick wurde der Himmel schwarz von Wolken. Ein heftiger Wind kam auf und brachte starken Regen, und Ahab bestieg seinen Wagen und fuhr nach Jesreel. In diesem Augenblick kam die Kraft des Herrn über Elia. Er gürtete seinen Mantel und lief den ganzen Weg nach Jesreel vor Ahab her. Aus der Übersetzung das Buch Apostelgeschichte, Kapitel 11. Petrus verteidigt sich in Jerusalem. Die Apostel und die anderen Mitglieder der Gemeinde, die in Judäa wohnten, erfuhren, dass auch diese Nichtjuden die Botschaft Gottes angenommen hatten. Als Petrus dann wieder zurück nach Jerusalem gekommen war, stritten diejenigen, die zum jüdischen Teil der Gemeinde gehörten, mit ihm. Sie warfen ihm vor: Du bist in einem Haus von unbeschnittenen und damit unreinen Menschen zu Gast gewesen und hast sogar mit ihnen zusammen gegessen. Da fing Petrus an, ihnen der Reihe nach zu erklären, was geschehen war. Er sagte: Ich hielt mich in der Stadt Joppe auf. Als ich dort betete, sah ich in einer Ekstase eine Erscheinung. Dabei kam ein Behältnis, ungefähr wie ein großes Tuch an den vier Zipfeln gehalten, vom Himmel herab bis zu mir herunter. Als ich hineinschaute, konnte ich darin vierfüßige Landtiere, wilde Tiere und Kriechtiere und auch Vögel, die in der Luft herumfliegen, erkennen. Da hörte ich eine Stimme, die zu mir sagte: Steh auf, Petrus, schlachte und iss. Da sagte ich: Das mache ich auf keinen Fall, Herr, denn es ist noch nie etwas Unerlaubtes oder Unreines in meinen Mund gekommen. Da sprach die Stimme noch ein zweites Mal aus dem Himmel zu mir: Das, was Gott als rein erklärt hat, sollst du nicht als unerlaubt bezeichnen. Dies geschah dreimal, und dann wurde alles wieder in den Himmel hinaufgezogen. Plötzlich standen drei Männer vor dem Haus, in dem ich mich befand. Sie waren aus Caesarea zu mir geschickt worden. Da sagte der Geist Gottes zu mir, ich solle ohne Bedenken mit ihnen gehen. Zusammen mit mir gingen auch diese sechs Brüder dorthin, und wir traten in das Haus des Mannes ein. Der berichtete uns, wie er einen Engel in seinem Haus gesehen hatte. Der hatte vor ihm gestanden und ihm gesagt: Schick Leute nach Joppe und lass Simon mit dem Beinamen Petrus holen. Der wird Worte zu dir sprechen, durch die du Gottes Heil finden wirst, du und alle deine Angehörigen. Und als ich gerade erst mit meiner Rede angefangen hatte, fiel der heilige Gottesgeist auf sie, genauso wie damals am Anfang auf uns. Da erinnerte ich mich an die Worte von Jesus: Johannes hat die Menschen im Wasser untergetaucht, aber ihr werdet in den heiligen Gottesgeist hineingetaucht werden. Wenn Gott ihnen nun dasselbe Geschenk gegeben hat wie auch uns, die wir unser Vertrauen auf den Herrn, den Messias Jesus, gesetzt haben, wer wäre dann ich, dass ich mich dem Handeln Gottes widersetzte? Als sie das gehört hatten, beruhigten sie sich. Sie gaben Gott die Ehre und sagten: Also hat Gott auch den nichtjüdischen Völkern die Möglichkeit der Umkehr geschenkt, so dass sie das wahre Leben finden können. Die Christen in Antiochia. Die, die aufgrund der Verfolgung, die durch die Steinigung von Stephanus ausgelöst worden war, in alle Richtungen zerstreut worden waren, kamen bis nach Phönizien, Zypern und Antiochia und gaben die Nachricht von Jesus ausschließlich an Juden weiter. Unter ihnen gab es auch einige Leute aus Zypern und Kyrene. Sie kamen nach Antiochia und sagten dort die Botschaft von Jesus, dem Herrn, auch den Griechen weiter. Dabei unterstützte Gott sie spürbar
und sehr viele Menschen setzten ihr Vertrauen auf Jesus und änderten ihr Leben. Diese Nachricht erreichte auch die Gemeinde in Jerusalem. Deshalb schickten sie Barnabas los, der durch alle Orte bis nach Antiochia reisen sollte. Als er dort angekommen war und das wunderbare Wirken Gottes mit eigenen Augen sah, freute er sich sehr und ermutigte alle, mit ganzem Herzen beim Herrn, bei Jesus zu bleiben. Denn Barnabas war ein gutherziger Mann, erfüllt vom heiligen Gottesgeist und voller Vertrauen auf Gott. So wandte sich eine große Menschenmenge Jesus dem Herrn zu. Danach reiste Barnabas nach Tarsus, um dort nach Saulus zu suchen. Als er ihn gefunden hatte, nahm er ihn mit nach Antiochia. So arbeiteten sie dort ein ganzes Jahr zusammen in der Gemeinde. Sie unterwiesen eine große Anzahl von Menschen. In Antiochia wurden die Jesus-Nachfolger zum ersten Mal als Christen bezeichnet. Zu dieser Zeit kamen auch prophetisch begabte Menschen aus Jerusalem nach Antiochia. Einer von ihnen namens Agabus stand öffentlich auf und sagte durch die Eingebung des Gottesgeistes eine große Hungersnot voraus, die sich über die ganze bewohnte Erde ausbreiten würde. Diese Hungersnot kam dann auch zur Zeit des Kaisers Claudius. Da beschlossen sie, dass sie alle, je nachdem, wie die wirtschaftliche Lage jedes einzelnen Jesus-Nachfolgers war, etwas als finanzielle Unterstützung den Jesus-Nachfolgern, die in der Provinz Judäa wohnten, senden sollten. Das taten sie und schickten das gesammelte Geld an die dortigen Verantwortlichen. Sie gaben es Barnabas und Saulus mit. Aus der Übersetzung das Buch Psalm 135. Gott allein ist der wahre Gott. Halleluja! Preist den Namen des Herrn! Preist, ihr Diener des Herrn! Ihr, die ihr steht im Haus des Herrn, in den Höfen des Hauses unseres Gottes! Preist Jahwe, denn er, Herr, ist gut. Macht Musik für seinen Namen, denn er ist freundlich. Denn Jahwe hat sich den Stamm Jakob erwählt, Israel als sein Eigentum. Ja, das habe ich erfahren. Gewaltig ist der Herr, er, unser Herr, ist größer als alle Götter. Was immer er sich vornimmt, das tut der Herr, im Himmel und auf der Erde, in den Meeren und allen Meerestiefen. Er ist es, der die Wolken heraufziehen lässt von den Enden der Erde. Er erschafft die Blitze zusammen mit dem Regen und holt den Sturm aus seinen Vorratskammern hervor. Er war es, der die Erstgeborenen in Ägypten umkommen ließ, die Menschen genauso wie die Tiere. Er ließ Zeichen und Wunder geschehen in deiner Mitte, du Land Ägypten, vor Pharao und all seinen Dienern. Er ist es, der viele Völker besiegte und mächtige Könige schlug, Sihon, den König der Amoriter, und Og, den König von Baschan, und alle Königreiche von Kanaan. Deren Land gab er zum Erbbesitz, zum Eigentum für Israel, sein Volk. Der Herr, dein Name bleibt in Ewigkeit. Herr, von Generation zu Generation wirst du gelobt. Ja, der Herr schafft seinem Volk Recht und nimmt Anteil am Ergehen seiner Diener. Die Götterbilder der Völker sind aus Silber und Gold. Machwerke sind es von menschlicher Hand. Sie haben einen Mund und doch sprechen sie nicht. Augen haben sie und doch sehen sie nicht. Ohren haben sie, und doch hören sie nicht. Wirklich, kein Lebensatem ist in ihnen. Die sie erschaffen, werden ihnen gleich, alle, die auf sie vertrauen. Ihr vom Haus Israel, preist den Herrn. Ihr vom Haus Aarons, preist den Herrn. Ihr vom Haus Levi, preist den Herrn. Ihr, die ihr den Herrn mit Ehrfurcht begegnet, preist den Herrn.
Gepriesen sei der Herr vom Zion her, er, der seine Wohnstatt hat in Jerusalem. Halleluja. Aus der Übersetzung Neues Leben, Sprüche Kapitel 17, die Verse 12 und 13. Es ist besser, mit einer Bärin zusammenzutreffen, die ihrer Jungen beraubt wurde, als mit einem Narren in seiner Dummheit. Wer Gutes mit Bösem zurückzahlt, in dessen Haus wird das Böse für immer bleiben.

Und jetzt kommt Kapitel 11. Eine ganz interessante Prophetie über den Herrn Jesus als den guten Hirten. Öffne, Libanon, deine Tore, und so soll Feuer fressen deine Zedern. Heult ihr Zypressen, denn gefallen ist die Zeder, denn die Herrlichen sind verwüstet. Gemeint sind die herrlichen Bäume. Heult ihr Eichen Basans, denn gefallen ist der unzugängliche Wald. Das ist der Dickichtwald, früher im Altertum im Jordantal unten. Basan, das sind die Golanhöhen und das Gebiet weit darüber hinaus noch. Denn gefallen ist der unzugängliche Wald. Stimme des Wehgeschreis der Hirten, denn verwüstet ist ihre Herrlichkeit. Hier haben wir eine Prophetie auf das Jahr 70, wo die Römer das ganze Land Israel erobert haben, in dem Krieg 66 bis 73. Und die Römer haben eine so große Wut auf die Juden gehabt, dass sie nicht nur die Städte zerstört haben, sondern sie haben auch das Land, die Ökologie zerstört, wo sie es konnten. Und zwar nicht nur im Krieg 66 bis 73, der dann endete mit dem Fall von Massada. Die Juden haben ja sich wieder aufgerafft. Und im Jahr 132 gab es unter Kaiser Hadrian nochmals einen Aufstand der Juden, weil ein falscher Messias sie dazu verführt hatte, Bar Kochba. Und dieser Aufstand wurde nochmals von Rom bis ins Jahr 135 so brutal zusammengeschlagen, dass die Römer die Ökologie, sogar die Umwelt verwüstet haben. Und darauf nimmt das Bezug, diese Zedern, die Zypressen, die Eichen Basans, die Fallen. Stimme des Wehgeschreis der Hirten. Die Hirten, das sind eben die Führer des Volkes, die völlig verzweifelt sind in diesen beiden Kriegen. Und jetzt kommt Vers 4. So sprach der Ewige zu mir. Weide die Schafherde des Schlachtens, deren Käufer sie schlachten werden und nicht dafür büßen werden. Und deren Verkäufer sprechen, gepriesen sei der Ewige, dass ich reich werde, und deren Hirten sie nicht schonen. Jetzt kommt Zacharja in Auftrag. Er soll eine Schafherde, die letztlich zum Schlachten bestimmt ist, weiden. Und das war wieder so eine symbolische Handlung, wie oft Propheten symbolische Handlungen ausführen mussten. Zum Beispiel Hesekiel. Also, weide die Schafherde des Schlachtens. Und dann wird erklärt in Vers 6, denn ich will die Bewohner des Landes nicht weiterhin schonen. Spruch des Ewigen. Und siehe, ich gebe den Menschen preis, einen jeden in die Hand seines Nächsten und in die Hand seines Königs. Und sie werden das Land verwüsten, aber ich werde nicht retten aus ihrer Hand. Wer symbolisiert diese Schafherde? Das ist das Volk Israel, die Bewohner des Landes. Und Zacharja will diese Schafherde hüten wie ein guter Hirte. Aber diese Schafherde wurde gekauft, deren, Vers 5, deren Käufer sie schlachten werden und nicht dafür büßen werden. Und deren Verkäufer sprechen, gepriesen sei der Ewige, dass ich reich werde. Wer hat die Juden, das jüdische Volk, so unter den Nagel gerissen? Das waren die Römer, die unter Pompeius im Jahr 63 einmarschiert sind. Übrigens am Yom Kippur. Ein schreckliches Massaker hatten sie unter der Bevölkerung angerichtet. Und so kam das jüdische Volk unter die römische Besatzung. Die haben sich quasi an sich gerissen, die Käufer. Und die werden sie schließlich abschlachten, diese Käufer. Und das ist dann auch geschehen im Krieg 66 bis 73, wo über 1 Million umgekommen ist, und 132 bis 135, wo nochmals etwa 1 Million umgekommen ist. In beiden Kriegen 2 Millionen Juden etwa. Und da wird gesagt, deren Käufer sie schlachten werden und nicht dafür büßen werden. Ist Rom danach untergegangen? Ja, als Babylon Jerusalem zerstört hat im Jahr 586, im Jahr 539 war Babylon weg von der Bildfläche. Die Perser hatten sie erobert. Früher die Assyrer, die 10 Stämme zusammengeschlagen haben, 100 Jahre später waren die weg von der Bildfläche. Erobert durch die Babylonier. Also das ging ja recht flott. Ja? Ein Großreich vergreift sich an den Juden, wow, weg sind sie. Ja, wie war das bei den Nazis? 1933 kam Hitler an die Macht und er wollte ein 1000-jähriges Reich errichten.
Nach 12 Jahren waren die Nazis weg. Mit 6 Millionen Toten und Verletzten unter den Bewohnern des Nazireiches. Und Vermissten. Also, das ging jeweils ganz schnell, aber im Jahr 70 geschah nichts mit den Römern da. Jahr 135, das ging noch Jahrhunderte, bis dann Westrom unter dem Angriff der Barbaren zu Fall kam, Jahr 476. Ja, darauf bezieht sich das, deren Käufer sie schlachten werden und nicht dafür büßen werden. Und deren Verkäufer sprechen, gepriesen sei der Ewige, dass ich reich werde. Ja, das hat eben Juden gegeben, die haben mit der Besatzungsmacht der Römer zusammengearbeitet und haben gesehen, das bringt Einnahmequellen. Und so haben zum Beispiel die Sadduzäer sehr stark mit den Römern zusammen kooperiert. Und die sind steinreich geworden. Das waren ja die Reichen in Jerusalem, die Sadduzäer, wo besonders die Priester dazugehörten, die Führenden. Und dann gab es die Partei, die auch in den Evangelien erwähnt wird, der Herodianer. Die haben auch die römische Herrschaft gestützt. Und dann gab es diese bösen Menschen, die Zöllner. Die haben gesehen, ist zwar ein Verrat des eigenen Volkes, aber wir arbeiten mit der Besatzungsmacht zusammen. Das bringt Finanzen. Wir liefern zwar ab, was wir müssen, aber wir können unsere Brüder ausnehmen finanziell, wie wir wollen. Ein Zachäus wurde steinreich. Das waren böse Menschen und darum wurden sie auch als böse eben verworfen. Aber der Herr Jesus ist auch für solche Menschen gekommen und hat auch solche Menschen gerettet, wie ein Matthäus, wie ein Zachäus. Das ist ganz wunderbar. Aber das waren diese Frommen, die sagen, gepriesen sei der Ewige, dass ich reich werde. Die haben ihr eigenes Volk verkauft. Und dann, und deren Hirten sie nicht schonen. Das sind die falschen Volksführer, die eigentlich nicht dem Volk helfen, sondern dem Volk schaden. Jetzt nochmals Vers 6, denn ich werde die Bewohner des Landes nicht weiterhin schonen, Spruch des Ewigen. Und siehe, ich gebe den Menschen Preis, einen jeden in die Hand seines Nächsten und in die Hand seines Königs. Und sie werden das Land verwüsten, aber ich werde nicht retten aus ihrer Hand. Und so weidete ich die Schafherde des Schlachtens, somit auch die Demütigen der Schafherde. Also Zacharja, ein Bild des guten Hirten, weidet jetzt diese Schafherde, die eben zu leiden hat unter diesen Verkäufern und schlechten Hirten. Aber dadurch, dass Zacharja als guter Hirte diese ganze Herde weidet, weidet er natürlich auch die Demütigen unter der Schafherde. Das hebräische Wort bedeutet demütig, gottesfürchtig, elend. Also dieser Ausdruck hat besonders Bezug auf Menschen, die durch Not gehen, aber in der Not sich an den Herrn halten und auf ihn vertrauen. Und nun, die Demütigen in der Herde, das ist ein Bild der wahrhaftig Gläubigen im Volk Israel. Der Herr Jesus ist er gekommen als der gute Hirte, Johannes 10. Und er hat gesehen, das ganze Volk ist eigentlich verschmachtet wie eine Schafherde ohne Hirten. Und er hat sich innerlich über sie erbarmt. So lesen wir das in Matthäus 9 am Schluss. Matthäus 9, Vers 26. Als er aber die Volksmenge sah, wurde er innerlich bewegt über sie, weil sie erschöpft und verschmachtet waren wie Schafe, die keinen Hirten haben. Wie? Sie hatten schon Hirten. Aber so schlimme. Und er geht herum und tut wohl diesem ganzen Volk. Und so haben sich viele, haben in ihm den Messias erkannt und sind gläubig geworden. Nicht nur die 12 Jünger gab es, sondern es gab ja auch die 70 Jünger. Und es gab noch viel, viel mehr. Viele unter dem Volk Israel haben erkannt, das ist der Messias. Und so hat er eben die Schafhirte, sich der ganzen Schafhirte angenommen. Und zwar so gezielt, dass als eine kanaanitische Frau in Matthäus 15 kommt und sagt, hilf mir, meine Tochter, sagt er, ich bin nur gesandt zu den verlorenen Schafen des Hauses Israel. Das war sein erster Auftrag, diese Herde zu weiden, aber natürlich insbesondere diejenigen, die zum Glauben an ihn, den Messias, gekommen waren. Oder somit auch die demütigende Schafherde. Und ich nahm mir 2 Stäbe. Den einen nannte ich Freundlichkeit und den anderen nannte ich Verbindung. Und so weidete ich die Schafherde. Und ich vertilgte, da fehlt noch der Artikel, und ich vertilgte die 3 Hirten in einem Monat. Und meine Seele wurde ungeduldig über sie,
und ihre Seele empfand Widerwillen gegen mich. Da sprach ich, ich will euch nicht mehr weiden. Das Sterbende mag sterben und was vertilgt wird, mag vertilgt werden. Und die Übrigbleibenden mögen fressen eines das Fleisch seines Nächsten. Ich vertilgte die drei Hirten. Das ist eine ganz interessante Stelle. Das Wort vertilgen kann des Weiteren auch bedeuten absetzen. Also ich vertilgte oder ich setzte ab die drei Hirten in einem Monat. Und meine Seele wurde ungeduldig über sie. Jetzt kommt es also zu einer Entscheidung. Zacharja ist der Hirte, der gute Hirte in diesem Beispiel. Und da gibt es ja diese schlechten Hirten. Und jetzt kommt es zu dem Punkt, dass diese schlechten Hirten, die haben genug vom guten Hirten. Sie empfinden Widerwillen gegen ihn. Und auch der gute Hirte wird ungeduldig und will nicht mehr. Ich setzte ab die drei Hirten in einem Monat. Wenn wir schauen, die Evangelien konzentrieren sich ganz speziell auf die letzte Zeit bis zur Kreuzigung hin. Ich habe mal ausgerechnet, die Versen in allen Evangelien ausgezählt, und da habe ich gefunden, 30% der Evangelientexte beschäftigt sich eigentlich nur mit den Tagen von Palmsonntag bis zur Auferstehung. Ein Drittel der Evangelien konzentriert sich auf diese Tage in diesem letzten Monat des Lebens des Herrn Jesus. Und in diesem letzten Monat kam auch die Konfrontation des Herrn mit den Führern und dem jüdischen Volk zum Höhepunkt. Da haben wir auch diese Weherufe über die Schriftgelehrten und Pharisäer in Matthäus 23, wo der Herr eben sie als Führer verwirft. Und es gab drei Gruppen von Führern damals. Die Schriftgelehrten, die Priester, die führenden Priester, dazu gehört auch der Hohepriester, und die höchsten Richter. Wie zum Beispiel Nikodemus war kein Priester, ja, aber er gehörte zum Hohen Rat und war also nicht irgendein Schriftgelehrter wie andere, sondern er war quasi höchster politischer Führer mit vielen anderen zusammen. Diese drei Gruppen, die führenden Priester, die führenden Richter und die führenden Schriftgelehrten, die verwirft der Herr in diesem letzten entscheidenden Monat. Setzt sie ab. Meine Seele wurde ungeduldig über sie. Wehe euch, wehe euch. Und ihre Seele empfand Widerwillen gegen mich. Sie entscheiden sich, den guten Hirten zu töten. Und jetzt Vers 9. Da sprach ich, ich will euch nicht mehr weiden. Das Sterbende mag sterben und was vertilgt wird, mag vertilgt werden. Und die Übrigbleibenden mögen fressen eines, das Fleisch seines Nächsten. Wie hat der Jesus gesagt, als er auf dem Esel einritt am Palmsonntag nach Jerusalem? Er hat geweint und gesprochen in Lukas 19, Vers 41. Und als er sich näherte und die Stadt sah, weinte er über sie und sprach, wenn auch du erkannt hättest und selbst an diesem deinen Tag, was zu deinem Frieden dient. Jetzt aber ist es vor deinen Augen verborgen. Denn Tage werden über dich kommen, dass deine Feinde einen Wall um dich aufschütten und dich umzingeln und dich von allen Seiten einengen werden. Und sie werden dich und deine Kinder in dir zu Boden werfen und werden in dir nicht einen Stein auf dem anderen lassen, darum, dass du die Zeit deiner Heimsuchung nicht erkannt hast. Also der Herr gibt es auf. Er will jetzt nicht mehr weiterführen und er übergibt dieses Volk der Katastrophe.

gab es so viel Hass und Streitigkeiten unter verschiedenen Volksgruppen im jüdischen Volk. Und das hat natürlich auch ihre ganze Widerstandskraft gegen die Römer entscheidend geschwächt. Das wird auch bei Josephus Flavius eben beschrieben, diese innerjüdischen Streitigkeiten, was genau dem hier entspricht. Fressen eines das Fleisch seines Nächsten. In diesem Kapitel 11 sind nur die ersten drei Verse, sind ein Gedicht. Und dann ab Vers 4, wo diese Gleichnishandlung des guten Hirten kommt, das ist Prosa. Das geht auch da weiter. Vers 10, da nahm ich meinen Stab Freundlichkeit und zerbrach ihn, um den Bund zu brechen, den ich geschlossen hatte mit allen Völkern. Und er wurde an jenem Tag gebrochen. Und also erkannten die Demütigen der Schafherde, die auf mich achteten, dass dies das Wort des Ewigen war. Dieser Bund Freundlichkeit bedeutet also der Zusammenhalt innerhalb des Volkes, das gestärkt wird durch gegenseitige Freundlichkeit. Aber der Herr sagt, jetzt übergebe ich euch sogar gegenseitigen Streitereien. Er verbricht diesen Stab Freundlichkeit. Und ich habe gesagt, ab der Kreuzigung wurde das immer schlimmer, diese innerjüdischen Streitigkeiten. Und die Demütigen, also die wahren Gläubigen der Schafherden, die realisieren, das ist das Wort des Ewigen. Das hat er ja vorausgesagt, dass das so kommen sollte. Es wird hier gesagt, der Bund, der geschlossen ist mit allen Völkern, das ist nicht das Wort, das oft gebraucht wird für die Heidenvölker, Goyim, sondern hier ist es das Wort Amim, das eben auch gebraucht wird für die Stämme Israels. Ja, zum Beispiel in der Apostelgeschichte haben wir diesen Ausdruck, die Völker Israels. Das sind die 12 Stämme Israels. Ich gebe kurz die Stelle an. Es ist in der Bekehrungsgeschichte von Paulus, Kapitel 9, 22 oder 26. Gut, und jetzt sagt der Herr eben diesen Bund mit allen Völkern, das heißt dieser innerliche Zusammenhalt dieser 12 Stämme, wird aufgebrochen. Dann Vers 12. Und ich sprach zu ihnen, wenn es gut ist in euren Augen, so gebt mir meinen Lohn. Und wenn nicht, so lasst es bleiben. Da wogen sie meinen Lohn 30 Silberstücke. Der gute Hirte sagt, jetzt ist aus. Jetzt will ich nicht mehr weiterfahren. Dieser eine Monat hat es auf den Punkt gebracht. Die drei Hirten werden von ihm verworfen. Und dann sagt er, wenn ihr mir eine Bezahlung geben wollt für meinen Hirtendienst, dann könnt ihr es tun und sonst lasst ihr es einfach. Und dann werden hier 30 Silberstücke abgewogen. Das ist genau der Preis nach Matthäus 27, den Judas bekam, um den guten Hirten zu verraten. Und warum haben die ausgerechnet ihm vorgeschlagen, wir geben dir 30 Silberstücke? Sie hätten doch zum Beispiel 20 Silberstücke geben können. Das wäre doch so viel gewesen, wie man für Josef bezahlt hatte, als er an die Heiden verkauft wurde. Die Brüder Josefs haben ihn verkauft für 20 Schekel oder 20 Silberstücke. Und das haben sie aber nicht gemacht. Denn das wäre ja eine Ehre gewesen, den Herrn Jesus zu vergleichen mit Josef. Aber sie haben 30 gegeben. Das war 2. Mose 21, 32. 30 Silberstücke ist der Betrag der Haftpflichtzahlung für einen toten Sklaven. Und das Gesetz Mose hat ja auch verschiedene Haftpflichtgesetze erlassen. Und da wird gesagt, wenn zum Beispiel ein Stier eines Besitzers einen Sklaven tötet, dann ist der Besitzer des Stiers wieder zur Rechenschaft gezogen. Aber kann ihn ja nicht mehr lebendig machen. Das ist genau gleich wie bei uns. Jemand macht ein Auto Unfall und tötet jemanden, er hat ihn gar nicht töten wollen. Aber er wird zur Verantwortung gezogen. Und damals musste er 30 Silberstücke bezahlen für einen toten Sklaven. Die haben bewusst diese 30 Silberschekel gegeben. Das ist dieser verächtliche Betrag für einen toten Sklaven. Also sogar im Preis liegt noch eine Lästerung des guten Hirten drin. Der gute Hirte hat nicht gesagt, gib mir 30 Silberstücke. Was ist der Lohn? Und sie wogen da 30 Silberstücke. Vers 13, da sprach der Ewige zu mir, wirf ihn dem Töpfer hin, diesen herrlichen Wert, mit dem ich von ihnen wertgeschätzt worden bin.

Das ist Ironie, ja? Diesen herrlichen Wert. Das betont nochmal, das ist eben eine Anspielung auf diesen Preis des toten Sklaven. Und Gott sagt also, wirf ihn dem Töpfer hin. In Matthäus 27 sehen wir, Judas wurde plötzlich geplagt von einem schlechten Gewissen. Das ist nicht ein echtes schlechtes Gewissen. Das sieht man auch immer wieder bei bösesten Menschen, die plötzlich bekommen sie Gewissensbisse. Aber das heißt nicht, dass sie umkehren von ihrem Weg. Aber sie spüren das Gewissen. Und dann hat er ja diese Silberstücke wieder in den Tempel gebracht und hat sie in den Tempelhof hineingeschmissen. Aber die Priester haben sofort gesagt, das darf man nicht. Dieses Geld darf man nicht in den Opferkasten des Hauses Gottes tun. Das ist Blutgeld. Das würde den Tempel entweihen. Da haben sie beschlossen, wir benutzen dieses Geld, um einen Acker zu kaufen von einem Töpfer. Und da kann man dann die Armen, die kein Geld haben für ein Begräbnis, die kann man dort unterbringen. Also für einen guten Zweck werden die noch eingesetzt. Warum der Acker eines Töpfers? Töpfer, die machen ja so schöne Dinge und Gefäße und manchmal missraten die. Was soll man machen mit Missratenen? Ja, die muss man entsorgen. Aber wo soll man das ewigst diese Scherben entsorgen? Am besten man hat so ein billiges Landstück, da kann man es einfach draufschmeißen. Aber es ist dann auch nicht gerade angenehm, um dann dort später einen Garten draus zu machen. Müsste man wieder all diese Scherben zusammensuchen. Und so hat man eben ein solches billiges Ackerstück, hat man gekauft von einem Töpfer und hat sich gesagt, so, da können wir die armen Toten begraben. Und so wird also hier gesagt, wirf ihn dem Töpfer hin, diesen herrlichen Wert, mit dem ich von ihnen wertgeschätzt worden bin. Da nahm ich die 30 Silberstücke und warf sie in das Haus des Ewigen, dem Töpfer hin. So hat das Zacharia in seiner Beispielhandlung, ja, in seiner symbolischen Beispielhandlung gemacht. Das Geld kam ins Haus Gottes und dann durfte der Töpfer das haben. Genauso hat Judas zuerst das Geld ins Haus Gottes gebracht, aber die haben das umgeleitet und einem Töpfer eben dafür die Bezahlung gegeben für ein Ackerstück im heutigen Tal Hinnom. Das ist ein Tal gerade außerhalb der Altstadt. Das war eigentlich ab König Josia die Kehrichtsverbrennungsanlage von Jerusalem. Dort haben wir den Abfall, haben wir dort auch verbrannt. Und dort in diesem Abfalltal eben gab es dieses billige Ackerstück eines Töpfers. Aber schön, wie sich jedes Wort erfüllt. Aber eigentlich ist der Text sehr, sehr schwierig, ja? Wie soll man das Einzelne verstehen? Aber wenn man dann sieht, es geht einfach schön auf wie ein Puzzle. Und jetzt Vers 14, da zerbrach ich meinen zweiten Stab, Verbindung, um die Bruderschaft zwischen Juda und Israel zu brechen. Ja, wir haben gesehen, Liebigkeit wurde gebrochen, das war das Erste. Und so kam es zu diesen schrecklichen innerjüdischen Streitereien und Kämpfen, bis zum Tod, ja? In den Jahren nach der Kreuzigung bis ins Jahr 70, bis zum Untergang Jerusalems. Sogar noch im Kampf um Jerusalem haben die miteinander gestritten. Aber dann kommt dieser zweite Stab, Verbindung, um die Bruderschaft zwischen Juda und Israel zu zerbrechen. Das heißt, dieses Volk sollte zerstreut werden, dass nicht mehr der Zusammenhalt da ist. Und ab dem Jahr 70 kam diese lange Zerstreuung der Juden letztlich in alle fünf Kontinente. Und jetzt bekommt Zacharia nochmals einen Auftrag. Vers 15, da sprach der Ewige zu mir, nimm noch an dich die Ausrüstung eines törichten Hirten. Sollte also einen dummen Hirten spielen. Aber das Wort ist nicht einfach dumm im Sinn, der nichts versteht, sondern es ist gleichzeitig auch böse. Ja? Es gibt, dass jemand dumm und bös ist zugleich. Das ist schlimm. Und er soll also einen bösen Hirten spielen und soll die Ausrüstung eines törichten Hirten nehmen. Hat er auch wieder einen Stab und alle zugehörigen Instrumente, die eben so ein Schafhirt hat. Und jetzt wird erklärt, denn siehe, ich lasse einen Hirten aufstehen im Land. Der Umkommenen wird er sich nicht annehmen. Das Versprengte wird er nicht suchen und das Verwundete wird er nicht heilen. Das Gesunde versorgen und das Fleisch des Fetten wird er essen. Und ihre Klauen wird er zerreißen.
Sie haben den guten Hirten verworfen. Jetzt gibt es nur noch die Alternative, den bösen, den törichten Hirten. Und so sind über das Volk Israel in den weiteren Jahren und Jahrzehnten, Jahrhunderten, Jahrtausenden über 50 falsche Messias gekommen, die schreckliches Elend angerichtet haben. Allein Bar Kochba im Jahr 135 hat zu verschulden, dass dann mehr als 1 Million umgekommen ist. Aber letztlich geht diese Prophetie auf den letzten törichten Hirten, der kommen wird, der Antichrist, der als Herrscher in Israel auftreten wird, aber das Volk ins Elend stürzen wird. Der Jesus hat gesagt in Johannes 5, Vers 43, der Jesus sagt den Volksführern, den falschen Hirten, ich bin in dem Namen meines Vaters gekommen und ihr nehmt mich nicht auf. Wenn ein anderer in seinem eigenen Namen kommt, den werdet ihr aufnehmen. Wer den Erlöser ablehnt, wird automatisch offen für die Verführung. Dieses Grundprinzip sehen wir dauernd. Es ist unglaublich, was Menschen alles akzeptieren und glauben können, wenn sie das Evangelium ablehnen. Napoleon soll das gesagt haben, es ist unglaublich, was die Menschen glauben, es darf nur nicht in der Bibel stehen. Ja, da werden Menschen verspottet, verhöhnt, weil sie an Jesus Christus glauben. Aber dieselben Menschen können zum Beispiel einen Stein um den Hals tragen und sie glauben tatsächlich, dass dieser tote Stein ihnen hilft. Ja, so verdreht. Aber wer den Erlöser ablehnt, der im Namen des Vaters gekommen ist, der wird den Falschen aufnehmen. Den werdet ihr aufnehmen, der in seinem eigenen Namen kommt. Das ist der Antichrist. Und jetzt kommt ein Gedicht. Sieht man das? Vers 17 ist nochmals ein Gedicht über den Antichristen. Wehe dem nichtigen Hirten, der die Schafherde verlässt, das Schwert über seinen Arm und über sein rechtes Auge. Sein Arm soll vollständig verdorren und sein rechtes Auge gänzlich erlöschen. Der Antichrist wird auftreten zu Beginn der Stunde der Versuchung, nach der Entrückung. Und er wird die Masse in Israel verführen, die sagen wird, das ist der Messias, endlich ist er da. Ein starker Mann, der uns jetzt in einer Zeit, wo wir so viel schwache Führer gehabt haben, uns wirklich hilft in diesem Nahostkonflikt. Und der wird sogar noch verbunden sein mit dem Römischen Reich im Westen, zusammen mit denen zusammenarbeiten. Aber schließlich wird der Antichrist auf dem Tempelplatz ein Götzenbild aufstellen, das spricht. Und dann sagt der Herr Jesus, dann wird die große Drangsal losgehen. Das ist der Moment, wo nach Daniel 11, Vers 40, der König des Nordens Israel vollkommen überrennen wird. Joel 2 beschreibt diesen Kommenden aus dem Norden als eine riesige Armee, so groß wie noch nie eine Armee gegen Israel gekommen ist in der ganzen Geschichte. Und das ganze Land ist vor ihm wie der Garten Eden und hinter ihm ist alles verbrannt. Der König des Nordens ist in der erfüllten Prophetie der Bibel. Daniel 11, 1 bis 35 ist alles erfüllt. Das war immer Syrien. Der König des Südens dort immer Ägypten. Aber nicht nur Syrien von heute. Großsyrien, das damals eben umfasste das ganze Gebiet von Libanon, Syrien bis nach Pakistan. Und interessant ist das, heute islamische Welt. Und so wird der König des Nordens, also Syrien sein, aber mit all seinen Verbündeten. Und er wird den tödlichen Schlag ausführen gegen Israel, sobald die Masse dieses Gräuelbild des Antichristen angenommen hat. Dann wird Gott seine schützende Hand wegnehmen, aber der Überrest flieht nach Moab, nach Jordanien. Und der Antichrist, was soll der dann machen? Der haut ab zu seinem Freund nach Europa. Das ist das erste Tier aus dem Meer. Wehe dem Hirten, der die Schafherde verlässt. Der setzt sich ab, so wie das schon andere gemacht haben, wenn es brenzlig wurde. Dann liegt ihnen überhaupt nicht an ihrem Volk. Und dann heißt es, das Schwert über seinen Arm. So verliert er seine Macht, da wo er war. Aber dann wird er mit seinem Freund zurückkommen. Der Westen wird dann aufmarschieren in Harmagedon, nach Offenbarung 16. Das ist diese riesige Ebene im Hinterland von Harmagedon.
Da gibt's nicht viele Häuser, weil das die Kornkammer Israels ist. Aber in der Zeit wird es ja nicht mehr regnen. Dann kann man das gut brauchen für einen Aufmarsch von vielen Armeen. Eignet sich auch sehr gut, weil der große wie der Schiffshafen Israels, der befindet sich ja in Haifa. Also kann man gerade schön aufmarschieren, wenn man mit den Kriegsschiffen von Europa hier kommt, nach Haifa und dann ins Hinterland. Und in der Ebene Hamagedon gibt es einen der größten Militärflughäfen mit Abflugpisten in alle Himmelsrichtungen. Ideal auch für die Luftwaffe, um dort aufzumarschieren. Hamagedon. Und da kommt er zurück. Aber dann wird der Herr Jesus erscheinen. In Offenbarung 19 am Schluss lesen wir, dass sein Freund und er der falsche Prophet, die werden lebendig ergriffen und in den Feuersee geworfen werden. Das Schwert über seinen Arm, wenn er flieht am Anfang der Drangsalzzeit, und über sein rechtes Auge, dann kommt er lebendig in den Feuersee. Das ist ein totales Ende. Sein Arm soll vollständig verdorren und sein rechtes Auge gänzlich erlöschen. Und dann ist der erste Teil vorbei. Der verworfene Messias. Hätten sie doch damals, als er nach Jerusalem gekommen ist, und Gott hat zu den Propheten sagen lassen, freue dich sehr, Tochter Zion, dein König kommt. Und sie haben es verpasst. Und darum das ganze Elend, das gekommen ist. Aber jetzt kommt eben Kapitel 12 bis 14, und das wollen wir wirklich auskosten nächstes Mal. Dann werden wir eben sehen, sein zweites Kommen, wie dann der Überrest ihn empfangen wird, wenn er kommt und sie befreit aus der großen Drangsal heraus. Aber damit möchte ich schließen, in Kapitel 13, Vers 8, wird ihm gezeigt, was da geschehen wird, wenn Israel überrannt wird. Der Überrest flieht, die 144.000 im Wesentlichen, und die kommen dann wieder zurück. Sacharja 13, Vers 8. Und es wird geschehen im ganzen Lande, spricht der Herr, zwei Teile davon werden ausgerottet werden und verscheiden. Aber der dritte Teil davon wird übrig bleiben. Und ich werde den dritten Teil ins Feuer bringen und ich werde sie läutern, wie man Silber läutert. Und sie prüfen, wie man das Gold prüft. Es wird meinen Namen anrufen und ich werde ihm antworten. Ich werde sagen, es ist mein Volk, und es wird sagen, der Herr ist mein Gott. Sehen wir, das bezieht sich nicht auf die Nazi-Zeit. Denn hier steht, so wird es geschehen im Land, nicht im Ausland. Also, wenn eben Syrien mit all seinen Verbündeten das Land verwüsten wird, werden zwei Drittel der Bevölkerung umkommen. Aber ein Drittel wird umkehren und gerettet werden. Und Gott wird diesen Drittel anerkennen als mein Volk, Ami. Nicht mehr Lo Ami, Ami. Die 144, das war die Erstlingsfrucht. Und die ganze Ernte umfasst ein Drittel des Volkes. Und so wird, wie Römer 11, Vers 25 sagt, ganz Israel gerettet werden. Ja, das ist ja nur ein Überrest. Ja, aber nur der Überrest lebt dann noch. Dann ist es das ganze Volk. Ja, und es steht ja in Römer 9 steht, wenn Israel wäre wie der Sand am Meer, nur ein Überrest wird errettet werden. Und dann in Römer 11 steht, ganz Israel wird gerettet werden. Wie geht das? Ja, der Überrest wird überleben und er wird dann ganz Israel ausmachen. Aber man kann natürlich nicht sagen, ja, wir müssen keine Judenmission betreiben, Gott kommt mit seinem Volk zum Ziel, er wird einmal ganz Israel retten. Ja, woher? Was ist mit den zwei Dritteln? Im Land. Und wir haben noch nicht gesprochen über all die Juden, die jetzt leben und vielleicht morgen sterben. Wir müssen ihnen die Botschaft bringen. Dem Juden zuerst, als auch dem Griechen. Aber wir sehen mit Dankbarkeit, dass Gott einen Drittel des Volkes im Lande schließlich retten wird. Ich war, als der Staat Israel gegründet wurde, da gab es etwa 650.000 Juden im Land. Dann haben sie sich überlegt, ja, 144.000 müssen da, ja, und dann ein Drittel der Bevölkerung. Heute sieht das alles schon ganz anders aus. Heute ist die ganze Bevölkerung mehr als 5 Millionen. Dann sieht man diese 144, die sind ein kleiner Teil, der zuerst zum Glauben kommt, evangelisieren wird,
Und dann kommt ein Drittel der Bevölkerung zum Glauben. Vielleicht denkt man, ja, das ist ja traurig. Ein Zweidrittel nicht. Aber wie ist es mit der Schweiz? Glauben wir, dass ein Drittel der Schweiz gerettet wird? Das wäre ja zum Jubeln, oder? Aber wir sehen da mehr und mehr den großen Abfall, von dem 2. Thessalonicher 2 spricht. Aber Gott wird unter seinem Volk eine Errettung, eine Erweckung bewirken, wo schließlich dieser Überrest, ein Drittel, schließlich Gottes Volk werden wird. Ja, dann wollen wir noch schließen mit Gebet. Herr Jesus Christus, wir danken dir für dein Wort. Und wir danken dir, dass es so wunderbar ist. Vieles ist schwierig, was wir gelesen haben. Und trotzdem dürfen wir erkennen, wie es wirklich dein Wort ist. Und wie auch schwierige Dinge plötzlich aufgehen und wir sehen, wie du alles in der Hand hast und wie du alles geführt hast. Und wir haben heute auch in diesen Kapiteln besonders dich gesehen. Deine Herrlichkeit, dein erstes Kommen, dein Wirken als guter Hirte. Aber wir haben auch heute vieles gesehen von deinem Wiederkommen in der Zukunft, auf das wir uns so freuen, auf die Entrückung und dann auch, wenn du kommst, um schließlich auf dieser Erde anerkannt zu werden. Du, der Verworfene, du wirst kommen und wirst das letzte Wort sprechen. Und so ist es für uns wirklich etwas Wunderbares, dass wir jetzt auf der Seite des Verworfenen stehen dürfen. Und so wissen wir, dass wir auch einmal auf der Seite dessen stehen werden, der das letzte Wort reden wird. Hilf uns wirklich in der jetzigen Zeit treu zu sein im Blick auf dein Kommen. Amen.

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0: die Bibel ein Märchenbuch? Die Bibel wird oft als Märchen der Vergangenheit dargestellt. Sie sei in einer Zeit geschrieben, in der die Menschheit noch keine Wissenschaft und Aufklärung kannte. Des Weiteren wird ihr vorgeworfen, so alt zu sein, und wer weiß, was da nicht schon alles verfälscht wird. Auch fehlen im Schriftkanon einige Bücher. Das Vertrauen in die Worte der Bibel ist im Lande Luthers nicht mehr prägend vorhanden. Allerdings kann die Bibel jederzeit auf den Prüfstand gestellt werden. Die wird jede Prüfung mit Bravour bestehen. Denn die Bibel ist ausnahmslos herausragend unter allen antiken Schriften. Durch die moderne Archäologie sind viele Standorte der biblischen Geschichte nachweisbar. Nicht nur die berühmten Jesaja-Schriftrollen vom Toten Meer, sondern gerade die Geschichte um Jesus, sein Leben und Wirken sind im Neuen Testament mit erstaunlicher Genauigkeit erhalten. Mehr als 24.000 Abschriften des Neuen Testaments sind aus den ersten Jahrhunderten erhalten. Sage und schreibe 5.000 von den Evangelien aus den ersten 65 Jahren. Hingegen gibt es von den Geschichten des Römischen Reiches wenige Abschriften, die dazu teilweise 1.000 Jahre später verfasst wurden. Alexander der Große, 400 Jahre nach seinem Tod, von einem gewissen Adrian verfasst. Cäsar und die gallischen Kriege, davon gibt es nur 10 Manuskripte. Platons zusammenhängende Werke, davon gibt es gerade mal 7 Abschriften. Homers Ilias kann immerhin mit 663 aufgeschriebenen Handschriften trumpfen. All diese Abschriften wurden 400 bis 1000 Jahre nach dem Leben der genannten Helden verfasst. Und doch zweifelt niemand an ihrer Glaubwürdigkeit. Die Bibel dagegen ist einzigartig in Inhalt, Aussage und historischer Glaubwürdigkeit. Dazu spendet sie Trost, gibt Sinn und zeigt den Weg zur Versöhnung des Menschen mit ihrem Schöpfer. Trotzdem gibt es zwischen Kindermärchen und biblischen Erzählungen auch Gemeinsamkeiten. Die Bibel wie auch Märchen behandeln ganz grundsätzliche Lebensfragen. Sie erzählen, was die Menschen bewahren sollen. Jesus erzählt den Jüngern seine Botschaft oft in Gleichnis. Er zeigt zuerst seinen Vater und deutet auf das Herz aller Dinge. Vom Rettungswillen deines geliebten Vaters gewinne die Dinge selbst ihren Sinn. Der aufmerksame Hörer lernt die Welt von Gott her neu zu entdecken. Von der Welt her sieht er nur verzerrte Bilder. Aber der größte Nachweis, dass die Bibel kein Märchen ist, ist die große Anzahl von Lebensgeschichten, die durch ihre Seiten verändert wurden. Durch den Heiligen Geist hat die Wahrheit der Bibel Millionen von Sünder in Heilige verwandelt. Drogenabhängige wurden geheilt. Hilflose und Versager wurden verwandelt. Harte Kriminelle reformiert. Sünder ermahnt und Hass in Liebe verwandelt. Und das trotz der Zerstörungswut vieler Menschen. Egal, wie lange wir Cinderella oder Schneewittchen und die 7 Zwerge lesen, solche Veränderungen können durch Märchen in der Seele des Menschen nicht erfolgen. Die Bibel hat dynamische und verändernde Macht, die nur das wahre Wort Gottes hat. Jesus versprach, dass der Heilige Geist diejenigen in die Wahrheit führen wird, die sich seinem Wort von Herzen öffnen. Johannes Evangelium, Kapitel 16, Vers 13. Somit sind für die, die glauben, diese heiligen Worte das Leben. Für andere ist die Bibel nur Torheit, wie der Apostel Paulus im 1. Korintherbrief, Kapitel 2, Vers 14 schreibt. 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
0: Seien Sie unserem Herrn Jesus Christus befohlen.
2: Es ist 8:30 Uhr.

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1: Die beiden Propheten Elia und Elisa. Wegen ihres ähnlichen Namens kann man sie leicht verwechseln. Außerdem war Elia so etwas wie der Lehrmeister Elisas und rüstete ihn zu, damit er später in seine Fußstapfen treten konnte. Der richtige Zeitpunkt dafür war gekommen, als Elia eines Tages in den Himmel entrückt wurde. Auf zwei wesentliche Unterschiede in ihrem Prophetendienst habe ich bereits hingewiesen. Während Elia hauptsächlich gottlosen Menschen das Gerichtshandeln Gottes ankündigte, verwies Elisa durch eine Reihe von Wundertaten auf die Barmherzigkeit und auf die Gnade Gottes. Und während Elia öfter mal vor großem Publikum in Aktion trat, wandte sich Elisa in erster Linie an Einzelpersonen oder überschaubare Personengruppen. In dieser Sendung erreichen wir im zweiten Buch der Könige das fünfte Kapitel. Es berichtet über das wahrscheinlich wichtigste Wunder, das Elisa vollbracht hat. Und nebenbei lernen wir ihn als Persönlichkeit noch ein bisschen näher kennen. Zunächst aber möchte ich Sie noch herzlich willkommen heißen zu dieser Ausgabe der Sendereihe Durch die Bibel. Der Prophet Elisa. Im Vergleich zu seinem Vorgänger Elia scheint er einen sanfteren und einfühlsameren Charakter zu haben. Ich erinnere nur daran, wie fürsorglich er eine frisch verwitwete Frau danach fragte, ob sie denn wenigstens über alles Nötige zum Leben verfügt. Oder wie er einer anderen Frau, die ihm oft Gastfreundschaft erwiesen hat, eine Freude bereiten will und nach ihren Wünschen fragt. Im zweiten Buch der Könige, Kapitel 5, wird unser Bild, das wir uns bisher von Elisa machen konnten, sicher noch ein wenig verändert und ergänzt. Denn wir lernen ihn als einen Mann kennen, der auch mal ganz schön schroff sein konnte und gleichzeitig eine gewisse Art von Humor an den Tag legte. Mir persönlich geht es jedenfalls so, dass ich mir ein Lächeln kaum verkneifen kann, wenn ich mir die folgende Geschichte durchlese. Obwohl sie von einem Mann handelt, der zunächst ziemlich verzweifelt war. In Kapitel 5, Vers 1 wird er uns vorgestellt. Naaman, der Feldhauptmann des Königs von Aram, war ein trefflicher Mann vor seinem Herrn und wert geachtet. Denn durch ihn gab der Herr den Aramäern Sieg. Und er war ein gewaltiger Mann, jedoch aussätzig. Dieser unscheinbare Vers enthält einige Informationen, die durchaus bemerkenswert sind. Als erstes sollten wir zur Kenntnis nehmen, dass die Aramäer und das Nordreich Israel mehrfach gegeneinander Krieg geführt haben. Trotzdem kommt es zu einer Begegnung zwischen Naaman und dem israelitischen Propheten Elisa. Mehr noch, obwohl Naaman einem heidnischen Volk angehört, wurde er von Gott mit besonderen Fähigkeiten ausgestattet, so dass ihm als Feldhauptmann von allen Seiten Anerkennung gezollt wird. Anders ausgedrückt, Naaman wurde zu einem Werkzeug Gottes. So etwas gab es in der Geschichte immer wieder. Man braucht nur an die ägyptischen Pharaonen zu denken, an den babylonischen König Nebukadnezar oder an Kyros, den König von Persien. Und in der Gegenwart ist es gewiss nicht anders. Gott kann Menschen, große Politiker wie auch normale Durchschnittsbürger, für seine Zwecke einsetzen, auch wenn sie nichts davon ahnen oder ungläubig sind. Im Gegensatz zu manchen Tyrannen handelt es sich bei Naaman offenbar um einen wirklich rechtschaffenen Menschen. Und ich bin mir sicher, dass sein Mut und seine Einsatzbereitschaft eines Tages vor Gott durchaus etwas zählen wird. Denn Gott ist es nicht gleichgültig, was jemand aus seinem Leben macht. Durch ihn gab der Herr den Aramäern Sieg, heißt es in dem gerade vorgelesenen Vers. Das bedeutet doch wohl, dass er auch in Gottes Augen wert geachtet wurde. Aber eines Tages stellte sich heraus, dass er aussätzig war. Obwohl es mehrere konkrete Krankheiten gibt, die in biblischer Zeit als Aussatz bezeichnet wurden, ist das Aussätzigsein auch immer wieder ein Bild für die Sünde, die den Menschen von Gott trennt. Wahrscheinlich deshalb, weil Aussatz, ähnlich wie die Sünde, ganz am Anfang kaum zu erkennen ist, dann häufig als harmlos verkannt wird und sich schließlich immer mehr ausbreitet. Außerdem musste ein Aussätziger von den Gesunden getrennt werden, um eine Ausbreitung der Krankheit zu verhindern. Auf ähnliche Weise trennt die Sünde den Menschen von Gott. Man braucht nicht lange zu suchen, um im eigenen Lebensumfeld auf Menschen zu stoßen, denen es im Grunde wie Naaman ergeht. Naaman war ein gewaltiger Mann, jedoch aussätzig, heißt es in unserem Bibeltext. Sie haben viel Gutes getan, aber sie sind Sünder, könnte das Urteil über andere Menschen lauten. Denn sie sind allesamt Sünder und ermangeln des Ruhmes, den sie bei Gott haben sollten, würde der Apostel Paulus möglicherweise hinzufügen. In manchen heidnischen Völkern wurden Aussätzige nicht von den Gesunden getrennt. Das hört sich zunächst einmal sehr human und fortschrittlich an. Aber ist es das wirklich? Als der Gott Israels seinem Volk bestimmte Regelungen zum Umgang mit Aussätzigen gab, ging es ihm schließlich darum, eine Ausbreitung der Krankheit zu verhindern. Heutzutage gibt es in den meisten Krankenhäusern eine Isolierstation, in der Patienten mit hoch ansteckenden Krankheiten versorgt werden. Dasselbe Konzept hat Gott schon vor ein paar tausend Jahren den Israeliten ans Herz gelegt. Zu biblischen Zeiten galt Aussatz übrigens als eine Erkrankung, die nach menschlichem Ermessen unheilbar war. Kam es doch zu einer Heilung, dann nur mit Gottes Hilfe. Auch in dieser Hinsicht lässt sich Aussatz mit der Sünde vergleichen. Man kann versuchen, die Sünde zu verbergen oder sie abzuwaschen, doch alles vergeblich. Nur Gott kann die Sünde wegnehmen. Auf welche Weise dies bei Christen geschehen soll, das steht im Neuen Testament im 1. Johannesbrief Kapitel 1. Dort heißt es, wenn wir aber unsere Sünden bekennen, so ist er, Jesus, treu und gerecht, dass er uns die Sünden vergibt und reinigt uns von aller Ungerechtigkeit. Zurück zu unserem ursprünglichen Bibeltext und damit zu Naaman, dem hoch angesehenen Feldhauptmann der Aramäer. Unter welcher Form von Aussatz er möglicherweise leidet, diese Frage will ich an dieser Stelle unberücksichtigt lassen. Nur so viel, heute geht man davon aus, dass von der Schuppenflechte bis zur Lepra verschiedene Hauterkrankungen als Aussatz bezeichnet wurden. Vers 2. Aber die Kriegsleute der Aramäer waren ausgezogen und hatten ein junges Mädchen weggeführt aus dem Lande Israel. Die war im Dienst der Frau Naamans. Dieses Mädchen, eine Dienstmagd, hatte also nicht freiwillig ihre Heimat verlassen, sondern aramäische Soldaten hatten sie bei einem ihrer Raubzüge gefangen genommen und nach Aram, dem heutigen Syrien, gebracht. Für mich zählt diese junge jüdische Frau zu den vielen Personen in der Bibel, die zwar nicht namentlich genannt werden, die aber treu zu ihrem Glauben standen. In Vers 3 wird berichtet, die sprach zu ihrer Herrin, ach, dass mein Herr wäre bei dem Propheten in Samaria, der könnte ihn von seinem Aussatz befreien. Das finde ich wirklich anrührend. Diese junge Frau, die vollkommen unfreiwillig im Hause Naamans ihren Dienst versieht, hat den Wunsch, Naaman zu helfen. Na gut, wahrscheinlich wird sie von ihm und seiner Frau gut behandelt, aber trotzdem ist ihr Mitgefühl alles andere als selbstverständlich. Dass sie den Propheten in Samaria, also Elisa, ins Spiel bringt, spricht dafür, dass er im Nordreich Israel bereits einen gewissen Bekanntheitsgrad erreicht hat. Über die jüdische Dienstmagd, die Frau Naamans und schließlich durch Naaman selbst erfährt auch der König von Aram, dass es in Israel jemanden gibt, der dem an Aussatz erkrankten Naaman helfen könnte. Doch dann kommt es irgendwie zu einem Missverständnis. Ich lese weiter ab Vers 4. Da ging Naaman hinein zu seinem Herrn und sagte es ihm an und sprach, so und so hat das Mädchen aus dem Lande Israel geredet. Der König von Aram sprach, so zieh hin, ich will dem König von Israel einen Brief schreiben. Und er zog hin und nahm mit sich 10 Zentner Silber und 6000 Goldgulden und 10 Feierkleider und brachte den Brief dem König von Israel. Der lautete, wenn dieser Brief zu dir kommt, siehe, so wisse, ich habe meinen Knecht Naaman zu dir gesandt, damit du ihn von seinem Aussatz befreist. Und als der König von Israel den Brief las, zerriss er seine Kleider und sprach, »Bin ich denn Gott, dass ich töten und lebendig machen könnte, dass er zu mir schickt, ich solle den Mann von seinem Aussatz befreien? Merkt und seht, wie er Streit mit mir sucht.« Tja, obwohl die jüdische Dienstmagd gemäß Vers 3 von einem Propheten in Samaria gesprochen hat, schickt der König von Aram einen Brief an den König von Samaria, sprich an den König des Nordreiches Israel. Ob er in ihm eine Art Gottkönig sieht, der über magische Kräfte verfügt, oder ob alles nur ein Versehen ist, wir wissen es nicht. Auf jeden Fall vermutet der König des Nordreiches Israel sofort eine Finte, als er liest, was der König von Aram will. Kein Wunder, denn in der Vergangenheit war es mehrfach zu kriegerischen Auseinandersetzungen zwischen ihren beiden Völkern gekommen. Offensichtlich ist der König des Nordreiches Israel so aufgebracht, dass man auch außerhalb der Palastmauern davon erfährt. Denn ab Vers 8 ist zu lesen, »Als Elisa, der Mann Gottes, hörte, dass der König von Israel seine Kleider zerrissen hatte, sandte er zu ihm und ließ ihm sagen, »Warum hast du deine Kleider zerrissen? Lass den Aussätzigen zu mir kommen, damit er inne werde, dass ein Prophet in Israel ist.« So kam Naaman mit Rossen und Wagen und hielt vor der Tür am Hause Elisas. Da sandte Elisa einen Boten zu ihm und ließ ihm sagen, »Geh hin und wasche dich 7-mal im Jordan, so wird dir dein Fleisch wieder heil und du wirst rein werden.« Soweit die Verse 8 bis 10. Nun stellen Sie sich vor, ein hochrangiger Politiker würde heute in einer dicken Limousine vorfahren, um mit einem wichtigen Experten ein vertrauliches Gespräch zu führen. Die Autotür geht auf, ein Mann in feinem Zwirn steigt aus, rückt sich die Krawatte zurecht und will gerade gemessenen Schrittes auf das Haus seines Gastgebers zugehen, da kommt ihm ein Hausdiener entgegengeeilt und versperrt ihm mehr oder weniger den Weg. Und dann sagt ihm dieser Kerl doch tatsächlich, wenn Sie von hier aus immer weiter in diese Richtung dort gehen, kommen Sie irgendwann an einen Fluss. Dort waschen Sie sich bitte 7-mal und Ihr Problem wird gelöst sein. Ich glaube, man braucht nicht viel Fantasie, um sich den Gesichtsausdruck dieses Gastes vorzustellen. Wütend wird er darum ringen, Haltung zu bewahren und nicht zu explodieren. Genauso reagiert auch Naaman. Eigentlich hat er erwartet, dass der Prophet Elisa sofort zur Eingangstür eilt, um ihn persönlich in Empfang zu nehmen. Stattdessen taucht nur ein Bote auf und zeigt ihm den Weg zum Jordan. Weiter ab Vers 11. Da wurde Naaman zornig und zog weg und sprach, »Ich meinte, er selbst sollte zu mir herauskommen und hertreten und den Namen des Herrn seines Gottes anrufen und seine Hand hin zum Heiligtum erheben und mich so von dem Aussatz befreien. Sind nicht die Flüsse von Damaskus, Abana und Parpa besser als alle Wasser in Israel, so dass ich mich in ihnen waschen und rein werden könnte?« Naaman ist wirklich sauer. So ist noch niemand mit ihm umgegangen. Vor allem fühlt er sich enttäuscht, weil er ja mit großen Erwartungen angereist war. Er hat gehofft, dass Elisa ihn von diesem schrecklichen Aussatz befreien würde. Für eine schlichte Wasseranwendung hätte er nicht extra nach Israel reisen müssen. Wenn Sie mich fragen, ich würde sagen, dass Naaman zutiefst in seinem Stolz getroffen wurde. Und vermutlich war genau das die Absicht, die der Prophet Elisa verfolgte, als er den hohen Gast so abblitzen ließ. Ja, ich denke, dass Elisa ihm eine wichtige Lektion

auch das geistliche Leben mit ein. Deshalb schreibt Paulus im 3. Kapitel des Römerbriefes: Denn ich sage durch die Gnade, die mir gegeben ist, jedem unter euch, dass niemand mehr von sich halte, als sich's gebührt zu halten, sondern dass er maßvoll von sich halte, ein jeder, wie Gott das Maß des Glaubens ausgeteilt hat. Überschätzt euch nicht, sondern bleibt bescheiden, heißt es schlicht in einer modernen Bibelübersetzung. Jemand hat einmal gesagt, der Stolz eines Menschen ist die Differenz zwischen dem, für was er sich hält, und dem, was er wirklich ist. Gott gegenüber ist eine stolze, eine hochmütige Haltung jedoch völlig unangebracht. Im Buch des Propheten Obadja heißt es deshalb an die Adresse der stolzen Edomiter gerichtet: Wenn du auch in die Höhe führest wie ein Adler und machtest dein Nest zwischen den Sternen, dennoch will ich dich von dort herunterstürzen, spricht der Herr. Stolz und Hochmut laufen im Übrigen dem Plan Gottes zuwider, uns aus Gnade zu erretten und nicht aufgrund unserer eigenen Verdienste. Zurück zum Feldhauptmann Naaman, der immer noch vor Elisas Haus steht und vor lauter Wut fast explodieren könnte. Was bildet sich dieser Elisa eigentlich ein, mich so abzufertigen, denkt er sich. Weiter ab Vers 12, zweite Hälfte. Und er wandte sich und zog weg im Zorn. Da machten sich seine Diener an ihn heran, redeten mit ihm und sprachen: Lieber Vater, wenn dir der Prophet etwas Großes geboten hätte, hättest du es nicht getan? Wie viel mehr, wenn er zu dir sagt: Wasche dich, so wirst du rein. Wie recht diese Männer doch haben. Naaman fühlt sich nur deshalb gedemütigt, weil Elisa etwas ganz Einfaches und Schlichtes von ihm verlangt. Nichts Pompöses, Aufwendiges oder Schwieriges. Wissenschaftler haben übrigens herausgefunden, dass kranke Patienten auf teure Medikamente oft viel mehr vertrauen als auf preiswerte Medikamente, obwohl die in bestimmten Fällen genauso wirksam sein können. Und so ähnlich scheint es mir auch in Glaubensdingen zu sein. Viele Menschen wehren ab, wenn man ihnen sagt: Glaube an den Herrn Jesus Christus und du wirst errettet werden. Das ist ihnen viel zu einfach. Das muss doch irgendwie komplizierter sein, denken sie. Das ist wohl auch der Grund dafür, warum sich im Laufe der Kirchengeschichte selbst manche Christen die unmöglichsten Dinge ausgedacht haben, um sich bei Gott beliebt zu machen. Aber die Botschaft vom Kreuz ist eine sehr schlichte Botschaft. So schlicht, dass sie von manchen sogar für eine Torheit gehalten wird. Das Wort vom Kreuz ist eine Torheit denen, die verloren werden. Uns aber, die wir selig werden, ist es eine Gotteskraft, schreibt der Apostel Paulus im 1. Korintherbrief. Naaman, der Feldhauptmann der Aramäer, ist fast schon dabei, die Rückreise nach Hause anzutreten. Da lässt er sich im letzten Augenblick von seinen Dienern überzeugen. Wenn das Bad im Jordan ihm nichts bringt, nun gut, schaden wird's ihm auch nicht. Vers 14. Da stieg er ab und tauchte unter im Jordan 7-mal, wie der Mann Gottes geboten hatte. Und sein Fleisch wurde wieder heil, wie das Fleisch eines jungen Knaben, und er wurde rein. Ach, das muss ein köstliches Schauspiel gewesen sein. Ich stelle mir vor, wie Naaman mit saurer Miene zum ersten Mal untertauchte und dann, als er wieder hochkam, vor sich her schimpfte. So ein Blödsinn. Diesen Elisa werde ich mir noch vorknöpfen. Während er zu Hause sitzt, mache ich mich hier zum Affen. Doch dann taucht Naaman trotzdem ein zweites Mal unter und ein drittes Mal und so weiter, bis er auf einmal völlig gesund dem Wasser entsteigt. Und er kehrte zurück zu dem Mann Gottes mit allen seinen Leuten. Und als er hinkam, trat er vor ihn und sprach: Siehe, nun weiß ich, dass kein Gott ist in allen Landen, außer in Israel. So nimm nun eine Segensgabe von deinem Knecht. Elisa aber sprach: So wahr der Herr lebt, vor dem ich stehe, ich nehme es nicht. Und er nötigte ihn, dass er es nehme, aber er wollte nicht. Da sprach Naaman: Wenn nicht, so könnte doch deinem Knecht gegeben werden, von dieser Erde eine Last, so viel zwei Maultiere tragen. Denn dein Knecht will nicht mehr anderen Göttern opfern und Brandopfer darbringen, sondern allein dem Herrn. Soweit die Verse 15 bis 17. Vielleicht haben Sie sich

Eben auch gerade gefragt, was denn Naaman mit der Erde vorhat, die er sich auf die beiden Maultiere aufladen lassen will. Nun, offenbar sieht er voraus, dass es nicht leicht sein wird, in seiner Heimat Aram den Gott Israels zu verehren. Denn die Menschen dort dienen anderen Göttern. Und so hat er wohl die Vorstellung, dass es hilfreich sein könnte, sich sozusagen geweihte Erde aus Israel mitzunehmen. Auf dieser Erde will er niederknien und beten. Diese Erde soll ihn daran erinnern, dass er in Israel dem wahren Gott begegnet ist und er ihm Heilung geschenkt hat. Zugleich bittet Naaman um Verständnis, dass er sich dem religiösen Einfluss seines Heimatlandes nicht völlig entziehen kann. Denn er spricht zu Elisa: Nur darin wolle der Herr deinem Knecht Naaman gnädig sein. Wenn mein König in den Tempel Rimmons geht, um dort anzubeten, und er sich auf meinen Arm lehnt, und ich auch anbete im Tempel Rimmons, dann möge der Herr deinem Knecht vergeben. Wenn Sie an dieser Stelle zusammenzucken, kann ich das gut verstehen. Wie sollte Gott es dulden, dass Naaman zwischendurch einen Götzen anbetet, nur weil er den König seines Landes in den Tempel Rimmons begleitet? Nun, die gelassene Reaktion Elisas im folgenden Vers lässt nur einen Schluss zu. Es geht nicht darum, dass Naaman diesen Götzen tatsächlich anbeten wird, sondern dass er lediglich dieselbe Gebetshaltung einnehmen muss wie der König. Weiter ab Vers 19. Der Prophet Elisa sprach zu ihm: Zieh hin mit Frieden. Und als er von ihm eine Strecke Weges fortgezogen war, sagte sich Gehasi, der Diener Elisas, des Mannes Gottes: Siehe, mein Herr hat diesen Aramäer Naaman verschont, dass er nichts von ihm genommen hat, was er gebracht hat. So wahr der Herr lebt, ich will ihm nachlaufen und mir etwas von ihm geben lassen. So jagte Gehasi dem Naaman nach. Und als Naaman sah, dass er ihm nachlief, stieg er vom Wagen, ging ihm entgegen und sprach: Geht's gut? Er sprach: Ja, aber mein Herr hat mich gesandt und lässt dir sagen: Siehe, jetzt sind zu mir gekommen vom Gebirge Ephraim zwei von den Prophetenjüngern. Gib ihnen doch einen Zentner Silber und zwei Feierkleider. Naaman sprach: Nimm zwei Zentner. Und er nötigte ihn und band zwei Zentner Silber in zwei Beutel und zwei Feierkleider und gab's seinen beiden Dienern. Die trugen's vor ihm her. Und als Gehasi an den Hügel kam, nahm er's von ihren Händen und legte es beiseite im Hause und ließ die Männer gehen. Auch wenn ein Zentner Silber nach heutigem Gewicht nur ungefähr 35 Kilogramm entspricht, unbestreitbar ist die Tatsache, dass der Diener des Propheten Elisa plötzlich von einer unglaublichen Habgier gepackt wird. Ohne Wissen seines Herrn lässt er sich von Naaman beschenken und schafft alles schön beiseite, damit niemand etwas bemerkt. Ich lese weiter ab Vers 25. Und als die beiden Diener Naamans weggegangen waren, trat Gehasi vor seinen Herrn. Und Elisa sprach zu ihm: Woher, Gehasi? Er sprach: Dein Knecht ist weder hierhin noch dorthin gegangen. Er aber sprach zu ihm: Bin ich nicht im Geist mit dir gegangen, als der Mann sich umwandte von seinem Wagen dir entgegen? Wohlan, du hast nun das Silber und die Kleider genommen und wirst dir schaffen Ölgärten, Weinberge, Schafe, Rinder, Knechte und Mägde. Aber der Aussatz Naamans wird dir anhangen und deinen Nachkommen alle Zeit. Da ging Gehasi von ihm hinaus, aussätzig wie Schnee. Soweit die letzten drei Verse von Kapitel 5. Und noch einmal möchte ich den Aussatz mit der Sünde vergleichen. Naaman fühlte sich in seinem Stolz verletzt, aber er demütigte sich vor Gott, indem er den Rat Elisas befolgte und im Jordan untertauchte. Gehasis Sünde dagegen war blanke Habgier. Und als äußerliches Zeichen dafür leidet er nun an Aussatz. Darüber hinaus zeigt diese Begebenheit, wie ein Heide, jedenfalls im geistlichen Sinne, zum Gottesvolk findet, während sich Gehasi durch sein Verhalten selbst ausschließt. In der nächsten Ausgabe der Sendereihe Durch die Bibel steht das 6. Kapitel aus dem 2. Buch der Könige auf dem Programm. In diesem Kapitel werden wir mit der Tatsache konfrontiert,
dass nicht nur Fett oben schwimmt, wie es so schön heißt. Also bis zum nächsten Mal, auf Wiederhören und Gott befohlen.

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Liebe Brüder und Schwestern, wir beschäftigen uns jetzt mit einem vergleichsweise kleinen und kurzen Abschnitt im Hebräerbrief. Das ist jetzt unser dritter Teil in der Betrachtung des gesamten Briefes. Wir sehen uns den Zwischenteil an, Kapitel 5,11 bis 6,20. Diese Zwischenteile zwischen dem ersten und zweiten Hauptteil und zwischen dem zweiten und dritten Hauptteil sind ja nicht nur irgendwelche Einschübe, sondern sie sind, ich sagte schon, Parenesen, das heißt geistliche Ermahnungen, in denen der Verfasser nun den persönlichen Extrakt zieht aus seinen Lehrunterweisungen. Wie soll nun die Gemeinde damit umgehen? Wenn nun schon Christus so groß vor ihren Augen gezeichnet wird, dann muss das ja nun auch Konsequenzen haben in der eigenen Glaubensauffassung, im eigenen Leben und natürlich dann auch in der Art und Weise, wie ich in der Liebe mein Christsein auslebe. Also diese Zwischenteile sind seelsorgerlicher Natur und sie sprechen natürlich unmittelbar auch uns an, die wir vielleicht da und dort den langen Lehrteilen nicht so ganz folgen können, weil uns der jüdische Hintergrund ja nicht so deutlich ist. Deswegen sind diese zwei Zwischenteile ganz wichtig und natürlich dann auch der dritte Hauptteil, denn der dritte Hauptteil ist ja nun insgesamt Parenese, Ermahnung zum Glauben, zur Liebe, zur Hoffnung. So, aber jetzt dieser relativ kleine Zwischenteil, der hat es in sich. Der ist nochmal dreigeteilt. Der Verfasser tadelt einmal die geistliche Schwerhörigkeit der Gemeinde. Zweitens warnt er vor Glaubensabfall. Und drittens ermutigt er zum Feststehen im Glauben und zum Festhalten der christlichen Hoffnung. Wir lernen hier eine gemeindliche Situation kennen, die von Anfechtungen geprägt ist. Wir sollten uns mal den Hintergrund der damaligen Situation der christlichen Gemeinden und besonders auch der Judenchristen kurz klar machen. Das war eine notvolle Phase, eine notvolle Zeit. Bald 4 Jahrzehnte waren vergangen seit Pfingsten. 4 Jahrzehnte. Und Christus war immer noch nicht da. Das hat natürlich da und dort Fragen ausgelöst und bestimmt auch manche Glaubensversuchung. Die Lage der messianischen Juden in Jerusalem und in den umliegenden römischen Provinzen hatte sich laufend verschlechtert. Es gab Verfolgungen, es gab Hinrichtungen. Stephanus, Jakobus, davon hatte ich schon gesprochen. Das Judentum tolerierte die Judenchristen immer weniger. Das war eine Sekte in ihren Augen, die da und dort noch Zugang hatten zum Tempel, aber ansonsten wirtschaftlich, menschlich, kulturell isoliert lebten. Paulus war schon jahrelang gefangen. Das war für viele eine große Anfechtung. Die Gemeinden wussten, dass er der von Christus selber
zur Mission unter den Völkern berufener Apostel war und jetzt sollte ja dieses Intrigenspiel der Juden sollte die römische Staatsmacht triumphieren über den Auftrag, den Christus diesem Apostel selber gegeben hatte. Das haben manche nicht auf den Nenner gebracht. Das war bestimmt eine große, starke Anfechtungs- und Versuchungssituation. Die gesamtpolitische Lage war düster geworden. Seit 56 regierte Nero, ein völlig unberechenbarer Tyrann, größenwahnsinnig in mancher Beziehung. Wir haben uns seine angefangenen Bauwerke angesehen in Rom, als wir da im letzten Sommer dort waren. Das war wirklich so ein Vorläufer des modernen Totalitarismus. Und zu allem Unglück kamen noch die jüdischen Wanderprediger, die von christlicher Gemeinde zu christlicher Gemeinde zogen und dort ihre jüdischen Überzeugungen kundtaten und zur Beschneidung aufriefen und sozusagen eine Heim-ins-Reich-Politik oder Theologie verkündeten. Wenn ihr schon an diesen Christus glauben wollt, dann müsst ihr aber doch erstmal volle Juden sein. Ihr müsst beschnitten sein. Ihr müsst die jüdischen Zeremonialgesetze halten. Und wir wissen, in Galatien, da waren diese Leute sehr aktiv. Der Galaterbrief ist gar nicht denkbar ohne diese Gefährdung. Da standen tatsächlich einige unmittelbar vor der Beschneidung, weil sie der Überzeugung waren, das muss auch sein. Das ist doch Gottes Wort. Das ist doch Altes Testament. Und wir leben doch aus einer gesamtbiblischen Theologie. Also all diese Erscheinungen machten es den christlichen Gemeinden schwer. Ja, in der Gottesruhe zu leben. Wir haben heute schon von der Gottesruhe gesprochen, als ein Leben der Unmittelbarkeit, der Freude und des Feierns. Aber die Situation war eigentlich alles andere. Als freudestiftend und zum Feiern anregend. So sah es also aus. Und in eine solche Situation spricht der Hebräerbrief. Und wie er nun seelsorgerlich auf diese Gemeinde, auf diese judenchristliche Gemeinde zugeht, das werden wir jetzt uns näher ansehen. Zunächst mal den Abschnitt Kapitel 5, 11 bis 6, 3. Hier geht es um die geistliche Schwerhörigkeit der Gemeinde. Diese Gemeinde war stecken geblieben. Da ging nichts weiter. Das gibt uns zunächst mal Anlass, über Wachstum nachzudenken. Über natürliches Wachstum, über geistliches Wachstum. Im natürlichen Leben geht es normalerweise vorwärts. Wir haben 7 Enkelkinder und wenn man da ein halbes Jahr keinen Besuch gemacht hat, dann muss man schon sehr gucken, um die kleinen Wesen wiederzuerkennen. Da geht es vorwärts, die Nahrung verändert sich, alles verändert sich. Und man sieht ja richtig das Wachstum. Im geistlichen Leben geht es normalerweise auch vorwärts. Da wächst ein Christenmensch in der Christuserkenntnis, in der Christusliebe und in der Zeugnisbereitschaft. Das sind einfach Prozesse, die vom Heiligen Geist aus gesteuert werden.
Und wenn einer nicht wächst in der Christuserkenntnis und in der Christusliebe und in der Zeugnisbereitschaft, tja, dann muss man schon mal überlegen, was da für Ursachen wohl mitspielen könnten. Der Heilige Geist, der will Wachstum. Der entzündet in uns eine immer größere Freude am Wort Gottes. Eine immer größer werdende Leidenschaft, mit dem dreieinigen Gott leben zu wollen. Und er stärkt uns auch in der Liebe zu den Glaubensgeschwistern. Wenn die Liebe zu Glaubensgeschwistern abnimmt, dann ist auch Gefahr im Verzuge. Wenn man an den anderen immer mehr auszusetzen hat, wenn man eine große Sündenerkenntnis bekommt, im Blick auf andere, aber nicht auf einen selber, dann ist Gefahr im Verzuge. Wobei ja nicht nur die Liebe zu den Glaubensgeschwistern wachsen will, sondern sogar die Liebe zu den Feinden, zu den Weltmenschen. Jesus hat das in der Bergpredigt ja auf den Nenner gebracht, Matthäus 5, 48. Ihr sollt vollkommen sein, so wie euer Vater im Himmel vollkommen ist. Und diesen Satz sagt er im Zusammenhang der Aufforderung zur Feindesliebe. Gott liebt die Feinde. Und wir sind dann vollkommen als Christenmenschen, wenn wir beginnen, die Glaubensfeinde und unsere Feinde zu lieben. In Galater 5, 22 folgende drückt Paulus das geistliche Wachstum mit dem Bild der Frucht aus. Da sagt er, da wächst eine Frucht, die Liebe. Und ja, wie eine Frucht von einer winzig kleinen Erhebung in immer dickere, größere Formen hineinwächst und eine immer schönere Farbe gewinnt, so ist ja nun das auch mit der Liebe. Und aus der Liebe entfalten sich dann all diese geistlichen Tugenden, von denen da in Galater 5 die Rede ist. Also das ist normal, geistliches Wachstum. Aber es gibt eben leider sehr viele Hindernisse, die das geistliche Wachstum einschränken oder manchmal vollkommen behindern. Da muss man nur den Korintherbrief lesen, da sieht man eine ganze Menge von solchen Hindernissen, wie dort die Gruppenbildung in der korinthischen Gemeinde zu Streit und Zank, Eifersucht führte. Da sieht man, wie man Unzucht in der eigenen Gemeinde locker tolerierte, wie innergemeindliche Streitigkeiten vor weltlichen Richtern ausgetragen wurden, wie man ins Bordell ging, wie man lieblos war bei den gemeindlichen Versammlungen, beim Abendmahl, wie man an Götzenopfermahlzeiten teilnahm. Also das waren alles Verhaltensmuster, die das geistliche Wachstum in dieser Gemeinde bremsten, sodass Paulus sagen musste, ihr seid fleischlich. Ihr wart früher fleischlich und jetzt, wenn ich so die Berichte höre, muss ich sagen, ihr seid es geblieben. Das heißt, ihr lasst euch von eurem alten Wesen bestimmen und nicht vom Heiligen Geist. Und deswegen könnt ihr keine feste Speise kriegen. Ich möchte euch gern feste Speise geben. Ich möchte euch fördern in der Christuserkenntnis. Aber jetzt muss ich mich herumschlagen mit solchen Verhaltensweisen, dass da jemand mit seiner Stiefmutter
eine Ehe eingeht und so weiter. Also das war auch so ein Leidensprozess des Apostels, der das Herz voll hatte und es nicht zum Ausdruck bringen konnte. Ja, und einer solchen Situation begegnen wir hier, wenn wir uns diese judenchristliche Gemeinde etwas vorstellen. Die liebäugelten teilweise mit einer Rückkehr ins Judentum und waren im Begriff, genau damit Christus zu verleugnen. Der Verfasser möchte sie in tiefere Christuserkenntnis hineinführen. Er möchte sie in christliche Vollkommenheit hineinführen, zur Vollerkenntnis von Gut und Böse. So ist das hier ausgedrückt in Vers 5,14. Feste Speise. Ich füge hinzu, die ich euch ja gerne vermitteln möchte. Die aber im Grunde nur für die Vollkommenen geeignet ist. Und dann beschreibt er den Reifezustand der Christen und sagt, das sind Leute, die geübte Sinne haben, um Gutes und Böses unterscheiden zu können. Finde ich sehr interessant, weil wir gerade ja doch das für ziemlich primitiv erachten. Gut und Böse zu unterscheiden, das, ja, sollte doch eigentlich, dazu muss man ja nicht mal Christ sein, das sollte doch nun jeder Anfängerchrist können. Und der Verfasser sagt hier, Moment mal, das ist die hohe Schule des Christseins, Gut und Böse unterscheiden zu können. Das finde ich sehr bemerkenswert. Und es macht uns nachdenklich und vielleicht auch etwas selbstkritisch. Können wir wirklich Gut und Böse unterscheiden? Wissen wir überhaupt, was gut und böse ist in Gottes Augen? Und wenn wir da ehrlich sind, müssen wir zugeben, wir wissen es nicht. Aber immer wieder meinen wir, es zu wissen. Und dabei ist das Schwierigste im christlichen Leben, gut und böse zu unterscheiden. Ist es gut, in einer Lage still und geduldig zu sein oder lieber die Stimme zu erheben? Ist es gut, ein Glaubenswagnis einzugehen oder handelt es sich um Leichtsinn? Ist es gut, mich von einem bestimmten Menschen zurückzuziehen oder habe ich einen Auftrag an ihm? Also gut und böse zu unterscheiden, in Gottes Augen ist schwer. Aber hier der Verfasser sagt, vollkommene Christen, die haben ihre Sinne geschärft und die kriegen das hin. Und die wissen in göttlicher Weisheit, was gut ist und was schlecht ist. Und ich glaube, der erste Weg zu dieser Weisheit ist die Erkenntnis, ich weiß es nicht. Ich weiß es nicht, was jetzt das richtige Wort für meinen Nächsten ist. Ich weiß es nicht, wie ich es ihm am besten rüberbringe. Ich weiß es nicht, welcher Kairos der günstigste ist. Ich weiß es nicht, wie ich meinen Tag gestalte, welche Prioritäten ich setze. Ich weiß es einfach nicht. Diese Erkenntnis ist wahrscheinlich der beste Einstieg in diese Weisheit. Also solche Christen möchte gern der Verfasser haben. Solche Christen möchte er gerne mit seinem Hebräerbrief, ja, wie soll ich sagen, erziehen, obwohl das wohl nicht das richtige Wort ist. Und jetzt
kommt dieser merkwürdige Satz, Kapitel 6, Vers 1. Eben hatte er gesagt, liebe Leute, ihr seid stecken geblieben. Ich hätte euch so viel mitzuteilen. Und jetzt sagt er plötzlich, ich lasse es jetzt, von den Anfangsgründen zu reden. Ich mache trotzdem weiter. Ich mache trotzdem weiter. Und man muss da den Vers 3 dazu nehmen. In der Hoffnung, dass es Gott gefällt. Dass Gott es zulässt. Dass er es segnet. Also ihm ist das Herz so voll, er möchte zur Vollkommenheit hinführen, dass er sich nicht beirren lässt vom Tatbestand dieses festgefahrenen Christseins. So verstehe ich dieses Darum. Darum, weil mir euer geistliches Wachstum am Herzen liegt. Darum fahre ich fort mit meiner Christusunterweisung. Denn ich möchte euch zur Vollkommenheit führen. Die Lehre für Neubekehrte, die Lehre für Taufwillige, die Lehre für Christusanfänger, die ihr schon tausendmal gehört habt, die hört ihr jetzt nicht mehr von mir. Die setze ich einfach voraus. Und das, finde ich, ist nun auch schon wieder so ein hochinteressantes Stichwort. Er spricht hier von den Anfängerlehren und man wundert sich, was damals die Anfänger gehört haben und was die zu lernen hatten. Die hatten ja auch ihre Unterweisung, bevor sie überhaupt getauft wurden. Also da möchte man meinen, dass manche langjährigen Christen heute noch nicht mal die Hälfte von dem kapiert haben und weitergeben könnten, was hier die Christusanfänger zu lernen und zu beherzigen hatten. Was sind das eigentlich für Anfängerlehren? Da können wir uns auch gleich mal ein bisschen testen. Eigentlich müssten wir diese Lehren schon längst hinter uns gelassen haben. Das dürfte überhaupt gar keine Diskussion mehr unter uns auslösen. Das sind wirklich 1x1 und ABC Tatbestände des christlichen Glaubens. Und wenn ich so unsere Gemeinden sehe, was gibt es da für Debatten? Schauen wir mal uns diese 6 Anfängerlehren an. Das sind 3 Paare, die auch innerlich zusammengehören. Umkehr von den toten Werken und Glaube an Gott. Das ist das erste Anfängerpaar. Das zweite, Taufen und Hand auflegen. Und das dritte, Auferstehung der Toten und Gericht. Also das, sagt der Verfasser, kriegt er von mir jetzt nicht zu hören. Das sollte jedem von euch klar sein, dass es zum Christsein eine Bekehrung braucht. Dass es zum Christsein eine bewusste Glaubensentscheidung für den dreieinigen Gott braucht. Dass es zum Christsein eine Klarheit über das Wesen der Taufe bedarf. Er spricht hier übrigens von Mehrzahl, von den Taufen im Urtext. Und damit ist wahrscheinlich gemeint eine Aufklärung über die verschiedenen Taufformen, die es damals gab, oder über die verschiedenen Taufen. Es gab ja auch eine jüdische Proselytentaufe, es gab eine Johannestaufe,
Es gab aber eben auch eine Taufe in dem Namen des dreieinigen Gottes und das war die christliche Taufe. Ja. Die Taufformel heißt übrigens nicht, ich taufe dich im Namen des Vaters und des Sohnes und des Heiligen Geistes, sondern auch nicht auf. Nein, der Urtext heißt in den Namen hinein. Das ist die eigentliche christliche Taufformel. Und nachdem mir das klar geworden ist, habe ich immer nur mit dieser Formel getauft. Denn der Name steht für Wesen. Ja? Und die Taufe besteht darin, dass ein Mensch übereignet wird in die Hände des dreieinigen Gottes hinein. Aber da sagt nun der Verfasser, bitte, lass uns nicht nochmal anfangen. Mit Taufdebatten, das soll alles gegessen sein. Ja. Und wenn ich dann die Kontroversen und Konflikte über die Taufe, Kindertaufe, Glaubenstaufe, Erwachsenentaufe immer wieder höre, dann kann ich nur sagen, liebe Brüder und Schwestern, lasst uns zu einem anderen Thema übergehen. Ja, dann das Handauflegen. Was ist denn hiermit gemeint? Das ist ja kombiniert mit der Taufe. Wenn wir an den Paulus denken, vielleicht Apostelgeschichte 19, wie er dann in Ephesus so ein paar Johannesjünger, wie sie sich dann zu erkennen gegeben haben, trifft. Da wollte er wissen, ja, was ist jetzt mit euch los? Seid ihr Christen oder nicht? Und da hat er nicht gefragt, seid ihr bekehrt, sondern er hat gefragt, habt ihr den Heiligen Geist? Und das sagten die, was, Heiliger Geist? Was ist das? Und dann gibt er ihnen eine Unterweisung und dann sagten die, ja, wir möchten den Heiligen Geist haben. Dann wurden sie getauft und unter Handauflegung wurde ihnen der Heilige Geist zugesprochen. So war das in der ersten Zeit. Handauflegung, Zuspruch des Heiligen Geistes. Ist doch wunderbar, wenn mir der Heilige Geist in dieser Weise zugesprochen wird. Sollte es eigentlich auch keine Debatten geben. Aber was gibt es für Debatten über den Heiligen Geist? Ja, über das sogenannte Sprachengebet zum Beispiel, ja, über Prophetie und was nicht alles, bis hinein in Gemeindespaltungen, bis hinein in innerfamiliäre Konflikte. Und der Verfasser sagt, Leute, Anfangsgrund, solltet ihr alle schon längst darüber Bescheid wissen und diese Diskussionen bitte hinter euch lassen. Also wir merken, wir sind voll in einer Anfängersituation heute in unseren Gemeinden drin. Dann die Auferstehung der Toten. Da sollte es unter Christen überhaupt keine Debatten mehr geben. Und Gericht. Was mit dem Gericht ist, wer das Gericht vollzieht, wann das Gericht kommt, durch den wiederkommenden Christus, wie es vollzogen wird, wem es gilt, sagt er hier, bitte, das solltet ihr wissen. Das seid ihr doch x-mal unterwiesen worden. Wenn Christus kommt, wird er den falschen Messias, den falschen Propheten, die christusfeindlichen Völker, die Toten und schließlich unendlich Satan richten. Das sollte jeder Christ einfach wissen. Wir sollten unsere Diskussionen und unsere gemeindlichen Fragen auf ganz andere Herausforderungen ausrichten. Also, wenn ich über diese sechs Anfängerlehren nachdenke, da komme ich wirklich sehr ins Grübeln, wie weit wir doch entfernt sind von einem geistlichen Reifestadium.
So, nun kommt aber dieser schwierige Abschnitt. Warnung vor Glaubensabfall. Ich bin jetzt in Kapitel 6, Vers 4 bis 8. Dieser Abschnitt, der geht an die Nieren. Es ist unmöglich, die einmal erleuchtet worden sind, geschmeckt haben die himmlische Gabe, Anteil bekommen haben am Heiligen Geist, geschmeckt haben das gute Wort Gottes und die Kräfte der zukünftigen Welt erfahren haben und dann doch abgefallen sind, wieder zu erneuern, zur Umkehr. Denn sie haben für sich selber den Sohn Gottes ein zweites Mal gekreuzigt und ihn zum Spott gemacht. Das geht an die Nieren. Die Unmöglichkeit einer erneuten Umkehr. Wollen wir uns mal jetzt mit diesem Text etwas beschäftigen? Zunächst mal wollen wir festhalten, dass es sich hier nicht um Halbbekehrte handelt. Es gibt ja Halbbekehrte, zweifellos. Ja. Die haben Jesus lieb und ihnen ist ja auch Jesus als der Heiland verkündigt worden und die hängen sich an Jesus, haben aber sich selber noch nicht losgelassen. Sitzen selber noch auf dem Thron ihres eigenen Lebens. Das sind Halbbekehrte. Paulus würde sagen, fleischliche Christen. Aber um die handelt es sich hier nicht. Es handelt sich hier um Christenmenschen, und das sagt er ganz deutlich, die den Heiligen Geist empfangen haben, die umgekehrt sind zu Christus, die eine Glaubensentscheidung getroffen haben, die getauft worden sind, die also den Geist wirklich empfangen haben. Natürlich, die Gottes Wort gehört haben und die auch die Kraft des Geistes erfahren haben. Solche Menschen, solche Christenmenschen. Und zu denen sagt er, passt auf, wenn ihr abfallt, dann ist eine Umkehr nicht mehr möglich. Und das gibt natürlich zu denken, ja, das sind ja harte Aussagen. Und ich habe da in verschiedenen Kommentaren natürlich auch gelesen und die Aussage oder die Auslegung, die mir am meisten einleuchtet, ist die, ja, dass man sich eben wirklich hier an die Gemeindesituation erstmal erinnern muss. Das waren Menschen, die in der Gefahr standen, zum Judentum zurückzukehren. Ihr Vertrauen von Christus wegzuwenden und hin zum Vertrauen des Judentums. Was ist das Vertrauen des Judentums? Das Vertrauen des Judentums basiert auf einem Auserwählungsglauben, auf dem Glauben von Abraham herzukommen, das Gesetz zu haben und die Beschneidung zu haben. Das ist das Vertrauen eines Juden. Und der Verfasser des Hebräerbriefs sagt hier nicht mehr und nicht weniger, Leute, wenn ihr wirklich diesen Schritt vollziehen wollt, dass ihr euer Vertrauen von diesem Christus wegwendet, von dem einzigen Mittler zwischen Gott und euch, und wieder Vertrauen fassen wollt auf das jüdische Gesetz und auf die Beschneidung, dann setzt ihr Christus dem Spott aus. Dann habt ihr Christus verraten. Dann gleicht ihr einer vom Regen befeuchteten Erde, die gute Frucht bringen müsste, aber die Dornen und Disteln
trägt. Also es geht hier um Menschen, die im vollen Bewusstsein Christus als ihren Herrn erkannt haben und jetzt ihn wieder in der Gefahr stehen, abzuschütteln. Es sind nicht gemeint Menschen, die in irgendwelche Sünden gefallen sind. Denn davon kann ja im Grunde jeder übereilt werden. Vom Betrug der Sünde haben wir ja schon gehört, Kapitel 3, Vers 13. Wer in Sünde fällt, der kann auch wieder aufstehen. Es gibt die schöne Geschichte von dem jungen Pfarrer, der in ein Gefängnis kam und dort zum ersten Mal gepredigt hat, vor 500 Strafgefangenen, die da alle in einem Saal versammelt waren und natürlich nun den jungen Pfarrer nun auch mal kennenlernen wollten. Und er kommt mit seinem Talar und läuft da eine steile Treppe zur Kanzel hoch und achtet nicht auf den Talar. Und als er fast oben war, tritt er auf den Talar und stolpert und rutscht die ganze Treppe wieder runter. Und dann ein großer Lärm, ein großes Hallo. Das war ja nun genau das gefundene Fressen für die Leute. Und was macht der junge Mann? Der lüpft seinen Talar, dass ihm sowas nicht nochmal passiert, geht schnell wieder hoch, beugt sich über die Kanzel und sagt, Leute, genau deswegen bin ich heute zu euch gekommen. Ein Mensch kann fallen, aber er kann noch wieder aufstehen. War das nicht wunderbar? Zu Gefangenen, Strafgefangenen gesprochen. Das nenne ich Geistesgegenwart, nicht? Also wenn einer in Sünde fällt, kann er wieder aufstehen. Das ist biblische Lehre. Da wird man niemals sagen können und dürfen, jetzt hast du aber keine Chance mehr, nochmal umzukehren. Nach diesem Ehebruch unmöglich. Für dich ist es jetzt aus. Das darf niemand sagen. Der schlimmste Sünder könnte, wenn er Gnade kriegt und wollte, ja, kurz vor seinem Tod, noch Christus ergreifen und Christus empfangen. Da gibt es wirklich gar keine Diskussion. Aber was ist denn dann nun wirklich gemeint, wenn wir diesen Text aktualisieren wollen und jetzt, wir sind ja nun keine Judenchristen, die in der Gefahr stehen, zum Judentum überzuwechseln, wenn wir den Text auf uns beziehen wollen, dann müssten wir sagen, es ist ein Verleugnen der Mittlerschaft Christi gemeint. Eine Zurückweisung des Vergebungsweges, eine Umorientierung des christlichen Glaubens hin zu irgendeiner anderen Gottheit oder zu irgendeinem anderen Religionsstifter. Also wirklich ein bewusstes Verlassen und Verleugnen Jesu Christi als des Sohnes Gottes und als des einzigen Mittlers der Vergebung Gottes. Ich weiß nicht, ob Sie jemanden kennen, der als bewusster, entschiedener Christ in solch einer Weise sich umorientiert hat. Da würde man sagen müssen, unter Berufung auf den Hebräerbrief, jetzt wird es aber schwierig, dann noch einmal umzukehren. Vielleicht ein paar Sätze über die Sünde gegen den Heiligen Geist. Das wird ja nun hier auch immer wieder angeführt. Was ist denn das für eine Sünde bzw. Lästerung des Heiligen Geistes? Ich denke, so schwierig ist das alles nicht. Was will denn der Heilige Geist? Der Heilige Geist will Christus verherrlichen. Das ist seine Aufgabe. Er ruft zu Christus. Er macht uns klein, damit Christus groß wird. Er zeigt uns unser Angewiesensein auf die Sündenvergebung. Er zeigt uns
die Vergebung, die wir in Christus haben können. Das macht alles der Heilige Geist. Und die Sünde gegen den Heiligen Geist, ja, das ist doch nicht so schwer. Das ist eine bewusste Verweigerung gegenüber dieser Vergebung. Wenn die Vergebung das große Werk dieses Christus ist und ich sage, ich brauche das nicht, ich will das nicht, ich bin kein Sünder, der irgendwas da erlassen bekommen muss und will. Hört mir auf. Ja? Wenn einer dies zur Lebenshaltung erklärt, dann begeht er die Sünde gegen den Heiligen Geist. Dann kann ihm nicht geholfen werden. Ja? Wenn einer keine Hilfe will, wenn er lieber untergehen will, dann kann ihm nicht geholfen werden. Also so problematisieren muss man diese Sünde gegen den Heiligen Geist ja nun auch nicht. Es gibt tatsächlich die Gefahr eines geistlichen Taubstummwerdens. In Kapitel 12, Vers 16 ist von einem Esau die Rede. Das kommt noch hier im Hebräerbrief. Als Beispiel dafür, dass einer das geistliche Hörvermögen verloren hat. Also wer tatsächlich als Christenmensch, als bekehrter Christ zu der Überzeugung kommt, jetzt auf Christus verzichten zu wollen, keine Vergebung mehr in Anspruch nehmen zu wollen, dem müsste ich sagen, du stehst in der großen Gefahr, das geistliche Hörvermögen zu verlieren und dir damit jeglichen Weg, jegliche Brücke zu irgendeiner späteren Umkehr zu verbauen. Damit spielt einer wirklich mit dem Feuer. Ja, so viel mal zu diesem nicht ganz so leichten Abschnitt. Der Verfasser sagt nicht, dass hier irgendwelche Gemeindeglieder schon abgefallen wären, aber er warnt eindringlich und eindrücklich. So, nun gucken wir uns noch den dritten Abschnitt an. Den könnte man überschreiben: Ermutigung zum Feststehen im Glauben. Oder auch zum Festhalten an der christlichen Hoffnung. Und dieser Abschnitt geht dann von 6, Vers 9 bis zum Ende des 6. Kapitels, bis Vers 20. Und man atmet ja richtig auf, wenn man den Vers 9 liest. Ihr Lieben, das ist das einzige Mal im Hebräerbrief, dass der Verfasser die Gemeinde mit ihr Geliebten anspricht. Sonst herrscht ja eigentlich ein ziemlich ernster Ton vor. Aber hier möchte er ihnen noch einmal wirklich als ein ganz liebevoller Apostel entgegentreten. Obwohl wir so reden, Geliebte, sind wir dennoch überzeugt, dass ihr, und jetzt kann man eigentlich so übersetzen, dem Heil, das heißt eurer Errettung, nahe seid. Ihr seid eurer Erlösung nahe. Gott ist auch nicht ungerecht. Er sieht, wie ihr euch bisher auch um die Heiligen gekümmert habt. Heilige, das sind eben Gemeindeglieder. Und dann wird die Hoffnung, also beziehungsweise der Wunsch ausgedrückt. Ach, dass doch jeder von euch mit demselben Eifer doch
die Hoffnung, die uns geschenkt ist, festhält bis zum Ziel. An vielen Stellen, wo Ende übersetzt wird, sollte man besser Ziel sagen. Denn wir gehen nicht auf ein Ende zu, wir gehen auf ein Ziel zu.

Paulus im ersten Brief. Was ist denn eigentlich eine lebendige Hoffnung? Es ist gut, wenn wir den biblischen Sprachgebrauch hier beachten. Da steht nämlich, wo wir Hoffnung übersetzen, meistens Hoffnungsgut. Ja, wenn wir also Hoffnung, das Wort Hoffnung gebrauchen, dann ist das oft so eine mehr oder minder unbestimmte Sehnsucht nach zukünftigen Gütern oder zukünftigen Segnungen. Aber das Neue Testament spricht von Hoffnungsgütern. Das ist also etwas ganz Konkretes. Und das Hoffnungsgut, was uns allen verbrieft ist durch den Heiligen Geist, ist der Herrlichkeitsleib. Ein ganzes Kapitel, Römer 8, ist voller Bestätigung dieses Hoffnungsgutes. Wenn wir Kinder sind, dann sind wir Erben. Ja, und was erben wir? Wir erben doch nicht nur Hoffnung. Wir erben doch was Konkretes. Wir erben einen Leib, einen Herrlichkeitsleib. Und Paulus sagt, wenn ihr den Heiligen Geist habt, dann habt ihr das Angeld. Dann habt ihr die Anzahlung für dieses Erbe. Also, jeder, der den Heiligen Geist hat, gehört zur Gemeinde Jesu und darf in dieser Hoffnung leben auf dieses Hoffnungsgut, dass er, wenn Christus wiederkommt, dann zu Christus geholt, gezogen, entrückt wird und dann entweder seinen toten Leib oder wenn er lebt, noch dann den Leib, in dem er lebt, verwandelt bekommt und einen Herrlichkeitsleib dann empfangen darf, in dem natürlich dann keine Sünde mehr steckt und in dem kein Tod mehr wohnt und keine Vergänglichkeit, keine Krankheit, in dem wir dann auch Gott sehen können. Jetzt in diesem alten Leib kann man Gott nicht sehen. Wir würden verglühen, wir würden keine Zehntelsekunde leben. Deswegen ist es barmherzig, wenn Gott nicht mal überraschend hier den Himmel öffnet und sich zu erkennen gibt. Ja, wäre ihm ein leichtes. Aber würden die Menschen alle sofort sterben müssen. Aber dann können wir im neuen Leib die Schönheit Gottes betrachten und uns darüber freuen und mit ihm in eine ewige Kommunikation eintreten. Das ist also die Hoffnung, von der die Christen hier in den apostolischen Briefen zehren und auf die sie hin lebten. Und dass das mitunter durch Trübsale geht und viel Geduld braucht, das wird uns jetzt hier am Beispiel Abraham erläutert. Abraham hatte auch eine Verheißung, eine konkrete Verheißung nach dem Sohn. Ja, und hatte die Zusage, ich will dich segnen und mehren. Und so hat Abraham gewartet und gewartet. Einmal wurde er schwach, das wissen wir. Und dann hatte seine Frau Sarah, die dann auch schwach war, diese weltgeschichtlich ja, sehr, sehr tragische Idee, dass er mit der Magd ein Kind zeugt. Und dann hat Abraham wieder gewartet und gewartet bis 99. Und dann hat er die Verheißung erlangt. Vers 15. Und Paulus denkt hier noch über den Abraham nach und sagt, der Abraham, der hatte ja eine doppelte Verheißung. Gott hat ihm einmal schon bei der Berufung, bei der Abrahams Verheißung, 1. Mose 12, Vers 1 bis 3, die grundsätzliche Zusage gegeben. Und dann hat er noch

0: einen Eid geschworen und hat das bekräftigt. Ja, und das sagt uns hier der Hebräerbrief, dass wir genauso wie Abraham, ja, durch die Zeiten des Trübsinns, durch die Zeiten der Anfechtung und der Versuchung durchschreiten müssen und sollen. Dass wir aber einen genauso starken Trost haben, wie der Abraham hatte. Denn unser Trost ist Christus, der uns das verbürgt hat, dass er uns zu sich holt. Hier ist von einem Anker die Rede. Also etwas ganz Festes. Ein fester Anker unserer Seele, Vers 19. Der hineinreicht bis in das Innere, hinter den Vorhang, also der in die Ewigkeit hinein verankert ist. Christus sorgt selber dafür, dass wir in dieser Hoffnung leben. Vers 18. Und dass diese Hoffnung uns nicht zu Schanden werden lässt.
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Wir wollen uns jetzt dem nächsten Punkt zuwenden, wo es um die Aussagen zur Annahme von Kindern geht. Die Bibel zeichnet uns ein sehr, sehr positives Bild, wenn es um Kinder geht. Wir können das in vielen Bibelstellen nachlesen. Im Gottesdienst sind die Kinder immer wieder dabei. Das kann man auch untersuchen und wird feststellen, das ist so. Im Alten wie im Neuen Testament gibt es Versammlungen, wo Kinder dazugehören. Deshalb finde ich das gut, auch wenn wir so ein Thema, was nicht so sehr kindergängig ist, doch ganz kleine Kinder dabei haben, die schon einiges erfassen. Mit Sicherheit, aber sie können den Kern auch nicht erfassen. Und insofern, ich habe so ein bisschen geguckt, ich fand das gut, viele Säuglinge sind da, finde ich in Ordnung. So kleine Kinder, 6 bis 15, da sind wohl kaum welche da, die könnten das vielleicht auch nicht unbedingt immer richtig erfassen. Und danach kommt die Generation 16 aufwärts, die da in das Leben hineingeht. Und ich bin dankbar, dass auch solche Altersstufen dabei sind, die über solche Themen etwas mitbekommen, damit wir nicht einfach hilflos die Ideologie ausgesetzt sind und überrollt werden, mitschwimmen und dann selbst angesteckt werden. Ein Stück weit ist es gut, dass wir auch im guten Sinne geimpft werden, ohne jetzt Werbung für die Impfung zu machen, nicht politisch zu werten, einfach, dass wir eine gewisse Vorsorge erfahren und mit den Gedanken wirklich zum Wort Gottes hingeführt werden. Hannah ist eine erstaunliche Frau. Sie hat keine Kinder, sie wird von der zweiten Frau ihres Mannes dann immer wieder aufgezogen. Sie hätte allen Grund, depressiv zu werden. Aber sie betet. Sie betet um einen Nachkommen und sie betet nicht um einen Nachkommen, damit dieser Sohn ihre Rente darstellen sollte, dass er sie versorgt, sondern sie betet, wirst du deiner Magd einen Sohn geben, so will ich ihn dir sein Leben lang geben. Und sie hat es genauso gemacht. Gott hat einen Sohn gegeben, den Samuel, der von Gott Erbetene. Als er dann abgestellt wurde, hat sie ihn in den Tempel gebracht und sagt, dass er bleibe dort für immer. Und sie hat ihn nicht mehr zurückgeholt. Einmal im Jahr ist sie hingegangen, um ihn zu besuchen, auch neue Kleider zu bringen, die dann zu klein geworden sind. Sie hat einen festen Entschluss. Wirst du deiner Magd einen Sohn geben, so soll er dir gehören sein Leben lang. Sie hat eine Sehnsucht nach Kindern. Und das kennzeichnet auch die Frauen in der Heiligen Schrift. Und das kennzeichnet auch heute gottesfürchtige Frauen, die sich Kinder wünschen. Es gibt auch Fälle, wo einem die Kinder versagt bleiben. Wenn jemand ledig ist, kann er auch keine Kinder bekommen. Die wundersame Geschichte von Jesu Geburt hat sich nur einmal wiederholt. Ich habe auch da Geschichten gehört, eine Seelsorge, wo jemand behauptet, das wäre nochmal so passiert. Kann nicht sein, das ist ausgeschlossen. Man denkt sich manches aus, wo man manchmal an seine eigene Intelligenz anfängt zu zweifeln. Ja? Aber Gott sei Dank sind solche Fälle selten. Aber manchmal bleiben auch Ehepaaren Kinder verwehrt. Wir werden darüber auch morgen einiges hören. Aber grundsätzlich ist es ein sehr gesundes Zeichen, wenn in einer Ehe ein Wunsch ist, Kinder zu haben. Hannah hatte das auch. Und sie hat übrigens danach noch wie viele Kinder bekommen? 5. 5 Kinder hat Gott ihr noch weiter geschenkt, nachdem sie den ersten Sohn hatte. Das erleben wir auch manchmal im Alltag, eine Zeit lang der Kinderlosigkeit, da kommt das erste Kind und dann Schlag auf Schlag sind noch einige Kinder da und das Haus wird gefüllt. Hat Gott schon mehrfach getan und das ist schön, so etwas auch im wirklichen Leben zu beobachten, wie Gott die Zeit der Kinderlosigkeit auch beenden kann und dann noch mehr Segen schenkt. Maria, die Mutter von Jesus, muss eine erstaunlich gottesfürchtige Frau sein. Nicht umsonst hat Gott sie erwählt, dass sie Jesus austragen soll. Wenn wir über sie die Information zusammentragen würden, es wäre vielleicht auch so ein Gedanke für Weihnachten, ein Bild einer gottesfürchtigen Frau. Wir lesen, dass sie, als sie die Botschaft hatte, dass sie einen Sohn bekommen wird, sagte, ich bin des Herrn Magd. Mir geschehe, wie du gesagt hast. Eine vollkommene Gottergebenheit. Kein Hadern, kein Zögern. Was würde heute passieren? Jetzt ist jemand nicht verheiratet und würde die Botschaft bekommen, du wirst ein Kind bekommen. Was würde passieren? Man würde, ich weiß nicht, ich kann mir gar nicht ausdenken, was passieren würde. Sicher die verschiedenen Reaktionen. Sie war demütig, bescheiden vor Gott. Und wir sehen später, dass sie alles nach dem Gesetz erfüllt haben, die Opfer gebracht, erstmal die Namensgebung am 8. Tag zu Hause, dann am 40. Tag oder nach dem 40. Tag sind sie in den Tempel gegangen, um Jesus darzustellen, als Erstgeborenen auch zu lösen. Sie haben alles nach dem Gesetz erfüllt. Und auch dort sehen wir eine Bereitschaft, die Kinder anzunehmen. Es gibt noch verschiedene Stellen, auf die wir jetzt eingehen möchten, wo dieser besondere Segen, Kinder zu haben, hervorgehoben wird. Vielleicht denken wir, das sind so altbekannte Stellen schon
Ja, vielleicht ist es einem hier und da schon fast zu viel, man kennt das. Aber es ist das Wort Gottes und es soll uns niemals zu viel werden, uns an diese biblischen Botschaften immer gegenseitig zu erinnern. Psalm 127, Vers 3. Siehe, Kinder sind eine Gabe des Herrn und Leibesfrucht ist ein Geschenk. Ja, es ist wirklich ein Geschenk. Wenn man überlegt, dass das aus zwei winzigen Keimzellen ein wunderbares Leben entstehen kann, ein Leben mit all den Organen, allein medizinisch, da muss man staunen. Und wenn man weniger medizinische Kenntnisse hat, muss man umso mehr staunen, was da passiert. Es ist wirklich phänomenal, was Gott da gemacht hat. Leibesfrucht ist ein Geschenk. Das heißt, ich kann nicht selber entscheiden, ob ich Kinder haben will oder nicht. Gott verschließt den Leib und Gott öffnet auch den Leib. In Psalm 107, Vers 38 sehen wir einen Rückblick auf die Zeit, als das Volk Israel in Ägypten gewesen ist. Psalm 107, Vers 38, dort lesen wir, und er segnete sie, dass sie sich sehr vermehrten und gab ihnen viel Vieh. In 1. Timotheus 5, Vers 14 schreibt Paulus zu Timotheus, so will ich nun, dass die jungen Witwen heiraten, Kinder gebären, haushalten, dem Widersacher keine Ursache zu lästern geben. Auch hier wieder dieser Hinweis, dass die Bestimmung der Frau ist, in der Familie auch Kinder zu bekommen, bis auf die Ausnahmefälle, wo Gott keine Kinder gibt. Aber das ist so im Allgemeinen der natürliche Verlauf, wo das Haus, wo das Heim der gottesfürchtigen Frauen ist. Zu Hause Kinder haben, Haushalt führen. Und interessant, dass hier gesagt wird, dem Widersacher keine Ursache zu lästern geben. Was ist damit gemeint? Ja, wenn die Frauen ihrer Bestimmung nicht nachgehen, wie das vielfältig gewesen ist in der Generation nach dem Ersten Weltkrieg, wo die Industrialisierung anfing und die Frauen die Häuser verlassen haben, sie in die Firmen gegangen sind, vielleicht aus einer gewissen wirtschaftlichen Not heraus und wo dann viele moralische Maßstäbe sich massiv verändert haben, sodass viele Menschen sogar über die Frauen gespottet haben, was sie gemacht haben. Also es gab sogar eine Ursache zu lästern, sogar für die Männer damals, weil die Frauen sich aus ihrer Sicht nicht vernünftig benommen haben in vieler Hinsicht. Und wir leben heute in einer Zeit, in der wir noch weiter gekommen sind in der Kirchengeschichte. Und wir können zurückblicken und sehen, dass sich die Moral noch weiter verändern lässt. In Psalm 113, Vers 9 lesen wir, der die unfruchtbare Frau des Hauses wohnen lässt wie eine fröhliche Mutter von Söhnen. Das tut Gott. Gott schenkt die Kinder. Diejenige, die unfruchtbar ist, wird eine fröhliche Mutter. In der Zeit des Alten und auch des Neuen Testamentes war Kinderlosigkeit ein großer Schmerz und bedeutete in der Regel auch Schmach für die betroffene Person. Wir haben das ja schon zum Teil erwähnt. Dort ist der Begriff verschlossen erwähnt. Damit ist das gleiche Wort gemeint, wie wenn jetzt die Regenwolken über einen hinwegziehen, es regnet nicht, die Wolken sind verschlossen. Es gibt keine Ernte, es gibt keinen Regen und es kann nichts entstehen. Die Zukunft ist dann ungewiss, wenn es nicht regnet. Und so ist es auch hier in Bezug auf die Kinder gemeint, Gott verschließt. Das sind verschiedene Frauen, deren Leib für eine Zeit verschlossen gewesen ist. Sarah, Rebekka, Rahel, Hannah, Elisabeth, man könnte sicher noch welche erwähnen. Vielleicht auch Schwestern aus der heutigen Zeit. Jetzt zu den biblischen Aussagen zur Vermehrung. Der Auftrag zur Vermehrung ist im Zusammenhang mit der Schöpfung gegeben. Man könnte sagen, das ist eine gute Idee von Gott, dass er sagte, vermehret euch und füllet die Erde. Aber es ist nicht nur eine Idee oder ein Vorschlag Gottes, sondern es ist sogar ein Befehl. Und ich habe ja schon erwähnt, dass dieser Befehl nach der Sintflut wiederholt wurde. Was ist nun der Inhalt dieses Befehls? Wir können das in den Versen lesen. Einmal, Gott hat sie als Mann und Frau geschaffen, eine Wiederholung an das, was wir schon gehört haben. Sie sollten fruchtbar sein, sich vermehren, die Erde füllen und die Erde und die Lebewesen verwalten. Ist auch ein Auftrag, der damit einhergeht. Also auch die Erde verwalten, sorgfältig damit umgehen. Die Menschheit ist jetzt auch bemüht, im Bereich der Agrartechnik einiges weiterzuentwickeln, gehört auch zum Schöpfungsauftrag, dass die Erde gut verwaltet wird. Das ist ein Befehl, der in nichts aufgehoben ist und auch noch heute gilt. Ja, wann ist die Erde voll? Ich denke, dass diese Frage jetzt beantwortet ist. Wir sind noch weit, weit davon entfernt, dass die Erde
gefüllt ist, geschweige denn überbevölkert ist. Kann der Mensch die Gebote Gottes erfüllen? Wir sind uns sicher, nein. Es sind die 10 Gebote in 2. Mose 20 gegeben. Kann der Mensch auch nur ein Gebot vollständig erfüllen? Eigentlich nicht möglich. Und auch dieses Gebot, die Erde zu füllen, wird der Mensch auch nicht erfüllen können. Ich selber bin überzeugt davon, und ich würde das sogar biblisch begründen, dass die Menschheit es nicht schaffen wird, egal wie stark sie sich vermehrt, die Erde so auszufüllen, dass es einen Kollaps gibt auf dieser Welt. Weil Gott es gesagt hat, füllet die Erde. Und Gott hat kein Limit, kein Stopp gesetzt. Und wenn wir Menschen dort einen Stopp setzen, dann gehen wir über den Befehl Gottes hinaus und limitieren das, was Gott nicht limitiert hat. Es steht uns nicht zu, die Aussagen Gottes selber zu definieren und vielleicht sogar mit falschen Zahlen das irgendwie zu manipulieren. Man hat die Beobachtung gemacht, dass es von Ungläubigen, das war für mich ganz interessant, das zu sehen, dass eine zunehmende Bevölkerung im Schnitt mit einem steigenden Wohlstand einhergeht. Es sind mehr Menschen da, die Ideen entwickeln. Man kann gewisse Dinge gemeinsam nutzen. Wenn zum Beispiel von hier nach Detmold ein Weg gebaut wird, dann ist es leichter, das zu bezahlen, wenn dann sagen wir 20.000 Menschen wohnen, als wenn nur in jedem Ort ein Mensch wohnt. Die werden dann vielleicht einen Trampelpfad bauen, keinen gescheiten Weg. Wenn mehr Menschen sind, dann kann ein besseres Wegenetz gebaut werden. Die Ressourcen können mehr gebündelt werden. Es kann mehr entwickelt werden. Die Wege zum Einkaufen, zur Behandlung werden alle kürzer. Und so optimiert sich eigentlich sogar etwas, sodass es nicht mal ein Nachteil ist, dass die Menschheit wächst. Eine zunehmende Bevölkerung geht gewöhnlich mit einem wachsenden Fortschritt in Medizin, in Technik und Landwirtschaft einher. Wir haben jetzt so viele Menschen auf der Welt wie nie zuvor. Und wir haben so einen guten medizinischen Standard wie nie zuvor. Und wir haben so einen hohen landwirtschaftlichen Stand wie auch nie zuvor. Während vor 150 Jahren man 700 Kilogramm von einem Hektar geerntet hat, kann man heute bei optimalen Bedingungen, zum Beispiel in Neuseeland, bis 15 Tonnen von einem Hektar ernten. Das war vor 150 oder 100, 200 Jahren nur 0,7 Tonnen, jetzt bereits 15 Tonnen. Also man sieht, es gibt auch da einen Fortschritt und die Nahrungsmittelproduktion ist nie so effektiv gewesen wie jetzt. Auch wenn vieles weggeworfen wird, das ist aber ein Versagen des Menschen, es hat nichts mit der Entwicklung zu tun. Und wir haben jetzt den höchsten Stand an Technik. Ich will nicht sagen, dass alle technische Entwicklung wirklich gut ist, aber wir sehen, manche Technik erleichtert uns einiges im Leben. Wir wollen uns jetzt einige Aussagen anschauen in Bezug zur Geschlechtlichkeit des Menschen. Also das Geschlechtsleben als solches ist nicht lebensnotwendig, sonst würde zum Beispiel Alleinstehenden oder solche, die zur Heirat nicht befähigt sind, durch Behinderungen zum Beispiel oder durch gewisse Einschränkungen, nicht ein gleich vollwertiges Leben haben können. Und das ist für uns ganz wichtig, so einfach sich diese Wahrheit anhört, das Geschlechtsleben ist nicht lebensnotwendig. Es ist auch nicht ein isoliertes biologisches Geschehen wie ein Trieb oder Instinkt, das ausgelebt wird. Sondern das Geschlechtsleben, das wird in der Bibel oft mit dem Begriff Erkennen gemeint. Es ist ein Zeichen für die Einheit. Da steht, er erkannte seine Frau und sie gebar einen Sohn zum Beispiel. Es gibt einige Beispiele dazu. Und mit dem Geschlechtsleben wird auch gewöhnlich damit gerechnet, dass auch ein Kind gezeugt wird und zur Welt kommt. Das ist eine natürliche Verbindung, die wir in der Bibel an vielen Stellen finden. Es ist natürlich auch ein Bereich, der zur Ehe gehört. Da steht, erfreue dich an der Frau deiner Jugend, nicht an der Fremden. Das ist auch gesagt, ist auch ein Bereich. Aber man sieht immer diese gewisse Ehepflicht. Man soll sich nicht einander entziehen als Eheleute. Man gehört sich nicht selber. Und das versuchen wir den jungen Geschwistern auch zu sagen. Wenn sie heiraten, dann gehört ihr Leib nicht mehr sich selber, sondern der Ehemann übergibt sein Leib seiner Ehefrau und umgekehrt. Sie verfügen übereinander. Das ist diese eheliche Pflicht, die uns in 1. Korinther 7 auch benannt ist. Und es geht auch mit einem verantwortlichen Leben einher, darauf werden wir etwas später auch noch eingehen. Wenn wir die Bibelstellen betrachten, so sehen wir, dass das Geschlechtsleben von der Möglichkeit, Nachkommen zu zeugen, nicht isoliert wird. In der heutigen Zeit ist es anders, so ähnlich wie bei Onan. Mir scheint es eine gewisse Parallele. Wir kennen vielleicht die Geschichte, die wir in 1. Buch Mose 38 lesen. Da ist Juda, der eine heidnische Frau genommen hat und bekommt Söhne und der erste Sohn bekommt die Tamar zur Frau.
Und weil der erste Sohn böse ist in den Augen des Herrn, stirbt er. Und dann bekommt Tamar den zweiten Sohn von Juda. Und also im Sinne der Levirats-Ehe, dass er dem ersten Bruder Nachkommen erwecken soll. Das ist damals so eine Handlung gewesen, die auch im Gesetz geregelt wurde. Dieser zweite Sohn, Onan, der hat die Tamar geehelicht, also ist in eine eheliche Bindung eingegangen. Und er hat sein Geschlechtsleben auch geführt, aber er wollte das entkoppeln von der Möglichkeit, Kinder zu bekommen. Wenn wir die Stelle lesen, dann verstehen wir auch, was dort geschehen ist, dass er, wie es hier steht, auch den Samen auf die Erde fallen ließ, damit keine Schwangerschaft entsteht, um es so auch zu sagen. Einmal das Geschlechtsleben ohne die Möglichkeit zuzulassen, dass ein Kind gezeugt wird. Und mir scheint, dass das eine der großen Sünde ist und Gott hat ihn auch getötet. Das Geschlechtsleben ist nicht ein reines Vergnügen, wie man vielleicht heute sagt, sondern es wird in Verantwortung vor Gott und der Annahmebereitschaft von Kindern auch gelebt. Heute wird dieses Geschlechtsleben eher so als eine Freude, Vergnügen, sonst noch irgendwie dargestellt. Und aus dieser Denkweise resultieren viele, viele Handlungen, sogar viele falsche Handlungen. Noch einige Aussagen, die wir machen müssen. Die Trennung des Geschlechtslebens von der Bereitschaft, Kinder anzunehmen, ist nicht im Willen Gottes. Wir werden das später bei Verhütungsmitteln auch sehen. Die haben ganz klar das Ziel, das Geschlechtsleben zu leben, aber keine Kinder zu bekommen. Oder möglichst geplant, dann will ich nicht, dann passt es mir, dann passt es nicht. Und das ist einer der Hauptgedanke, das eine vom anderen zu entkoppeln. Und in der Bibel sehen wir das nicht. Und wo das geschieht, bei Onan, da bestraft Gott diesen Mann auch. Die Ideen der Verhütung, egal welche Mittel oder Methodik, basieren auf dieser Grundlage. Und dies führt dann zu einem sittlichen Zerfall und zu einer Beschleunigung der moralischen Maßstäbe. Dann riskiert man auch, dass verschiedene Partnerschaften entstehen, dass man auch verschiedene Dinge unternimmt, Verhütungsmittel und Ähnliches, damit Kinder nicht zur Welt kommen oder sogar eine Frühabtreibung erleben. Aber das ist auch nichts Neues. Sogar der Kirchenvater Polybios schrieb schon von einer Zeit, in welcher die Eltern nur wenig Kinder annehmen wollen. Der Kirchenvater Polybios schrieb Folgendes: Weil die Menschen der Großmannssucht, der Habgier und dem Leichtsinn verfallen sind, weder mehr heiraten noch, wenn sie es tun, die Kinder, die ihnen geboren werden, aufziehen wollen, sondern meist nur eins oder zwei, damit sie im Luxus aufwachsen und ungeteilt den Reichtum ihrer Eltern erben, nur deshalb hat das Übel der Entvölkerung schnell und unvermerkt um sich begriffen. Polybios lebte, ich meine, um 400 nach Christus wahrscheinlich, der hat dann damals schon davon geschrieben, da sind Eltern, wollen nur ein oder zwei Kinder, haben festgelegt, mehr nicht, damit sie ihren Reichtum nicht verlieren, damit sie weiter ihren Wohlstand haben können. Clemens von Alexandrien schrieb 215 nach Christus: Wer keine Kinder haben will, soll lieber nicht heiraten, als dass er wegen seiner unbeherrschten Wollust zum Kindermörder wird. Auch ein ganz klares Wort. So könnte man noch manche Zitate von Kirchenvätern benennen und zeigen, dass das Problem dieses Verhütungsdenkens auch nichts Neues ist, sondern auch schon in der alten Zeit seinen Platz hatte. Wenn wir uns jetzt den Verhütungsmitteln zuwenden, dann vielleicht noch kurz einen Gedanken. Sind wir uns darüber im Klaren, wann das menschliche Leben beginnt? Ab welchem Zeitpunkt? Wenn wir Psalm 51,7 lesen, so erkennen wir dies. Meine Mutter hat mich in Sünden empfangen. Also der Zeitpunkt der Empfängnis, wo die Keimzellen zusammenkommen, das ist der Zeitpunkt der Entstehung einer Person, mich. David schreibt von sich als Person, mich empfangen. Und ich hoffe, dass wir uns da auch darüber im Klaren sind, dass die Schwangerschaft nicht erst dann beginnt, wenn dieses neue Kind das Nest in der Gebärmutter findet. Das wird in vielen Artikeln so beschrieben und ich ächze und stöhne über diese Aussagen. Das Frau ist ja noch nicht schwanger, das Kind hat noch sich nicht eingenistet. Aber das Leben ist dort. Empfangen heißt Verschmelzung von den zwei Keimzellen und dann ist eine Person, ein Leben entstanden. Zur Frage, sollte ein Mensch die Zahl seiner Kinder festlegen? Na, grundsätzlich sollten wir es nicht tun, sondern wir sollten auch bereit sein, wenn Gott gibt, auch viele Kinder annehmen, auch bereit sein, Großfamilien darzustellen. Was sind die Folgen, wenn man sagt, wir wollen erstmal nicht und dann vielleicht später und dann wollen wir vielleicht nur nach 5 Jahren wieder oder so ähnlich?
Da kommen solche Aussagen wie hier. Mein Bauch gehört mir. Ob Kinder oder keine, bestimmen wir alleine. Oder man sagt, wir können uns keine Kinder mehr erlauben. Wir wollen uns weder räumlich noch finanziell einschränken. Eine Vielfalt, bei der jeder tut, was ihm gefällt. Und ich hoffe, durch die bunte Farbe merkt ihr ein bisschen so die innere Erregung in mir, wenn ich über diese Aussagen nachdenke. Aussagen, die von Feministinnen auch sehr stark gefördert sind, können auch uns ergreifen. Wenn wir uns jetzt den Verhütungsmitteln zuwenden, so müssen wir erstmal vorneweg sagen, dass die Forschungen sehr massiv von Radikalfeministinnen wie Singer und Stopes unterstützt worden sind. Ganz klare Ideologien hatten, die das Bevölkerungswachstum einzudämmen. Uns stellen sich wichtige ethische Fragestellungen zur Beurteilung. Lebensschutz, Abtreibung, auch im frühen Stadium. Dann die Frage, wann beginnt das Leben, haben wir hoffentlich für uns alle geklärt. Dann auch Nebenwirkungen, somatisch-psychisch, darauf werde ich weniger eingehen. Denn die Trennung des Geschlechtslebens zu führen und Kinder zu haben, ist ein wichtiger Faktor. Jetzt zur Antibabypille. Man schätzt die Zahl der Anwender auf circa 7 Millionen, das ist schwer auch Zahlen zu erkennen. Und die Wirkung ist einmal, dass diese Keimzelle im weiblichen Körper nicht freigegeben wird. Wir bedenken, das sind Zahlen, die man auch nachlesen kann, dass in 90-93% der Zyklen diese Keimzelle nicht freigegeben wird. Umgekehrt in 7-10% der Zyklen, das heißt einmal im Jahr auf jeden Fall, wird eine Keimzelle im weiblichen Körper freigegeben. Bei der Minipille sind sogar noch mehr. Wenn man jetzt berechnet, in wie vielen Fällen theoretisch eine Schwangerschaft eintreten kann, weil diese Keimzelle doch freigegeben wird im weiblichen Körper, da sind es, wenn man von 7% Durchbruchsovulation, so nennt man das, ausgeht, 5,9 Millionen Fälle, wo eine Frau schwanger werden könnte, auch mit der Pille. Wenn man dann von einer Schwangerschaftswahrscheinlichkeit von 25-30% ausgeht, dann sind es zwischen 1,4 und 1,7 Millionen Schwangerschaften im Jahr, die dann unter Umständen durch die Pille eingeschränkt werden können. Das sind sehr hohe Schätzungen. Wir werden das vielleicht nachher zusammenfassen nochmal haben, wo die Zahlen etwas anders sind. Aber was ist die zweite Wirkung? Die zweite Wirkung ist, dass das Nest nicht vorbereitet wird. Dieses neugezeugte Leben soll sich an der Gebärmutter einnisten. Man sagt, das Nest ist nicht fertig. Und die Pille erlaubt es in der Regel nicht, das Nest fertig zu machen. Jetzt ist ein neues Leben, das will sich einnisten, hineinwachsen, mit der Mutter verschmelzen und es geht nicht. Das bedeutet Tod des Embryos. Das heißt, dort sterben Kinder. Es sind noch einige Wirkungen, auf die werde ich jetzt nicht weiter eingehen. Ich habe nach offiziellen Stellungnahmen geschaut, zum Beispiel von der Antibabypille Jasmin. Das ist die Firma Jena Pharm. Und dort steht eindeutig Ovulationshemmung und Endometriumveränderung. Das heißt, diese Keimzelle des weiblichen Körpers wird nicht freigegeben. Aber als zweiter Schutz wird auch die Schleimhaut der Gebärmutter nicht aufgebaut. Und das sind die wichtigsten Faktoren. Weiter oben lesen wir, wird doch einmal ein Ei befruchtet, hat es kaum eine Chance, sich einzunisten. Das sind ganz offizielle Stellungnahmen. Das ist nicht mal von irgendwelchen Lebensrechtler gesagt, sondern ganz offizielle Informationen. Solche Anwendungen wie Pille danach oder die Abtreibungspille Mifegyne sind von der Wertung her, denke ich, so klar, dass wir darüber gar nicht reden sollten. Zur Spirale. Es gibt geschätzt 1,1 Millionen Anwenderinnen. Es gibt verschiedene Typen mit Kunststoff, mit Kupfer beschichtet, auch hormonbeschichtet. Es erzeugt eine Fremdkörperreaktion im weiblichen Genitaltrakt. Und die Hauptaufgabe ist auch, dass die Entstehung des Nestes sozusagen der Gebärmutter zu verhindern. 1-3% derjenigen, die die Spirale haben, werden trotzdem schwanger. Und dahinter verbirgt sich eine ordentliche Dunkelziffer von solchen, wo die Frauen auch schwanger werden, ohne es zu merken. Und mit dem nächsten Monatszyklus wird das abgestoßen, man merkt es nicht einmal. Manche reden verniedlichend von einer Mini-Abtreibung. Aber für uns Christen sollte es klar sein, dass selbst wenn nur eine gewisse Wahrscheinlichkeit bleibt, dass durch eine Methode ein Kind ums Leben kommt, dass das ausgeschlossen ist, dass man diese Methode nicht anwendet. Vielleicht etwas krass formuliert, aber wie viel Menschen muss ich umbringen, damit ich vom Gesetz verurteilt werde? Einen einzigen Menschen. Und wenn ich mir vorstelle, dass eine Frau über 20 Jahre gewisse Verhütungsmittel nimmt und sie mehrfach im Leben
ein Kind durch die Verhütungsmittel ums Leben kommt, mit einer gewissen Wahrscheinlichkeit, dann kann es eine gewaltige Gewissensnot auch erzeugen, auch zu Recht. Es gibt da Zahlen, dass in 5-20% bei Spiralenanwenderinnen eine Schwangerschaft eintritt. Und so kann man ungefähr schätzen, wie hoch die Zahl der Frühabtreibungen ist durch die verschiedenen Methoden. Das sind Dinge, die ich versuche selbst zusammenzurechnen, aber zum Teil auch in der Literatur aufzufinden. Bei der Antibabypille gehen man davon aus, 200.000 gibt es auch offizielle Berechnungen. Die werden aber sehr klein gehalten. 200.000 Kinder sterben vermutlich im Jahr durch die Antibabypille, können auch mehr sein. Wenn man die Zahlen zugrunde gelegt, die im Manuskript auch näher erläutert sind, können es auch mehr sein. Dann eventuell Verlust durch natürlichen Embryonenverlust. Das heißt, dass eine Schwangerschaft eintritt und ein Teil, manche schätzen sogar bis ein Viertel oder ein Drittel der Kinder, der ganz kleinen Kinder auch abgestoßen werden auf natürliche Weise, was man nicht beeinflussen kann. Trotzdem würden noch 160.000 und mehr übrig bleiben bei der Antibabypille. Bei der Spirale können es 500.000 und auch mehr sein. Und das sind gewaltige Zahlen. Die offizielle Abtreibungszahl für Kinder, die nach den Statistiken abgetrieben werden, liegt bei 100.000. Zum Kondom. Ich bitte um Nachsicht, dass ich auch Dinge erwähne. Die Jugend redet davon. Und ich möchte es auch behutsam machen, aber doch eine gewisse Stellungnahme weitergeben. Ich hoffe, dass wir in diesem Kreis auch darüber reden können. Damit wird das Geschlechtsleben weitgehend vom möglichen Zeugungsakt getrennt. Also diese Aufteilung, das Geschlechtsleben führen ja, Zeugen von Kindern nein. Und ist auch ein künstliches Mittel, welches eingesetzt wird, welches wir deshalb auch nicht unterstützen und nicht empfehlen können. Sterilisation, Sonderfälle vorbehalten, da kann man nicht eine pauschale Regelung treffen. Hängt oft mit der Frage der Kaiserschnitt zusammen. Wir haben ein Zeugnis gehört, ist eine schwierige Frage, ein gewisser Problemfall. Da gewisse Hausmittel, zu denen auch manchmal alte Personen raten, gewisse Dinge zu tun, damit das Kind auch vom Körper abgestoßen wird, ist nicht sehr förderlich. Auch solche Aussagen, ach du Ahne, schon wieder bist du schwanger, sind nicht sehr förderlich. Liebe Schwestern, liebe junge Familien, wenn jemand von euch so eine Aussage mal gehört haben sollte, verzeiht es denjenigen, die es gesagt haben. Wenn eine alte Person gekommen ist, sagt, ach schon wieder, verzeiht es diesen Personen. Das ist nicht gut gemeint von denen. Sie hätten lieber kommen sollen und sagen, ich weiß, du hast es nicht leicht. Wir werden für dich beten. Wir werden dich unterstützen, soweit wir können. Wir werden dich auf Gebetshänden tragen. Das ist der bessere Weg, auf diese Weise die Familien zu unterstützen, die auch einige Kinder haben. Zur natürlichen Familienplanung, das ist etwas, was scheinbar in unseren Kreisen immer mehr sich durchsetzt oder Fuß fasst, weil man doch verstanden hat, dass Pille und Spirale auch abtreibende Nebenwirkungen hat, also eine natürliche Methode. Es darf nicht Mittel der Familienplanung sein. In dem Sinne, wir wollen möglichst wenig Kinder. Also haben wir eine gute Methode gefunden, die wir auch anwenden können für unser Eheleben, um möglichst wenig Kinder zu haben. Deswegen eine Missbrauchsgefahr in einem, ja, mit hoher Gefahr auch dort gegeben. Vielleicht nochmal kurz Zusammenfassung. Einige geläufige Argumente. Die Erde ist überbevölkert, haben wir widerlegt. Wir können uns keine Kinder mehr leisten. Das können wir auch sagen, es geht uns besser als den Generationen vor uns. Dann die aktuelle Weltsituation macht Angst. Ja, nicht nur uns. Auch unseren Eltern und Großeltern hat die Zukunft Angst gemacht. Sie haben doch uns bekommen. Und wir sind da und sind glücklich, dass wir leben und dass wir dem Herrn dienen können. Die Gesundheit steht im Weg, ist ein mögliches Argument. Aber hier müssen wir schauen, was ist jetzt stärker, das Gottvertrauen oder die Angst. Es gibt gewisse gesundheitliche Situationen, die wir den Problem- oder Notfällen zuordnen würden, wo eine gewisse Reaktion auch angemessen zu sein scheint. Aber in erster Linie sollten wir hier beten, dass wir Gott mehr vertrauen, als dass wir uns von der Angst, noch weitere Kinder bekommen, lähmen lassen. Manchmal unterschätzen oder überschätzen wir die Gesundheitsprobleme und gewichten Dinge im Leben, die vielleicht nicht so schwer gewichtet werden können. Also die Gründe können in drei Kategorien eingeteilt werden. Vernunftgründe, man sagt, also ich bin doch vernünftig, ich weiß,
dass es so in der Familie aussieht, wir können jetzt keine Kinder mehr erlauben oder wir wollen noch Kinder oder Ähnliches. Es steht in der Bibel, 1. Petrus 3, Vers 7, ihr Männer wohnet mit Vernunft bei euren Frauen. Damit ist alles gemeint, das Haushalten, das Verwalten, das Fürsorgen, aber nicht als Mittel der Familienplanung, um dann die Abstände auch eindeutig und regelmäßig zu regulieren, sondern das würde man in bestimmten Situationen, im dritten Punkt, zuordnen, Problemfälle, wo gewisse Notsituationen sind. Wie geht man damit um? Wie weit ist hier ein Leben auch notwendig, eine gewisse Enthaltsamkeit für eine bestimmte Zeit, aber nur im Sinne eines Problemfalls? Ich weiß, dass diese Aussage falsch verstanden werden kann. Heißt es, jetzt ist alles erlaubt? Geschwister, so ist es nicht gemeint. Es ist Gottes Wille, dass wir Kinder haben, dass wir offen sind, auch bereit sind, große Familien zu haben. Aber im praktischen Leben stellen wir fest, es gibt wirklich extreme Situationen, wo man unter Gebet dann überlegt und ringt, vielleicht sich auch seelsorgerlich berät, wie geht man jetzt in diesem Fall um, wo man dann eine individuelle Lösung auch wählen soll. Wenn man sagt, also wir können kein Kind mehr haben, weil wir keinen Platz mehr haben, kein Geld, weniger Urlaub oder Ähnliches, sind das klar egoistische Gründe. Nur ein Problemfall ist kein Regelfall, das muss uns auch bewusst sein. Die Bibel gibt uns keine Hinweise auf Familienplanung. Wir sehen dort im Gegenteil, die Kinder werden aus der Hand Gottes angenommen. Das Geschlechtsleben und die Bereitschaft, Kinder anzunehmen, gehören zusammen. Und die Bereitschaft für große Familien können und sollten wir auch fördern und unterstützen, auch gerade eine Gemeinde. Wenn wir eine familienfreundliche und kinderfreundliche Atmosphäre schaffen, wird es auch den Eltern leichter fallen, die Kinder anzunehmen und sie zu tragen. Und wenn noch praktische Hilfestellungen dabei sind, ist es auch sicher sehr hilfreich. Wenn wir die Folgen der Verhütungsmentalität uns anschauen, dann sehen wir, dass viele Probleme aus dem entstanden sind. Einmal, das Ökosystem ist stark belastet. Man hat zum Beispiel festgestellt, dass die Medikamente, die zur Verhütung genommen werden, sich im Trinkwasser wiederfinden. Es gibt Veränderungen bei den Fischen, bei anderen Tieren, Lebewesen. Diese Stoffwechselprodukte, die Antibabypille, können aus dem Wasser auch durch Klärwerke nicht rausgefiltert werden oder kaum. Und die Tierwelt verändert sich dadurch. Da gab es schon vor 15 Jahren in der Schweiz große Untersuchungen. Man schweigt es immer tot, weil man sonst das grundsätzliche Problem der Pillenverhütung neu aufrollen müsste, will man nicht. Also lässt man es lieber sein. Dann haben wir eine demografische Katastrophe. Viele alte Menschen, wenig junge. Wer bezahlt die Rente? Ist auch dem geschuldet, dass immer weniger bereit sind, auch statistisch mehr als 2,2 Kinder zu haben, die man bräuchte, um damit die Bevölkerung wächst. Das hat auch dazu geführt, dass verschiedene Praktiken im Geschlechtsleben verändert sind. Na, wenn keine Schwangerschaft entsteht, kann man leben, wie man will. Es gibt doch alle möglichen Hilfsmittel. Und das hat viele moralische Maßstäbe auf den Kopf gestellt. Und manche Denkweise hat dadurch erstmal richtig Fuß fassen können. Geschlechtskrankheiten werden verbreitet. Und so kann man manches noch erwähnen. Ich möchte, dass dieses Thema nicht als einseitig verstanden werden. Es ist ein eindeutiges Plädoyer, wenn Gott Kinder gibt in der Ehe, ausschließlich in einer Ehe, dass wir die Kinder auch annehmen, dass wir bereit sind, wir freuen uns über große Familien, auch über sehr große Familien. In bestimmten Situationen, in kritischen Situationen, muss die Sache ins Gebet genommen werden, aber nicht leichtsinnig, bei den sogenannten Problemfällen, die ich schon erwähnt habe. Und es ist gut, dass wir in Bezug auf solche Themen nicht jetzt einfach irgendwie ausschlagen, reagieren, überreagieren, sondern wenn wir irgendwelche Sachen kritisch sehen, das mag sein, es ist vielleicht auch nicht alles richtig. Ich habe mich auch gefürchtet, diesen Vortrag zu halten, weil man viel falsch machen kann. Und wenn es geschehen ist, dann sagt es mir bitte. Lasst uns aber gemeinsam beten, sachlich bleiben, die Fakten prüfen und dann auch für uns entsprechende Konsequenzen ziehen, auch mit der Bereitschaft, den Willen Gottes zu tun. Es mag sein, dass heute Abend uns an einigen Stellen ein Licht aufgegangen ist. Vielleicht ist auch ein gewisses Versagen jetzt gesehen worden und wir sind innerlich unruhig. Dann möchte ich ermutigen, ein Gespräch zu suchen, hier oder vielleicht auch in der eigenen Gemeinde, ist auch sehr hilfreich, vielleicht sogar besser, dass man über Dinge reden kann, sie vor Gott bringt, vielleicht auch Dinge bereinigt. Und die jungen Geschwister unter uns möchte ich ermutigen, auch diejenigen, die noch alleinstehen sind. Wenn Gott euch eine Ehe führt, dass man grundsätzlich dieses offene Herz nicht nur für einen Ehemann oder Ehefrau mitnimmt, sondern auch eine Bereitschaft für Kinder,
auch für größere Familien, wenn Gott das auch schenkt. Denn es gibt natürlich Last und Sorgen mit Kindern. Es ist nicht alles nur eine Freude, das ist uns auch bewusst, haben wir bei unseren Kindern auch gemerkt. Aber letztendlich ist es so schön, wenn wir mit unseren Familien dem Herrn dienen können. Lasst uns beten, dass wir in Bezug auf diese Thematik eine biblisch fundierte Einstellung haben, dass wir uns auch ein Stück weit dem Mainstream, das heißt diesem Strom der Gesellschaft, widersetzen, nachdem immer kleinere Familien entstehen. Auch bei uns in Gemeinden merken wir das schon, dass die Zahl der Familien, die viele Kinder haben, doch Stück für Stück zurückgeht. Vielleicht ist es von Gemeinde zu Gemeinde auch unterschiedlich, aber wir sehen die Auswirkungen. Und mir scheint das doch dass eine Auswirkung ist der gesellschaftlichen Entwicklung. Das prägt uns, das färbt ab. Wir schwimmen in diesem Wasser und das beeinflusst uns auch. Lasst uns beten, dass Gott uns ein richtiges Verständnis schenkt für unser Leben, aber dass Gott denjenigen, die keine Kinder hat, auch ein Verständnis und Liebe zu Familien schenkt, dass sie ihre Hilfe anbieten können. Vielleicht sitzen hier auch einige Mütter, die haben schon eine Reihe von kleinen Kindern, die brauchen Hilfestellung. Lasst uns überlegen, wo kann man da vielleicht als Gemeinde tätig sein? Wo können wir persönlich Hilfestellung anbieten, wenn wir noch Kapazitäten frei haben, um Ihnen auf diesem Weg auch eine Hilfestellung anzubieten? Es ist schön, wenn wir sagen können, wie es in Psalm 40 steht, dein Willen, mein Gott, tue ich gern.

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Gnade ist sichtbar. Ist Gnade sichtbar oder wird Gnade sichtbar beim genaueren Hinschauen, wenn wir dem Wirken Gottes Raum gewähren? Wahrscheinlich trifft beides auf unseren Alltag zu. Gottes Gnade ist da, jeden Morgen neu. Zudem lässt uns der Herr immer wieder Zeichen seiner wunderbaren Gnade entdecken und beschenkt uns darin. Ich wünsche dir von Herzen, was in 3. Johannes 2 steht. Mein Lieber, ich wünsche dir in allen Dingen Wohlergehen und Gesundheit, so wie es deiner Seele wohlgeht. Auf dem Arbeitsblatt, Aufgabe 4. Überlege, wem du mit diesen Worten deine guten Wünsche für sein ganzheitliches Wohlergehen ausdrücken kannst. Versende sie als Postkarte. Den Rebschnitt persönlich zu erleben, ist schmerzhaft. Es ist jedoch ein Hinweis darauf, dass der beste Weingärtner am Werk ist. Vielleicht steckst du gerade inmitten des Veredelungsprozesses. Im Hebräerbrief liest du von Gottes Motiv. Denn wen der Herr lieb hat, den züchtigt er, und er schlägt jeden Sohn, den er annimmt. Wenn ihr Züchtigung erduldet, so behandelt euch Gott ja als Söhne. Denn wo ist ein Sohn, den der Vater nicht züchtigt? Wenn ihr aber ohne Züchtigung seid, an der sie alle Anteil bekommen haben, so seid ihr ja unecht und keine Söhne. Kapitel 12, Vers 6 bis 8. Auf dem Arbeitsblatt, Aufgabe 5. Es ist Gnade, wenn Gottes Gnade im Leben sichtbar wird. Siehst du in deinem Leben die Zeichen der Gnade Gottes? Es lohnt sich, darüber nachzudenken. Welche Rolle spielt Gnade in deinem Leben? Das gedankliche Befassen damit wird zu meinem Anliegen. Als ich eines Tages im Auto warten muss, widme ich die Zeit Gottes Wort. Eine Bibel ist in der Ablage der Beifahrertür griffbereit. Es freut mich, eine gedruckte Ausgabe in Händen zu halten und nicht vom Handy lesen zu müssen. Psalm 31 lässt mich innehalten. Mein Augenmerk richtet sich auf Vers 8. Ich will frohlocken und mich freuen an deiner Gnade, denn du hast mein Elend angesehen, du hast auf die Nöte meiner Seele geachtet. Ich schreibe meine Gedanken dazu auf. Das größte Problem meines Lebens ist für immer gelöst, denn Christus bezahlte meine Schuld. Ich habe jederzeit Grund zur Freude, da Gottes Gnade mir gilt. Unverbrüchlich steht er zu seinen Zusagen. Seine Gnade befähigt mich im Miteinander. Wer Gottes Güte geschmeckt hat, wird fähig, sie auch anderen zu gewähren. Ein klitzekleiner Ausdruck dessen, dass wir ansatzweise verstanden haben, dass wir ewig begnadigt sind. Frohlocken kommt dem Triumph gleich. Gottes Gnade wird in meinen Unzulänglichkeiten vollkommen. Ich darf jubeln, weil Gnade das gegenwärtige Erleben dominiert. Denn die Leiden werden vergehen. Gottes Gnade bleibt. Gottes Kraft kommt in meiner Schwachheit exzellent zum Vorschein. Ich will frohlocken und mich freuen an deiner Gnade, denn du hast mein Elend angesehen. Du hast auf die Nöte meiner Seele geachtet. Psalm 31, Vers 8. Nein, wir müssen unseren Kampf ums Überleben weder beschönigen noch negieren. Das tat David auch nicht. Wenn er davon spricht, dass Gott seine Not gesehen hat, hat er zuvor erkannt, dass er bis zum Hals im Elend steckt. Gott sieht dich. Er sieht nicht nur tatenlos zu, sondern seine Gnade gilt dir. Was bedeutet das für dich? Die Beschreibung, dass Gott es angesehen hat, ist für mich mehr als eine bloße Kenntnisnahme. Wenn ich etwas ansehe, gleicht es nicht dem flüchtigen Blick, sondern einer Betrachtung. Ich nehme mir Zeit, widme meine Aufmerksamkeit ganz der Sache, dem Umstand. Gott hat unser Elend angesehen. Selbst wenn wir meinen, in der Belastungssituation gehe es keinen Zentimeter mehr weiter, dürfen wir staunend feststellen,
dass er uns trägt. Manchmal sehen wir es erst im Nachhinein, werfen einen Blick auf den Weg, der hinter uns liegt, und fragen, wie wir ihn beschreiten konnten. Es ist der Allmächtige, der seine Arme um uns breitet und unser Elend nicht nur sah, sondern sich höchstpersönlich dessen annahm. Die Not deines Herzens ist Gott nicht verborgen. Er gibt auf dein Erleben Acht. Du bist ihm nicht einerlei, sondern sehr wichtig. So wichtig, dass er sein Liebstes für dich gab, Christus. Er sorgt sich um dich, wie es niemand besser tun könnte. Denn es heißt, du hast auf die Nöte meiner Seele geachtet. Psalm 31, Vers 8b. Wenn ich mir Gedanken über Gottes Gnade in meinem Leben mache, wird mir wieder bewusst, dass alles, was ich bin und habe, Gnade ist. Jeder Atemzug ist sein Geschenk, seine Barmherzigkeit und Treue. Gottes Friede erfüllte mein Herz. Die Beschäftigung mit Gottes Wort im Auto richtete mich neu aus und half mir, Vorkommnisse einzuordnen und mich auf das Heute zu konzentrieren. Durch Gottes Gnade möchte ich im Augenblick leben und die Gegenwart gestalten. Hast du darüber nachdenken können, wo du in deinem Leben Zeichen der Gnade Gottes siehst? Ein Bibelwort, das in diesem Kapitel nicht fehlen darf und das du sicher kennst, steht in 2. Korinther Kapitel 12, Vers 9. Und er hat zu mir gesagt, lass dir an meiner Gnade genügen, denn meine Kraft wird in der Schwachheit vollkommen. Darum will ich mich am liebsten viel mehr meiner Schwachheiten rühmen, damit die Kraft des Christus bei mir wohne. Von Paulus wissen wir, dass er Gott um eine Veränderung seiner Lage bat. Konkret lesen wir davon, dass er dieses Gebet dreimal sprach. Wie reagierte Gott darauf? Gott blieb nicht bei Paulus Leiden stehen, sondern er erinnerte ihn an etwas Größeres. Seine Gnade, seine Kraft, seine Vollkommenheit. Das alles wirkte in die Schwäche des Paulus hinein, indem er sich an der Gnade Gottes genügen ließ. Die Neue Genfer Übersetzung drückt es folgendermaßen aus. Doch der Herr hat zu mir gesagt, meine Gnade ist alles, was du brauchst, denn meine Kraft kommt gerade in der Schwachheit zur vollen Auswirkung. Daher will ich nun mit größter Freude und mehr als alles andere meine Schwachheiten rühmen, weil dann die Kraft von Christus in mir wohnt. In diesem einen Vers ist Gottes Antwort und die Reaktion des Paulus enthalten. Gott in seiner Allmacht erweist sich mächtig in der Kraftlosigkeit und Schwachheit eines Menschen, der verstanden hat, dass es einzig und allein auf seine Gnade im Leben ankommt. Gnade zum Leben, Gnade zum Überleben, Gnade zum ewigen Leben. Paulus' Entschluss, sich über seine Schwachheit zu freuen, weil sie Raum für Gottes Größe bietet, war vermutlich ein Prozess. Wie dankbar bin ich dafür, dass es in Jesu Namen möglich ist, in diese Worte einzustimmen. Das Leid in meinem Leben fordert mich heraus, Stellung zu beziehen. Rühmst du im Alltäglichen die Gnade Gottes? Jedes Leid ist eine Chance, neu von Gottes Gnade überwältigt zu werden. Ich frage mich, beeindruckt mich das Leid oder Gottes Gnade? Und aus seiner Fülle haben wir alle empfangen, Gnade um Gnade. Johannes 1, Vers 16. Wer die Gnade Gottes ansatzweise begreift, hat die Voraussetzung, an einen guten Gott zu glauben. Gnade im Überfluss. Gottes Kraft ist alles, was du brauchst. Gottes Gnade wird in deiner Schwachheit vollkommen. Darin wird Gnade sichtbar.

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mag sein, er sieht die Früchte seiner Leiden.

0: Und Josef nahm den Leib und wickelte ihn in ein reines Leinentuch und legte ihn in seine neue Gruft, die er in den Felsen ausgehauen hatte.
1: So steht's geschrieben, dass Christus leiden wird und auferstehen von den Toten am dritten Tage.

Woche anbrach, geschah ein großes Erdbeben. Denn der Engel des Herrn kam vom Himmel herab, trat hinzu und wälzte den Stein von der Tür und setzte sich darauf. Und seine Gestalt war wie der Blitz und sein Kleid weiß wie Schnee. Christus ist auferstanden.

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Wir freuen uns dazu, dass Sie Radio wieder eingeschaltet haben, um unser heutiges Programm mit Gottes Wort, mit Liedern und Gebet anzuhören. Wir laden Sie nun wieder ein, diese halbe Stunde doch mit uns in die Gegenwart Gottes zu treten und ihn anzubeten. Wir wünschen Ihnen aber auch einen guten Empfang. Am Mikrofon ist euer Diener am Wort, Jakob Funk. Wollen wir gemeinsam beten? Wir danken dir, Herr, dass du uns wieder um diese kostbare Zeit geschenkt hast, die Botschaft aus deinem Wort über die Luftwellen zu verkündigen. Du hast uns dazu berufen, Botschafter an Christi Stadt zu sein. Hilf uns nun, das Wort der Versöhnung klar und deutlich zu predigen. Wir danken dir auch für deinen Sohn Jesus Christus und für die Erlösung durch sein Blut am Kreuz auf Golgatha. Herr, gib uns doch wieder hörende Ohren und offene Herzen, dass wir diese heutige Botschaft von deiner Liebe doch in unser Herzen mit Freuden aufnehmen möchten und danach leben. Und möchte jeder Hörer dich heute auf irgendeiner Weise doch ganz persönlich begegnen. Herr, segne dein Wort an die Herzen eines jeden Hörers. Amen.

Psalm 42 und 43 sind Klagelieder eines Gefangenen, der sich fern vom Tempel und der bewussten Gegenwart Gottes befindet. Auch der 44. Psalm ist ein Klagelied, welches entweder ein Levit oder ein König als Vertreter seines Volkes vor Gott zur Zeit eines Krieges gedichtet hat. Der Psalm ist die Klage eines Volkes. Es ist eigentlich ein Gebet eines ganzen Volkes zur Zeit einer militärischen Niederlage. Es ist unmöglich, diese Worte direkt mit einer historischen Begebenheit im Alten Testament in Verbindung zu bringen. Das Muster, nachdem die berichteten Tatsachen Erwähnung finden, stimmt vielfach mit den Klagen der vorherigen Psalmen überein. Beide Klagelieder weisen auf schwere Erfahrungen in der Vergangenheit zurück, in denen sie Gottes Fürsorge und Liebe erfahren haben. Beide sprechen über ihre gegenwärtigen Erlebnisse, die schwerlich mit Gottes Charakter und seinen früheren Taten übereinstimmen. Und beide Psalmen betonen die Unschuld des Leidenden, und in beiden Fällen wendet sich der Beter zu Gott mit der Bitte, seine Gerechtigkeit zu offenbaren und die Seinen zu rechtfertigen. Und doch sind die Verhältnisse zum Teil verschieden. Um uns nicht zu wiederholen, wollen wir unsere Hauptaufmerksamkeit auf Gottes siegende Rechte in den politischen Konflikten seines Volkes richten. Wie wurden diese nationalen Erlebnisse für Gott zu Gelegenheiten, sich selbst zu offenbaren? Wie sollte Israel sich mit Niederlagen abfinden? Wie sollen wir uns heute mit enttäuschenden Niederlagen abfinden? Vielleicht kann Psalm 44 uns einige Antworten auf diese Fragen geben. Nach folgendem Lied wollen wir den 44. Psalm lesen.

Wir wollen jetzt aus Psalm 44 zuerst die Verse 2 bis 13 und dann die Verse 21 bis 27 lesen. Gott, wir haben mit unseren Ohren gehört, unsere Väter haben es uns erzählt, was du getan hast zu ihren Zeiten in alten Tagen. Du hast mit deiner Hand die Heiden vertrieben, sie aber hast du eingesetzt. Du hast die Völker zerschlagen, sie aber hast du ausgebreitet. Denn sie haben das Land nicht eingenommen durch ihr Schwert, und ihr Arm half ihnen nicht, sondern deine Rechte, dein Arm und das Licht deines Angesichts. Denn du hattest Wohlgefallen an ihnen.

Du bist es, mein König und mein Gott, der du Jakob Hilfe verheißest. Durch dich wollen wir unsere Feinde zu Boden stoßen, in deinem Namen niedertreten, die sich gegen uns erheben. Denn ich verlasse mich nicht auf meinen Bogen, und mein Schwert kann mir nicht helfen, sondern du hilfst uns von unseren Feinden und machst zu Schanden, die uns hassen. Täglich rühmen wir uns Gottes und preisen deinen Namen ewiglich. Warum verstößest du uns denn nun und lässest uns zu Schanden werden und ziehst nicht aus mit unserem Heer? Du lässest uns fliehen vor unserem Feind, das uns berauben, die uns hassen. Du gibst uns dahin wie Schlachtschafe und zerstreust uns unter die Heiden. Du verkaufst dein Volk um ein Nichts und hast mit ihrem Kaufgeld nichts gewonnen. Nun Vers 21 und weiter. Wenn wir den Namen unseres Gottes vergessen hätten und unsere Hände aufgehoben zum fremden Gott, würde das Gott nicht erforschen? Er kennt ja unseres Herzens Grund. Doch um deinetwillen werden wir täglich getötet und sind geachtet wie Schlachtschafe. Wache auf, Herr! Warum schläfst du? Werde wach und verstoß uns nicht für immer. Warum verbirgst du dein Antlitz, vergissest unser Elend und unsere Drangsal? Denn unsere Seele ist gebeugt zum Staube, unser Leib liegt am Boden. Mache dich auf, hilf uns und erlöse uns um deiner Güte willen.

0: In den Versen 1 bis 8 erinnert sich der Psalmdichter an all die Siege, die Gott Israel in der Vergangenheit geschenkt hatte. Ein Gotteskind erinnert sich all der Wohltaten Gottes, wenn Trübsal und Versuchungen kommen. Viele Länder feiern einen Tag ihrer Unabhängigkeit oder einer Revolution. Oft schreibt man den Erfolg der Armee und ihrer Führer oder der Gunst und Allmacht Gottes zu. Das ist auch in Israels Geschichte der Fall. Gottes Volk verdankt ihre Befreiung aus Ägypten und die Einnahme des verheißenen Landes dem großen Gott. Alle Kriege, die Israel führte, waren des Herrn Kriege. Auf Gottes Geheiß zogen sie aus, und in seiner Macht gewannen sie den Sieg. Gott versetzte Israels Feinde in Furcht und Schrecken und befähigte Israels Krieger, die Kanaaniter zu schlagen. Die Verheißung des Sieges für Israel war an ganz bestimmte Bedingungen geknüpft. Erstens, der Krieg musste ein Ausdruck ihres Glaubens an Gott sein, der sie erlöst und ihnen den Sieg verheißen hatte, welchen sie sich durch Kampf aneigneten. 1. Mose Kapitel 15, Verse 12 bis 16. Zweitens, der Kampf musste auf die direkte Anweisung Gottes unternommen werden. Wenn sie ohne Gottes direkten Befehl auszogen, wurden sie geschlagen. Drittens, in ihren Eroberungskriegen mussten sie die Feinde total ausrotten, denn es waren Gottes Feinde. Und viertens, diese Kriege waren Israels Glaubenstaten unter der Leitung der Leviten, durch welche sie Gottes Gegenwart offenbarten und ihn verehrten. Heute gibt es keine Länder oder Volksgruppen, welche diesen Voraussetzungen für des Herrn Kriege entsprechen. Darum kann dieser Lobpreis des Psalmisten für solche Darstellung seiner Macht und Güte in keinem Fall für uns als Muster unseres Verhaltens zu politischen Konflikten unserer Zeit bilden. Wir dürfen zwar sagen, du hilfst uns von unseren Feinden und machst zu Schanden, die uns hassen, wie in Vers 8. Doch er ruft uns nicht auf, als seine Gerichtsvollstrecker Tod und Verderben zu bringen. Es gibt heute keine christliche Nation, deren erfolgreiche Kriegsführung als Ausdruck direkten Segens Gottes anzusehen wäre. Vielmehr müssen wir erkennen, dass Gott die Gemeinde Jesu Christi zur Verkündigung der Heilsbotschaft über die ganze Welt zerstreut hat. Dies soll die Art ihrer Kriegsführung gegen Satan und alle Mächte der Finsternis sein, in welcher Gott selber den Sieg erringt. Darum können die Pforten der Hölle die Gemeinde auch nicht überwinden. So wie Israel in der Vergangenheit klagt auch heute die Gemeinde: Herr, warum so viele Niederlagen? Warum ist unser Einfluss in der Welt so gering? Warum werden wir so oft vom Feinde überrumpelt? Du hast uns doch den Sieg verheißen. Wo bleibt aber die Erfüllung der Verheißung? Wer ist schuld an all den Morden der Christen heute? Dies sind die Fragen, die auch den Psalmisten beschäftigten. Gott hat sein Volk scheinbar verworfen. Der Feind hat sie in die Flucht geschlagen, ihnen ihre Güter geraubt und sie als Flüchtlinge unter die Heiden zerstreut. Darum sind sie ihren Nachbarn ein Spott und Hohn geworden. Es hat wirklich den Anschein, als habe Gott seine Anbeter nicht beschützen können. Für Israels Feinde ist die Lösung des Problems einfach. Ihr habt gesündigt.
1: Es ist 12 Uhr.

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Ihr Lieben, ich habe schon erwähnt, es liegen mir manche Gedanken bezüglich des Familienlebens, des Ehelebens, und ich möchte auch mit Gottes Hilfe nach Zeit und Möglichkeit über diese Gedanken zu unseren Herzen sprechen. Und ich wünsche, dass wir dieses Wort auch annehmen möchten und auch beherzigen möchten. Denn die Bibel spricht nicht nur so glatt rüber, sondern es gibt auch manche Ermahnungen, auch manche Warnungen, die auch für uns in unserer Zeit nötig sind, die wir brauchen. Und die Zeit, die fordert uns auch auf, über diese Gedanken zu sprechen. Ich möchte uns einen ganz kurzen Leitgedanken dazu lesen, aus dem ersten Johannesbrief. Im ersten Johannesbrief, im zweiten Kapitel, den ersten Teil des 13. Verses. 1. Johannes, Kapitel 2, Vers 13. Ich schreibe euch Väter an, denn ihr kennt den, der von Anfang ist. Ein kurzer Satz und doch ein Wort zum tiefen Nachdenken. Manches Mal liest man so schnell drüber und denkt man, naja, es ist nicht viel hier gesagt. Und dennoch, wenn wir sich vertiefen in diese Gedanken, Johannes, der als eigentlich ein Jüngling gewesen ist, auch der Jüngste unter den Aposteln gewesen ist, jung gewesen ist an der Seite des Herrn und alt geworden, zu einem Greis gereift ist, und er wendet sich hier an eine jede Generation. Johannes hatte gesehen so manche Familien. Er hatte gesehen wohl glückliche Familien, Familien, die im Glaubensleben stehen. Er hat auch wohl gesehen Familien, die nicht im Glauben stehen. Familien, die gesegnet durch das Leben gehen und Familien, die den Segen vielleicht verloren haben. Und er wendet sich in diesem Wort und er sagt, ich schreibe euch Väter. Und das soll der Leitgedanken auch für diese Stunde sein. Ihr Lieben, die Väter, die tragen eine große Verantwortung für die Familie. Eine sehr große Verantwortung. Der Teufel, der sucht in unserer Zeit, die Familien zu zerstören. Die Zielscheibe des Teufels ist die Familie heute. Und wie wichtig ist es, dass wir im Wort Gottes uns vertiefen und dass wir auch wissen, was auf uns zukommt, was wir zu erwarten haben. Denn wir leben in einer Zeit, wo viele Familien zerrissen sind. Nicht nur ungläubige Familien, auch gläubige Familien leben in einer Zerrissenheit. Und ihr Lieben, wenn wir unseren Glauben nicht in der Familie ausleben, dann können wir das weitere lassen. Dann wird es weiter nicht funktionieren. Der erste Ort, wo wir unseren Glauben ausleben, das ist eben die Familie. Das ist der Ort, wo wir die meiste Zeit auch miteinander verbringen. Und darum wendet sich der Apostel hier und er sagt, er geht auf den Grund, auf die Personen, die eigentlich diese Verantwortung tragen. Gott hat in der Familie eine Ordnung gestiftet, nicht eine Anarchie. Und ihr Lieben, wir Väter, wir werden, ob wir es wollen oder nicht, wir werden von Gott, vor Gott auch die Verantwortung tragen müssen. Als der Mensch gesündigt hat, der erste Sündenfall im Garten Eden, der Herr wendet sich und sagt, Adam, wo bist du? Er sagt nicht, Eva, wo bist du? Adam könnte wohl sagen, was fragst du mich? Frag doch Eva. Denn sie ist doch die Urheberin der Sünde gewesen. Aber
Gott geht und Gott fragt und stellt die Frage, Adam, wo bist du? Und Gott wird diese Frage auch heute an einen jeden richten. Die Väter tragen große Verantwortung. Es gibt im Wort Gottes viele Väter, wenn wir lesen im Alten Testament, wenn wir lesen auch im Neuen Testament, wir finden Väter, die Vorbilder gewesen sind, wir finden aber auch Väter, die keine Vorbilder gewesen sind. Man könnte sagen, warum ist das alles im Wort Gottes hinterlassen? Man könnte vielleicht nur die Vorbilder uns zeigen, aber die Bibel, die spricht über alles, ganz klar und deutlich. Und darum finden wir auch diese Väter, die keine Vorbilder waren. Und das ist uns auch irgendwo zur Lehre geschrieben. Und Paulus, er schreibt an die Korinther und er sagt, ihr habt viele Zuchtmeister, aber ihr habt wenige Väter. Meine Teuren, was bedeutet das eigentlich, Väter zu sein? Es gibt Männer, die zwar viele Jahre hinter sich haben, die Kinder haben, aber die nie zu einem Vater herangereift sind. Es ist leider so. Und darum spricht Johannes hier und er wendet sich und er sagt, ich schreibe euch Väter, denn ihr kennt den, der von Anfang ist. Er sagt nicht, ihr kennt den, der von Anfang war. Der von Anfang ist, der ist geblieben und der bleibt auch so. Und ich möchte uns vielleicht umgekehrt hier die Frage stellen, Väter, kennt ihr den, der von Anfang ist? Ist er euch bekannt? Ist er uns bekannt, der, der von Anfang ist? Also, Johannes führt hier die Väter auf den geistlichen Stand, auf den geistlichen Zustand, der geistliche Zustand der Väter. Meine Teuren, wir leben heute in der Zeit, wo die Welt so manche Krisen erlebt. Auch das Christentum erlebt heute Krisen. Es ist ein großer Mangel an geistlichen Vätern heute. Es ist Tatsache, es ist da, wo wir stehen, und darum dieses Wort soll uns irgendwo wachrütteln, wenn Johannes schreibt und sagt, ich schreibe euch Väter, so hat er für uns was zu sagen und was zu erklären. Und wenn wir das ganze Wort in Betracht nehmen, so finden wir auch Anweisungen, die die Bibel auch für uns Vätern auch gibt. Also der geistliche Stand der Väter ist in den letzten Jahren leider abgesunken. Deswegen schreibt auch Paulus und sagt, ihr habt viele Zuchtmeister, aber ihr habt wenige Väter, Väter, die einen Tiefblick in das geistliche Leben haben. Jesus spricht in seinen Abschiedsreden in Johannes 16 und sagt von den verheißenen Tröster, wenn derselbe kommt, er wird euch leiten, er wird euch leiten. Wie wichtig ist dieses Wort für uns Väter, geleitet zu werden von dem Heiligen Geist. Denn wir stehen oft in den Familien vor manchen Herausforderungen, vor manchen Schwierigkeiten, vor manchen Problemen, wo es mangelt an der Weisheit. Und du stehst vielleicht so in einer Sackgasse und du weißt nicht, wie komme ich weiter in dieser Situation. Und meine Teuren, hier eben von dem Heiligen Geist geleitet zu werden, diesen geistlichen Zustand oder in diesem geistlichen Zustand sich zu befinden, das ist doch so wichtig, dass wir es verstehen, geleitet zu werden vom Heiligen Geist. Der Apostel Johannes schreibt im ersten Johannesbrief im ersten Kapitel und sagt, dass da von Anfang war, dass wir gesehen haben, dass wir mit unseren Händen betastet haben vom Wort des Lebens, das verkündigen wir euch, auf dass ihr Gemeinschaft habt mit uns
Und unsere Gemeinschaft ist mit dem Vater und mit seinem Sohn Jesus Christus. Wie wichtig ist es für die Väter, Gemeinschaft mit dem himmlischen Vater zu haben. Ihr lieben Geschwister, es ist nicht so eine Nebensache, ihr lieben Brüder, es ist das Zentrum unseres Lebens, Gemeinschaft mit dem Vater zu haben und von ihm diese Weisheit zu erbeten. Der Apostel Petrus, er wendet sich hier im 5. Kapitel, denn Väter sind Hirten, Hirten der Familie, sind Väter und nicht die Mütter. Es wird heute alles auf den Kopf gestellt. Die Kinder regieren, die Mütter geben zu und die Väter stehen irgendwo im Hintergrund. Die göttliche Ordnung ist auf den Kopf gestellt. Und dennoch, das Wort Gottes, das bleibt unbeweglich und die Forderungen Gottes, auch die Verantwortung wird von uns nicht genommen werden. Sicherlich schreibt der Apostel hier an die Ältesten der Gemeinde, aber dieses Wort ist für uns als Familie, als Familienväter, denn wir sind, wie gesagt, Hirten dieser kleinen Familienherde, die uns anvertraut worden ist. Und er sagt im 5. Kapitel, gleich von Anfang, 1. Petrusbrief, die Älteste so unter euch sind, ermahne ich, der Mitälteste und Zeuge der Leiden, die in Christo sind und auch teilhaftig der Herrlichkeit, die offenbar werden soll. Weidet die Herde Christi, die euch befohlen ist, und sehet wohl zu, nicht gezwungen, sondern willig, nicht um schändlichen Gewinns willen, sondern vom Herzensgrund. Nicht als die über das Volk herrschen, sondern werdet Vorbilder der Herde, so werdet ihr, wenn erscheinen wird der Erzhirte, die unverweltliche Krone der Ehren empfangen. Also der Apostel wendet sich hier und sagt, weidet die Herde Christi, es ist dir anvertraut, deine Herde und deine Aufgabe als Vater ist, diese Herde zu weiden, denn Väter sind Leiter, die sind Leiter, um Leiter zu sein, muss ich mich auch leiten lassen. Das ist sehr wichtig und dieses Wort, das ist mir persönlich immer wieder und immer wieder vor den Augen und Herzen steht und gestanden. Er sagt, nicht als die über das Volk herrschen, sondern werdet Vorbilder der Herde. Also hinter dir gehen Kinder, hinter dir geht eine Generation oder vielleicht nicht nur eine Generation, auch weitere Generationen und die schauen voraus, wie die Väter durchgegangen sind, werdet Vorbilder. Und der Apostel Paulus, er wendet sich an den Timotheus. Timotheus war zwar jung gewesen, aber dieses Wort, ihr Lieben, das ist auch für uns, an den jeden im 1. Timotheusbrief, im 4. Kapitel, von 12. Vers sagt er, niemand verachte deine Jugend, sondern sei ein Vorbild den Gläubigen im Wort, im Wandel, in der Liebe, im Geist, im Glauben, in der Keuschheit. Halte an mit Lesen, mit Ermahnen, mit Lehren, bis dass ich komme. Lass nicht aus der Acht die Gabe, die dir gegeben ist durch die Weissagung mit Handauflegung der Ältesten, dessen warte, damit gehe um, auf das dein Zunehmen in allen Dingen offenbar sei. Habe Acht auf dich selbst und auf die Lehre. Beharre in diesen Stücken, denn wo du solches tust, wirst du dich selbst selig machen und die dich hören. Ihr Lieben, ist dieses Wort für uns Väter oder nicht? Oder ist das nur für den jungen Timotheus und für die Jungen in unserer Zeit? Wie wichtig ist dieses Wort auch für uns? Und er sagt, niemand verachte deine Jugend,
Meine Teuren, man trifft auch manches Mal, wo alte Menschen verachtet werden, und es ist nicht von ungefähr, warum sie verachtet werden, weil das Leben, das vergangene Leben, das spricht davon. Und er ruft zu und sagt, sei ein Vorbild den Gläubigen im Wort, wie wichtig ist, dass die Väter gegründet sind im Wort Gottes. Wenn du als Vater keine Liebe zum Wort Gottes hast, wie können deine Kinder Liebe zum Wort Gottes gewinnen oder haben? Wenn sie sehen dich nicht am Wort Gottes, was wird in ihre Herzen hineingepflanzt oder hineingesät? Zeit für das Wort Gottes, also diesen festen Stand gegründet sein in Wort Gottes, bewährt zu sein, fest zu stehen, unbeweglich zu sein. Meine Teuren, das sind Grundlagen für unseres Geistliche, für unseres Familienleben. Und er sagt, im Wort, im Wandel, in der Liebe, im Geist, im Glauben, in der Keuschheit. Halte an mit Ermahnen. Auch unsere Familien, die brauchen Ermahnungen. Unsere Kinder, die brauchen Ermahnungen. Und wer soll sie ermahnen? Geh zur Versammlung am Sonntag, da wirst du die Ermahnung bekommen. Es ist die Aufgabe der Väter, die Kinder zu ermahnen, im Geist, in der Liebe, damit die Kinder sehen diesen Weg, welchen sie gehen sollten. Das ist die Aufforderung. Wie oft trifft man leider Väter, die hin und her gerissen werden, die mal dort sind, keinen festen Stand haben. Meine Teuren, ich hatte mal einen Vater hören sagen, dessen Sohn tief in der Sünde gesunken ist, war in der Gemeinde, in den Versammlungen über Jahre hinweg, und der Vater sagt selber Schuld. Das ist doch nicht der geistliche Stand eines Vaters, eines geistlichen Vaters. Der Vater war hin und her gerissen, mal in eine Gemeinde, mal in andere Gemeinde, mal nicht mehr in der Gemeinde, und jetzt steht er da und er sagt, er ist selber schuld. Weißt du, es gibt Väter, die suchen heute von der Verantwortung wegzulaufen. Aber es wird nicht gelingen. Man wird vor Gott die Verantwortung tragen. Der Segen in der Familie, der Segen in den Gemeinden hängt von den Vätern ab. Und ich möchte es wiederholen. Der Segen in den Familien, der Segen in unseren Gemeinden hängt von den Vätern ab. Von dem Stand der Väter, welchen sie eingenommen haben, wie sie die Familie leiten, wie sie die Familie führen. Denn die Väter sind Priester, Hauspriester. Und die Priester stehen früher auf und zünden das Feuer auf den Altar. Und das müssen wir verstehen. Das geistliche Feuer, das Gebetsfeuer anzünden. Wie oft sind Kinder schon unterwegs und die Priester schlafen? Lass mich doch ausschlafen. Meine Teuren, unsere Aufgaben sind eben, dieses Feuer anzuzünden. Paulus schreibt im 1. Timotheusbrief im 2. Kapitel und sagt im 8. Vers, so will ich nun, dass die Männer beten. Haben sie nicht gebetet? Er sagt, ich will, dass die Männer beten. Welche Männer? Die, wo draußen sind in der Sünde? Nein, er wendet sich hier an geistliche Männer, an die Väter. Und er sagt, ich will, dass sie beten an allen Orten und aufheben heilige Hände ohne Zorn und Zweifel. Es ist unsere Aufgabe, meine Teuren. Jene samaritische Frau am Jakobsbrunnen, die wusste, wo die Väter angebetet hatten. Die sagte, unsere Väter haben angebetet auf dem Berge. Die wusste den Ort der Anbetung der Väter. Wo beten heute die Väter? Ist das nicht ein Gebetsmangel in unserer Zeit? Leiden unsere Gebetsstunden nicht an geistlichen Vätern?
Ihr Lieben, es ist doch unsere Aufgabe, das zu tun. Ein alter Dichter, der sagt in einem Liedchen, wo sind die Beter der alten Zeiten? Väter, die gebetet haben, Väter, die sich in den Riss gestellt haben, Väter, die den Thron Gottes umringt haben. Und heute sitzen Väter im Handy, stundenlang verbringen Zeit im Handy. Und die Gebetsstunden werden immer leerer. Das Gebet wird oft unterschätzt. Und man meint, das Gebet ist so eine Nebensache. Ich will dir sagen, lieber Vater, das Gebet ist die feurige Schutzmauer um deine Familie. Und wenn es Nöte ausbrechen, und wenn man dann tiefer hineinschaut, man sieht Lücken. Lücken, die entstanden sind, Gebetslücken, wo der Feind durchgedrungen ist. Es ist wichtig, in den Riss sich zu stellen und diese feurige Schutzmauer durch die Gnade Gottes erbeten. Der Prophet Zacharia, der spricht im ersten Kapitel, Zacharia Kapitel 1, der vierte Vers, seid nicht wie eure Väter, welchen die vorigen Propheten predigten und sprachen, so spricht der Herr Zebaoth, kehret euch von euren bösen Wegen und von euren bösen Tun, aber sie gehorchten nicht und achteten nicht auf mich, spricht der Herr. Wo sind nun eure Väter? Fragezeichen. Und die Propheten, leben sie auch noch? Welch eine ernste Frage stellt der Herr, der Herzenskündiger, der alles wusste und kannte. Er sagt, wo sind denn eure Väter? Wo sind denn geistliche Väter heute? Es ist doch ein Mangel, meine Teuren. Und Johannes schreit und sagt, ich schreibe euch Väter. Väter, stellt euch in den Riss für das Werk des Herrn, für das geistliche Leben deiner Familie, für das geistliche Leben deiner Kinder. Daniel ist uns da ein großes Vorbild. Daniel, als die Not gekommen ist und dieses Gebot des Königs, dass man keinen Gott mehr anbeten sollte, Daniel geht auf den Söller, er öffnet die Fenster nach Jerusalem. Und es heißt so schön, er tat, wie er es auch vorher getan hat. Es hat sich nichts geändert und das Gebet Daniels hatte Erhörung gefunden und das Gebet Daniels hat eine Revolution gebracht. Dass selbst der Befehl des Königs wurde geändert und man sollte den Gott Daniels anbeten und du meinst, das Gebet ist eine Nebensache. Es ist die Hauptsache deines Lebens, deines geistlichen Lebens und deines irdischen Lebens. Ihr Lieben, wir haben auch manches zu lernen von David. David steht vor Goliath und man sagt, nein, es geht nicht. Und David sagt, dein Knecht hatte gehütet die Schafe. Es kam ein Wolf, es kam ein Löwe. Und ich lief ihm nach, ich jagte ihm nach und riss das Schäfchen aus seinem Maul. Stellt euch vor, einem Löwen nachzujagen. Wer würde es wagen heute? Und ein Schäfchen aus seinen Rachen herauszureißen. Ihr Lieben, wir leben in der Zeit, wo der Teufel geht wie ein brüllender Löwe und er sucht, manchen zu verschlingen und er hat mancher Schäfchen in seinem Rachen und so manche Väter, die stehen da und sagen, ja, es ist so, wie es ist. Nein, ihr lieben Brüder, es ist nicht so, wie es ist und es darf nicht so sein, wie es ist. Lasst uns David folgen und diesem brüllenden Löwen sich nicht fürchten, nachlaufen. Es ist dein Schäfchen, das du gezeugt hast. Es ist das Schäfchen, das in deinen Armen geschlafen hat und du sagst, es ist so, wie es ist. Es geht nicht. Wir sollen uns in den Riss stellen, in Gebetsriss mit Fasten und Beten für diese Schäfchen, die Gott uns anvertraut hat und nicht sagen, es ist so, wie es ist, leider.
und sich nicht zufrieden darstellen. Meine Teuren, wir sollten von der Verantwortung nicht weglaufen. Also, Johannes sagt, ich schreibe euch, ihr kennt den, der von Anfang war. Ihr Lieben, der Gehorsam der Väter, der ist gefragt heute und sehr gefragt. Wenn wir vom Gehorsam der Väter sprechen, so kommt uns sofort auch dieser Mann Gottes, dieser Vater Abraham. Warum wird er immer wieder im Wort Gottes erwähnt als Vater Abraham? Im Alten Testament, auch im Neuen Testament, lesen wir diese Gedanken von Vater Abraham, der Gehorsam Abrahams hatte seinen Segen, seinen großen Segen. Und wir lesen in 1. Mosebuch, im 12. Kapitel, gleich von Anfang, und es heißt hier, und der Herr sprach zu Abram, gehe aus deinem Vaterlande und von deiner Freundschaft und aus deines Vaterhauses in ein Land, das ich dir zeigen will. Und ich will dich zum großen Volk machen, ich will dich segnen und dir einen großen Namen machen, du sollst ein Segen sein. Ich will segnen, die dich segnen. Und verfluchen, die dich verfluchen. In dir sollen gesegnet werden alle Geschlechter auf Erden. Da zog Abraham aus, wie der Herr zu ihm gesagt hatte, und Lot zog mit ihm. Abraham aber war 75 Jahre alt, da er aus Haran zog. Der Gehorsam der Väter. Meine Teuren, wir lesen schon im 5. Mose im 28. Kapitel, wo es heißt, wenn du die Stimme des Herrn deines Gottes gehorchen wirst, dann wird der Segen folgen. Du wirst Segen über Segen erleben und erfahren. Abraham war jung gewesen, Abraham ist alt geworden, Abraham ist durch das Leben durchgegangen, aber Abraham war in allen Lebensphasen, in seinem ganzen Leben war er Gott gehorsam gewesen. Und dieser Gehorsam Abrahams hat sich ausgebreitet. Der Segen des Gehorsams Abrahams hat sich ausgebreitet. Abraham hatte herrliche Offenbarungen mit dem Herrn gehabt. Und es heißt im 7. Vers hier, da erschien der Herr Abraham und sprach. Also der Herr erschien ihm. Immer wieder lesen wir diese Gedanken, wo der Herr Abraham erschienen ist. Meine Teuren, aber die Frage ist, wirst du der Stimme deines Gottes gehorchen? Dann will ich dich segnen. Dann will ich mit dir gehen, diese herrliche Offenbarungen des Herrn im Leben Abrahams. Also Abraham war ganz und völlig Gott hingegeben. Er fragte nicht, warum, wieso, weshalb. Er besprach sich nicht mit Fleisch und Blut, nein, er gehorchte Gott jetzt und gleich. Und die Folge ist der Segen. Und Paulus, der sagt, ich ermahne euch, liebe Brüder, liebe Väter, begebet eure Leiber zum Opfer, dass da lebendig, heilig und Gott wohlgefällig sei. Welches da sei euer vernünftiger Gottesdienst, wie wichtig ist das im Leben der Väter? Eine Hingabe, dass die Kinder sehen, hier sind Väter, die Gott ergeben sind. Hier sind Väter, die Gott lieben über alles. Über alles lieben sie Gott und nicht die zeitliche Dinge, die zeitliche Sachen. Also Abraham gibt Gott alles hin, auch das Liebste. Auch das, was er gewartet hat, lange Jahre, das gibt er völlig und ganz Gott hin. Und diese Erfahrungen im Leben der Väter, wir lesen in Josua, im 4. Kapitel, Josua 4, Vers 4, da rief Josua die 12 Männer, die er verordnet hatte, aus den Kindern Israel, aus jeglichen Stamm einen, und sprach zu ihnen, gehet hinüber vor der Lade des Herrn eures Gottes, mitten in den Jordan,
und hebe ein jeglicher einen Stein auf seine Achsel nach der Zahl der Stämme der Kinder Israel, dass sie ein Zeichen seien unter euch, wenn eure Kinder hernach ihre Väter fragen werden und sprechen, was tun diese Steine da? So sollt ihr ihnen sagen, weil das Wasser des Jordans abgerissen ist vor der Lade des Bundes des Herrn, dass sie durch den Jordan ging, sollen diese Steine den Kindern Israel ein ewiges Gedächtnis sein. Die Erfahrungen der Väter, die geistliche Erfahrungen der Väter, die sind so nötig, Geschwister. Wir haben auch manche Väter, die heute in der Ewigkeit sind. Und wir greifen manches Mal zurück und sagen, dieser Bruder hatte diese Erfahrungen mit Gott gemacht. Erfahrungen der Väter, die sind wie ein Licht auch manches Mal im Leben der Kinder. Und im Psalm 78 lesen wir noch einen Gedanken hier, Psalm 78, den zweiten Vers. Ich will meinen Mund auftun zu Sprüchen und alte Geschichte aussprechen, die wir gehört haben und wissen und unsere Väter uns erzählt haben, dass wir es nicht verhalten sollten, ihren Kindern, die hernach kommen und verkündigen den Ruhm des Herrn und seine Macht und Wunder, die er getan hat. Er sagt hier, ich will meinen Mund auftun, ich will verkündigen, wie der Herr in der Vergangenheit gewirkt hat, wie der Herr sich offenbart hat. Ich will erzählen, nicht die Witze der Eltern, der Väter, sondern die Erfahrungen, die sie mit Gott gemacht haben. Das ist wichtig. Und Johannes sagt, ich schreibe euch, Väter. Väter sind Kämpfer. Und die Kämpfer gehören an die Front. Wir stehen in der Zeit eines geistlichen Kampfes und in der Zeit eines geistlichen Krieges, wo in der Welt immer dunkler wird, immer dunkler. Und wie wichtig sind hier die Kämpfer, die den Kampf des Glaubens kämpfen. Wie wichtig ist hier entschieden zu sein, nicht hin und her von verschiedenen Winterlehre gerissen zu werden, fest, unbeweglich und entschieden zu stehen. Der Herr wendet sich an Josua, noch einmal zu Josua zurück, im ersten Kapitel, und er gibt Josua so ein Trostwort hier, Josua Kapitel 1, Vers 7. Sei nun getrost und sehr freudig, dass du haltest und tust allerdings nach dem Gesetz, das dir Mose, mein Knecht, geboten hat, weiche nicht davon, weder zu rechten noch zu linken, auf dass du weise handeln mögest in allem, was du tust. Und lass das Buch des Gesetzes nicht von deinem Munde kommen, sondern betrachte es Tag und Nacht, auf das du haltest und tust allerdings nach dem, was darin geschrieben steht. Alsdann wird es dir gelingen in allem, was du tust, und wirst weise handeln können. Also, er gibt hier ein Trostwort. Ihr lieben Väter, lasst uns aufheben die lässige Hände und die müde Knie. Lasst uns gewisse Tritte tun, lasst uns dem Herrn oder dem Befehl des Herrn folgen, und er sagt, sei getrost, kämpfe den Kampf des Glaubens, nur der, wo kämpft, der wird siegen, und die Väter, die sollten Sieger sein. Ein Kriegsmann, der wollte eine Insel erobern, und er ist mit Schiffen an eine Insel angereist, und dann setzte er die ganze Schiffe in Brand, hat alle Schiffe verbrannt, und er sagte zu seinen Kriegern, zu seinem Volk, entweder siegen wir oder sterben wir. Meine Teuren, so ist es auch in unserem Leben. Entweder siegen wir oder sterben wir. Und der Sieg ist uns gegeben durch Jesus Christus. Wir dürfen siegen, wenn wir uns an die Gebote des Herrn halten. Der Feind der Menschenseele, der will den Glauben auslöschen. Und wie wichtig, dass wir diesen Glauben aufrecht
in unseren Familien erhalten. Meine Teuren, wir sehen heute eine große Not. Wie oft sind Mütter, die heute der Eitelkeit sich hingeben, sich dem Weltgeist immer mehr öffnen und die Väter schlafen. Und der Herr sagt, Adam, wo bist du? Adam sollte sagen, stopp, es geht nicht so. Und heute sind Väter und die sagen, naja, es ist so, wie es ist. Nein, es darf nicht so sein. Wir erleben so manche Verluste. Die Bibel sagt aber, es ist ein großer Gewinn, wer gottselig ist. Meine Teuren, wir sollen unseren Fokus nicht nur auf das Äußere und Irdische lenken. Wir leben heute in pharaonischen Palästen in geistlicher Armut, in tiefer geistlicher Armut oft, wo das geistliche Leben zum Auslöschen kommt, wo man den geistlichen Puls abfüllen muss. Und der Herr wendet sich an die Väter, die die Verantwortung tragen und tragen sollten. Die Väter sollten Grenzen setzen. Es ist die Aufgabe der Väter und nicht der Kinder. Sprüche 22, der 28. Vers. Verrücke nicht die vorigen Grenzen, die deine Väter gemacht haben. Ich höre immer wieder dieses Wort von Menschen, die stellen die Frage, ja, wo ist sowas in der Bibel geschrieben? Meine Teuren, Gott hat die Väter mit Autorität und Verantwortung befähigt. Gott hat die Väter mit Autorität befähigt. Gott gibt den Vätern die Weisheit und die Väter sollen Grenzen setzen in den Familien. Es ist die Aufgabe der Väter und es ist die Aufgabe der Kinder, in diesen Grenzen sich auch bewegen. Denn es steht geschrieben, ihr Kinder, seid gehorsam euren Eltern. Wo steht das in der Bibel geschrieben? Wo steht es in der Bibel geschrieben, dass ein Kind darf nicht ans Feuer greifen? Wo steht so etwas geschrieben? Aber ein jeder Vater, der weiß, dass da Gefahr ist, deswegen warnt er auch von dieser Gefahr. Die andere Frage, ja, ist das Sünde? Weißt du, es gibt manche Sachen, die vielleicht keine Sünde sind, aber die zu Sünde führen, die zu Sünde verleiten den Menschen. Und deswegen sollten die Väter diese Grenzen im Leben setzen. Und sehr oft sind diese Grenzen verschoben. Die Mütter übernehmen die Verantwortung, die Väter stehen hinten und dann brechen Nöten aus. Hier Nöten, da Nöten. Göttliche Ordnung kannst du nicht ändern. Es ist nicht möglich. So wie es im Wort Gottes geschrieben steht, so wird es auch bleiben. Das Wort der Väter gilt heute in vielen Familien nicht mehr. Und manche Mütter, die sagen, was hast du denn zu sagen? Hast doch nichts zu sagen. Ist das der biblische Weg, den wir als Familie gehen? Oder ist das ein ganz anderer Weg, den man angeschlagen hat? Darum, Geschwister, schreibt Johannes und sagt, ich schreibe euch Väter. Der feste Stand der Väter ist heute wichtig. Wir haben im 1. Mose im 5. Kapitel auch einen Mann Gottes. Und wenn ich dieses Wort immer wieder lese, ich muss doch staunen auch darüber, wie dieser Mann Gottes auch lebte und Gott treu und ergeben war. Im 5. Kapitel, 1. Mose Buch, Vers 21, Henoch war 65 Jahre alt und zeugte Methuselah. Und nachdem er Methuselah gezeugt hatte, blieb er in einem göttlichen Leben 300 Jahre und zeugte Söhne und Töchter. Das sein ganzes Alter war 365 Jahre. Und dieweil er ein göttliches Leben führte, nahm ihm Gott hinweg und er war nicht mehr gesehen. Ihr Lieben, er blieb in einem göttlichen Leben. 65 Jahre war er alt, er zeugte Methuselah, dann hatte er noch fast 250 Jahre gelebt und er lebte, er wandelte
mit Gott. Welch ein schönes Zeugnis. Welches Zeugnis werden unsere Kinder oder Enkel über uns hinterlassen? Oder welches Zeugnis werden sie geben von unserem Leben? Werden sie sagen können, unsere Väter haben angebetet, dem Herrn in Geist und in der Wahrheit. Wir haben gesehen das Leben unserer Väter. Deswegen wollen wir auch dem Leben unserer Väter folgen. Weil sie lebten mit Gott. Welch eine Verantwortung. Dieser Mann Gottes, der war treu und ergeben. Er zeugte Söhne und Töchter. Es war eine kinderreiche Familie. Das heißt nicht, dass er einen Sohn gezeugt hat. Eine kinderreiche Familie, in der gibt es Probleme oft. Und dennoch hat er es alles göttlich geordnet. Man trifft manches Mal Väter, die jammern, die klagen. Wie schwer ist es? Wie schwer es? Und da gibt es ein Lied. Отцы, отцы, нелегкая вам доля осталась от Адама на земле. Und man hört es so gern runter. Ihr Lieben, es ist nicht so. Es ist nicht so. Die Väter sollten Lastträger sein. Wo sind solche Väter, die bereit sind, die Lasten zu tragen heute? Auch selbst im Leben der Gemeinde, wenn es geht um irgendwelche Aufgaben, dann denkt man, wem könnte man diese Aufgabe anvertrauen? Der eine kann es nicht, der andere will es nicht, der dritte ist beschäftigt. Aber Väter sind Lastträger. Meine Teuren, und dieser Lastträger ist der Mann Gottes Mose gewesen, auch ein Vater. Und wenn ich das Leben Moses betrachte, ich muss auch staunen immer wieder, der war täglich angelaufen. Die Bibel sagt, dass Mose war treu in seinem ganzen Hause. Es war keine Lücke der Untreue gewesen in seinem Leben. Er war treu in seinem ganzen Hause. Mose war demütig. Mose war Gott ergeben. Er folgte. Mose hatte eine besondere Gemeinschaft. Denn der Herr sagt, mit keinem anderen spricht er so wie mit Mose. Eine besondere Gemeinschaft, eine besondere Beziehung zu Gott. Und das ist die Aufgabe von uns Vätern. Diese besondere Beziehung zu dem Herrn zu haben. Und Mose könnte diese Last tragen. Warum? Weil Mose diese Beziehung hatte zu Gott. Und man trifft auch manches Mal auch Menschen in unserer Zeit. Du siehst, dass sie tragen eine Last, eine Bürde, und sie tragen es mit Freude, wo andere darunter zusammenbrechen würden schon. Warum? Weil sie eine gesunde Beziehung zum Herrn haben. Und die auf den Herrn harren, sagt Jesaja, was bekommen sie? Sie bekommen neue Kraft. Tägliche Kraft durch die Gemeinschaft, die sie mit dem Herrn haben. Und Paulus fordert uns auf und sagt, einer trage des anderen Last. So werdet ihr das Gesetz Christi erfüllen. Und das ist unsere Aufgabe. Der letzte Punkt, den ich noch angehen möchte, ist nicht besonders erfreulich. Aber die Bibel spricht auch davon. In 2. Mose Kapitel 34, 2. Mose 34, von 6. Vers. Und der Herr ging vor seinem Angesicht vorüber und rief, Herr, Herr Gott, barmherzig und gnädig und geduldig und vor großer Gnade und Treue, der da bewahrt Gnade in tausend Glieder und vergibt Missetat, Übertretung und Sünde und vor welchen niemand unschuldig ist, der die Missetat der Väter heimsucht auf Kinder und Kindeskinder bis ins dritte und vierte Glied. Und Mose neigte sich eilend zu der Erde und betete an. Die Missetaten der Väter. Die Missetaten der Väter haben oft furchtbare Auswirkungen. Die Bibel sagt, dass es werden die Kinder die Sünde der Väter nicht tragen. Die Verantwortung nicht. Aber
die Auswirkung der Missetaten der Väter. Ihr Lieben, es hat seine Folgen, denn Kinder werden geprägt. Das Leben der Väter, das prägt enorm die Kinder. Und die Bibel sagt, wie man einen Knaben gewöhnt, so lässt er nicht, auch wenn er alt wird. Und man sagt ein Sprichwort in der Welt, wie der Alten gesungen, so zwitschern auch die Jungen. Die Missetaten der Väter. Der Apostel Paulus, er wendet sich in Galater im 6. Kapitel und sagt, irret euch nicht. Was der Mensch sät, das wird er auch ernten. Und der Prophet sagt, wer Wind sät, der wird Sturm ernten. Die Saat, die die Väter gesät haben, die wird aufgehen. Wir haben ein Traktat, deine Sünden werden dich finden. Finden in deinen Kindern. Ich kenne da eine Familie persönlich und ich kenne die dritte Generation. So, der Vater, der hat immer rebelliert. Der war in der Gemeinde gewesen, der war immer unzufrieden. Das hat ihm nicht gepasst, das hat ihm nicht gepasst, immer wieder rebelliert. Und heute, die dritte Generation ist in tiefer Not. In tiefer Not, kein geistlicher Zustand. Es gibt auch heute manche Väter, ich hatte manche Gespräche, es gibt auch heute Väter, die rebellieren. Ihr Lieben, wartet nur ein paar Jahre und dann werdet ihr die Ernte sehen, die aufgehen wird. Darum ist es so wichtig, dass man diese gesunde Beziehung zu Gott hat. Es ist so wichtig, dass man die Liebe zu Gott, die Liebe zur Gemeinde in die Herzen der Kinder

Auswirkung. Das, was der Mensch sieht, das wird er ernten. Und du siehst manches Mal, so ein stiller Bahn Achans liegt auf eine Familie. Und du fragst, warum? Grab nur ein bisschen tiefer rein, dann wirst du die Not sehen. Grab bis an die Wurzel. Es liegt nicht an der letzten Generation. Es geht oft zurück in die Vergangenheit. Achan, der hat sich versündigt. Aber der Herr sagt ihm, seine Frau, seine Kinder, warum denn? Warum? Wir sind doch unschuldig. Achan hat gesündigt. Aber so sind oft die Folgen. Und das ist für uns Geschwister eine Warnung, wo wir es auch annehmen sollten und den Herrn suchen in dieser angenehmen Zeit. Jeremia Kapitel 14, Jeremia Kapitel 14, der 20. Vers. Herr, wir erkennen unser gottlos Wesen und unser Väter Missetat, denn wir haben wider dich gesündigt. Wir erkennen unserer Väter Missetat, wodurch? Weil das Leben spricht davon. Deswegen erkennen, wir schauen zurück, wie unsere Väter durchgegangen sind. Und Johannes sagt, ich schreibe euch, Väter, liebe Väter, lasst uns das Wort annehmen. Es ist weit nicht alles, was wir in dieser kurzen Zeit so betrachten könnten. Lasst uns sich vertiefen noch tiefer. Und lasst uns Väter sein. David wendet sich einst zu Salomo und sagt, sei ein Mann. War er nicht ein Mann? Er sagt, sei ein Mann Gottes, ein Mann nach den Herzen Gottes. Väter, lasst uns Väter sein. Ich schließe mit einem Wort aus 1. Timotheus im 4. Kapitel, 1. Timotheus Kapitel 4. Ich lese uns von 6. Vers. Wenn du den Brüdern solches vorhältst, so wirst du ein guter Diener Jesu Christi sein, aufgezogen in den Worten des Glaubens und der guten Lehre, bei welchen du immer da gewesen bist, aber den ungeistlichen Altweiberfabeln entschlage dich, über dich selbst aber an der Gottseligkeit. Denn die leibliche Übung ist wenig Nutz, aber die Gottseligkeit ist zu allen Dingen Nutz und hat die Verheißung dieses und des zukünftigen Lebens. Das ist gewisslich wahr und ein teures, wertes Wort, denn dahin arbeiten wir auch. Meine Teuren, der Apostel ruft zu und sagt, entschlage dich. Ich würde sagen, entschlage dich von weltlichen Dingen. Entschlage dich davon, aber über dich als Vater in der Gottseligkeit. Und wenn du darin geübt wirst, wenn dein Trachten am ersten nach dem Reich Gottes wird sein, dann wirst du Segen in deinem Leben, in deiner Familie und in den nächsten Generationen erleben. Gott verhelfe uns, Gott segne uns weiterhin. Amen.

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Wir starten heute mit einer christlichen Themenreihe und werden uns jeden Abend mit aktuellen Themen beschäftigen. Und beschäftigen heißt nicht, dass wir da philosophisch drüber nachdenken oder schauen oder philosophieren und uns vielleicht irgendwelche Gedankenkonstrukte machen, sondern wir wollen schauen, was die Bibel, das Wort Gottes dazu sagt. Und das Wort Gottes ist unglaublich aktuell und was für unser persönliches Leben noch viel entscheidender ist, es hat verändernde Kraft. Das haben diejenigen, die Jesus kennengelernt haben, in ihrem Leben erfahren. Jesus verändert Leben. Und unser Ziel mit dieser Themenreihe ist folgendes. Wir möchten die gute Nachricht von der Liebe Gottes weitergeben, allen Menschen nahe bringen und wünschen uns in diesen Tagen echte Entscheidungen für Jesus Christus. Wir wollen einladen zu einer Begegnung, zu einer persönlichen Entscheidung für Jesus Christus. Und Eduard sagte es ja schon, dass Corona unsere Zeit ein bisschen gewandelt hat. Hätten wir dieses Thema Anfang des Jahres gestellt und gesagt, die Sehnsucht nach Freiheit, da hätte so manch einer vielleicht gesagt, alles schön und gut, aber wir leben doch in einem freien Land. So frei, wie wir in Deutschland, in Europa leben oder Anfang des Jahres noch gelebt haben. Das gab es zu keiner Zeit. Und dann kam auf einmal Corona und hat uns eines Besseren belehrt. Ich glaube, wir haben ganz schnell feststellen müssen, ob wir wollen oder nicht, die Freiheit entpuppt sich auf einmal als ein ganz wackeliger Kandidat. Und das, was bis dahin so klar und deutlich war und wir gesagt haben, wir als Deutsche und als Europäer, wir genießen eine uneingeschränkte Freiheit. Auf einmal passte das gar nicht mehr so. Spätestens, wenn man vielleicht irgendwo an die Grenze kam oder irgendwo hinfliegen wollte, merkte man, nein, es gibt sowas wie Risikogebiet. Es gibt sowas, wo man sagt, da darfst du eigentlich gar nicht hin. Und auch das Rumlaufen mit Masken, was vorher hier schon gesagt wurde, wir haben gewisse Auflagen für so eine Veranstaltung. Mach doch deutlich, da ist Freiheit eingeschränkt worden. Masken, Abstandsregeln, Reiseverbote, Quarantäne sind alles Begriffe, mit denen wir in den letzten Wochen und Monaten sehr, sehr viel zu tun hatten. Ich möchte mal die Frage stellen, wer von euch kennt die dritte Strophe vom Lied der Deutschen? Darf ich bitten um ein Handzeichen? Wer kennt die dritte Strophe vom Lied des Deutschen? Ja, zaghaft kommen so einige. Wenn ich jetzt ein bisschen ergänzend was dazu sage, dann weiß jeder sofort, also, es ist die offizielle deutsche Nationalhymne. August Hermann, Heinrich Hoffmann von Fallersleben, genau, hatte das Lied gedichtet. Und die ersten beiden Zeilen, sie lauten folgendermaßen, kennt jeder von uns. Einigkeit und Recht und Freiheit für das deutsche Vaterland. Jeder von uns kennt es. Wisst ihr, was die junge Generation daraus gemacht hat, verbal? Die singen das anders oder denken zumindest. Also die neuzeitliche Abwandlung lautet Einigkeit und Recht auf Freizeit für das deutsche Vaterland. Und da merken wir schon, für die junge Generation heißt Freiheit immer auch Freizeit. Nicht nur, aber mit. Freizeit gehört auf jeden Fall mit dazu. Und ich möchte das Thema heute Abend, die Sehnsucht nach Freiheit, anhand von drei Punkten, das kann man sich, glaube ich, gut merken, anhand von drei Punkten behandeln. Wir stellen uns einfach drei Fragen. Die erste Frage, wie stellt sich der Mensch Freiheit vor? Und ich glaube, da wird sich jeder von uns irgendwo wiederfinden. Die zweite Frage, was meint Gott, wenn er von Freiheit spricht? Und wir werden sehr bald merken, es gibt da Differenzen. Das ist nicht deckungsgleich. Und die dritte und für uns ganz wichtige Frage, wie gelangen wir zu dieser göttlichen Freiheit? Fangen wir mit der ersten Frage an. Wie stellt sich der Mensch Freiheit vor? Ganz konkret, wie stellst du dir Freiheit vor?
Wir leben alle oder jeder von uns hat eine eigene Situation, die ist nicht gleich. Und jeder hat unterschiedliche Vorstellungen von Freiheit. Angenommen, wir würden jetzt nicht nur Kugelschreiber verteilen, sondern es gäbe dazu noch einen Malblock auf jedem Sitz. Und ihr würdet auf diesem Malblock, ihr würdet die Aufgabe bekommen, skizziere doch einfach, male ein Bild, was für dich Freiheit darstellt. Was würdest du auf diesen Block malen? Egal, ob du malen kannst oder nicht. Man kann es ja auch nachher erklären, was darstellen soll. Was würdest du hinschreiben? Geh mal gedanklich durch. Was wäre für dich dann die Freiheit? Welches Motiv würdest du malen? Wäre ganz interessant, hier die Bilder mal nach vorne zu bringen oder die mal zu zeigen. Ich habe mal bei Google, bei der Internetsuchmaschine bei Google mal das Wort Freiheit eingegeben, also im Internet. Und das Ergebnis, wenn man dann bei Google Freiheit gibt und auf Bilder klickt, dann zeigt er eine endlose Anzahl von Bildern. Und wisst ihr, was die Motive bei diesen Bildern sind? Ähnelt sich alles so ein bisschen. Man findet weite Strandlandschaften mit einem endlosen Horizont, vielleicht untergehende Sonne. Man findet zerrissene Fesseln, wo dann Hände auf einmal Fesseln zerreißen und frei sind. Man findet Vögel, die aus einem Käfig hinausfliegen. Man findet den Adler am Himmel, wie er so daher fliegt und frei ist. Man findet auch einen einsamen Wohnwagen am Strand, wo das Pärchen daneben steht und zum Horizont blickt. Und vieles, vieles mehr. Und wenn ich an meine Teenagerzeit zurückdenke, so ein paar Jährchen, das ist ja doch zurück, und überlege, was waren meine Vorstellungen damals? Also Freiheit hieß für mich damals, nicht mehr zur Schule zu gehen. Ich habe viel für die Schule getan. Ich war auch nicht schlecht in der Schule. Aber ich habe zum Schluss Schule gehasst. Und da, glaube ich, können einige Schüler mich hier so ein bisschen verstehen. Und ich habe mir gedacht, wenn du aus der Schule raus bist, wenn du volljährig bist, wenn du deinen Führerschein hast und du hast ein Auto, es muss ja nicht der teuerste Karren sein, aber ein eigenes Auto hast. Das ist ein Stück Freiheit. Und dann wurde noch einmal draufgesattelt, Fenster runter, dicke Musikanlage und du fährst durch die Stadt und alle schauen zu dir, wie du da durch die Straßen cruisen bist. Das war für mich Freiheit. Das war für mich, so habe ich mir das vorgestellt. Wenn man da ein bisschen älter wird, vielleicht ein bisschen vernünftiger, reifer wird, Familie hat und hat vielleicht so eine junge Familie. Was wünscht sich eine junge Familie? Die sagen sich, Freiheit bedeutet uns für uns endlich die eigenen vier Wände zu haben. Ein Eigenheim. Nicht mehr diese Nachbarn, wo ständig der Krieg ist. Wer hat jetzt das Treppenhaus zu putzen? Wer nutzt die Wäscheleine da unten und den Waschraum und all diese Dinge? Ein Eigenheim, freistehendes, wo ich um 23:30 noch auf dem Klavier hin und her und kein Nachbar irgendetwas sagen kann. Nun, bei den heutigen Immobilienpreisen ist das eher, ja, für manche bleibt es ein Traum. Aber für junge Familien ist das immer ein Stück Freiheit. Und wenn dann vielleicht die letzte Rate irgendwann mal nach 25 oder 30 Jahren abbezahlt, ist man natürlich keine junge Familie mehr, aber das Haus ist abbezahlt. Und dann entwickelt das auch nochmal ein Stück Freiheitsgefühl. Oder schauen wir in das Berufsleben. Ich sehe einige nicken oder schmunzeln. Ja, das sind ganz aktuelle Beispiele. Oder denken wir an das Berufsleben. So manch einer sagt, Freiheit heißt für mich, ich habe nicht mehr diesen Chef, der jeden Tag kommt und mir das Leben schwer macht und meine Arbeit verhindert, sondern bin selbstständig. Keiner sagt mir, was ich zu tun und zu lassen habe. Ich mache selbst und ständig. Und alle, die das schon mal gemacht haben, die wissen, was damit verbunden ist und merken, das ist auch nicht immer die große Freiheit. Nun, ein Blick in die Welt. Um uns herum zeigt deutlich, vor Corona, Urlaub war ein Stück Freiheit. Inzwischen hat sich das ja ein bisschen gewandelt. Ferien war ein Stück Freiheit. Und Freiheit wurde immer wieder gesagt, keine Verpflichtungen, keine Verantwortung, tun, was einem Spaß macht.
Nun, für viele diese Freiheiten benötigt man natürlich auch das nötige Kleingeld. Das ist auch nochmal so eine kleine Hürde oder auch manchmal eine größere Hürde, die das Ganze erschwinglich macht. Und wenn diese zwei Komponenten zusammenkommen, das nötige Kleingeld, und man kann tun und machen, was man will, dann ist das Freiheit. Ist das wirklich so? Und ich glaube, wenn wir einmal ganz nüchtern sind und schauen uns einmal die High Society, die reichen Leute an, die Millionäre, wir brauchen ja gar nicht mal zu den Milliardären gehen, aber die, die Millionen haben, wo wir ganz genau wissen, da spielt Geld keine Rolle. Sind diese Leute glücklich und sind sie frei? Wir stellen sehr bald fest, nein, irgendwie doch nicht. Führen diese Leute eine glückliche Ehe und ein geordnetes Familienleben? Ganz häufig nein. Und wir stellen fest, vielleicht weiß das theoretisch auch jeder, also Geld allein macht nicht die Freiheit. Ist das Freiheit, wenn Leute, wenn Prominente oder ehemalige Prominente ins Dschungelcamp gehen und Insekten futtern, um ihr Taschengeld damit aufzupäppeln? Ist das Freiheit? Freiheit wird definiert von ganz vielen Menschen. Keine Grenzen, keine Einschränkung, tun, was einem einfällt, mit dem nötigen Taschengeld dabei. Nun, was meint Gott? Und damit kommen wir zu der zweiten Frage. Was meint Gott, wenn er von Freiheit spricht? Was der Mensch über Freiheit denkt, das haben wir, glaube ich, zu Genüge beleuchtet. Es war im 19. Jahrhundert der 16. Präsident der amerikanischen Staaten, der USA, Abraham Lincoln, der sich sehr dafür eingesetzt hat, dass die Sklaverei abgeschafft wird. Denn den Krieg Südstaaten, Nordstaaten, und der wirklich sich sehr dafür engagiert hat, dass Menschen frei werden. Er hat einmal Folgendes gesagt: Die Welt hat nie eine gute Definition für das Wort Freiheit gefunden. Und ich glaube, da ist etwas dran. Gottes Verständnis von Freiheit sieht ganz anders aus als das, was wir eben so bildhaft erarbeitet haben. Ich kann mich erinnern an einen Jugendtag, der ist inzwischen wirklich lange her, fast 30 Jahre, es war 1991, da lebten einige von euch noch gar nicht. Jugendtag damals mit Werner Dutz zu dem Thema Freiheit hinter Gittern. Interessantes Thema, Freiheit hinter Gittern. Werner Dutz erzählt aus seinem Leben, in seinem Lebenszeugnis. Er ist auf eine schiefe Bahn geraten. Irgendwie hat er mit seinen Brüdern, haben sie Kidnapping veranstaltet. Das klingt jetzt harmlos, aber war es nicht. Sie haben also einen Jungen eines reichen Mannes entführt, haben ein Lösegeld über mehrere Millionen erpresst, haben es bekommen, sind, ganz, ganz interessante Geschichte, über die Kanalisation geflohen, die Polizei hat sie erstmal nicht erwischt, sie sind also davongekommen mit dem Geld. Irgendwann mal wurden sie doch gepackt, verurteilt, mehrere Jahre Gefängnis. Und jetzt erzählte der Werner Dutz bei diesem Jugendtag, wie es ihm da ergangen ist. Dann saß er dort in seiner Zelle, ihm wurde alles bewusst, und er ist an den Punkt angekommen, wo er gesagt hat, das Leben hat keinen Sinn mehr. Es kam so weit, dass er sich das Leben nehmen wollte. Hatte schon alles organisiert, hat es geschafft, irgendwie einen Strick zu schmuggeln, wie auch immer. Er hatte auf jeden Fall den Strick, legte sich den Strick um den Hals, die Schlinge um den Hals. Und in dem Moment kam eine innere Stimme, eine Situation aus seiner Kindheit, und er musste gedanklich zurückgehen. Und er sah, wie er als Kind mit seinen Brüdern gespielt hatte, genau die gleiche Situation. Die waren nicht im Gefängnis, sie waren frei. Sie hatten irgendwie als Kinder gespielt und haben gespielt, erhängen. Und da hatte er sich die Schlinge um den Hals gelegt. Und dann kam, just in dem Moment, kam die Oma ins Zimmer. Und sie war ganz entsetzt und sagte zu ihm: Werner, tu das nie wieder. Wenn du das tust, kommt der Teufel und zieht zu. Und dieser Satz ist ihm so hängen geblieben. Und jetzt, Jahre später, dort in der Zelle, wo er genau in dieser Situation war, da schossen ihm diese Gedanken durch den Kopf, und das rettete ihm das Leben. Er tat es nicht.
Und er kam dort im Gefängnis in Berührung mit einem gläubigen Pastor. Er kannte vieles aus der Kindheit schon. Es war nicht so, dass er gar nichts wusste. Er wusste genug. Aber in dieser Beziehung mit dem Pastor, wo er mit dem Pastor in Berührung kam, mit dem Wort Gottes sich beschäftigte, kam er an den Punkt, wo er zusammenbrach vor Gott, sein Leben Jesus übergab. Und dann schilderte er in diesem Zeugnis, wie er frei wurde. Und von daher das Thema Freiheit hinter Gittern. Dann saß er dort, war eingesperrt, aber innerlich glücklich. Frei von seiner Schuld, frei von der Last, die ihn quälte. Man würde sagen, das ist doch ein Widerspruch in sich selbst. Wie kann man hinter Gittern frei sein? Und dieser Werner Dutz erlebte, dass Freiheit unabhängig ist von äußeren Umständen. Freiheit wird von Gott ganz anders definiert. Und ich möchte uns einen Abschnitt lesen aus dem Römerbrief, Kapitel 6, die Verse 16 bis 19. Wer eine Bibel dabei hat, kann das gerne mit aufschlagen. Römer, Kapitel 6, die Verse 16 bis 19. Und hier finden wir in diesem Textabschnitt ein Prinzip verankert, das für jeden Menschen gilt. Ausnahmslos für jeden. Es ist vielleicht ein etwas komplizierter Abschnitt, ich lese ihn dennoch einmal vor. Da schreibt Paulus zu seinen Zuhörern: Wisst ihr nicht, wem ihr euch zu Knechten macht, um ihm zu gehorchen? Dessen Knechte seid ihr und müsst ihm gehorsam sein. Es sei der Sünde zum Tode oder dem Gehorsam zur Gerechtigkeit. Gott sei aber gedankt, dass ihr Knechte der Sünde gewesen seid, aber nun von Herzen gehorsam geworden der Gestalt der Lehre, der ihr ergeben seid. Denn indem ihr nun frei geworden seid von der Sünde, seid ihr Knechte geworden der Gerechtigkeit. Ich muss menschlich davon reden, um der Schwachheit eures Fleisches willen, wie ihr eure Glieder hingegeben hattet an den Dienst der Unreinheit und Ungerechtigkeit, zu immer neuer Ungerechtigkeit, so gebt nun eure Glieder hin an den Dienst der Gerechtigkeit, dass sie heilig werden. Wie gesagt, der Text ist nicht einfach zu verstehen, allein schon von der Formulierung. Ich will versuchen, es etwas näher zu erklären. Und ich will ein kleines Beispiel benutzen, und zwar aus unserer gelebten Demokratie, die wir hier in Deutschland alle kennen, ja, und auch genießen dürfen. Wir hatten letzten Monat hier in Nordrhein-Westfalen die Kommunalwahl. Ich glaube, ihr könnt euch alle gut daran erinnern. Das heißt, die Bürgermeister, Oberbürgermeister wurden gewählt, die Landräte wurden gewählt, der Kreise und so weiter. Und in unserer Demokratie gelten die 5 Wahlrechtsgrundsätze. Die sind verankert im Grundgesetz, in Artikel 38. Und jedem, der hier zur Schule gegangen ist, erzähle ich jetzt nichts Neues. Also man muss schon in der Schule sehr geschlafen haben, um das nicht mitbekommen zu haben. Nun, welches sind die 5 Wahlrechtsgrundsätze, die wir hier in unserer Demokratie, die im Grundgesetz verankert sind? Ich werde sie nicht abfragen, keine Angst. Ich lese einmal diesen einen Satz vor aus Artikel 38 Grundgesetz. Da heißt es: Die Abgeordneten des Deutschen Bundestages werden in, und jetzt kommen die 5 Wahlrechtsgrundsätze, allgemeiner, unmittelbarer, freier, gleicher und geheimer Wahl gewählt. Und diese Bestimmungen für den Deutschen Bundestag werden übertragen auf alle Wahlen, die es überhaupt in Deutschland gibt, alle politischen Wahlen. Es ist nicht meine Absicht, hier über die 5 Wahlrechtsgrundsätze zu debattieren und zu predigen. Sicherlich nicht. Aber auf einen Wahlrechtsgrundsatz möchte ich doch etwas näher eingehen und damit die Brücke auch zu diesem Text schlagen. In Deutschland sind alle Wahlen, und das ist ja einer dieser 5 Wahlrechtsgrundsätze, alle Wahlen sind frei. Was bedeutet das? Das heißt freiwillig. Wer wählen will, tut es. Wer nicht wählen will, lässt es sein. Und er darf das auch. Das war in Russland anders. Da musste man wählen gehen. Und vielen anderen Staaten auch. Da musste man wählen gehen. Ich habe in Russland nie gewählt. Ich bin mit 7 Jahren nach Deutschland gekommen. Ich habe das System dort nie als Erwachsener kennengelernt. Aber in Deutschland sind sie frei. Du kannst wählen gehen, du kannst es aber auch sein lassen.
Und das macht sich bemerkbar in der Wahlbeteiligung, in der Vorbereitung auf dieses Thema. Habe ich mal nachgeschaut oder habe mich mal informiert, wie denn die Mindener so gewählt haben bei der Stichtag. Also es gab ja da die Landratsstichwahl und die Wahlbeteiligung lag, sage und schreibe, unter 30%. Das ist mager. Das heißt doch im Klartext, die meisten, 70% der Wahlberechtigten, haben sich dafür entschieden, nicht zu wählen. Aus welchen Gründen auch immer. Das spielt jetzt keine Rolle. Die haben gesagt, und ich gehe da nicht hin. Und ich wähle nicht. Das ist Ausdruck auch der Demokratie. Wir dürfen wählen, wir müssen es nicht. Wieso führe ich das hier so aus? Wir haben eben den Text aus Römer 6 gelesen. Was sagt dieser Text aus Römer 6? Römer 6 sagt, im Geistlichen sind die Wahlen nicht frei. Im Geistlichen wählt jeder Mensch einen Herrn. Er tut es, ob er will oder nicht. Wir haben nicht die Freiheit zu sagen oder zu entscheiden, ob wir wählen. Wir haben nur die Freiheit zu entscheiden, wen wir wählen. Aber wir wählen alle. Du und ich, wir haben gewählt. Und wir wählen heute noch. Und wenn wir Veranstaltungen wie heute machen, dann soll das dazu dienen, dass Menschen ihre Wahl, die sie getroffen haben, einmal überdenken. Wir haben nur zwei Möglichkeiten und müssen uns entscheiden. Römer 6 sagt deutlich, entweder ihr seid Knechte der Sünde, und das sind alle Gläubigen auch gewesen vor ihrer Bekehrung, Knechte der Sünde, oder aber Knechte der Gerechtigkeit. Das ist wichtig zu wissen. Jeder Mensch steht immer im Dienste irgendeines Herrn. Wir können und müssen wählen, wem wir dienen wollen. Ist es der Teufel, Satan, oder ist es Gott, der Schöpfer des Universums, der dich und mich gemacht hat, der uns geschaffen hat zu einer Gemeinschaft mit ihm. Nun, diese Auskunft der Bibel über den Zustand des Menschen schmeckt uns natürlich nicht, ist aber unheimlich wichtig zu verstehen, um frei zu werden. Ich kann mich erinnern an Gespräche mit Ungläubigen auf der Straße, und das werden alle, die vielleicht auch Straßeneinsätze mal machen oder im Gespräch sind mit Nachbarn, Arbeitskollegen über den Glauben. Dann kennt ihr diese Diskussion ja auch, wo gesagt wird, ihr Christen, ihr dürft doch nichts machen. Bei euch ist alles verboten. Das ist so öde, das ist so langweilig. Ich bin frei, ich kann machen, was ich will, was mir gerade so einfällt. Interessant, und im nächsten Augenblick steckt sich dieser Mensch, der mit uns in der Diskussion ist, eine Zigarette an, als Ausdruck der Freiheit. Liberté toujours. Stichwort. Ist das Freiheit? Wie viele Alkoholiker stoßen auf ihre Freiheit an und versinken in Suff und Gebundenheit? Habt ihr einen Alkoholiker erlebt, der gesagt hat, ich bin Alkoholiker, ist schlecht. Die meisten Alkoholiker sagen, ich bin nicht abhängig. Wie viele Menschen meinen ernsthaft, sie seien frei und sind in Wirklichkeit höchstgradig verstrickt? Höchstgradig abhängig, sei es Alkoholsucht, sei es Nikotinsucht, Mediensucht, ganz neu, Internetsucht, Esssucht, Magersucht, auch ganz aktuell und vorangetrieben auch durch das Internet, Pornografiesucht, Ehrsucht, Machtsucht. Und wir könnten hier fortführen, welche Süchte es alle gibt. Vielleicht merken wir, das ein oder andere berührt auch mein Leben. Das alles sind Werke des Fleisches, so nennt es die Bibel. Natürliche Triebe und Begierden, die Sünde sind. Ich möchte uns einen Vers lesen aus Galater 5, Vers 19. Und ich lese uns einmal aus der Übersetzung Hoffnung für alle. Das ist dann vielleicht ein bisschen verständlicher, auch für Leute, die sonst nicht bibelkundig sind oder auch gar nicht Bibel lesen. In Galater 5, Abvers 19, in der Übersetzung Hoffnung für alles, da heißt es,
Da schreibt der Apostel Paulus an die Galater Folgendes: Gebt ihr dagegen eurer alten menschlichen Natur nach, ist offensichtlich, wohin das führt: zu sexueller Unmoral, einem sittenlosen, ausschweifenden Leben, zur Götzenanbetung und zu abergläubischem Vertrauen auf übersinnliche Kräfte, Feindseligkeiten, Streit, Eifersucht, Wutausbrüche, hässliche Auseinandersetzungen, Uneinigkeit und Spaltungen bestimmen dann das Leben, ebenso wie Neid und Trunkensucht, Fressgelage und ähnliche Dinge. Ich habe es schon oft gesagt und warne euch hier noch einmal: Wer so lebt, wird niemals in Gottes Reich kommen. Unsere Umgebung, unsere Zeit, die Menschen werden beherrscht von Süchten. Aber schauen wir einmal in die Gemeinden. Auch dort finden wir viele Gläubige, die in Lieblingssünden leben. Vielleicht verborgen, vielleicht versteckt. Und die keine Bereitschaft haben, diese Sünden aufzugeben. Ich erinnere uns noch einmal den Text aus Römer 6. Frei von der Sünde bedeutet Knecht der Gerechtigkeit. Und was heißt Knecht der Gerechtigkeit anders, als im Dienste dieses lebendigen Herrn zu stehen? Im Dienste Gottes. Für viele Gläubige, oder es gibt Gläubige, die für diese Aufforderung bei Gläubigen oft ein Gefühl von Zwang hervorruft, die theoretisch das alles wissen und sagen: Ja, ich kenne das. Ein Leben in Erfüllung, in Glück, geht nur über den Weg, mein Leben in die Hand Jesu Christi, in voller Hingabe zu seiner Verfügung. Das ist der Weg zur Freude. Und doch fehlt diese Freude so oft, die Freude am Herrn, der Blick nach links und rechts, Lust auf die Welt, das, was die Welt zu bieten hat. Und müssen uns nichts vormachen, die Welt hat wirklich vieles zu bieten. Das schimmert und lockt und sieht so toll aus. Bis man zugreift, dann schnappt die Falle zu. Und viele von uns wissen, wovon ich rede. Nun, die Frage, die sich stellt, ist Gott denn ein unbarmherziger Tyrann, der seine Freude daran hat, Menschen zu quälen? Menschen mit unmöglichen Anforderungen zu belasten? Was sagt denn die Bibel über Gottes Eigenschaften? Und ich möchte bleiben im Römerbrief, Kapitel 8, Vers 15. Da ist es auch wieder der Apostel Paulus, der zu den Römern Folgendes schreibt, in Römer 8, Vers 15. Denn ihr habt nicht einen knechtischen Geist empfangen, dass ihr euch abermals fürchten müsstet, sondern ihr habt einen kindlichen Geist empfangen, durch den wir rufen: Aber, lieber Vater. Das heißt doch im Klartext: Gott will den Menschen nicht knechten. Gott möchte den Menschen glücklich machen. Gott will zu Menschen, klingt wieder unpersönlich, zu Menschen, das bist du und ich. Gott will zu dir und mir ein väterliches Verhältnis aufbauen, ohne Zwang. Wir finden in der Bibel Menschen, die Gottes wunderbare Freiheit genossen haben, obwohl sie in Ketten lebten oder leben mussten. Dazu gehört auch der Apostel Paulus. Ich denke da an eine Situation, da ist er als Gefangener, auch wieder mit Ketten, wird er vorgeführt vor Agrippa und vor den Statthalter Festus, und er muss sich dort verantworten, Rechenschaft ablegen. Und ganz interessant, was Paulus zum Schluss sagt. Er verkündigt dort das Evangelium, gibt Zeugnis ab, und dann sagt dieser Agrippa, einer der Herrscher, Folgendes. Apostelgeschichte 26, ab Vers 28. Agrippa aber sprach zu Paulus: Es fehlt nicht viel, so wirst du mich noch überreden und einen Christen aus mir machen. Paulus aber sprach: Ich wünschte vor Gott, dass über kurz oder lang nicht allein du, sondern alle, die mich heute hören, das würden, was ich bin, ausgenommen diese Fesseln. Nun, der Paulus war in seiner Gefangenschaft ein freier und glücklicher Mensch, weil er Jesus im Herzen hatte. Und man stellt sich ja die Frage: Was ist das für eine Freiheit, wenn ein Fallschirmspringer, wenn er runtergesprungen ist und sagt: Das ist hier so unbequem, das ist Ballast, ich werfe das ab,
dann wissen wir ganz genau, wie sein Fall landen wird. Tödlich. Was ist das für eine Freiheit, wenn ein Junkie sich den goldenen Schuss setzt und sagt, ich möchte die Droge mal in so in vollen Zügen übermäßig genießen. Das Ergebnis ist auch bekannt. Tödlich. Was ist das für eine Freiheit, wenn ein Mann getrieben von seinen Begierden auf die Reeperbahn geht, ins Freudenhaus? Was ist das für eine Freiheit, der dann sagt, ich kann tun und lassen, was ich will? Ich fand es interessant, ein Zitat von dem Philosophen Jean-Jacques Rousseau. Er hat einmal Folgendes gesagt: Die Freiheit des Menschen liegt nicht darin, dass er tun kann, was er will, sondern dass er nicht tun muss, was er nicht will. Nun, das klingt wieder philosophisch, kommt ja auch von einem Philosophen. Ich wiederhole es nochmal, da muss man mitdenken. Musste auch dreimal lesen, um das zu verstehen. Die Freiheit des Menschen liegt nicht darin, dass er tun kann, was er will, sondern dass er nicht tun muss, was er nicht will. Ich glaube, das wird deutlicher. Freiheit bedeutet Freiheit zum freiwilligen und bewussten Verzicht auf Dinge, die mich vielleicht locken und reizen, aber wo ich sage, nein, ich tue sie nicht. Disziplin und Selbstbeherrschung. Nun, man könnte jetzt zu dem falschen Schluss kommen und sagen, ah so, das ist der Weg zur Freiheit. Disziplin, Selbstbeherrschung, dann bist du ein freier Mann. Nun, ich glaube, ganz so einfach ist es doch nicht. Schauen wir uns doch einmal die Sportlerwelt an. Wo finden wir mehr Disziplin als bei den Hochleistungssportlern, die ihren Körper trainieren, die Tag und Nacht trainieren, um an die Spitze zu kommen, die verzichten, die alles im Leben aufstellen auf dieses hohe Ziel, einmal ganz oben auf der Treppe zu stehen. Wie viele leben wirklich diszipliniert und sie erreichen vieles. Aber schaut man sich ihr Privatleben an, wie sie vielleicht gebunden sind an Jähzorn, gebunden sind an ihre Triebe, gebunden sind an viele andere Dinge, die deutlich machen, Moment, Disziplin ist immer eine Sache eines bestimmten Lebensbereiches. Keiner von uns lebt diszipliniert in allen Lebensbereichen. Und göttliche Freiheit ist mehr als nur diszipliniert leben. Ja, Disziplin gehört natürlich dazu. Und wenn wir die göttliche Freiheit für uns entdecken und uns dafür entscheiden, wird Gottes Geist uns auch verändern und unsere Disziplin wachsen lassen. Davon spricht die Bibel sehr deutlich. Aber ein diszipliniertes Leben ist kein geistliches Leben an sich. Und der Apostel Paulus drückt es in einer Warnung sehr gut aus. Und da komme ich jetzt zu dem Vers, den Eduard vorhin schon gelesen hatte, aus Galater 5, Vers 13. Die Warnung an die Gläubigen. Da heißt es, ihr aber, liebe Brüder, seid zur Freiheit berufen. Allein seht zu, dass ihr durch die Freiheit nicht dem Fleisch Raum gebt, sondern durch die Liebe diene einer dem anderen. Und hier wird gerade gesagt, was es eben nicht ist, was keine Freiheit ist, dem Fleisch Raum zu geben, also danach zu leben, was einem gerade so einfällt, das ist nicht Freiheit. Wo man hoffnungslos seinen Trieben ausgesetzt ist. Weiter heißt es in diesem Vers, sondern durch die Liebe diene einer dem anderen. Dienen als ein Bestandteil der göttlichen Freiheit. Eigentlich total gegensätzlich. Dienen ein Ausdruck der Unfreiheit. Wer heute ein Diener ist, wer heute eine Stellung hat im Beruf oder wo auch immer, der nur Zuarbeit macht, der immer nur tun muss, was man ihm sagt, das ist nicht erstrebenswert. Die Bibel sagt, dienen gehört mit zur Freiheit, befreit zum Dienst. Und so heißt es auch in einem Lied, was ich kürzlich mir noch angehört habe, da heißt es im Refrain, denn durch den Dienst an fremdem Leid wird mancher von sich selbst befreit. Und vielleicht bekommen wir so langsam eine Ahnung davon, was göttliche Freiheit alles so beinhaltet. Und dann stellt sich die Frage, und wir kommen damit zu der letzten Frage, wie gelangen wir zu dieser göttlichen Freiheit?
Und ich glaube, wir haben gemerkt, das, was der Mensch unter Freiheit versteht, ist letzten Endes Gebundenheit an die eigenen Triebe, an die eigenen Wünsche, an das, was wir so schwer loslassen können. Was meint Gott oder wie gelangen wir zu dieser göttlichen Freiheit? Ich lese uns ebenfalls einen Text, diesmal aus dem Johannesevangelium, zwei Verse. Johannes Kapitel 8, die Verse 31 und 32, da heißt es: Da sprach nun Jesus zu den Juden, die an ihn glaubten: Wenn ihr bleiben werdet an meinem Wort, so seid ihr wahrhaftig meine Jünger und werdet die Wahrheit erkennen, und die Wahrheit wird euch frei machen. Drei Dinge, die Jesus hier nennt. Eigentlich ein dreistufiger Aufbau. Bleiben werden an meinem Wort, so seid ihr wahrhaftig meine Jünger, werdet die Wahrheit erkennen und die Wahrheit wird euch frei machen. Bleiben an Jesu Wort. Was sind Jesu Worte? Nun, das, was wir hier in der Bibel finden. Die Bibel ist Gottes Wort. Die Bibel zeigt uns, wie wir leben können, wie wir Gemeinschaft mit Gott haben können. Und Jesus war einmal im Gespräch mit einem Pharisäer, einem hochgradigen, theologisch gebildeten Mann seiner Zeit, dem Pharisäer Nikodemus. Sie trafen sich einmal und hatten eine Diskussion, ein Gespräch. Und man merkt, dieser Nikodemus ist doch sehr offen für das, was Jesus sagt. Der ging hier nicht in die Diskussion, um Jesus zu fangen, um Jesus irgendwie in die Ecke zu drängen, sondern er hatte aufrichtige Fragen. Fragen zum Leben, Fragen zum Glauben. Und Jesus sagt zu ihm in Johannes 3, Vers 3, Jesus antwortet und sprach zu ihm: Wahrlich, wahrlich, ich sage dir, es sei denn, dass jemand von Neuem geboren werde, so kann er das Reich Gottes nicht sehen. Wir lesen hier also etwas von einer Wiedergeburt, neu geboren werden. Wiedergeburt ist die Voraussetzung für den Eingang in das Reich Gottes und damit in den Eingang zur Freiheit. Der Pharisäer Nikodemus, er versteht das nicht. Und Jesus erklärt es ihm. Er sagt, Wiedergeburt ist ein geistlicher Akt. Nicht zu verwechseln mit der Reinkarnation, die heute so umhergeistert unter dem Begriff Wiedergeburt, fernöstlich. Hat nichts miteinander zu tun. Jesus sagt, ein Mensch muss wiedergeboren werden, muss geistlich geboren werden. Durch die Sünde ist jeder Mensch, du und ich, als wir auf die Erde gekommen sind, von Anfang an waren wir getrennt von Gott. Wir kommen schon sündig auf die Erde. Ein kleines Kind hat vielleicht noch gar keine Sünde tun können. Man wird sagen, ein unschuldiges kleines Kind. Es hat vielleicht noch gar nicht gesündigt, aber es braucht auch gar nicht sündigen. Es ist sündig vom Wesen her. Und damit getrennt auf ewig von Gott durch die Sünde. Nun, Gottes Heiligkeit verbietet Gemeinschaft mit Sünde. Und wenn der Mensch auch ein Verlangen hat und sagt, ich möchte Gott kennenlernen, ich möchte in Gemeinschaft mit Gott, Gottes Heiligkeit verbietet das. Meine und deine Sünde trennen uns von Gott. Da ist eine Trennung, eine dicke Mauer, die kann nicht überwunden werden. Gottes Heiligkeit und die Sünde des Menschen, das beißt sich. Da gibt es keinen gemeinsamen Nenner. Und diese Trennung von Gott und diese Sünde führt uns letztendlich in den ewigen Tod, so sagt es die Bibel. Jeder Mensch ist sündig, sagt die Bibel. Und in Römer 6, 33 heißt es, denn der Sünde Sold ist der Tod. Diese Sünde, die uns von Gott trennt, bringt uns letztendlich in die ewige Verdammnis. Aber der Vers ist hier nicht zu Ende. Es geht weiter. Aber, die Gabe Gottes aber ist das ewige Leben in Christus Jesus, unserem Herrn. Und es macht deutlich die Liebe Gottes. Wir lesen in Johannes 6, Vers 33, denn so sehr hat Gott die Welt geliebt, dass er seinen eingeborenen Sohn gab, damit alle, die an ihn glauben, nicht verloren gehen, sondern ewiges Leben haben. Und ewiges Leben heißt Freiheit, die Freiheit, die wir uns so sehr ersehnen. Und Gott hat dich und mich gesehen in unserer Verlorenheit, auf dem Weg zur Verdammnis. Und Gott hat uns so lieb.
Er möchte nicht, dass wir verloren gehen. Er sendet seinen Sohn Jesus, der als sündloses Opfer für die Sünden der ganzen Welt stirbt. Für deine Sünde, für meine Sünde. Für die großen Brocken, aber auch die kleinen Brocken. Und die Kleinigkeiten, wo wir sagen, das ist doch nicht so schlimm. Gott sagt, es ist alles schlimm. Und es bringt dich letztendlich in die Hölle. Und bevor Gott die Wiedergeburt schenken kann, müssen wir unsere Sünde einsehen. Du und ich müssen an den Punkt kommen, wo wir sagen, ja, ich merke, ich bin schuldig, durch und durch verloren und brauche Erlösung. Solange du hier sitzt und darüber müde lächelst und sagst, erzähl du von Sünde, ich habe was Besseres vor, muss ich dir sagen, du bist fernab von dem Reiche Gottes. Es fängt dort an, wo du in deinem Herzen merkst, ich bin schuldig vor Gott. Meine Sünde bringt mich in die Verdammnis. Aber es soll da nicht stehen bleiben. Du darfst den Blick aufrichten zu Jesus und sagen, ich komme mit meiner Schuld zu Jesus. Im Gebet bringe ich ihm meine Schuld. Und mein ganzes Leben, ganz egal, ob es gutbürgerlich gelebt wurde, ob ich ein Verbrecher war oder was auch immer, vor Gott tut sich da nicht viel was. Verloren ist verloren. Und wir müssen kommen, wenn wir gerettet werden wollen. Wir müssen zu Jesus, ihm unser Leben ausliefern. Und wenn du zu Jesus kommst, die Bibel nennt das, du musst dich bekehren. Auf den Weg machen zu Jesus, deine Sünden einsehen. Zu Jesus kommen im Gebet, ihm das hinlegen und sagen, und ich tue Buße und ich will nicht mehr mein altes Leben führen. Und dann wirkt Gott. Er hat schon vorher gewirkt an deinem Herzen. Aber dann wirkt er die Wiedergeburt. Das können wir Menschen nicht. Wir haben die Verantwortung, uns für Gott zu entscheiden, für Jesus zu entscheiden. Und wir dürfen kommen. Und alles andere macht Gott. Er schenkt in unserem Leben die Wiedergeburt. Und viele hier im Raum haben es erlebt, was Gott in ihrem Leben getan hat. Dann kommt der Heilige Geist in dein Leben, nimmt Wohnung und führt dich von diesem Zeitpunkt an. Und du erlebst die Freiheit von Sünde. Die Freiheit von Gebundenheit. Und das ist heute immer noch die Möglichkeit. Und dafür machen wir diese Veranstaltung. Die Sehnsucht nach Freiheit, die jeder Mensch, ob bewusst oder unbewusst, in sich trägt, sie kann gestillt werden in einer Beziehung zu Jesus Christus. Und dazu möchte ich heute Abend einladen. Vielleicht sitzt du hier in den Reihen und sagst, ja, ich merke, so geht es mir auch und ich fühle mich unfrei. Und ich möchte diesen Schritt tun. Dann bleibe doch zurück. Natürlich kannst du das auch zu Hause für dich selber tun. Das ist alles möglich. Aber es ist viel einfacher, wenn du Hilfe erfährst, wenn Menschen dir dabei helfen, dass ihr gemeinsam betet und die Schuld vor Gott bringt und die Sache klar macht, fest macht. Und ab heute darfst du dann ein Kind Gottes sein. Und ich möchte einladen dazu.

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Es ist nichts, was hier bleibend ist. Ist es dir nicht auch schon aufgefallen? Heute sind wir gesund, voller Energie. Morgen vielleicht krank oder sogar nicht mehr da. Was hast du aus dem Leben gemacht, das dir Gott geschenkt?

0: Es ist 14 Uhr.
1: 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Juni. Die Berge zerschmelzen unter ihm, und die Täler spalten sich wie das Wachs vor dem Feuer, wie Wasser ausgegossen am Abhang. Micha 1, Vers 4. Mount Pelee. Ein vermeidbarer Verlust. Teil 2. 5. Mai 1902. Der Vulkan bebt und warnt, aber niemand reagiert. Eine Untersuchungskommission beschwichtigt. 6. Mai. Etwa 2000 Menschen verlassen die Stadt. Viele jedoch können sich eine Schiffspassage nicht leisten, und der Landweg aus der Stadt ist nur ein Trampelpfad. Gleichzeitig strömen Menschen aus dem Umland in die Stadt, die auf 30.000 Bewohner anwächst. 7. Mai. Detonationen erschüttern St. Pierre. 8. Mai. Christi Himmelfahrt. Viele Menschen sind in der Kathedrale, als um 8.02 Uhr der Vulkan ausbricht. Ein pyroklastischer Strom. Eine Glutwolke aus weit über 700 Grad Celsius heißen Gasen, glühenden Magmatropfen und Felsbrocken setzt die Wälder und Zuckerrohrfelder in Brand. Mit rund 500 km/h rast die tödliche Lawine über die Stadt. Im Hafen geraten Schiffe in Brand oder kentern, und viele Matrosen ersticken oder verbrennen. Nur ein Schiff, schwer beschädigt, fast die ganze Besatzung tot oder dem Sterben nah, der Kapitän fast erblindet, schafft es zur Nachbarinsel St. Lucia. Auf die Frage, woher sie kommen, antwortet der Kapitän: von den Pforten der Hölle. Der Ausbruch vernichtet sämtliche Häuser, Felder und Plantagen in der Umgebung und zerstört die wirtschaftliche Grundlage der Insel. Mehr als 30.000 Menschen verlieren ihr Leben. Es ist der verlustreichste Vulkanausbruch des 20. Jahrhunderts und ein tragischer, vermeidbarer Verlust unzähliger Menschenleben. Gott will und kann retten. Siehe, die Hand des Herrn ist nicht zu kurz, um zu retten, so steht es in Jesaja 59, Vers 1. Doch wer lässt sich heute noch warnen und retten? Wer Gottes Warnungen ignoriert, dessen Leben endet ebenfalls in einer Katastrophe, einem Verlust, der hätte vermieden werden können.

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Aus der Übersetzung Neues Leben, erstes Buch Könige, Kapitel 18. Das Gottesurteil auf dem Berg Karmel. Die Monate vergingen, und im dritten Jahr sprach der Herr zu Elia: Geh und zeige dich Ahab, ich will dem Land Regen schicken. Da ging Elia, um sich Ahab zu zeigen. Inzwischen war in Samaria eine große Hungersnot ausgebrochen. Deshalb ließ Ahab seinen Palastvorsteher Obadja rufen, der ein treuer Anhänger des Herrn war. Er hatte einst, als Isabel alle Propheten des Herrn töten ließ, 100 Propheten in 2 Höhlen verborgen, in jeder Höhle 50, und hatte sie mit Essen und Trinken versorgt. Ahab sagte zu Obadja: Geh durch das Land zu jeder Quelle und jedem Bach und sieh, ob wir Gras finden, um die Pferde und Maultiere zu retten, damit wir nicht alles Vieh sterben lassen müssen. Sie teilten das Land zwischen sich auf, um es zu durchsuchen. Ahab ging in die eine Richtung, Obadja in die andere. Als Obadja unterwegs war, kam ihm Elia entgegen. Als er ihn erkannte, warf er sich vor ihm auf die Erde. »Bist du es wirklich, mein Herr Elia?« fragte er. »Ja, ich bin es«, antwortete Elia. »Nun geh und sag deinem Herrn, Elia ist da.« »Aber Herr«, protestierte Obadja, »was habe ich dir getan, dass du deinen Diener an Ahab auslieferst, der mich ganz sicher töten wird? So wahr der Herr, dein Gott, lebt, der König hat dich in jedem Volk und jedem Königreich suchen lassen. Und jedes Mal, wenn man ihm sagte, Elia ist nicht hier, ließ Ahab das Reich oder das Volk schwören, dass sie dich nicht gefunden hatten. Und nun sagst du zu mir, geh und sag deinem Herrn, Elia ist hier. Sobald ich dir den Rücken gekehrt habe, wird der Geist des Herrn dich wer weiß wohin bringen. Wenn ich zu Ahab gehe und ihm Bescheid sage, dann kommt er und findet dich nicht, so wird er mich töten. Dabei bin ich seit meiner Jugend ein treuer Diener des Herrn gewesen. Mein Herr, hat dir denn niemand erzählt, was ich tat, als Isabel die Propheten des Herrn tötete? Ich habe 100 von ihnen in 2 Höhlen verborgen und mit Essen und Trinken versorgt. Und jetzt sagst du zu mir, geh und sag deinem Herrn, Elia ist hier, er wird mich umbringen. Doch Elia antwortete, so wahr der Herr, der Allmächtige lebt, dem ich diene, ich werde mich Ahab noch heute zeigen. Da machte sich Obadja auf den Weg zu Ahab und sagte es ihm, und Ahab ging Elia entgegen. »Bist du es, der Israel ins Unglück gestürzt hat?« fragte Ahab, als er ihn sah. »Nicht ich habe Israel ins Unglück gestürzt«, entgegnete Elia, »sondern du und die Familie deines Vaters, denn ihr wolltet den Geboten des Herrn nicht gehorchen, und stattdessen hast du die Bilder des Baal angebetet. Ruf nun das ganze israelitische Volk auf dem Berg Karmel zusammen, auch die 450 Propheten Baals und die 400 Propheten der Aschera, die an Isabels Tisch sitzen.« Da schickte Ahab Boten zu allen Israeliten und rief die Propheten auf dem Berg Karmel zusammen. Elia stellte sich vor das Volk und sagte: »Wie lange wollt ihr noch hin und her schwanken? Wenn der Herr Gott ist, folgt ihm. Wenn aber Baal Gott ist, dann folgt ihm.« Doch das Volk schwieg. Da sagte Elia zu ihnen: »Ich bin als einziger Prophet des Herrn übrig geblieben. Baal dagegen hat 450 Propheten. Holt 2 Stiere. Die Propheten Baals sollen sich einen aussuchen, ihn in Stücke zerschneiden und auf das Holz legen, doch ohne es anzuzünden. Ich werde den anderen Stier vorbereiten und auf das Holz legen.
es aber ebenfalls nicht anzünden. Dann ruft ihr den Namen eures Gottes an, und ich werde den Namen des Herrn anrufen. Der Gott, der mit Feuer antwortet, ist der wahre Gott. Und das Volk antwortete: Das ist gut. Da sagte Elia zu den Baalspropheten: Wählt einen Stier und bereitet ihn zuerst vor, denn ihr seid viele. Dann ruft den Namen eures Gottes an, aber setzt das Holz nicht in Brand. Sie bereiteten den Stier vor, den man ihnen gab. Dann riefen sie den ganzen Vormittag lang den Namen des Baal an. Baal, antworte uns! Aber es kam keine Antwort. Daraufhin tanzten sie um den Altar, den sie errichtet hatten. Gegen Mittag begann Elia, sie zu verspotten. Vielleicht solltet ihr etwas lauter rufen, höhnte er, denn er ist doch ein Gott. Mag sein, er ist tief in Gedanken, oder vielleicht hat er zu tun, oder er ist auf Reisen, oder er schläft und er muss geweckt werden. Da schrien sie lauter und ritzten sich, wie es Brauch bei ihnen war, mit Messern und Schwertern, bis das Blut floss. Nach dem Mittag gerieten sie in Ekstase, bis die Zeit des Speiseopfers gekommen war, aber es erklang keine Stimme, es kam keine Antwort, nichts regte sich. Da forderte Elia das Volk auf: Kommt hier herüber. Sie drängten sich um ihn, als er den Altar des Herrn, der eingerissen worden war, wieder aufbaute. Er nahm 12 Steine, einen für jeden Stamm der Söhne Jakobs, zu dem der Herr gesprochen hatte: Dein Name soll Israel sein. Und mit diesen Steinen baute er einen Altar im Namen des Herrn. Dann hob er einen Graben rund um den Altar aus, so breit, dass er 2 Maß Saatkörner fasste. Er häufte Holz auf den Altar, zerteilte den Stier in Stücke und legte die Fleischstücke auf das Holz. Dann sagte er: Füllt 4 große Vorratskrüge mit Wasser und gießt sie über das Opfer und das Holz. Danach sagte er zu ihnen: Tut dasselbe noch einmal. Und schließlich sagte er: Nun tut es noch ein drittes Mal. Und sie taten es ein drittes Mal, und das Wasser lief am Altar hinunter und füllte sogar den Graben. Als die Zeit für das Speiseopfer gekommen war, trat der Prophet Elia heran und betete: Herr, Gott Abrahams, Isaaks und Jakobs, zeig uns heute, dass du Gott in Israel bist und dass ich dein Diener bin und all dies auf deinen Befehl hin getan habe. Antworte mir, Herr, antworte mir, damit dieses Volk erkennt, dass du, Herr, Gott bist und dass du ihre Herzen zurückerobert hast. Da ließ der Herr Feuer herabfallen und setzte das Opferfleisch, das Holz, die Steine und die Erde in Brand und trocknete sogar den Graben aus. Als das Volk das sah, warfen die Menschen sich zu Boden und riefen: Der Herr ist Gott, der Herr ist Gott. Da gebot Elia ihnen: Ergreift die Baalspropheten, nicht ein einziger darf entkommen. Und sie ergriffen sie alle, und Elia ließ sie an den Bach Kishon hinunterbringen und tötete sie dort. Elia betet um Regen. Da sagte Elia zu Ahab: Geh hin, iss und trink, denn ich höre einen mächtigen Regensturm heranziehen. Also machte Ahab sich auf, um zu essen und zu trinken. Elia aber stieg auf den Gipfel des Karmel hinauf, kauerte sich auf den Boden und legte den Kopf zwischen die Knie. Dann sagte er zu seinem Diener: Geh und schau zum Meer hinaus. Der Mann ging und schaute, dann sagte er: Ich sehe nichts. Elia sagte zu ihm: Geh nochmal hin, und 7-mal ging er. Beim 7. Mal endlich meldete ihm der Diener: Ich sah eine kleine Wolke,
etwa so groß wie die Hand eines Mannes, über dem Meer auftauchen. Da rief Elia: Lauf zu Ahab und sage ihm, steig in deinen Streitwagen und fahre los, damit dich der Regen nicht daran hindert. Und im nächsten Augenblick wurde der Himmel schwarz von Wolken. Ein heftiger Wind kam auf und brachte starken Regen, und Ahab bestieg seinen Wagen und fuhr nach Jezreel. In diesem Augenblick kam die Kraft des Herrn über Elia. Er gürtete seinen Mantel und lief den ganzen Weg nach Jezreel vor Ahab her. Aus der Übersetzung das Buch Apostelgeschichte, Kapitel 11. Petrus verteidigt sich in Jerusalem. Die Apostel und die anderen Mitglieder der Gemeinde, die in Judäa wohnten, erfuhren, dass auch diese Nichtjuden die Botschaft Gottes angenommen hatten. Als Petrus dann wieder zurück nach Jerusalem gekommen war, stritten diejenigen, die zum jüdischen Teil der Gemeinde gehörten, mit ihm. Sie warfen ihm vor: Du bist in einem Haus von unbeschnittenen und damit unreinen Menschen zu Gast gewesen und hast sogar mit ihnen zusammen gegessen. Da fing Petrus an, ihnen der Reihe nach zu erklären, was geschehen war. Er sagte: Ich hielt mich in der Stadt Joppe auf. Als ich dort betete, sah ich in einer Ekstase eine Erscheinung. Dabei kam ein Behältnis, ungefähr wie ein großes Tuch an den vier Zipfeln gehalten, vom Himmel herab bis zu mir herunter. Als ich hineinschaute, konnte ich darin vierfüßige Landtiere, wilde Tiere und Kriechtiere und auch Vögel, die in der Luft herumfliegen, erkennen. Da hörte ich eine Stimme, die zu mir sagte: Steh auf, Petrus, schlachte und iss. Da sagte ich: Das mache ich auf keinen Fall, Herr, denn es ist noch nie etwas Unerlaubtes oder Unreines in meinen Mund gekommen. Da sprach die Stimme noch ein zweites Mal aus dem Himmel zu mir: Das, was Gott als rein erklärt hat, sollst du nicht als unerlaubt bezeichnen. Dies geschah dreimal, und dann wurde alles wieder in den Himmel hinaufgezogen. Plötzlich standen drei Männer vor dem Haus, in dem ich mich befand. Sie waren aus Caesarea zu mir geschickt worden. Da sagte der Geist Gottes zu mir, ich solle ohne Bedenken mit ihnen gehen. Zusammen mit mir gingen auch diese sechs Brüder dorthin, und wir traten in das Haus des Mannes ein. Der berichtete uns, wie er einen Engel in seinem Haus gesehen hatte. Der hatte vor ihm gestanden und ihm gesagt: Schick Leute nach Joppe und lass Simon mit dem Beinamen Petrus holen. Der wird Worte zu dir sprechen, durch die du Gottes Heil finden wirst, du und alle deine Angehörigen. Und als ich gerade erst mit meiner Rede angefangen hatte, fiel der heilige Gottesgeist auf sie, genauso wie damals am Anfang auf uns. Da erinnerte ich mich an die Worte von Jesus: Johannes hat die Menschen im Wasser untergetaucht, aber ihr werdet in den heiligen Gottesgeist hineingetaucht werden. Wenn Gott ihnen nun dasselbe Geschenk gegeben hat wie auch uns, die wir unser Vertrauen auf den Herrn, den Messias Jesus, gesetzt haben, wer wäre dann ich, dass ich mich dem Handeln Gottes widersetzte? Als sie das gehört hatten, beruhigten sie sich. Sie gaben Gott die Ehre und sagten: Also hat Gott auch den nichtjüdischen Völkern die Möglichkeit der Umkehr geschenkt, so dass sie das wahre Leben finden können. Die Christen in Antiochia. Die, die aufgrund der Verfolgung, die durch die Steinigung von Stephanus ausgelöst worden war, in alle Richtungen zerstreut worden waren, kamen bis nach Phönizien, Zypern und Antiochia und gaben die Nachricht von Jesus ausschließlich an Juden weiter. Unter ihnen gab es auch einige Leute aus Zypern und Kyrene. Sie kamen nach Antiochia und sagten dort die Botschaft von Jesus, dem Herrn, auch den Griechen weiter. Dabei unterstützte Gott sie spürbar
Und sehr viele Menschen setzten ihr Vertrauen auf Jesus und änderten ihr Leben. Diese Nachricht erreichte auch die Gemeinde in Jerusalem. Deshalb schickten sie Barnabas los, der durch alle Orte bis nach Antiochia reisen sollte. Als er dort angekommen war und das wunderbare Wirken Gottes mit eigenen Augen sah, freute er sich sehr und ermutigte alle, mit ganzem Herzen beim Herrn, bei Jesus zu bleiben. Denn Barnabas war ein gutherziger Mann, erfüllt vom heiligen Gottesgeist und voller Vertrauen auf Gott. So wandte sich eine große Menschenmenge Jesus dem Herrn zu. Danach reiste Barnabas nach Tarsus, um dort nach Saulus zu suchen. Als er ihn gefunden hatte, nahm er ihn mit nach Antiochia. So arbeiteten sie dort ein ganzes Jahr zusammen in der Gemeinde. Sie unterwiesen eine große Anzahl von Menschen. In Antiochia wurden die Jesus-Nachfolger zum ersten Mal als Christen bezeichnet. Zu dieser Zeit kamen auch prophetisch begabte Menschen aus Jerusalem nach Antiochia. Einer von ihnen namens Agabus stand öffentlich auf und sagte durch die Eingebung des Gottesgeistes eine große Hungersnot voraus, die sich über die ganze bewohnte Erde ausbreiten würde. Diese Hungersnot kam dann auch zur Zeit des Kaisers Claudius. Da beschlossen sie, dass sie alle, je nachdem, wie die wirtschaftliche Lage jedes einzelnen Jesus-Nachfolgers war, etwas als finanzielle Unterstützung den Jesus-Nachfolgern, die in der Provinz Judäa wohnten, senden sollten. Das taten sie und schickten das gesammelte Geld an die dortigen Verantwortlichen. Sie gaben es Barnabas und Saulus mit. Aus der Übersetzung das Buch Psalm 135. Gott allein ist der wahre Gott. Halleluja! Preist den Namen des Herrn! Preist, ihr Diener des Herrn! Ihr, die ihr steht im Haus des Herrn, in den Höfen des Hauses unseres Gottes! Preist Jahwe, denn er, Herr, ist gut! Macht Musik für seinen Namen, denn er ist freundlich! Denn Jahwe hat sich den Stamm Jakob erwählt, Israel als sein Eigentum. Ja, das habe ich erfahren. Gewaltig ist der Herr, er, unser Herr, ist größer als alle Götter. Was immer er sich vornimmt, das tut der Herr, im Himmel und auf der Erde, in den Meeren und allen Meerestiefen. Er ist es, der die Wolken heraufziehen lässt von den Enden der Erde. Er erschafft die Blitze zusammen mit dem Regen und holt den Sturm aus seinen Vorratskammern hervor. Er war es, der die Erstgeborenen in Ägypten umkommen ließ, die Menschen genauso wie die Tiere. Er ließ Zeichen und Wunder geschehen in deiner Mitte, du Land Ägypten, vor Pharao und all seinen Dienern. Er ist es, der viele Völker besiegte und mächtige Könige schlug, Sihon, den König der Amoriter, und Og, den König von Baschan, und alle Königreiche von Kanaan. Deren Land gab er zum Erbbesitz, zum Eigentum für Israel, sein Volk. Der Herr, dein Name bleibt in Ewigkeit. Herr, von Generation zu Generation wirst du gelobt. Ja, der Herr schafft seinem Volk Recht und nimmt Anteil am Ergehen seiner Diener. Die Götterbilder der Völker sind aus Silber und Gold. Machwerke sind es von menschlicher Hand. Sie haben einen Mund, und doch sprechen sie nicht. Augen haben sie, und doch sehen sie nicht. Ohren haben sie, und doch hören sie nicht. Wirklich, kein Lebensatem ist in ihnen. Die sie erschaffen, werden ihnen gleich, alle, die auf sie vertrauen. Ihr vom Haus Israel, preist den Herrn. Ihr vom Haus Aarons, preist den Herrn. Ihr vom Haus Levi, preist den Herrn. Ihr, die ihr den Herrn mit Ehrfurcht begegnet, preist den Herrn.
Gepriesen sei der Herr vom Zion her, er, der seine Wohnstatt hat in Jerusalem. Halleluja. Aus der Übersetzung Neues Leben, Sprüche Kapitel 17, die Verse 12 und 13. Es ist besser, mit einer Bärin zusammenzutreffen, die ihrer Jungen beraubt wurde, als mit einem Narren in seiner Dummheit. Wer Gutes mit Bösem zurückzahlt, in dessen Haus wird das Böse für immer bleiben.

Herzlich willkommen im Open Doors Gebetshaus für verfolgte Christen. Ich freue mich, dass du dich heute dazu geschaltet hast, um für unsere Geschwister zu beten. Heute wollen wir die Schwächsten stärken, nämlich Kinder in Verfolgung. Laut UN leben heute 2,4 Milliarden Kinder und Jugendliche weltweit. Viele von ihnen in Teilen der Welt, wo ihr Glaube herausgefordert wird. Die ersten 7 Lebensjahre eines Kindes sind essentiell. Es geht um Identität, Charakter und Persönlichkeitsbildung, um Vertrauen und Glaubensgrundsätze. Deshalb hat es der Feind besonders auf sie abgesehen und möchte ihnen den Samen des Glaubens schon früh entreißen. Verfolgung macht auch vor Kindern nicht Halt. Oft sind sie sogar im Fokus der Verfolger. Das Ziel ist es, den Eltern damit zu drohen, beziehungsweise die Kinder selber vom Glauben abzubringen. Kinder werden Opfer von Gewalt und Missbrauch, von Ausgrenzung, von Entführung. Sie müssen zwangskonvertieren. Sie bekommen schlechtere Bewertungen in der Schule. Sie haben Angst um ihre Eltern und Familienangehörigen. In den verschiedenen Ländern sieht die Verfolgung ganz unterschiedlich aus. In Nordkorea zum Beispiel werden Kinder indoktriniert, ihre Eltern anzuzeigen, wenn rauskommt, dass sie Christen sind. Viele hunderte Mädchen werden jedes Jahr in Pakistan entführt und mit Muslimen zwangsverheiratet. In Myanmar werden Schulkinder zu Sündenböcken gemacht für alle möglichen schlechten Ereignisse. Und in Kolumbien werden Pastorenkinder entführt und von kriminellen Gruppen zwangsrekrutiert. All das sind Zustände, die kaum ein Erwachsener tragen kann, geschweige denn ein Kind. Und doch halten viele von ihnen an ihrem Glauben fest und suchen Zuflucht bei Jesus Christus. In Matthäus Kapitel 19, die Verse 13 bis 15 heißt es: Eines Tages brachte man Kinder zu Jesus, damit er ihnen die Hände auflegte und für sie betete. Aber die Jünger fuhren sie an und wollten sie wegschicken. Doch Jesus sagte: Lasst die Kinder zu mir kommen und haltet sie nicht zurück, denn Menschen wie ihnen gehört Gottes himmlisches Reich. Er legte ihnen die Hände auf und segnete sie. Danach zog er weiter. Kinder standen damals eher am Rande der Gesellschaft und man interessierte sich nicht sehr viel für sie. Die Jünger dachten offensichtlich auch, dass man den Messias mit so etwas Belanglosem nicht belästigen sollte. Aber Jesus setzt hier einen Punkt und verlangt, dass man die Kinder zu ihm bringt, denn er möchte sie segnen. Dass Eltern ihre Kinder zu Jesus gebracht haben, damit er ihnen die Hände auflegt, ist ein wunderschönes Bild für die Fürbitte. In der Fürbitte treten wir für diejenigen ein, die es für sich selber nicht können. Das brauchen unsere Kinder in Verfolgung. Im Markus-Evangelium, Kapitel 9, die Verse 36 bis 37 heißt es: Er rief ein kleines Kind, stellte es in ihre Mitte und schloss es in die Arme. Dann sagte er: Wer solch ein Kind mir zuliebe aufnimmt, der nimmt mich auf. Und wer mich aufnimmt, der nimmt damit Gott selbst auf, der mich gesandt hat. Interessant ist zu sehen, wohin Jesus das Kind stellt. Er hätte es hinter sich stellen können, neben sich oder vor sich. Aber Jesus entscheidet sich, dieses Kind in die Mitte der Jünger zu stellen. Was ein wunderschönes Bild dafür ist, dass Kinder in die Mitte der Gesellschaft und in die Mitte der Gemeinde gehören. Kinder brauchen die Familie Gottes. Sie brauchen sie vor Ort, das sind in erster Linie die Eltern, aber auch Sonntagsschullehrer und Kirchenleiter, die sich um sie kümmern, ganz praktisch. Aber auch der weltweite Leib Christi, der sich um die Kinder wie ein Schutzwall stellt und in der Fürbitte für sie eintritt. Jesus zeigt ganz klar auf: Wer ein Kind um seinetwillen aufnimmt, der nimmt ihn selbst auf. Er identifiziert sich mit den Kindern und nimmt es persönlich. Und wer Jesus Christus aufnimmt, der nimmt den Vater selbst auf. Die Verfolgung der Eltern hat immer zwangsläufig Auswirkungen auf die Kinder. Vielen von ihnen wird das Grundbedürfnis nach einem heilen Familienleben genommen.
Entweder sie müssen von dem Ort wegziehen, wo ihre Eltern das Evangelium predigen, weil es zu gefährlich wird, oder ihre Eltern werden getötet. Und sie werden zwangsläufig vaterlos, mutterlos oder sogar zu Vollwaisen. Sie beschäftigen sich mit Zweifeln und Sorgen und haben Fragen. Fragen wie, warum hat Gott das zugelassen? Warum sind meine Eltern nicht an einen anderen Ort gezogen? Was wird nun aus mir? Wer kümmert sich um mich? Wohin komme ich? Werden die Verfolger jetzt auch mich umbringen? Etwas Ähnliches erlebte Sophia aus Kolumbien. Ihre Eltern waren beide Pastoren in einer Gegend, die von kriminellen Banden dominiert worden ist. Eines Tages ging Sophia in die Nachbarschaft und besuchte eine Freundin. Plötzlich hörte sie zwei Schüsse. Sie rannte schnell nach Hause und als sie die Tür öffnete, sah sie beide Eltern in einem Blutbad. Sie versuchte, mit ihnen zu sprechen, aber die anderen Nachbarn, die kamen, drängten sie weg, denn man leistete gerade erste Hilfe. Gemeindemitglieder nahmen sie an die Hand und sagten ihr, dass man für ihre Eltern beten würde. Nach 2 Stunden erfuhr Sophia, dass keins der beiden Eltern es überlebt hatte. Das Erste, was Sophia sagte, war: Ich dachte, Gott erhört Gebet. Das sollte doch so sein, oder nicht? Diese traumatischen Erlebnisse und Fragen dieser Kinder sind schwerwiegend. Sie brauchen eine neue Familie, in der sie Liebe, Annahme und Vertrauen empfangen. Jesus möchte diesen Kindern durch die Familie Gottes zeigen, dass sie nicht alleine sind und dass er sich durch den Leib Christi um sie kümmern wird. Und deshalb bitte bete, dass diese Kinder von einer guten christlichen Familie aufgenommen werden, wo sie Liebe empfangen, ihre Herzen heil werden und in ihrem persönlichen Glauben an Jesus Christus gestärkt werden.

Herr Jesus, wir beten jetzt für alle Kinder, die ein Elternteil oder beide Elternteile verloren haben und bitten dich, Herr, dass sie deine Gegenwart spürbar erleben dürfen, dass sie von deiner Liebe überflutet werden und wirklich erfahren dürfen, dass sie nicht verlassen und allein sind. Ich bete, dass du Menschen in ihr Leben führst, christliche Familien, die sie aufnehmen, wo ihr Glaube erneuert wird, ihr Vertrauen zu dir gestärkt wird. Wir danken dir, Herr, dass du dich selbst um sie kümmerst, sie versorgst, Herr, und ihren Glauben wieder stark machst. Danke, Jesus, dass du sie liebst und sie sich geliebt wissen dürfen. In Jesu Namen. Amen. In Sprüche Kapitel 22, Vers 6 heißt es: Bring dein Kind schon in jungen Jahren auf den richtigen Weg, dann hält es sich auch im Alter daran. Damit Kinder den richtigen Weg gehen können, müssen wir sie lehren. Wir tun das einerseits durch das gesprochene Wort, aber auch durch unseren Lebensstil. In diktatorisch und kommunistisch geprägten Ländern mischt sich die Regierung immer mehr in die Erziehung der Eltern ein. Es wird ein gottloses Weltbild propagiert. Kinder werden dadurch verwirrt. In China zum Beispiel wird den Kindern in der Schule beigebracht, dass Religion Aberglaube ist. Vor einigen Jahren kam auch ein Gesetz raus, das es unter 18-Jährigen verbietet, eine Kirche zu betreten. Eltern sind bezüglich der kommunistischen Propaganda in der Schule sehr besorgt. Und immer mehr Eltern entscheiden sich für das Homeschooling. Dies ist aber in China umstritten und es hat auch Konsequenzen. Wenn Kinder zu Hause beschult werden, können sie nicht an den landesweiten Prüfungen teilnehmen, was bedeutet, sie haben keinen Abschluss. Schlussfolgernd können sie auch nicht in China studieren. Die Eltern haben die Wahl, entweder ihre Kinder ins Ausland an eine Hochschule zu schicken, was sehr teuer ist, oder sie verzichten gar auf die Hochschulbildung. Auf der anderen Seite fehlt den Kindern der soziale Aspekt. Sie möchten gern mit Gleichaltrigen spielen und ihre Freunde sehen. Und wenn sie sich in der Nachbarschaft aufhalten und andere sie sehen und fragen, warum bist du hier, warum bist du nicht in der Schule, dann müssen sie sich immer wieder neue Ausreden überlegen. Hier sind die Entscheidungsträger und die Verantwortlichen gefragt. Das sind in erster Linie die Eltern, aber auch Sonntagsschullehrer und Kirchenlehrer, die Vorbilder für die Kinder sind. Sie brauchen Weisheit von Gott, wie sie damit umgehen sollen. Und deshalb bitte bete, dass Eltern und Lehrer die Kinder Gottes Wahrheiten lehren, damit sie ihr Leben auf seinem Wort gründen, darin gefestigt sind und so entschlossener in ihrer Nachfolge werden.

Herr Jesus, wir beten für die Eltern, für Lehrer und Kirchenleiter, die in der Verantwortung den Kindern gegenüberstehen, und beten, dass du ihnen Weisheit und Erkenntnis schenkst, wie sie in den einzelnen Situationen entscheiden sollen. Ich bete, dass du durch sie die Kinder dein eigenes Wort lehrst, Herr, dass sie darin gefestigt und gestärkt werden, damit sie deine Zeugen in diesem Land sein können, Jesus, und ihrem Glauben nicht wanken werden. Ich danke dir, Herr, für deine Führung und deine Fürsorge. In Jesu Namen. Amen. In muslimisch geprägten Ländern haben es christliche Kinder in der Schule oft sehr schwer. Viele muslimische Eltern bringen ihren Kindern bei, den Kontakt zu christlichen Kindern zu meiden. Sie werden in der Schule von ihren Mitschülern beleidigt, bespuckt und geschlagen. Oft greift der Lehrer gar nicht ein. Nach der Pause müssen sie üblich den Müll hinter den muslimischen Kindern einsammeln, bevor sie wieder in den Unterricht kommen dürfen. Aber auch von Lehrern erleben sie Anfeindungen. Ein Junge holte in Malaysia seine Bibel während der Pausenzeit raus, weil er darin lesen wollte. Als sein Lehrer ihn dabei entdeckte, nahm er ihm seine Bibel weg, schlug ihm damit auf den Kopf und verbot ihm, darin weiterzulesen. Der Junge war voller Angst und konnte nicht verstehen, warum seine muslimischen Mitschüler den Koran lesen durften und er seine Bibel aber nicht. Solche Situationen hinterlassen tiefe seelische Schäden. Und manches Mal denkt sich vielleicht das ein oder andere Kind, es wäre doch so viel leichter, einfach ein Muslim zu sein. Ich möchte dazugehören und die Schikane würde dann vielleicht aufhören. Und deshalb bitte bete, dass christliche Kinder von Jesus getröstet werden, in ihm neuen Mut schöpfen und dass die Herzen der Lehrer sowie die der Mitschüler durch Gottes Liebe verändert werden.

Herr Jesus, wir beten für alle Kinder, die besonders in der Schule Anfeindungen erleben. Wir bitten dich, dass du sie in deine Arme nimmst, dass du sie tröstest und ihnen Mut zusprichst. Ich bitte dich, Jesus, dass du ihre Herzen mit deiner Liebe erfüllst, sodass deine Liebe von ihnen zu den Lehrern und auch den Mitschülern fließt. Ich bete, Herr, dass deine Liebe ihre Herzen weich macht und auch ihre Augen für die Wahrheit öffnet. Danke, Jesus, dass du die Kinder siehst und dass du selbst sie unter deinen Schutz stellst. In deinem wunderbaren Namen danke ich dir, Jesus. Amen. Vielen Dank für jedes Gebet, das du gesprochen hast. Vergiss nicht, deine Gebete haben Kraft. Und bete bitte auch weiterhin für die Kinder in Verfolgung. Ich freue mich, wenn du dich das nächste Mal wieder dazuschaltest und wünsche dir Gottes Segen. Bis bald.

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wenn ich mit Menschen und Engelzungen redete und hätte der Liebe nicht, so wäre ich ein tönend Erz oder eine klingende Schelle. Und wenn ich alle meine Habe den Armen gebe und hätte der Liebe nicht, so wäre mir es nichts nütze. So aber bleibt Glaube, Hoffnung, Liebe. Die Liebe aber ist die größte unter ihnen.

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Man sagt, dass eine sonnige, ja vor allem eine gesegnete Kindheit über das ganze, fernere Leben ihr Licht ausstrahle. Ich selber bin leider in einer gar kleinen Familie aufgewachsen. Einzig Kind bin ich gewesen. Aber zu meinen schönsten, unvergesslichen Erinnerungen zählen die Dämmerstunden, da ich auf dem Fußbänkchen vor Mutters Fensterplatz saß und ich sie dann bat: Mutter, erzähl mir, wie es bei euch daheim war. Und dann erzählte Mutter aus ihrer Kindheit, die sie mit 9 Geschwistern in dem alten Haus am Berghang verlebt hat. Wenn es auch gewiss für die nicht wohlhabenden Eltern nicht immer leicht gewesen war, ein Dutzend Mäuler zu stopfen, ein Dutzend Leiber zu kleiden, so waren sie doch alle gesund und sauber aufgewachsen, ohne dass sie je ihre Mutter klagen gehört hatten. Und mir einzigem Kind erschien dieses kinderreiche Haus schier wie ein irdischer Vorplatz zum himmlischen Paradies. Von nichts anderem dünkte mich interessanter zu hören. Und immer wieder bat ich: Mutter, erzähl, wie es bei euch daheim war. An diese Bitte hat sich meine Mutter wohl erinnert, als sie eines Tages während ihrer jahrelangen Leidenszeit vor ihrem Tod zu mir sagte: Kauf mir ein paar Hefte und Bleistifte. Erst als sie dann heimgegangen war, habe ich gesehen, was sie mir in diesen Heften für ein besonderes Vermächtnis hinterlassen hat. Sie hat mir in den Stunden, da ich sie allein lassen und meiner Arbeit nachgehen musste, so oft es ihre Schmerzen zuließen, in wohl mehr als 50 Geschichtlein aufgeschrieben, wie es daheim war. Und einige davon will ich euch zur Freude und zum gesegneten Nachdenken weitergeben. So hat es meine Mutter berichtet.

Es war ein besonderer Tag für unser altes Haus gewesen. Zwei Geschenke hatte es erhalten. Unsere Mutter sagte, dass, was sie in ein Tuch gewickelt hineingetragen hätte, wäre das wertvollere von den beiden. Das konnte unsere Auguste zwar nicht einsehen, sie brummelte, »Von der Sorte haben wir doch schon selber genug«, aber unsere Mutter antwortete mit ihrem freundlichen Lächeln, »Ein Kind ist immer ein wertvolles Geschenk Gottes, und wo 12 satt werden, ist auch noch etwas für ein 13. übrig.« Ihr merkt schon, dass uns Mutter ein Kind ins Haus getragen hatte. Und diesmal kein eigenes, sondern das Söhnlein unserer Tante, die kurz nach seiner Geburt gestorben war. Ja, das war also das erste Geschenk. Wir machten danach nicht viel Aufhebens davon. Es wurde in den alten Korbwagen gelegt und an schönen Sommertagen in die windgeschützte Ecke hinter dem Haus gestellt, wo wir alle schon gelegen hatten. Das zweite Geschenk war anderer Art. Und es dünkte uns Kindern wirklich wertvoller und wunderbarer als dieser kleine Bub, von dessen Sorte wir in der Tat schon genug hatten. Unser guter Großvater, Mutters Vater, der uns immer viel Gutes getan hat, gab Mutter eines Abends von einem besonderen Gewinn, den er gehabt hatte, 100 Taler. 100 Taler, das war für die damalige Zeit und besonders in den Augen von uns Kindern eine Riesensumme. Mein Bruder Karl sagte, »Das ist wie aus Amerika.« Für Karl war Amerika der Inbegriff alles Wunderbaren,

Unsere große Emma lachte ihn aus und fragte, »Warum sollte er es denn nicht sagen? Meinst du, er hätte Angst, du könntest sonst dahin auswandern?« »Er weiß, was ich später tue«, murmelte Karl geheimnisvoll. Und dann nahm er mich bei der Hand und zog mich mit sich fort in den Garten. Karl und ich waren immer besonders gute Freunde. Wir überlegten dann einmütig, was für uns wohl von den 100 Talern gekauft werden könnte. Großvater hatte nämlich ausdrücklich bestimmt, dass dieses Geld einmal nicht nach Mutters Wunsch als Notgroschen angelegt werden, sondern für allerlei mehr oder weniger dringende Bedürfnisse aufgebraucht werden sollte. Der gute alte Mann wusste wohl, dass es an so mancherlei bei uns mangelte. Nun, Karl und ich gingen nicht leer aus. Und trotzdem hat dieses Amerika-Geld, wie es Karl nannte, gerade uns beiden großen Kummer verursacht. Zuerst einmal wurden die Handwerker ins Haus bestellt. Die Maurer und Anstreicher hatten in der Wohnstube und in den beiden Kinderschlafzimmern mancherlei auszubessern und neu zu schaffen. Mutter hatte 2 Bodenkammern zurechtgemacht. Dort mussten Karl und Wilhelm, Almine und ich in dieser Zeit schlafen. Die beiden Buben waren nicht gerade tapfere Helden, so groß ihr Mundwerk auch zuweilen war. Nun, und Almine und ich brauchten als kleine Mädchen erst recht nicht mutig zu sein. »Dürfen wir den Spitz mit raufnehmen?« bat Almine kläglich. Wir waren alle 4 froh, als es Mutter erlaubte. Aber der Spitz war weniger froh. Mutter hatte nämlich bestimmt, dass er vor unserer Tür draußen auf dem Speicher liegen sollte. Das gefiel unserem Spitz durchaus nicht. Er wollte sofort wieder hinunterlaufen. Wilhelm hielt ihn am Halsband fest. Doch nach wenigen Augenblicken beschwerte er sich. »Ich soll wohl die ganze Nacht hier stehen bleiben und den Spitz festhalten, und ihr wollt schlafen.« »Das brauchst du nicht«, versicherte Karl großmütig und schaute sich ringsum. »Du, Karl, dort in der Ecke steht eine alte Gießkanne«, rief ich. »Die nehmen wir«, fiel Karl ein. Und die Gießkanne holen und den Spitz daran binden war eins. Ob es dem Spitz dadurch behaglicher wurde, könnt ihr selber ermessen. Er ließ sich zwar zuerst herbei, sich auf den alten Sack vor der Tür zu legen. Was dann aber nicht lange danach geschah, das brauche ich eigentlich gar nicht erst zu erzählen. Es war eine stürmische Nacht. Der Wind heulte um das alte Haus, und in dies Heulen mischte sich bald ein anderes Geheul. Und dann ein Rasseln, Rappeln, Poltern, ein noch wilderes Hundegebell, Kindergeschrei von oben und zu guter Letzt auch noch Rufen und Geschrei von unten. Was war los? Als der Vater das Licht angezündet und sich mit einer alten Pistole bewaffnet hatte, klärte sich dieser fürchterliche Lärm auf. Der Spitz hatte Heimweh nach seiner Hundehütte bekommen und war samt seiner Gießkanne die Speichertreppe hinuntergepoltert, gefallen und gerasselt. Alle im Haus waren wach geworden. »Ich schlafe gewiss die ganze Nacht nicht mehr ein«, klagte unser feines, zartes Mienchen. »Jetzt schlafe ich mit den Angsthasen oben«, erbot sich unsere derbe Auguste. Mutter lächelte. »Ich gehe mit euch rauf«, tröstete sie. »Ich bin ja eigentlich schuld daran.« »Du, Mutter?« fragten 6 oder 8 erstaunt. »Natürlich. Mutter nimmt immer alle Schuld auf sich.« »Ach nein«, entgegnete Mutter. »Ich schäme mich, dass meine Kinder immer noch nicht ihr Sprüchlein auch inwendig im Herzen können.« »Wo ich gehe und stehe, ist der liebe Gott bei mir. Wenn ich ihn auch gar nicht sehe, weiß ich sicher, Gott ist hier.« Und da schämten wir uns Kinder noch viel mehr als vor Vaters strengen Blick und seiner Warnung. Wenn auch das Geringste in den nächsten Tagen vorkommt, gibt es eine gehörige Strafe. Nun, in den nächsten Tagen war dieser nächtliche Spuk wieder vergessen. Wir lachten höchstens noch einmal darüber, wenn er uns noch einmal einfiel. Am nächsten Sonntag lachte auch die liebe Sonne und nicht bloß draußen am Himmel, sondern auch drin in unseren Herzen. Aber diese Sonntagssonne war für Karl und mich diesmal sehr irdischer Art. Die 100 Taler hatten auch etwas Schönes für uns beide gebracht. Karl hatte einen neuen Anzug und Stiefel mit Lackstulpen bekommen
Und ich wenigstens neue Schuhe mit Lackspitzen. Wir waren beide sehr stolz. Leider musste ich jedoch buchstäblich erfahren, dass Hochmut vor dem Fall kommt. Eigentlich müsste ich sagen, vor dem Stoß. Denn auf dem Kirchgang habe ich immer so eifrig auf meine Lackspitzen geguckt, dass ich plötzlich gegen einen Briefkasten prallte. Ich weinte jämmerlich und Auguste tröstete mich: Immer noch besser, Hochmut kommt vor dem Prall, als Hochmut kommt vor dem Fall. Wenn du gefallen wärst, wäre das Sonntagskleid schmutzig oder zerrissen. Deinem Kopf schadet die Beule nicht. Ja, ja, der Hochmut, sagte Mutter. Und ich nahm mir vor, jetzt auch trotz der wunderbaren Lackspitzen fein demütig zu bleiben. Ich blieb auch bescheiden im Hintergrund, als Karl nach der Kirche noch von den größeren Geschwistern bewundert wurde. Sie gingen dann mit Vater zum Hauptgottesdienst, während Karl, Auguste und ich mit Mutter und Emma im Frühgottesdienst gewesen waren. Nun kümmerten sich die drei um Küche und Stuben. Karl und ich durften noch etwas nach draußen gehen. »Karl«, sagte Mutter, »zieh aber erst den guten Anzug aus. Heute Nachmittag, wenn wir zum Großvater gehen, darfst du ihn wieder anziehen.« Aber Karl bettelte so, er wollte sich in dem neuen Anzug doch noch den Nachbarn zeigen. »Mutter, lass ihn doch«, half ich ihm noch. »Ich passe auf, dass er sich in Acht nimmt. Er hat doch noch nie, nie einen ganz neuen Anzug gehabt, den noch keiner vor ihm getragen hat.« Die Mutter lächelte wieder ihr Liebeslächeln und nickte. Da stürmten wir beide eilig hinaus und zum Nachbarhaus hinüber. Die Nachbarskinder warteten schon auf uns. »Im Buchenwäldchen sind die Bucheckern reif. Wir gehen hin. Kommt ihr mit?« rief uns Fritz entgegen. Ich schaute Karl bedenklich an. Dazu waren wir ja nicht hergekommen. »Oh, der feine Anzug«, bewunderte schon die Nachbarin. Sie befühlte den Stoff. Aber Karl war gar nicht mehr aufs Bewundertwerden erpicht. »Natürlich gehe ich mit«, sagte er. »Aber Karl«, mahnte ich, »der neue Anzug.« »Ich brauche ja damit nicht auf die Bäume zu klettern«, beruhigte er mich. Und so gingen wir mit. Und ich brauche jetzt fast auch nicht mehr weiter zu berichten. Der Karl müsste kein Junge gewesen sein, wenn er nicht doch auf einen Baum gestiegen wäre. Und ritt-ratt hatte er im Hosenboden den schönsten Winkelhaken. Indessen die Nachbarkinder unbekümmert weiter durch den Wald zogen, standen Karl und ich da und schauten uns mit entsetzten Augen an. »Was tun?«, hieß es da wieder. Dass wir nun gleich nach Hause gelaufen und reumütig gebeichtet hätten, das kam ja nicht in Frage. Dafür waren wir halt schon als Kinder Evas Kinder. Verbergen, verstecken, das wollten wir. Aber wie? Und da fiel mir wieder etwas ein. Unser Milchmann wohnte nicht weit von diesem Buchenwäldchen. Dorthin lief ich geschwind. Die Frau war zur Kirche. Trotz allen Suchens und Kramens konnte mir der Mann nur eine Stopfnadel und weißen Faden geben. Karl legte sich im Wäldchen auf den Bauch und ich nähte ihn mit ungeschickten Fingern den Hosenbodenriss zu. Ein Stück Faden blieb hängen, da ich keine Schere hatte. Recht still schlichen wir dann nach Hause. Und wenn wir nicht so viele um den Tisch gewesen wären, so wäre es wohl aufgefallen, dass Karl und ich so wenig aßen. Aber an diesem Sonntagmittag waren alle so vergnügt, dass keiner auf uns achtete. Diesmal war ja ein besonderer Festtag. Großvater hatte uns zum Mirabellenfest eingeladen. Großvater hatte in seinem Garten zwei Mirabellenbäumchen. Alljährlich, wenn die Mirabellen reif waren, lud er uns zum Kaffee in der großen Laube ein. Und danach durften wir die Bäumchen plündern. Heute erwartete uns nun Großvater. Wir Mädchen in frischen, weißen Schürzen, die Buben blitzsauber, so gingen wir alle miteinander zum Großvater. Auf einmal sagte Mutter, »Karl, bleib einmal stehen, du hast einen weißen Faden an deiner Hose.« Na, wie uns beiden da wurde, Karl blieb steif wie ein Stock stehen und ich erstarrte neben ihm zu einer Bildsäule. Ja, da kam unsere Missetat heraus. Mutter schalt nicht. Sie hatte Tränen in den Augen, und das war für uns die größere Strafe. Vater kommandierte, »Kehrt, marsch!« Minchen brachte uns nach Hause zurück. Karl musste seinen ältesten Anzug anziehen
und ich den fürchterlichen Petermann-Kittel, den ich so verabscheute. Das war eine schwarze Ärmelschürze, die wir Mädchen anziehen mussten, wenn wir vor dem Ende der Woche unsere Schulschürzen schmutzig gemacht hatten. Nachdem wir beide so umgekleidet waren, brachte uns Minchen in das Kämmerchen hinter der Küche, legte uns zwei Stücke Brot neben ein Krüglein Wasser und sagte schnippisch: »Guten Appetit!« und schloss die Tür zu. Eine Weile sagten wir beide gar nichts. Ich schluchzte nur so vor mich hin. Aber immer kann man ja nicht weinen. Ich schaute mich um. »Dort oben hängt das Säckchen mit dem Dörrobst«, sagte ich. Karl zögerte einen Augenblick. Dann schob er den Schemel an die Wand, stieg hinauf und holte das Säcklein herunter. Wir setzten uns nebeneinander auf den Schemel und Karl band das Säcklein auf. »Da ist ein paar Schnitzel«, ermunterte er. »Wir hatten richtig Hunger. Wir hatten ja am Mittag so wenig gegessen. Vielleicht macht Wein auch hungrig.« Wir aßen schweigend, Schnitz um Schnitz. Auf einmal fing ich laut an zu weinen. »Oh, Karl«, jammerte ich, »nun haben wir noch mehr Böses getan. Nun haben wir auch noch das Dörrobst gegessen. Wir haben gestohlen. Was sollen wir bloß tun?« Karl schaute mich erschrocken an. Ja, ich hatte recht. Wir waren jetzt noch schlimmere Missetäter. Wieder schwiegen wir eine Weile. Dann hob Karl entschlossen den Kopf und sagte mit ernster Stimme: »Es bleibt uns nichts anderes übrig. Wir müssen nach Amerika auswandern.« »Warum denn das?«, fragte ich entsetzt. »Dort verdienen wir viel Geld«, erklärte Karl. »Der alte Mattis hat gesagt, das Geld läge dort auf der Straße. Man bräuchte es bloß aufzuheben. Wenn wir dann genug gesammelt haben, schicken wir 100 oder noch mehr Taler nach Hause. Damit ist das Dörrobst bezahlt und auch der zerrissene Anzug. Dann haben wir alles wieder gut gemacht.« Das leuchtete mir ein. »Ist Amerika sehr weit weg?«, fragte ich zaghaft. »Sehr weit«, bestätigte Karl. »Wenn es dunkel wird und uns niemand sehen kann, steigen wir aus dem Fenster und machen uns auf den Weg.« »Weißt du denn den Weg?«, fragte ich. »Oh ja«, antwortete er gedehnt. »Zuerst immer am Eisenbahngleis entlang und dann ans Meer, und dann muss uns ein Schiff mitnehmen.« »Oh, aber wir haben doch kein Geld«, seufzte ich. »Wir müssen halt betteln bei guten Menschen, die so wie Mutter immer etwas übrig haben, und im Wald nach Bären suchen und auch im Wald schlafen oder in einem Graben. Und auf dem Schiff müssen wir Kartoffeln schälen und allerlei Arbeit tun, damit sie uns mitnehmen.« Ich fing jämmerlich an zu schluchzen. Ich drückte mich noch fester an Karl und er legte brüderlich den Arm um mich. Aber das Weinen war ihm auch nah. »Sei doch ruhig«, tröstete er. »Wenn wir in Amerika reiche Leute geworden sind, hast du es umso besser.« »Ich will es gar nicht besser haben«, heulte ich los. »In Amerika sind Mutter und Vater nicht und alle anderen nicht, die Auguste, die Emma, die Albine.« Ich kam vor Weinen nicht weiter, und nun weinte Karl einträchtig mit. »Nirgends, nirgends ist es so schön wie bei uns daheim«, klagte ich weiter. »Ich will lieber hier Schläge bekommen, als in Amerika viele Taler.« Aber ich schluchzte gar nicht mehr so wild. Ich war müde geworden. Draußen war es schon dämmerig. Wenn es dunkel war, wollten wir aufbrechen, aber Karl machte keine Anstalten mehr dazu. Ich sah im Abendschein, wie zwei dicke Tränen seine Bubenwangen hinabrollten. Da legte ich mit einem tiefen Seufzer den Kopf auf seine Schulter. Als unsere Mutter, die es wegen uns beiden Übeltätern gar nicht so lange wie die anderen bei Großvater ausgehalten hatte, zu uns ins Kämmerlein trat, schliefen wir innig umschlungen auf dem Schemel. Das leere Säcklein lag vor uns. Aber Mutter schalt uns nicht. Sie hob mich in die Höhe. »Ach, Mutter«, murmelte ich schlaftrunken, »wie gut, dass du da bist. Denk dir, wir waren in Amerika und ganz reich waren wir. Aber ich hatte so Heimweh. Nirgends ist es so schön wie bei uns zu Hause.« Die Mutter strich mir über den Kopf und sagte: »So ist's recht. Wenn man sein irdisches Vaterhaus von ganzem Herzen lieb hat, so wird man auch später das rechte Heimweh nach dem himmlischen Vaterhaus haben.«

Ich habe meine Mutter nie klagen hören. Und wir Kinder klagten erst recht nicht. Ich weiß, dass ich einmal, als von Arm und Reich gesprochen wurde, stolz fragte, »Nicht wahr, Mutter, wir sind reich?« Und Mutter drückte mich fest an sich, und dann nahm sie den kleinen Hermann, die Alwine, den Karl, eins nach dem andern, wie sie sie gerade zu fassen bekam, rasch in den Arm und sagte ebenso stolz wie ich, »Oh ja, wir sind reich!« Unser Karl machte danach ein nachdenkliches und bedenkliches Gesicht. Und als wir in der Dämmerstunde wie allabendlich um Mutter herumsaßen und unser Abendlied gesungen hatten, fragte er, »Mutter, wenn wir so reich sind, könnte uns dann nicht auch mal der Schinderhannes überfallen und bei uns einbrechen, weil wir doch so abgelegen wohnen?« Von diesem Schinderhannes wurde in jener Zeit viel geredet. Es hat sich dabei nicht um den echten Schinderhannes gehandelt, der damals schon seine Untaten in Mainz mit dem Leben gebüßt hatte. Einem anderen Räuberhauptmann, der in unserer Gegend sein Unwesen trieb, war dieser Name beigelegt worden. Er ist darum nicht weniger gefürchtet worden als der echte Schinderhannes. Und wir Kinder schauten bei Karls Worten gar erschrocken und ängstlich drein. Aber die Mutter lachte und strich Karl über den Kopf. »Mach dir keine Sorgen darum«, tröstete sie. »Unsere Schätze sind vor dem Schinderhannes sicher. Sie sind von der Art, die die Motten nicht fressen und die Diebe nicht nachgraben und stehlen.« Ich hörte schier ehrfürchtig zu, denn ich erinnerte mich, dass der Vater etwas Ähnliches einmal aus dem dicken Bibelbuch gelesen hatte. Und wenn wir solch besondere Schätze besaßen, so mussten wir wirklich ganz besonders reich sein. Natürlich dachte ich nur an Schätze irdischer Art. Und das kann mir niemand verübeln. Ich war damals erst 7 Jahre alt, und sogar des Herrn Jesus erste Jünger haben lange Zeit irdische anstatt himmlische Herrschaft erwartet und damit gemeint, was menschlich ist. Am reichsten kamen ich und unsere ganze Familie mir vor, wenn ich samstags mittags Mutter beim Einkaufen begleiten durfte. Sie nahm meist 2 oder 3 von uns Kleinsten mit, indes unsere großen Mädchen die letzte Hand an den Feiertagsputz legten, die großen Buben den Hof fegten, die Gartenwege hakten und so dem Haus sein Sonntagsgesicht gaben. Wenn wir dann mit Mutter aus der Stadt heimkehrten, hatten wir immer so viel zu tragen, dass ich dadurch unseren Reichtum sichtbar und fühlbar bewiesen fand.

An jenem Abend, der mir heute noch so deutlich vor Augen steht, musste Mutter ihren Deckelkorb oftmals niedersetzen. So schwer war er. Und wir Kleinen schleppten jedes, wie Heinzelmännchen, ein Brot hinter ihr drein. Mein Bruder Karl, als der älteste von uns dreien, durfte sogar noch ein Säckchen voll Rosinenbrötchen tragen. Das war immer ein Zeichen, dass Mutter gut bei Kasse war. Und da ich beim Kaufmann erspäht hatte, dass Mutter noch 3 Taler in ihrem abgegriffenen Lederbeutelchen bewahrte, dünkte mich unser Reichtum erst recht ansehnlich. Darob fühlte ich mich erst recht freudig und stolz. Als wir aber den einsamen Heckenweg bergan keuchten, die Lichter der Stadt hinter uns im Abendnebel versunken waren und das einsame Licht unseres Hauses noch ebenso fern war, überkam mich plötzlich ein erschreckender Gedanke, vor dem aller fröhliche Besitzerstolz je entwich. Mit kläglicher Stimme rief ich hinter Mutter drein: »Mutter, wenn jetzt aber der Schinderhannes kommt?« Die Mutter setzte ihren schweren Korb wieder einmal hin, wandte sich zu mir und antwortete lachend mit den Worten des alten Kinderspiels vom schwarzen Mann: »Wenn er aber kommt, so kommt er.« »Und was machet ihr dann?« fragte eine heisere Männerstimme. Wie aus dem Boden gewachsen, stand auf einmal eine hohe, dunkle Gestalt neben uns. Wir Kinder schrien auf und drängten uns um die Mutter. Ich meine, ich fühle jetzt noch die krause Wolle ihres großen Umschlagtuchs, an das ich mich schmiegte. Mein Bruder Karl, der zwar ein Junge, aber durchaus nicht tapfer war, hatte sogar seinen Kopf unter Mutters Tuch gesteckt. Ich selber war doch trotz aller Angst zu neugierig dazu. Ich wollte wenigstens sehen, was sich ereignete. Und was sah ich da? Der fremde Mann hatte Mutters Korb schon aufgehoben. »Mutter«, schrie ich entsetzt, »er nimmt dir den Korb fort.« Aber Mutter lachte immer noch und schalt: »Du Dummes, siehst du denn nicht, dass der gute Mann mir die schwere Last abnehmen und den Berg hinauftragen will? Und nun sagen wir ihm zuerst einmal, was wir auch dem Schinderhannes sagen würden. Guten Abend, lieber Freund.« Der Mann murmelte etwas Unverständliches und ging hinter Mutter her, indes sie rüstig vorausschritt. Dann fragte er lauter: »Habt ihr wirklich keine Angst vor dem Schinderhannes?« Die Mutter lachte immer noch. »Wie sollt ich?« antwortete sie. »Glaubt ihr denn, der Schinderhannes täte einer Mutter von 11 Kindern etwas zuleide und nehme die Nahrung für so viel hungrige Mäuler fort? Bisher habe ich gehört, dass er nur Reiche ausgeplündert hat und den Armen sogar dann und wann etwas schenkte.« Der fremde Mann schaute Mutter von der Seite an. »So meint ihr, er würde euch auch etwas schenken?« fragte er. Mutter schüttelte den Kopf. »Nein«, wehrte sie ab. »Geschenkt möchte ich von dem Schinderhannes nichts haben, denn das Geld würde mir das Herz verbrennen.« Der Fremde stellte sich breitbeinig in den Weg. Ich erschrak so sehr, als er so dunkel im Novembergrau vor uns stand, dass ich mich noch enger in Mutters Rockfalten schmiegte. »Ihr hasst diesen Schinderhannes«, fuhr der Fremde fort, und seine Stimme schien mir so böse, dass ich nun auch den Kopf unter Mutters Umschlagtuch steckte. Es war mir, als müsste im nächsten Augenblick etwas Furchtbares geschehen. Aber es geschah nichts. Mutters Stimme war unverändert fröhlich, als sie antwortete: »Wie käme ich dazu, ihn zu hassen? Mein Vater hat uns gelehrt, man soll die Sünde hassen, aber nicht den Sünder. Und mein Herr Pate, ein gar gelehrter Mann, hat mir ein Sprüchlein in mein Stammbuch geschrieben: Nicht mitzuhassen, mitzulieben bin ich da. Danach habe ich versucht, mich zu halten.« Nun lachte auch der Fremde, aber sein Lachen klang nicht so hell und gut wie Mutters Lachen. »Ha, ihr wollt doch nicht behaupten, dass ihr den Schinderhannes liebt«, sagte er. »Das behaupte ich auch nicht«, erwiderte Mutter. »Soweit habe ich noch gar nicht über ihn nachgedacht, hab auch bei meinem Dutzend nicht so viel Zeit dazu. Aber wenn ich's mir so überlege, so kann ich wohl sagen,
Ein herzlich Mitleid habe ich mit ihm. Ich glaube, wenn er eins meiner Kinder wäre, wäre es nicht so weit mit ihm gekommen. Der Fremde lachte noch lauter und hässlicher. Eure Kinder sind natürlich lauter Tugendengel, höhnte er. Bewahre, rief Mutter. Sie sind gewiss nicht besser, als der Schinderhannes in seiner Jugend war. Aber glaubt ihr, dass er eine Mutter gehabt hat, die für ihn betete? Glaubt ihr, dass man ihn jemals recht von Herzen lieb gehabt hat, dass er so recht warm in einem Nest, in einer Familie gesessen hat? Der unheimliche Mann antwortete nicht. Ich wagte wieder unter Mutters Umschlagtuch hervorzulugen. Ich musste sowieso wieder aus der Umhüllung herausschlüpfen und meine Augen gebrauchen, denn ich spürte, dass Mutter auf dem holprigen Pfad weiterschritt und ich ihr also folgen musste. Der Fremde hatte Mutters Korb wieder aufgenommen und ging mit gesenktem Kopf neben ihr. Mutter schritt so aufrecht wie immer. Aber wir drei Kinder schlichen so scheu und ängstlich hinterdrein wie verschüchterte Hündlein. Wie froh war ich, als dann vor uns das helle Licht unseres Küchenfensters strahlte. Mir war es, als atmete auch Mutter tief auf, als sie zu dem unheimlichen Begleiter sagte, »Hier sind wir zu Hause. Wollt ihr mit uns hereinkommen und einen Teller Suppe mit uns essen? Unsere großen Mädchen werden das Abendessen fertig haben.« Der Fremde lachte wieder so hässlich auf, dass ich zusammenschrak. »Damit ihr dann ein paar von eurem Kleinzeug geschwind zu Tal schickt, um die Polizei zu holen und euch die Belohnung zu verdienen«, sagte er. Mutter legte ihm ihre Hand, an der sie den gestopften schwarzen Handschuh trug, auf seinen Arm. »Die Belohnung habe nicht ich, die habt ihr verdient«, sagte sie ruhig. »Aber mehr als einen Teller Suppe kann ich euch für eure Hilfe nicht anbieten.« Der Fremde setzte den Korb mit hartem Ruck vor Mutters Füße. »So mögt ihr euch rühmen, dass ihr die erste Frau seid, der Schinderhannes ihren Korb getragen hat«, sagte er, und ehe wir uns von unserem Schrecken erholt hatten, war er im Dunkel verschwunden, als wenn ihn die Nacht aufgenommen hätte, wie einst den Judas.

0: »Was ist mit dir?« riefen die großen Schwestern erschrocken, als wir in die Küche traten. Die Mutter hatte sich sogleich auf einen Stuhl fallen lassen. Ihr sonst so frisches Gesicht war erschreckend bleich. Und nun liefen ihr auch noch dicke Tränen die Backen herunter. »Was ist dir?« wiederholte unsere Emma. »Hol Mutter lieber ein Glas Wasser, anstatt sie mit Fragen zu quälen«, befahl unsere Guste. »Mutter ist mit dem Schinder Hannes gegangen«, stammelte ich. »Erzähl keine Märchen«, schalt Guste. Da legte ich das Geldstück auf den Tisch, das mir der fremde Mann in die Hand gesteckt hatte, ehe er fortgesprungen war. »Ein Goldstück«, rief Emma staunend. »Was kaufen wir dafür?« fragte Karl sogleich. »Ihr werdet es morgen sofort ins Waisenhaus tragen für die Kinder, die ohne Mutter aufwachsen«, bestimmte Mutter. »Nein«, unterbrach sie sich dann, »das geht nicht. Dann fragen sie euch, wieso wir so viel Geld übrig haben, und ich will nicht, dass ihr jemand von dieser Begegnung erzählt. Morgen darf Annchen das Geld in der Kirche in einem Umschlag auf den Opferteller legen.« So ist es geschehen, dass ich einmal ein richtiges Goldstück auf den Opferteller legen durfte. Ich war sehr stolz darauf und bedauerte nur, dass kein Mensch sah, was ich in dem Umschlag hatte und dass ich es auch keinem Menschen erzählen durfte. Nur der Vater hat davon erfahren, als er nach Hause kam. »Mutter ist sogar mit dem Schinderhannes fertig geworden«, rief Karl ihm stolz entgegen. »So?« staunte Vater und lachte ungläubig. »Hat sie ihn mit der alten Pistole oder mit dem Säbel in die Flucht geschlagen?« »Gott sei Dank haben wir Frauen andere Waffen«, antwortete Mutter. »Die Liebe ist die größte unter ihnen.«
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0: Es ist 16 Uhr.
1: Na, seid ihr bereit? Herzlich willkommen zur Kindersendung hier bei Radio Segenswelle. Ich bin Anna Sawatzki und ich freue mich riesig, dass wir jetzt eine halbe Stunde Zeit füreinander haben. Bevor wir so richtig starten, wollen wir Gott kurz in unsere Mitte einladen. Guter Vater, danke für die Zeit, die wir jetzt miteinander haben. Danke für die Musik und für die Geschichten. Bitte segne alle Kinder, die gerade zuhören. Und lass uns spüren, dass du da bist. Amen. Denn groß bist du und tust Wunder. Du bist Gott, du allein. Mit diesem 10. Vers aus Psalm 86 möchten wir heute fortsetzen. Und zwar sind wir stehen geblieben bei Hiob. Weißt du noch,

Weißt du noch, wie reich Hiob war? Ich helfe dir kurz. Er hatte 7000 Schafe, 3000 Kamele, 1000 Rinder und 500 Eselinnen. Hiob war sehr reich und hatte eine große Familie, 7 Söhne und 3 Töchter. Aber dann verlor Hiob alles, seinen Besitz und sogar seine Kinder. Und schließlich wurde Hiob noch krank. Kannst du dir das vorstellen? Vorher war er der reichste Mann in Uz und nun war er der ärmste und war noch dazu schwer krank. Hiob ging es richtig schlecht. Aber Hiob hatte Freunde. Eliphas, Bildad und Zophar, und diese besuchten ihn. Sie hatten gehört, was ihm passiert war und wollten ihn trösten. Als sie Hiob sahen, dass er dort im Staub saß, erschraken sie. Hiob sah wirklich schlecht aus. Seine Freunde setzten sich zu ihm. Sie wollten ihn trösten, aber sie merkten, dass eigentlich nichts ihn wirklich trösten kann. Deshalb schwiegen sie. Sie saßen einfach bei Hiob und weinten mit ihm. Und stell dir vor, 7 Tage lang. Hiob tat es gut, seine Freunde um sich zu haben. Er war froh, nicht allein zu sein. Und schließlich, nach 7 Tagen, fing er an zu reden. Hiob klagte: Es wäre besser, wenn ich gar nicht geboren wäre. Warum bin ich nicht denn schon bei der Geburt gestorben? Dann wären mir diese Leiden erspart geblieben. Ging es dir schon mal so schlecht, dass du so etwas gedacht hast? Dachtest du schon mal, es sei besser, wenn du gar nicht geboren wärst? Ich weiß nicht, warum du so etwas denken kannst. Vielleicht ist dir etwas Schlimmes passiert. Vielleicht bist du ganz allein und niemand versteht dich. Aber wenn du so denkst, dann vergiss bitte nicht, dass Gott immer noch größer ist. Gott ist immer noch größer als deine Leiden. Er ist immer noch größer als deine Einsamkeit. Gott war auch größer als Hiobs Leid. Gott war da im Leid. Hiobs Freunde versuchten, Hiob zu helfen. Sie dachten, wenn es Hiob so schlecht geht, dann hat er bestimmt gesündigt. Nur deshalb lässt Gott zu, dass er so leidet. Hiob, wenn jemand sündigt, dann wird er von Gott bestraft, erklärten sie. Aber wenn du Buße tust, dann wird es dir wieder besser gehen. Stimmt das? Hatte Hiob gesündigt? Nein. Trotz allem Leid war Hiob Gott treu geblieben. Aber seine Freunde konnten das nicht glauben. Hiob litt schon genug und jetzt verstanden ihn nicht mal seine Freunde. Aber Hiob wusste, dass Gott größer ist als alles. Deshalb wandte er sich an Gott. Deshalb klagte er Gott sein Leid. »Ich habe nichts Schlechtes getan«, rief Hiob zu Gott. »Warum geht es mir denn so schlecht?« Gott ist der, an dem wir uns immer wenden können. Du kannst Gott auch sagen, wenn du ihn nicht verstehst. Denn Gott ist größer als alles. Er ist größer als wir Menschen und deshalb versteht er uns auch. Deshalb weiß Gott, wie es dir geht. Gott wusste, wie es Hiob geht. Er wusste, dass Hiob ihm treu geblieben war und ihn liebte. Und nun sprach Gott selbst zu Hiob. Denn auf einmal gab es einen großen Sturm. Und aus dem Sturm hörte Hiob Gottes Stimme. Was denkst du, was Gott Hiob sagen sollte, um ihn zu trösten? Vielleicht, ich bin immer bei dir, hab keine Angst. Oder, ich verstehe dich, ich weiß, wie es dir geht. Nein, Gott sagte etwas ganz anderes. Erst einmal stellte Gott Hiob Fragen. Hiob, wo warst du, als ich die Erde geschaffen habe? Was? Wo war denn Hiob wohl, als Gott die Erde gemacht hat? Hiob gab es ja damals noch gar nicht. Genau, Hiob gab es nicht, aber Gott gab es. Gott ist größer, weil es ihm schon immer gab. Schon kam Gott mit der nächsten Frage. Wer hat die Meere gemacht? Oder weiß, wo alles Wasser des Meeres herkommt? Wer hat eigentlich die Meere gemacht? Natürlich nicht Hiob. Er hätte es nicht gekonnt, aber Gott.
Gott ist größer. Er ist so allmächtig. Er hat die ganze Welt gemacht. Sollte er da nicht auch größer sein als Hiobs Leiden? Gott sprach weiter. Kannst du die Sterne aufgehen lassen, Hiob? Kannst du Blitze aussenden? Kannst du die Wolken zählen? Nein, natürlich kann Hiob das nicht. Kannst du es? Nein, natürlich auch du nicht. Aber Gott kann es. Gott ist nämlich viel, viel größer als Hiob und viel größer als du und ich. Du kannst nicht alles verstehen, aber Gott kann es.

langsam begann Hiob zu verstehen. Gott ist größer als alles. Gott ist der Schöpfer aller Dinge und er ist der Herr. Gott ist wirklich der Herr. Aber ist er auch dein Herr? Eigentlich hat Gott doch das Recht, über alles zu regieren, denn ihm gehört ja alles. Aber lässt du ihn auch über dein Leben regieren? Wenn Gott noch nicht dein Herr ist, dann nimm ihn als Herrn an. Dann sage ihm, dass dein Leben ab jetzt ihm gehören soll. Sag ihm, dass er in deinem Leben bestimmen darf. Gott ist größer, deshalb lass ihm dein Herr sein. Hiob erkannte immer mehr, dass Gott wirklich größer ist. Je mehr Fragen Gott stellte, desto stiller wurde Hiob. Schließlich sagte er, ich bin eigentlich viel zu klein, um dir zu antworten. Ich habe geredet, aber jetzt schweige ich lieber, denn du bist viel größer als alles. Dann sprach Gott noch ein zweites Mal aus dem Sturm zu Hiob. Willst du mich anklagen? Fragte Gott. Willst du beurteilen, ob ich etwas falsch mache oder nicht? Bist du etwa größer als ich? Nein, natürlich war Hiob nicht größer als Gott. Deshalb konnte er auch Gott nicht verurteilen. Er konnte ja gar nicht alles wissen, was Gott wusste. Du kannst alles, antwortete Hiob. Nichts ist dir unmöglich. Du bist allmächtig. Hiob fühlte sich klein gegenüber Gott. Er wusste, dass er selbst eigentlich nichts war. Wie könnte er gegen Gott reden? Ich habe nicht richtig geredet, bekannte Hiob. Ich habe versucht, Dinge zu erklären, die mir eigentlich viel zu groß sind. Denn du bist viel größer, als wir überhaupt verstehen können. Ich bin schuldig vor dir. Obwohl Hiob Gott liebte und sehr gottesfürchtig und gehorsam war, erkannte er, dass er im Vergleich zu Gott schuldig war. Er wusste, dass Gott viel größer war als er und dass er nie so gut und heilig wie Gott werden konnte. Gott ist einfach viel größer und höher. Allein Gott ist allmächtig. Allein Gott ist heilig. Allein Gott ist Gott. Wir sind eigentlich nichts im Vergleich zu Gott. Hiob war nichts im Vergleich zu dem allmächtigen Gott. Das erkannte er. Aber dann sprach Gott weiter. Dieses Mal stellte Gott keine Fragen mehr, um seine Größe zu zeigen. Dieses Mal redete er zu Hiobs Freunden, zu Eliphas, Bildad und Schuach. Ihr habt Unrecht geredet, wies er sie zurecht. Bittet Hiob, dass er für euch betet. Hiob staunte. Gerade eben noch hatte er erkannt, dass er eigentlich nichts ist im Vergleich zu Gott. Aber jetzt sagte Gott, Hiob, du bist wichtig. Dein Glaube ist besonders. Bete für deine Freunde. So ist Gott. Obwohl er größer ist als alles, ist ihm doch jeder einzelne Mensch unendlich wichtig. Und du bist Gott wichtig, mein kleiner Freund. Er, der allmächtige Gott, liebt dich. Und du darfst zu ihm kommen, so klein du auch bist. Denn in Gottes Augen bist du nicht klein und unwichtig. Hiob war in Gottes Augen wichtig. Gott liebte Hiob. Hiob betete für seine Freunde. Und nun griff der allmächtige Gott selbst ein und half Hiob. Gott ist größer als alles, aber er interessierte sich die ganze Zeit für Hiob. Hiob wurde gesund. Er bekam wieder Freude im Leben, er konnte wieder arbeiten und bald war er reicher als zuvor. Vorher hatte Hiob 7000 Schafe, jetzt hatte er 14.000 Schafe. Vorher hatte er 3000 Kamele, nun waren es 6000. Statt der 1000 Rinder und 500 Eselinnen besaß er nun 2000 Rinder und 1000 Eselinnen. Gott segnete Hiob mit doppelt so viel Reichtum wie vorher. Auch Hiobs Familie wurde wieder größer. Hiob bekam wieder Kinder, bis er wieder 7 Söhne und 3 Töchter hatte. Seine Töchter waren die schönsten Frauen im ganzen Land Uz. Gott ist größer als alles Leid. Er kann alles Leid wenden und alles wieder gut machen. Wenn du leidest, dann denke daran, Gott ist größer. Gott kann auch deine Situation verändern. Aber vergiss nicht, wie Hiob, Gott immer zu loben, egal wie es dir geht.
denn Gott ist größer als alles und er meint es gut mit dir. Wir wiederholen den Vers 10 aus Psalm 86. Denn groß bist du und tust Wunder. Du bist Gott, du allein.

0: Wunder am Wegrand. Oh, wie froh bin ich, summt Dirk. Er rennt durch den Flur, sodass René nur noch eine Staubwolke von seinem kleinen Bruder sieht. Hey, du hättest fast die Blumenvase mitgenommen. Warum bist du denn eigentlich so froh? Dirk schaut ihn treuherzig an. Die Sonne scheint, Mama ist wieder aus der Kur zu Hause. Der Dauerregen hat aufgehört, der Herr Jesus hat mich lieb, zählt er begeistert auf. Ach, wie freue ich mich einfach. Mama, die gerade aus dem Bad gekommen ist, hört seine letzten Worte mit. Prima, sagt sie verschmitzt. Dann wird das deiner Freude wohl auch keinen Abbruch tun, dass Onkel Erich heute Abend kommt. Er möchte mich begrüßen. Dirk und René schauen sich entsetzt an. Och nee, dieser Langweiler, entfährt es René und Dirk nickt bekräftigend. Kann ich in meinem Zimmer bleiben? Fragt er hoffnungsvoll. 3 Tage? Er bleibt 3 Tage, das ganze Wochenende? Dirks Gesicht ist ein einziger Ausdruck des Entsetzens. Onkel Erich ist ganz allein, seit Tante Jutta gestorben ist. Vielleicht wäre er auch gern ein bisschen froh. Ups, das sitzt. Sehr nachdenklich verschwindet Dirk in seinem Zimmer. Und auch René sagt nichts mehr. Mama bereitet gerade das Abendbrot zu, als die Türglocke läutet. Dirk zögert noch einen kleinen Moment, dann läuft er zur Tür und reißt sie weit auf. Guten Abend, Onkel Erich, sagt er tapfer. Ein Lächeln breitet sich wie ein Sonnenschein über das schmale, ernste Gesicht von Onkel Erich. Hallo Dirk, er schüttelt Dirk kräftig die Hand. Später beim Abendessen fließt die Unterhaltung zäh wie Blei. Mama und Papa wissen auch nicht so richtig, was sie mit Onkel Erich reden sollen. Von Mamas Kur ist die Rede, von Krankheiten, von Tante Jutta, vom Tod. Und die Stimmung will immer trübsinniger werden. Dirk würde am liebsten vom Tisch verschwinden. »Gehst du morgen mit uns in den Wald, Onkel Erich?« fragt er plötzlich. Onkel Erich schaut ihn überrascht an und das seltene, eigentlich richtig nette Lächeln huscht zum zweiten Mal über sein Gesicht. »Natürlich gehe ich mit euch, wenn ihr das wollt.« Dirk lugt vorsichtig zu René hinüber, doch der schaut nur auf seinen Teller. »Er tat mir einfach leid, weil er so traurig ist«, sagt Dirk später. René seufzt. »Ist doch nicht schlimm. Wir gehen halt mit ihm spazieren. Das geht vorbei.« Er gähnt. »Gute Nacht, Dirk.« »Weil Mama doch sagte, dass der Herr Jesus will, dass wir unsere Freude mit anderen teilen, die traurig sind. Gute Nacht, René.« Beim Frühstück am nächsten Morgen ist Onkel Erich richtig ein bisschen aufgekratzt. In seinen Jeanshosen, Turnschuhe und mit seinem hellblauen Pullover sieht er ganz anders aus. Die nächste Überraschung wartet auf die Jungen, als Onkel Erich eine schwarze Tasche aus seinem Wagen holt und vor den staunenden Augen der Jungen öffnet. »Das Fernglas ist große Klasse«, sagt René bewundert. Onkel Erich drückt es ihm in die Hand. Für Dirk holt er ein Taschenfernglas hervor. »Wir wollen doch etwas entdecken auf unserem Spaziergang.« René grinst Dirk an und hebt den Daumen in die Luft. Dirk grinst zurück. »Kennst du dich aus im Wald?« fragt er seinem Onkel gespannt. René wendet sich ab, um sein Lachen zu verbergen. Dirk und seine 1000 Fragen. Optimal, wenn die dieses Mal Onkel Erich abbekommt. »Ja, ein bisschen kenne ich mich aus«, sagt der Onkel ahnungslos. Dirk strahlt wie ein kleiner Vollmond und trottet vertrauensvoll neben seinen Onkel her, das Fernglas fest umklammert. Die 3 schlendern den sonnigen Waldweg entlang. »Riech mal«, sagt Onkel Erich. »Hm, das riecht gut, wie Mamas Pudding. Dieser Grüne. Richtig, das ist Waldmeister. Und da drüben blühen noch einige Maiglöckchen, obwohl ihre Zeit schon fast vorbei ist. Die Waldblumen haben eigentlich im Frühjahr Hochsaison. Wenn die Bäume erst grün werden, ist ihre Blütezeit vorbei, weil sie dann nicht mehr genug Licht bekommen. Waldblumen sind sehr genügsam. Die meisten von ihnen kommen jedes Jahr wieder. Das hat Gott wunderbar eingerichtet. Insekten, die niedrigen Pflanzen am Boden, die Bäume, alles lebt miteinander und aufeinander angewiesen.« »Die Blumen sind schön«, stellt Dirk fest. Ich habe noch nie drauf geachtet. Sie sehen wirklich aus wie kleine Glöckchen. Möchtest du deiner Mutter einen Strauß pflücken?
1: Ich weiß nicht. Blumen pflücken ist Mädchensache.
0: Deine Mutter ist doch ein Mädchen. Dirk schaut den Onkel überrascht an.
1: Stimmt.
0: Er hockt sich zwischen den Büscheln weißblühender Buschwindenröschen. René und sein Onkel gehen währenddessen schon langsam weiter. Onkel Erich bückt sich und hebt mit seinem Taschenmesser ein Stück Rinde von einem umgestürzten Baum ab und reicht es René.
1: Der schaut überrascht darauf nieder. Was ist das denn?
0: Unter die Rinde dieses toten Baumes hat ein Bohrenkäfer seine Eier gelegt. Die Larven ernähren sich von Holz. Sie haben sich zum Licht hinaufgefressen und dabei dieses hübsche Muster hinterlassen.
1: Es sieht aus wie eine schöne, kunstvolle Gravur, sagte René bewundert.
0: Langsam wandern sie weiter. René schaut immer wieder aufmerksam durch sein Glas.
1: Schau mal da oben, der kleine Vogel.
0: Er reicht das Glas seinem Onkel.
1: Der klettert doch tatsächlich kopfüber den Stamm runter.
0: Wo? Schreit Dirk, der inzwischen wieder bei ihnen ist.
1: Psst, nicht so laut, ihr stört sonst die Tiere.
0: Es ist ein Kleiber, auch Spechtmeise genannt. Sie sind als Flug- und Kletterakrobaten bekannt. Kopf über dem Baum hinunter. Auf einem Füßchen stehen oder hangeln, alles kein Problem. Sie haben übrigens ganz witzige Wohnbaugewohnheiten.
1: René schaut gespannt zu dem Tierchen hinauf.
0: Der kleine Kerl da am Stamm hat offenbar im Frühjahr ein Buntspechtloch entdeckt und für seine Bedürfnisse umgebaut. Kleiber vermischen dazu die Erde mit ihren Speichel und stellen daraus einen Mörtel her. Damit hat er das Loch bis auf die richtige Größe zugemauert und ist anschließend mit Frau Kleiber eingezogen. Und weiter geht das durch den Wald. René und Dirk lernen, woran man Buchen, Eichen und Ahorn erkennt. Sie sehen zwei Hasen, einen Specht, eine neugierige Haselmaus und beobachten fleißige Insekten. Wie im Flug sind die Tage mit Onkel Erich vergangen.
1: »Kommst du bald wieder?« fragt Dirk gespannt, als Onkel Erich am Sonntagabend in sein Auto steigt.
0: »Ich möchte auch im Herbst, im Winter und im Frühjahr mit dir spazieren gehen.«
1: Onkel Erich strahlt. »Ich komme gern wieder«, verspricht er.
0: Die Mutter legt die Arme um René und Dirk und gemeinsam winken sie Onkel Erich. Dirk legt den Kopf aufmerksam zur Seite und sieht seine Mutter an.
1: »Wir haben Onkel Erich ein bisschen froh gemacht«, stellt er fest.
0: »Aber am meisten Freude hatten wir selber. Ich hätte nie gedacht, dass die Zeit so schön würde.«
1: »Und du, hast du auch schon mal überlegt, wie du andere Menschen froh machen kannst?«

Schon ist unsere gemeinsame Zeit wieder um. War das schön mit euch? Ich möchte noch für euch beten. Lieber Gott, danke für die schönen Lieder und die spannenden Geschichten. Wenn wir jetzt das Radio ausmachen, geh du einfach mit uns mit. Egal, ob wir gleich wild spielen, gemütlich essen oder heute Abend müde ins Bett krabbeln, zeig uns, dass du da bist und alles heil und neu machst. Heute, morgen und jeden Tag im Jahr. Pass auf uns und unsere Lieblingsmenschen auf. Amen. Habt einen gesegneten Tag. Bis bald, eure Anna Sawatzki von Radio Segenswelle.

0: Auf eine wunderbare Weise hat Gott Mose bewahrt und geführt und ihn auf seine große Aufgabe vorbereitet. Während er bis zu seinem 40. Lebensjahr am königlichen Hof in Ägypten war, befand er sich in den nächsten 40 Jahren in der Wüste in Midian. Hier hütete er die Schafe seines Schwiegervaters. Eines Tages sieht er einen brennenden Dornbusch, der allerdings nicht verbrennt. Als Mose näher kommt, spricht Gott zu ihm aus dem Dornbusch. »Ziehe deine Schuhe aus«, fordert er Mose auf. Dann erklärt Gott, »weil denn nun das Geschrei der Israeliten vor mich gekommen ist und ich dazu ihre Not gesehen habe, wie die Ägypter sie bedrängen, so geh nun hin. Ich will dich zum Pharao senden, damit du mein Volk, die Israeliten, aus Ägypten führst.« Mose kann sich das absolut nicht vorstellen und meint, sie werden bestimmt nach deinem Namen fragen. Da nennt Gott Mose seinen Namen. Ich bin oder ich werde sein. Im Hebräischen vermutlich Jahwe ausgesprochen. In vielen Bibeln steht anstelle des Gottesnamens Herr. Gott ist vollkommen und ändert sich nicht. Das will uns sein Name sagen. Mose soll die Ältesten von Israel versammeln und ihnen berichten, dass Gott ihm erschienen ist und ihm den Auftrag gegeben hat, das Volk aus der Knechtschaft in das verheißene Land zu führen. Mose fühlt sich dieser großen Aufgabe überhaupt nicht gewachsen. Am liebsten wäre ihm gewesen, ein anderer würde die Sache erledigen. Hören wir jetzt weiter in Kapitel 4, ab Vers 1. Mose antwortete und sprach, »Siehe, sie werden mir nicht glauben und nicht auf mich hören, sondern werden sagen, der Herr ist dir nicht erschienen.« Der Herr sprach zu ihm, »Was hast du da in deiner Hand?« Er sprach, »Einen Stab?« Der Herr sprach, »Wirf ihn auf die Erde.« Und er warf ihn auf die Erde, da ward er zur Schlange, und Mose floh vor ihr. Aber der Herr sprach zu ihm, »Strecke deine Hand aus und erhasche sie beim Schwanz.« Da streckte er seine Hand aus und ergriff sie, und sie ward zum Stab in seiner Hand.
1: Ganz schön mutig, Mose. In Ägypten war die Schlange das Zeichen der Macht. Eine Giftschlange beim Schwanz anzufassen, bedeutet im Grunde Selbstmord. Wenn überhaupt, dann muss man sie unterhalb des Kopfes packen, damit sie nicht beißen kann. Und Mose, der in Ägypten groß geworden ist, wo es Schlangen gibt, hat das gewusst. Und dennoch vertraut er Gott und fasst sie beim Schwanz. Und jetzt lesen wir weiter ab Vers 5.
0: Und der Herr sprach, »Darum werden sie glauben, dass dir erschienen ist der Herr, der Gott ihrer Väter, der Gott Abrahams, der Gott Isaaks, der Gott Jakobs.« Und der Herr sprach weiter zu ihm, »Stecke deine Hand in den Bausch deines Gewandes.« Und er steckte sie hinein, und als er sie wieder herauszog, siehe, da war sie aussätzig wie Schnee. Dieser Aussatz galt in Ägypten als unheilbar. Vers 7. Und er sprach, »Tu sie wieder in den Bausch deines Gewandes.« Und er tat sie wieder hinein, und als er sie herauszog, siehe, da war sie wieder wie sein anderes Fleisch. Und der Herr sprach, »Wenn sie dir nun nicht glauben und nicht auf dich hören werden bei dem einen Zeichen, so werden sie dir doch glauben bei dem anderen Zeichen. Wenn sie aber diesen zwei Zeichen nicht glauben und nicht auf dich hören werden, so nimm Wasser aus dem Nil und gieß es auf das trockene Land. Dann wird das Wasser, das du aus dem Strom genommen hast, Blut werden auf dem trockenen Land.« Wenn es woanders nichts zu essen gab, Ägypten galt als Kornkammer. Das wusste auch Abraham, der ja auch eine Zeit lang wegen einer Hungersnot im Lande Kanaan in Ägypten lebte. Der Nil war in Ägypten der Grund für die Fruchtbarkeit. Er wurde sogar als Gottheit verehrt. Ausgerechnet das Wasser aus dem Nil wird zu Blut. Das ist gleichbedeutend mit Tod. Vers 10. Mose aber sprach zu dem Herrn, »Ach, mein Herr, ich bin von jeher nicht beredt gewesen, auch jetzt nicht, seitdem du mit deinem Knecht redest, denn ich habe eine schwere Sprache und eine schwere Zunge. Der Herr sprach zu ihm: Wer hat dem Menschen den Mund geschaffen? Oder wer hat den Stummen oder Tauben oder Sehenden oder Blinden gemacht? Habe ich's nicht getan, der Herr? So geh nun hin, ich will mit deinem Munde sein und dich lehren, was du sagen sollst. Hier sehen wir, wie geduldig Gott auf alle Einwände von Mose eingeht und ihm wirklich helfen will. Vers 13. Mose aber sprach: Mein Herr, sende, wen du senden willst. Da wurde der Herr sehr zornig über Mose und sprach: Weiß ich denn nicht, dass dein Bruder Aaron aus dem Stamm Levi beredt ist? Und siehe, er wird dir entgegenkommen, und wenn er dich sieht, wird er sich von Herzen freuen. Wenn wir zornig sind, dann stampfen wir mit dem Fuß auf. Wir denken auch nicht mehr gut von dem, über den wir uns gerade aufregen. Aber Gott ist auch in seinem Zorn weiter freundlich zu Mose und hilft ihm. Mose wird seinen Bruder Aaron treffen. Die beiden haben sich mindestens 40 Jahre nicht gesehen, wenn nicht länger. Und Aaron wird sich von Herzen freuen. Da könnte sich Mose doch jetzt auch ein bisschen freuen, oder? Und weiter sagt Gott, Vers 15, du sollst zu ihm reden und die Worte in seinen Mund legen. Und ich will mit deinem und seinem Munde sein und euch lehren, was ihr tun sollt. Und er soll für dich zum Volk reden. Er soll dein Mund sein. Und du sollst für ihn Gott sein. Aaron soll zwar der Redner sein, aber Mose hat die Verantwortung, denn Gott sagt, du sollst für ihn Gott sein. Vers 17. Und diesen Stab nimm in deine Hand, mit dem du die Zeichen tun sollst. Mose ging hin und kam wieder zu Jethro, seinem Schwiegervater, und sprach zu ihm: Lass mich doch gehen, dass ich wieder zu meinen Brüdern komme, die in Ägypten sind, und sehe, ob sie noch leben. Jethro sprach zu ihm: Geh hin mit Frieden. Auch sprach der Herr zu Mose in Midian: Geh hin und zieh wieder nach Ägypten, denn die Leute sind tot, die dir nach dem Leben trachteten. So nahm denn Mose seine Frau und seinen Sohn und setzte sie auf einen Esel und zog wieder nach Ägyptenland und nahm den Stab Gottes in seine Hand. Und der Herr sprach zu Mose: Sieh zu, wenn du wieder nach Ägypten kommst, dass du alle die Wunder tust vor dem Pharao, die ich in deine Hand gegeben habe. Ich aber will sein Herz verstocken, dass er das Volk nicht ziehen lassen wird. Zugegeben, der Auftrag, den Mose bekommen hat, ist nicht einfach. Gott erinnert ihn, alle Zeichen vor dem Pharao zu tun und erklärt ihm gleich, dass Pharao trotzdem nicht erlauben wird, dass das Volk von Ägypten wegzieht. Und jetzt kommt ein Satz, den auch viele Erwachsene nicht verstehen, nämlich: Ich aber will sein Herz verstocken, dass er das Volk nicht ziehen lassen wird. Gott selbst wird dafür sorgen, dass Pharao es dem Volk nicht erlauben wird, Ägypten zu verlassen. Wieso tut Gott das?
1: Gott hat für alle Dinge einen Zeitpunkt. Und Gott will, dass allen Menschen geholfen wird. Das lesen wir im 1. Timotheusbrief, Kapitel 2, Vers 4. Unser Herr Jesus Christus ist für jeden Menschen gestorben. Aber es gibt Menschen, die Jesus Christus als ihren Herrn und Erlöser ablehnen. Irgendwann können sich diese Menschen nicht mehr zu dem Herrn Jesus bekehren, das heißt, sie können nicht mehr zu ihm kommen. Die Jünger des Herrn Jesus fragten ihn einmal, warum er in Gleichnissen reden würde. Was möchte er damit sagen? Da erzählt der Herr Jesus seinen Jüngern von dem Propheten Jesaja. Der wusste schon damals, dass das Volk Israel taub sein würde für das Reden Gottes, also für das Reden unseres Herrn Jesus. Hören wir uns die Verse von Jesaja doch einmal an, mit denen der Herr Jesus seinen Jüngern antwortet. Mit den Ohren werdet ihr hören und werdet es nicht verstehen. Und mit sehenden Augen werdet ihr sehen und werdet es nicht erkennen. Denn das Herz dieses Volkes ist verstockt. Verstockt, genau wie bei Pharao.
0: Zurück zu Mose. Der Herr nennt die schlimmen Folgen, die es haben wird, dass der Pharao das Volk nicht ziehen lassen wird. Alle erstgeborenen Söhne in Ägypten werden sterben, Vers 22. Und du sollst zu ihm, also zu Pharao, sagen, so spricht der Herr, Israel ist mein erstgeborener Sohn, und ich gebiete dir, dass du meinen Sohn ziehen lässt, dass er mir diene. Wirst du dich weigern, so will ich deinen erstgeborenen Sohn töten. Mose vertraut Gott, und trotzdem bekommt auch er Schwierigkeiten. Davon erfahren wir das nächste Mal.

0: Es ist 17 Uhr.
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2: Ihr dürft aufschlagen zu Offenbarung 13. Wir wollen zunächst den Text zusammen lesen, vor dem wir uns heute beugen wollen. Offenbarung Kapitel 13 ab Vers 11. Weiter sah ich ein anderes Tier aus der Erde heraufkommen. Das hatte zwei Hörner gleich einem Lamm, redete jedoch wie ein Drache. Und es übt die ganze Macht des ersten Tieres vor dessen Augen aus und bringt die Erde und die, die auf ihr wohnen, dazu, dass sie das erste Tier anbeten, dessen Todeswunde geheilt worden war. Auch tut es große Zeichen, so dass es sogar Feuer vor den Augen der Menschen vom Himmel auf die Erde herabfallen lässt. Und es verführt die, die auf der Erde wohnen, durch die Zeichen, die vor dem Tier zu tun ihm gegeben wurde, indem es die, die auf der Erde wohnen, auffordert, dem Tier, das die Schwertwunde hat und wieder lebendig wurde, ein Bild zu machen. Auch wurde ihm gegeben, dem Bild des Tieres Leben zu geben, sodass das Bild des Tieres sogar redete und bewirkte, dass alle getötet wurden, die das Bild des Tieres nicht anbeteten. Weiter bringt es alle, die Kleinen wie die Großen, die Reichen wie die Armen, die Freien wie die Sklaven dazu, sich ein Mahlzeichen auf ihrer rechten Hand oder an ihrer Stirn anzubringen und macht, dass niemand etwas kaufen oder verkaufen kann, der nicht das Mahlzeichen an sich trägt, nämlich den Namen des Tieres oder die Zahl seines Namens. Hier ist die Weisheit. Wer Verstand besitzt, berechne die Zahl des Tieres. Sie ist nämlich die Zahl eines Menschen und seine Zahl ist 666. Lass uns noch zusammen beten. Danke, Vater im Himmel, dass wir dein Wort vor uns haben dürfen, dass wir diese Klarheit bekommen dürfen über die Dinge, die um uns herum geschehen. Hilf uns, deine Augen zu haben und zu deine Sicht einzunehmen auf die Dinge. Hilf uns, dass wir uns vor dein Wort beugen und dass es klar und deutlich wird in unseren Herzen, Herr, und aufgeht. In Jesu Namen, Amen. Ja, heute nehme ich die Pointe quasi vorweg, denn es besteht die große Gefahr, nur auf das Letzte zu gucken, bei diesem Text heute. Mahlzeichen des Tieres und die 666. Dabei setzt der Text tatsächlich einen anderen Schwerpunkt, nämlich auf hier ist Weisheit gefragt, Vers 18. Es wird darauf hinauslaufen, dass wir aufgefordert werden, Weisheit anzuwenden, zu erkennen, was dieses zweite Tier tut, wie es wirkt und wer er ist. Wir hatten letzte Woche oder in der letzten Predigt gesehen, dass ein Tier aufgestiegen ist aus dem Meer. Der Drache geschlagen, nicht in der Lage, das Kind, das er begehrt hat, zu töten, macht sich auf, gegen die übrigen Kinder des treuen Volkes Gottes vorzugehen. Und er hat dazu ein erstes Tier aus dem Meer hervorgebracht, welches vor allem politische Macht darstellt. Warum ist das erste Tier vor allem politische Macht? Das erste Tier ist eine Anspielung auf Daniel 7. Dort steigen vor Daniel vier verschiedene Tiere auf, die allesamt politische Weltreiche darstellen, die sich anmaßen, Gott zu sein und die Grenzen ihrer Autorität missachten. Und so ist auch dieses Tier in Vers 2 nicht nur ein Tier entnommen, sondern ist eine Zusammenfügung all dieser Tiere. Ne? Panther, Bär, Löwe und dieses letzte furchtbare Tier, das zermalmend vorgeht gegen Gottes Volk. Das zweite Tier, um das es heute geht, ist der Komplize dieses ersten Tieres. Sie arbeiten stets zusammen und es ist quasi die gleiche Bedrohung oder Bedrohungslage aus einem anderen Blickwinkel. Der Drache arbeitet mit diesen zwei Aspekten, um die Gemeinde Gottes und die Kinder, die er verschlingen möchte, von Gott abzubringen. Heute geht es vor allem um falsche Lehrer. Darum ist die Weisheit erforderlich, um zu sehen, wie die falschen Lehrer sich eindringen und einschleichen in die Gemeinde. Wir haben also in dem ersten Tier quasi den abgefallenen Staat und in dem zweiten Tier eine abgefallene Kirche. Wir werden heute in drei Punkten den Text betrachten. Im ersten Punkt geht es in Vers 11 und 12 um die Vorstellung des zweiten Tieres. In dem zweiten Punkt, in den Versen 13 bis 17, sehen wir das Wirken des zweiten Tieres und in Vers 18 die Aufforderung zur Weisheit, um seine Machenschaften zu durchschauen. Das zweite Tier steigt aus der Erde auf. Und das erinnert uns wieder an Daniel 7, ein Tier, das aus etwas hinaufsteigt. Genauso wie in Kapitel 9 in Offenbarung die Heuschrecken auch aus der Tiefe aufsteigen und sich aufmachen gegen oder satanische Dinge auszuführen, so erinnert auch dieses Aufsteigen aus der Erde an seine Herkunft, die satanische, dämonische, niederträchtige Herkunft dieses Tieres. Die Erde im Gegensatz zum Meer mag vielleicht Stabilität anzeigen. Meer, das ist chaotisch, das ist aufbrausend. Gerade für ein Volk wie die Israeliten, das nicht Seefahrervolk war, war das Meer immer ein Standbild für chaotisch und eine satanische Herkunft. Und die Erde mag vielleicht die Stabilität darstellen im Gegensatz zu diesem Meer. Und dieses Tier, das hat zwei Hörner gleich einem Lamm. Und das ist ein ganz klarer Gegensatz zu dem ersten Tier, nicht wahr? Das erste Tier, das wie ein Raubtier aussieht, wird jetzt ein zweites Tier gegenübergestellt. Das aussieht wie ein Lamm. Ein Opfertier. Demütig, harmlos. Das erste Tier war ein König unter den Raubtieren. Es hatte alle Möglichkeiten, um seinem Durst zu stillen nach Zerstörung. Es war die pure Macht. Und hier kommt jetzt ein Beutetier, ein Opfertier. Und das ist eine klare Anspielung auf das wahre Lamm Gottes, das überwunden hat, das gewonnen hat. Und hier wird das nachgeäfft. Hier kommt einer, der gibt sich als Christus aus. Und diese Nachäffung der Dreieinigkeit zieht sich durch das gesamte Kapitel. Nicht? Das erste Tier empfängt Autorität von dem Drachen, so wie der Sohn seine Autorität empfängt vom Vater. Das erste Tier trägt Kronen, wie auch Christus Kronen trägt. So wie Christus König über alle Nationen ist, so will das Tier König sein über alle Nationen. In Daniel sehen wir, wie der Menschensohn auf den Alten von Tagen zugeht und Autorität empfängt. Und so geht auch das erste Tier hervor und empfängt von dem Drachen dasselbe. Und so wie der Geist den Atem Gottes darstellt, so hat das zweite Tier Macht, dem Abbild des ersten Tieres Leben einzuhauchen. Der Geist verherrlicht den Sohn und so führt der Dienst dieses zweiten Tieres in die Anbetung des ersten Tieres. Es wird quasi eine Gegengemeinde auch aufgebaut, das werden wir später sehen. Und so harmlos wie das Aussehen auch sein mag, steht hier, dass er redete wie ein Drache. Später wird er darum, Kapitel 16, Vers 13, auch als falscher Prophet bezeichnet. Er ist jemand, der Botschaften hat, die nicht seinem Aussehen entsprechen. Der Widerspruch zwischen dem Auftreten und dem Aussehen machen sein ganzes Wesen aus. Ein wahrer Prophet führt in die Anbetung Gottes. Dieser Prophet führt in die Anbetung des ersten Tieres und des dahinterstehenden Drachen. Darum wird er auch als Lügenprophet bezeichnet. Worin besteht nun seine Botschaft? Er redet wie ein Drache, wie dieser Drache, der Eva verführt hat im Garten, verlockend sprach, der einen Anschein hatte von, er weiß, um was es geht, der sie verführt hat, Dinge zu tun und zu sagen, die nicht stimmten, die nicht richtig waren. So ist auch dieses hier eine verlockende Versuchung für die Gemeinde. Und solche falschen Propheten, die gab es nicht erst in der Gemeinde, die gab es schon in dem Alten Testament. Falsche Propheten gibt es in den Gemeinden, an denen die Offenbarung adressiert ist. In Ephesus steht, dass es falsche Apostel gab. In Smyrna gab es eine Synagoge Satans, also eine Versammlung, die vorgab, für Gott zu stehen und tatsächlich dem Satan diente. In Pergamon gab es einige, die der Lehre Biliams anhingen. In Thyatira gab es eine Lügenprophetin, die Isabel, welche die Gemeinde zu Unzucht und Götzendienst verführte. Also das ist nicht eine abstrakte, denkt dran, es könnte ja mal vorkommen, sondern das ist eine aktuelle Bedrohung für die Gemeinde, die diesen Brief empfängt. Über den Inhalt der Verführung der einzelnen Gemeinden haben wir auch gesprochen bei den Sendschreiben. Und das zweite Tier in Vers 12, das übt die ganze Gewalt des ersten Tieres vor ihm aus und führt dazu, dass die Erdenbewohner das erste Tier anbeten, dessen tödliche Wunde geheilt wurde. Und wir hatten gesehen, dass das erste Tier, und da sind sich die Ausleger der Offenbarung auch erstaunlicherweise alle einig, dass das erste Tier Rom darstellt, in irgendeiner Form. Aber so wie das erste Tier Rom ist und mehr als Rom, eine Eskalation auf eine höhere Ebene, könnte sagen eine Abstraktion auf, hier sind Weltreiche, so treten Weltreiche typischerweise auf, so ist auch hier der falsche Prophet zwar angelegt an zeitgenössische Dinge, aber mehr als das. Es ist die typische Bedrohung, gegen die sich einer Gemeinde ausgesetzt sehen kann. Also hinter solchen politischen Mächten wie Rom, da steht der Drache, Satan selbst. Und genauso stehen hinter solchen Tieren, hinter solchen falschen Propheten, steht der Drache selbst. Und hier geht's besonders, ne, er übt die ganze Macht des ersten Tieres vor dessen Augen aus. Das heißt nicht nur, hier ist eine Ortsangabe, sondern es geht darum, er zieht seine Macht von dem ersten Tier. Sie arbeiten zusammen, Hand in Hand. Und so hat Adolf Pohl in seinem Kommentar, er sagt, der entartete Staat, der hat immer seine Pseudokirche, die ihm gefügig ist. Es gibt immer die religiösen Führer, die dazu führen, dass der Staat letztlich angebetet wird und das schön verpacken und plausibel machen, dass die Ansprüche des Staates auf das Leben der Christen doch in Ordnung ist. Und zu Johannes Zeit, da gab es diesen Kaiserkult in Kleinasien. Darüber haben wir schon einige Dinge gehört. Es ist da angelehnt, eine religiöse Institution, die dafür sorgt, dass die Staatsmacht angebetet wird letztlich. Es wird verpackt als, wir beten hier die Götter an, also wird der Kaiser zum Gott erhoben, so wird die Gemeinde verführt in eine falsche Anbetung. Es geht um eine überzeitliche Realität, eine satanische Größe, die sich in der Geschichte immer und immer wieder verkörpert. Und deswegen müssen wir auch davon ausgehen, dass es uns bedrohen kann, dieses zweite Tier. Wir sind in einem säkularen Staat, sagt man. Das heißt, es gibt keine Staatsreligion. Da könnte man meinen, gut, dann haben wir wohl keine Versuchungen, den Staat anzubeten, weil niemand fordert von mir, dass ich vor Olaf Scholz niederfalle. Oder vielleicht, weiß nicht, ob jemand das erlebt hat, aber mir ist das noch nicht vorgekommen, dass jemand gesagt hat, jetzt falle nieder hier vor dem Finanzbeamten oder sowas. Ja? Deswegen könnten wir meinen, diese Warnung geht an uns vorüber. Aber denken wir das mal so. Die Verführung, denen die erste Gemeinde ausgesetzt war, wo Johannes sagt, passt auf, dass ihr darauf nicht reinfallt, war eine, wo er ganz klar drauf stand, betet den Kaiser an. Relativ deutlich. Und trotzdem ist die Bedrohung so stark, dass Johannes sagt, pass auf, dass ihr darauf nicht reinfallt. Wie viel heftiger oder wie viel mehr müssen wir aufpassen? Das ist ein Staat, der sagt, wir wollen keine Anbetung. Nicht doch subtil und durch die Hintertür versucht, unsere Anbetung und unser Herzen zu erobern. Also wenn schon der explizite Aufruf, bete den Kaiser an, eine Bedrohung darstellt für die Reinheit der Gemeinde, wie viel mehr, wenn der Staat das nicht explizit tut und sich nicht auf die Fahnen schreibt, wir wollen die Anbetung, sondern das in anderen Worten verpackt. So wie der falsche Apostel hier betrügt und das anders verpackt. So müssen wir auch aufpassen, dass wir darauf nicht reinfallen. Und deswegen kommt es entscheidend darauf an, was bedeutet es, anzubeten. Darüber müssen wir uns Gedanken machen. Die Götzendienst ist mehr als Niederfallen vor einer Statue. Das ist uns allen klar. Es geht um eine Herzenseinstellung, die sich in Taten auswirkt. Götzendienst bedeutet, von der Schöpfung das zu erwarten, was nur von Gott erwartet werden darf. Römer 1 geht es um diesen Austausch. Das, was ich dem Schöpfer schulde, gebe ich der Schöpfung. Und darum ist die Frage, was ist des Kaisers und was ist Gottes? Der Mensch ist zur Anbetung geschaffen und so wie wir es gehört haben, stellt sich nie die Frage, werden wir anbeten, sondern nur, was werden wir anbeten? Der Mensch sucht sich immer irgendwas, was er anbeten kann. Und bei uns ist das doch vor allem jeder sich selbst. Individuen, die sich selbst auf den eigenen Thron setzen. Soweit kommen wir alle mit. Aber was bedeutet das für eine Gesellschaft, wenn mehrheitlich kleine Götzendiener sind, die sich selbst anbeten? Wenn man das im großen Bild sieht, was bedeutet das? Das bedeutet, dass Institutionen erschaffen werden, die Menschen in den Mittelpunkt rücken, die die eigene Macht in den Mittelpunkt rücken. Und da gibt es viele, die konkurrieren. Und durch die Geschichte hindurch haben wir gesehen, es gibt immer mal ist es die Kirche, mal ist es der Staat, aber meistens ist es der Staat. Warum? Weil der Staat die Macht des Schwertes hat. Sie kann ihre Ansprüche durchdrücken. Zur Not auch mit dem Tod. Darum ist das eine besondere Bedrohung, dass der Staat sich als Ersatzmessias an die Stelle Gottes setzt, an die Stelle von Jesus setzt. Und dass es Religionen gibt und falsche Lehrer gibt, die dazu auffordern, das zu tun im Namen Gottes. Dass das echtes Christentum ist, sich dem Staat so zu unterwerfen und sich ihm hinzugeben. Sogar christliche Kirchen werden ihm also dienstbar. Darum geht es hier. Falsche Apostel, die auftreten als wahre Anbetung, die auftreten als Vermittler der Botschaft Gottes und tatsächlich im Dienst des Staates stehen, der sich an Gottes Stelle setzen möchte, der den Gehorsam des Volkes möchte, der nur Gott zugesteht. Und um diese verdeckte Anbetung zu sehen, brauchen wir Weisheit, Vers 18. Wo lockt der Staat uns hinein in eine Anbetung? Und wo wird uns das verkauft als wahres Christentum? Da brauchen wir Weisheit. Johnson sagt es in seinem Kommentar so: Auch in einem sogenannten säkularen Staat, da können sich Regierungen quasi göttliche Macht anmaßen und ihren treuen und gläubigen Untertanen quasi göttliche Versprechen auf Erlösung geben. Ich glaube, das sind die zwei Sachen, um die es geht. Machtanmaßung, die nur Gott zusteht, und Verheißungen, die nur Gott machen kann. Ich lese weiter in einem Kommentar: Solche Staaten haben keine Skrupel dann, religiöse Einrichtungen im Interesse der staatsbürgerlichen Loyalität und kulturellen Konformität zu instrumentalisieren. Also zu nutzen und zu verpacken als, das ist deine staatsbürgerliche Pflicht, mir das zu geben, was du Gott nur schuldest. Ich lese weiter, aber Menschen, die sich in Treue zu einem anderen König, Jesus, dem staatlichen Besitzanspruch auf Stirn und Hand, sehen wir später bei den Mahlzeichen, Geist und Tat widersetzen, die werden als Bedrohung der guten Ordnung des Gemeinwohls angesehen und müssen beseitigt werden. Und das sehen wir durch die Geschichte immer wieder, dass das passiert. Dass das nicht verkauft wird als, ja gut, du willst ja nicht anbeten, sondern dass das verkauft wird als, du bist eine Gemeinwohlgefährdung. Du hast was gegen deine Mitmenschen. Das ist nicht Nächstenliebe, was du da machst. Diese Bedrohung ist real. Wann maßt sich eine Regierung quasi göttliche Macht an? Jegliche Autorität auf dieser Erde hat eine Person nur, weil sie von Gott gegeben wurde. Gott delegiert seine Autorität, die absolut ist, über jeden Menschen an Institutionen auf dieser Welt. Und eine davon ist die Regierung. Sie hat von ihm Macht bekommen. Sie hat von ihm eine Aufgabe bekommen. Römer 13 sagt, sie ist sein Diener, sein Diakon, auszuführen, was er zu sagen hat. Wir haben diese Weltreiche aus Daniel gesehen, die sich nicht an diese Grenzen halten, die er setzt, sondern die sich anmaßen, Tiere zu sein, die über die ganze Erde herrschen. Ein Nebukadnezar, der sagt, ich habe das alles gemacht. Das ist von mir, ich habe dieses Weltreich erbaut, wird erniedrigt, weil er seine Grenzen nicht kennt. Wo genau die Linien verlaufen zwischen was dem Kaiser gehört und was Gott gehört, darüber haben sich die Christen jahrhundertelang Gedanken gemacht. Und das dürfen wir auch. Wir dürfen nicht denken, dass es keine Bedrohung mehr für uns ist, uns einschläfern zu lassen, durch christliche Worte unsere Anbetung tatsächlich einem anderen zu geben, der sie zu Gott macht. Das sind also diese zwei Wege. Wir haben jetzt das zweite Tier gesehen. Es ist quasi Good Cop, Bad Cop. Ja? Das erste Tier, das zermalmt und bedroht und ein Drohszenario aufbauen möchte. Und das zweite Tier, das kommt und versucht dir durch gute Worte ein ruhiges Gewissen zu verschaffen. Dass die Ansprüche des ersten Tieres doch plausibel erklingen. Dass das doch deine christliche Pflicht ist, dem ersten Tier irgendwas zu geben, was Gott gehört. Und darum brauchen wir Weisheit, das zu erkennen. Und so haben wir jetzt in dem Überblick gesehen, wer das zweite Tier ist und sein Wesen als falschen Propheten vorgestellt bekommen. Der wird uns in den nächsten Versen jetzt genauer dargestellt. Wie wirkt er jetzt? Wie sieht das jetzt genau aus? Das sind drei Dinge, die das zweite Tier ausführt, um seinen Inhalt, seine Botschaft plausibel zu machen. Das sind zum einen Zeichen und Wunder, Feuer vom Himmel. Das zweite ist ein Standbild, das er errichten lässt. Und das dritte ist das Mahlzeichen, das er allen Menschen aufdrückt. In Vers 13, da steht, das zweite Tier, es tat große und aufsehenerregende Dinge und ließ vor den Augen der Menschen sogar Feuer vom Himmel auf die Erde fallen. Und Feuer vom Himmel auf die Erde, das erinnert an das Alte Testament, an zwei prominente Stellen, die beide in dem Leben von Elia vorkommen. Das erste ist, denke ich, bekannter, der Showdown zwischen Elia und den Propheten des Baals auf dem Berg Karmel, wo gesagt wird, hier sind die Opfer, wer Feuer vom Himmel fallen lassen kann, der dient dem wahren Gott und seiner Botschaft sollten wir folgen. Und wir wissen, Elia gewinnt dort, Feuer kommt vom Himmel und er beweist, dass damit der Inhalt seiner Botschaft von Gott ist. In 2. Könige, kurz vor seinem Aufstieg in den Himmel, kommt eine neue Geschichte. 2. Könige 1, Vers 9 bis 10, da ist auch eine Situation, wo Feuer vom Himmel gerufen wird. Da sandte der König Ahasia zu Elia einen Obersten über 50 und seine 50. Und dieser Führer ging zu ihm hinauf und siehe, Elia saß auf dem Gipfel des Berges. Und dieser Führer sprach zu Elia, Mann Gottes, der König sagt, komm herab. Aber Elia antwortet und sprach zu dem Obersten über 50, und wenn ich ein Mann Gottes bin, dann fahre Feuer vom Himmel herab und fresse dich und deine 50. Da fuhr Feuer vom Himmel herab und fraß ihn und seine 50. Das passiert noch einmal. Der König schickt nochmal 50, nochmal einen Führer und nochmal kriegt er die Aufforderung, komm zum König. Und er sagt wieder, ja, wenn ich ein Mann Gottes bin, dann soll Feuer kommen. Dann kommt Feuer, verzehrt die 50. Und am dritten Mal, da kommt der Anführer und kniet sich vor Elia nieder und bittet ihn inständig, Gnade zu haben mit ihm und seinen Soldaten. Und Elia bekommt von dem Engel Gottes den Befehl, geh mit, ist schon in Ordnung jetzt. Und was es mir hier geht, ist, dass dieses Feuer vom Himmel rufen von Elia benutzt wird, um zu zeigen, dass das, was er sagt und seine Identität als Mann Gottes echt ist. Er ruft Feuer vom Himmel und sagt, du sagst, ich bin ein Mann Gottes, ich beweise es dir, ich kann Feuer vom Himmel rufen. Und so ist es auch hier der zweite Prophet, der sagen möchte, meine Botschaft ist göttlichen Ursprungs. Das beweise ich, indem ich große Zeichen, große Wunder tue, sogar Feuer vom Himmel rufe, so wie es im Alten Testament doch eigentlich nur Elia kann. Ausgerechnet Elia, der ja auch Vorbild ist für die Gemeinde und ihren prophetischen Dienst in Kapitel 11. Die Gemeinde, die prophetischen Dienst hat, ist auch in der Lage, durch ihre Botschaft Feuer auf ihre Feinde zu bringen. Und so bringt auch dieses zweite Tier Feuer vom Himmel. Und die Kopie ist, um was geht's jetzt hier? Es geht darum, dass diese Kopie des Göttlichen, die das zweite Tier aufbaut, so nah am Original ist. Er tut Dinge, wo man sagt, das kann doch nur göttlichen Ursprungs sein. Dass die Warnung an die Gemeinden eindringlich ist. Lasst euch nicht verführen. Dieses Tier ist mächtig. Wie sollen sie das erkennen? Weisheit Gottes. Wo kommt die her? Aus dem Wort. Das ist nichts Neues. Israel wird schon am Berg Sinai gewarnt mit folgenden Worten. Und ich lese die Stelle vor aus 5. Mose, Kapitel 13, Vers 2. Wenn in deiner Mitte ein Prophet aufsteht oder einer, der Träume hat, und er gibt dir ein Zeichen oder ein Wunder, und das Zeichen oder das Wunder trifft ein, von dem er zu dir geredet hat. Also hier ist jemand, der steht auf und er sagt, ich habe Visionen von Gott, ich habe eine Botschaft von Gott. Und er sagt, hier sind sogar Zeichen, um zu zeigen, so wie Mose Zeichen hatte, um zu zeigen, dass seine Botschaft wirklich von Gott kommt. Das können also auch ihr Lehrer, auch die Zauberer des Pharao waren in der Lage, ein Stück mitzugehen und die Magie nachzumachen, die Mose scheinbar gewirkt hat. Sie konnten das nachmachen. Sie sind mächtig. Also gibt Gott dem Volk Israel und sagt, hieran erkennst du einen wahren Propheten. Nicht unbedingt daran, ob der Zeichen und Wunder tun kann. Was denn? Wir lesen weiter. 5. Mose 13, ab Vers 3. Indem er sprach, lass uns anderen Göttern nachgehen, die du nicht gekannt hast, und ihnen dienen. So sollst du nicht hören auf die Worte dieses Propheten oder auf den, der die Träume hat. Denn der Herr, euer Gott, versucht euch, um zu erkennen, ob ihr den Herrn, euren Gott, liebt, mit eurem ganzen Herzen und mit eurer ganzen Seele. Dem Herrn, eurem Gott, sollt ihr nachfolgen und ihn fürchten, und ihr sollt seine Gebote beobachten und seiner Stimme gehorchen und ihm dienen und ihm anhangen. Es geht um die Botschaft. Dieses scheinbare Lamm spricht wie ein Drache. Was ist die Botschaft? Lasst euch nicht verführen von den Zeichen, möchte Johannes sagen. Lasst euch nicht einlullen durch beeindruckende Dinge, sondern hört auf die Botschaft. Führt er euch weg von Gott. Genauso wie im Alten Testament schon gesagt wird, führt er euch in die Anbetung des wahren Gottes oder möchte er, dass ihr eure Anbetung einem anderen schenkt? Das ist das Zeichen eines wahren Propheten. Hält er sich an dem Wort Gottes? Das zweite Tier verpackt seine Botschaft in trügerischen Worten, sagt Vers 14, so wie die Schlange die ersten Menschen verführte. Er verkleidet sich, sagt 2. Korinther 11, als Engel des Lichts. Er lässt falsche Christusse aufstehen, die sogar die Erwählten wegführen sollen, wenn sie könnten. Was ist die Anwendung für uns? Natürlich sollen wir uns nicht beeindrucken lassen von solchen Zeichen und Wundern. Aber ich denke, für uns gibt es vielleicht eine näherliegende Anwendung, weil es in unserem Hintergrund nicht so sehr auf diese Zeichen und Wunder angekommen ist. Woran machen wir göttliche Botschaften fest? Manche sehen Zeichen und Wunder, ob jetzt angeblich oder tatsächlich, und glauben dann, dass das von Gott kommen muss, was gesagt wird. Bei uns vielleicht nicht so. Was ist, wenn ein Bruder einfach viel Bibelwissen hat? Wenn einer gut reden kann, gut aussieht, eine gute Geschichte in seiner Familie hat. Dinge, die einfach irgendwie wir uns dazu führen, das, was der sagt, muss Gottes Wort sein. Und wir prüfen nicht mehr. Wir schauen nicht mehr in das Wort. Was ist wirklich das, was Gott sagt? Werden wir hier gerade nur ein bisschen abgelenkt von dem Wesentlichen? Wie kann das aussehen? Man unterbricht die Verbindung zum Beispiel zwischen den Segnungen des Geistes und dem Kreuz Christi. Man rückt Christus aus dem Zentrum. Ja, wir bekommen Segnungen und viele gute Dinge. Wir bekommen ein moralisches Leben. Wir können durch eine christliche Arbeitsethik vielleicht etwas erreichen auf dieser Welt. Aber wenn das getrennt wird von Christus und dem Evangelium, sind wir auf einer falschen Schiene. Wenn das Evangelium aus dem Zentrum gerückt wird, dann ist die nächste Generation bereit, sich vielleicht ihr Lehren anzuhangen. Der Teufel kommt selten und sagt, glaub doch jetzt mal, dass Jesus nicht Gott ist. Das sehen wir. Aber einfach eine kleine Richtungsänderung, einen kleinen Kurswechsel weg von der Zentralität des Evangeliums kann uns teuer zu stehen kommen und den nächsten Generationen. Schauen wir uns das nächste an, was dieses zweite Tier macht. Es führt in die Anbetung eines Standbildes, Vers 14 und 15. Es verführt die, die auf der Erde wohnen, wegen der Zeichen, die vor dem Tier zu tun ihm gegeben wurde, indem es die, die auf der Erde wohnen, auffordert, ein Bild dem Tier zu machen, das die Wunde des Schwertes hat und lebte. Und es wurde ihm gegeben, dem Bild des Tieres Odem zu geben, damit das Bild des Tieres auch redete und bewegte, dass alle getötet wurden, die das Bild des Tieres nicht anbeteten. Und dieses Standbild, das kommt aus dem, was wir in der Lesung gehört haben. Dieses Standbild, das Nebukadnezar hat errichten lassen, das alle anbeten sollten und niederfallen sollten davor. Und diese drei Freunde Daniels, von denen wir dort lesen, sie weigerten sich und waren bereit, die Konsequenzen zu tragen. Und deswegen wurden diese drei Freunde in der ersten Gemeinde als echte Vorbilder genommen, für wie sie jetzt handeln müssen gegenüber dem Staat. Standhaftigkeit und Treue zu Jesus inmitten von den Drohungen des Staates ist das, was von ihnen gefordert wurde. Und sie konnten es sehen in diesen drei Freunden. Und deswegen dieses Standbild, das erinnert an diese Geschichte. Zeitgenössisch, also zu der Zeit, wo dieser Brief geschrieben wird, da gab es auch ein Standbild zu Ehren des Kaisers in Ephesus. Also auch daran knüpft hier Johannes wohl an, knüpft die Vision an. Denkt daran, es gibt ein Standbild zu Ehren des Kaisers, vor dem die Menschen niederfallen sollen. Und das Tier ist in der Lage, diesem Standbild das Reden beizubringen. Im Alten Testament ist es eine gängige Verhöhnung der Götzen, dass die Propheten sagen, ihr dient Götzen, die können nicht reden, die können nicht hören, die können nicht sprechen. Und dieses Standbild kann aber sprechen. Es scheint diesen Vorwurf des Götzendienstes zu entkräften, zu sagen, wieso, wir dienen jetzt echten Göttern, weil sie sprechen können. Und wiederum ist der Punkt, das Tier ist in der Lage, wahren Gottesdienst, wahren göttlichen Ursprung sehr nahe zu kommen und zu sagen, schau mal, dein Einwand, dass Götzen nicht sprechen können, stimmt überhaupt nicht. Dieses muss von Gott gewirkt sein. Die Verführung ist echt. Das Tier ist so mächtig und verführerisch. Die Standbilder zu der Zeit von Johannes gab es nicht nur dieses eine riesige in Ephesus, sondern auch immer wieder gab es welche, die durch irgendwelche Zaubereien zum Reden gebracht werden konnten. Ob das jetzt durch Geschicklichkeit oder dämonische Verführung geschah, spielt erstmal keine Rolle. Sie zogen so aber viele Menschen in die Anbetung eines falschen Gottes. Kleine Randnotiz vielleicht. Heutzutage ein Standbild zu errichten, das reden kann, wird nicht die Anbetung der ganzen Welt nach sich ziehen. Relativ einfach zu machen. Gibt's ganz viele Standbilder, die das jetzt machen. Deswegen spricht das meiner Ansicht dafür, dass es nicht in Zukunft irgendein großes Standbild geben wird, das reden kann. Und das wird jetzt die ganze Menschheit verführen, Gott dem Götzen nachzulaufen. Sondern es geht hier um eine überzeitliche Realität. Das zweite Tier ist in der Lage, Menschen zu verführen, weil er Dinge tut, die scheinbar göttlichen Ursprungs sind. Das Standbild ist auch in der Lage zu töten. Die frommen Institutionen, dieses Lamm, das sagt, wir gehören zu den wahren Gottesanbetern, tötet die anderen, die Gott anbeten. Auch nichts Neues. in der Geschichte. Frömmigkeit, die dazu führt, dass die wahren Anbeter Gottes getötet werden. Und so gab es auch in den Tempeln Kleinasiens eine Tempelpolizei. Die sorgte auch dafür, dass schon mal einer, der nicht richtig mitgemacht hat, die Biege machte, zum umgebracht wurde, ein Exempel statuiert wurde, macht richtig mit bei dieser Anbetung. Sonst trifft es euch angeblich immer natürlich auf Wink des Standbildes. Die hartnäckigsten antichristlichen Gefühle in der Geschichte, die werden immer dort gehegt, wo Menschen sich dem Staat oder der Nation als solcher hingeben. Wo sie sagen, wir verfallen dieser Ideologie, wir sind die Deutschen, besser als alle anderen. Der Staat, das ist unser Gott, dem verfallen wir. Dort, wo der Staat gottgleiche Eigenschaften bekommt und sich zusammentut mit religiösen Aussagen und Ritualen, das ist das Schlimmste für einen Christen, wo diese zwei Dinge zusammenkommen. Dort, wo der Staat gottgleiche Eigenschaften bekommt, wird es schwierig für die Christen, die sich weigern, dem Mob anzuschließen und nicht alles von Vater Staat erwarten, sondern die ihr Vertrauen auf Gott setzen. Also es geht hier weniger um die Gefahr vor einem echten Standbild, vor welchem wir uns vielleicht mal niederwerfen müssen, dass wir uns schon mal vorbereiten. Ich werde mich nicht vor einem Standbild niederwerfen. Die Bedrohung wird dir morgen wahrscheinlich nicht begegnen. Aber die Bedrohung, sich falschen Götzen hinzuwerfen, die besteht auch morgen schon. Und das Dritte ist das Mahlzeichen des Tieres. Wem gehören wir wirklich? Wir werden dieses Mahlzeichen betrachten unter drei Fragen. Wer bekommt das Mahlzeichen? Wozu führt das Mahlzeichen? Und was ist das Mahlzeichen? Also es wird langsam spannend. Erstmal, wer bekommt das Mahlzeichen? Ganz kurze Antwort, alle. Ne? Vers 16. Alle bekommen das Mahlzeichen. Dort werden keine Ausnahmen gemacht. Es ist eine ganz klare, universelle Auswirkung, die dieses Mahlzeichen hat. Ne? Vers 16. Pohl sagt dazu in seinem Kommentar, eine Gleichschaltung der ganzen Gesellschaft gelingt. Die Angst vor diesen zwei Tieren lässt Widerstände zerfließen wie Wasser. Und die hartnäckigen sozialen Unterschiede sind angesichts dieses Bildes keine Unterschiede mehr. Die Großen, Reichen und Freien verzichten in unwürdigster Weise auf ihre Größe, ihren Stolz und ihre Freiheit und werden unterwürfig wie die Kleinen, die Armen und die Unfreien. Also hier handelt es sich wieder um die Nachmache des Göttlichen. Denn auch bei uns in der Gemeinde spielen soziale Unterschiede keine Rolle. Wir kommen zusammen und versammeln uns um die Anbetung des wahren Lammes Gottes. Und so macht hier also quasi eine Gemeinde des Antichristen sich breit. Versammelt sich in der Anbetung des Tieres und sagt, wir bekennen uns zu diesem Tier. Wir tragen seine Mahlzeichen. Also wer bekommt es? Alle, die da sind. Welche Folgen hat das Mahlzeichen? Drastische Folgen. Man darf sich nicht mehr am wirtschaftlichen Leben beteiligen. Man wird sozial ausgeschlossen. Ne? Das erste Tier führte direkt zur Tötung. Dieses Tier tötet und lockt. Es lockt dich mit Zugang zu den wirtschaftlichen Mächten. Du kannst nur mitmachen, wenn du bereit bist, dich dem Tier zu unterwerfen und sein Zeichen zu tragen. Das zeigt übrigens, dass das Standbild in Vers 15 nicht alle umbringt, weil es in Vers 16 noch welche gibt, die in der Lage sind, Nein zu sagen und ausgeschlossen zu werden von dem Kaufen und Verkaufen. Den Menschen wird so alles entzogen, die sich weigern, dieses Mahlzeichen zu tragen. Und dann wird eben das aus Psalm 73, Vers 25 real und muss in unseren Herzen Wirklichkeit werden. Wen habe ich im Himmel außer dir? Noch auf der Erde habe ich nach nichts verlangen, wenn ich nur dich bei mir weiß. Wenn auch meine Kräfte schwinden und mein Körper mehr und mehr verfällt, so gibt doch Gott meiner Seele Halt. Er ist alles, was ich brauche und das für immer. Wie bereiten wir uns vor auf sowas? Auf solche Situationen. Und es geht hier nicht um, es gibt eines Tages, wird es eine Situation geben, als wenn es das noch nie gegeben hätte, dass Christen ausgeschlossen werden von wirtschaftlicher Macht. Die Frage ist, wie bereiten wir uns darauf vor, dass so etwas passiert? Wenn so etwas passiert. Die Frage ist, wie sehr hängen wir an unseren Sachen? An unserem Besitz? Wie wichtig ist es, dass wir kaufen und verkaufen können? Ist das unser Gebet im Herzen? Ist das das, wo wir uns immer wieder prüfen und sagen, Gott, du bist wirklich alles, was ich brauche? Wenn Jesus treu zu sein bedeutet, dass wir unseren Job verlieren müssen oder dass wir Bußgelder zahlen müssen, die uns ruinieren, oder Häuser abgeben müssen, dass wir Gemeindehäuser abgeben müssen, sind wir dafür gewappnet. Wenn von uns gefordert wird, Jesus oder Staat, wofür werden wir uns entscheiden? Und dazu können wir uns jeden Tag trainieren, indem wir unsere Sachen geben. Indem wir unser Herz nicht daran hängen, sondern anderen geben, die bedürftig sind. Wenn der Reichtum uns nicht beherrschen soll, dann müssen wir über den Reichtum herrschen. Indem wir in sein Reich Gott investieren. Damit meine ich nicht nur die Gemeinde, auch die Gemeinde, aber indem wir Nöte von anderen sehen, die um uns herum sind, unseren Familien, unseren Freundeskreis und das, was Gott uns gibt, dort investieren und weitergeben. Und das Geben muss geschehen ohne Hintergedanken. Ohne, dass es ständig über den Köpfen des Empfängers gehalten wird. Ich habe dir doch damals auch schon mal was gegeben. Wie kannst du jetzt nur etwas tun, was ich nicht wollte? Zu geben ist wirklich wegzugeben, weil dann hängt dein Herz immer noch dran. Dein Herz hängt noch dran, wenn du es noch drüber hältst über den Kopf des Empfängers. Wenn niemand mehr von dir ein Geschenk haben will, weil damit gewisse Verpflichtungen verbunden sind, dann hängt dein Herz noch an diesen Dingen. Zu geben, ohne etwas zurückzuerwarten, dazu fordert uns Jesus auf. Und so wappnen wir uns für Zeiten, in denen wir nichts mehr haben an materiellen Dingen. Weil unsere Herzen nicht hängen an dem Reichtum. Wir haben es und wir verwenden es für Dinge, die Gott uns vorschreibt, die er uns gegeben hat. Wir herrschen über den Reichtum, es herrscht nicht über uns. Es kommt also in der Bibel nicht darauf an, welchen Reichtum wir haben, sondern wie wir damit umgehen. Ob wir unsere Herzen da dranhängen oder nicht. Ob wir den Verlockungen widerstehen oder nicht. Der dritte Punkt zu dem Mahlzeichen ist, was ist es? Was es geht? Da müssen wir uns natürlich die Frage stellen, die wir uns in jedem anderen biblischen Buch stellen. Was hätten die Empfänger gedacht? Was hat dieses Wort bedeutet? Als die Empfänger das lesen, haben sie dann gedacht, ja, eine Impfung natürlich. Oder ein Barcode in meiner Hand. Da. Ne? Also das sind Sachen, wo man sagt, die ersten Empfänger kommen, wären noch nie drauf gekommen. Was bedeutet das für die? Mahlzeichen ist ein Wort, das verwendet wird für die Brandung von Sklaven, Soldaten und treuen Anhängern der Götzen. Also die drei Möglichkeiten kommen in Betracht, um was es hier gehen könnte. Wenn es um die Markierung von Sklaven geht, dann geht es hier darum zu zeigen, dass alle, die dem Tier dienen, sein Eigentum sind. Sie gehören zu ihm. Wenn es hier jetzt mehr um Soldaten oder um die Anbetenden geht, dann geht es darum, dass diejenigen, die das Mahlzeichen tragen, die treuen Anhänger des Tieres sind, die ihm frenetisch nachlaufen. Also in beiden Punkten geht es darum, zu wem gehören diejenigen, die dem Tier dienen. Darum sagt Biel in seinem Kommentar, hier steht das Zeichen eindeutig für die Art und Weise, in der der Staat kontrolliert, ob die Menschen sich der vorgeschriebenen Götzenanbetung unterwerfen. Der Staat hat Interessen, der kontrolliert die, indem er jedem sein Zeichen aufdrückt. Alles, was die Menschen tun, ob es Gedanken oder Taten sind, muss kontrolliert werden von dem Staat und abgesegnet werden von ihm. Es gibt keinen Bereich, den er nicht kontrolliert. Die Götzenanbetung zieht sich durch das ganze Leben. Und so war das in dem ersten Jahrhundert. Die Christen waren an allen Ecken damit konfrontiert, ob sie sich dem Götzendienst anschließen würden oder nicht. Denn im Kaiser Domitian, da brauchten sie für alles Mögliche den Segensstempel des Kaisers. Ohne Huldigung des Kaisers, da wurden ihre Stände auf den Märkten boykottiert. Da konnten sie keine Testamente schreiben oder Grundstücke übereignen. Zu all dem brauchte es den Stempel des Kaisers. Natürlich nicht persönlich, aber es brauchte den Segen des Staates dazu. Ja. Und so steht das Mahlzeichen hier für die Billigung des Staates, die nur denjenigen gegeben wird, die sich wirklich den religiösen Anforderungen anschließen. Das zweite Tier führt in die Anbetung des ersten Tiers, also in die Anbetung eines entarteten Staates, der sich selbst über Gott erhebt. So schreibt Pohl, so treibt der Lügenprophet also zum öffentlichen Bekenntnis. Jeder muss sich positiv äußern, sodass Schweigen schon verdächtig macht. Eine indifferente Masse, in dem sich noch Widerstandsnester verbergen könnten, wird nicht mehr geduldet. Also es kommt hier zu einer Eskalation der Anbetung, wo diese zwei Tiere nicht mehr dulden, dass es welche gibt, die sich vielleicht nicht äußern und einfach zurückhalten. Wir haben so diejenigen, die schließen sich wirklich dem an und geben sich einem Staat hin, der Gott sein will. Die geben sich einer Religion hin, die Gott nicht anbeten möchte, sondern den Menschen in verherrlichter Form in der Regierung. Aber jetzt gibt es kein Ausweichen mehr. Es kommt zu dem Punkt, wo so ein System von jedem das Bekenntnis fordert. Zu wem gehörst du? Wem gibst du deine Anbetung? Und das sehen wir in der Geschichte immer wieder. Es wiederholt sich. Es wird langsam Druck aufgebaut. Kleine Sachen die aufgebaut werden, um dich zur Entscheidung zu zwingen. Aber es gibt Zeiten, wo man noch schweigen kann, wo man sich zurückziehen kann, wo man dem ausweichen kann. Aber es kommt zum Punkt, wo gefordert wird, wessen Zeichen trägst du eigentlich? Wenn wir hier das Mahlzeichen betrachten, schauen wir in den nächsten Text in Kapitel 14, Kapitel 14, Vers 1. Da sehen wir eine Gegenüberstellung. Nun hatte ich ein Gesicht, also eine Vision. Ich sah das Lamm auf dem Berg Zion stehen und mit ihm 144.000, die seinen Namen und den Namen seines Vaters auf ihren Stirnen geschrieben trugen. Wir haben über dieses Siegel schon gehört, das Kapitel 7. Die Versiegelten Gottes tragen auch nicht ein sichtbares Mahlzeichen auf der Stirn. Das ist ein Bild für die Stellung, die diese Menschen haben. Und so wird auch hier eine Gegenüberstellung gemacht. Es gibt die, die tragen das Mahlzeichen des Tieres, und es gibt die, die sind versiegelt vom Lamm. Darum ist hier die Schlussfolgerung auch zu machen, dass dieses Mahlzeichen des Tieres ebenfalls nichts Körperliches sein wird, sondern es geht um unsere Hingabe, um unsere Anbetung. Das Mahlzeichen ist also die satanische Nachmache des Siegels, welche die Zugehörigkeit zum Lamm zeigt. Wenn wir weiterschauen, dann gibt es eine weitere Zuspitzung, Kapitel 14, Verse 9 bis 12. Dazu wird es jetzt nicht große Auslegung geben, aber dass wir sehen, was passiert mit denjenigen, die dieses Mahlzeichen tragen. Noch ein anderer, ein dritter Engel folgte ihnen, der mit lauter Stimme rief: Wenn jemand das Tier und sein Bild anbetet und das Mahlzeichen an seine Stirn oder an seine Hand annimmt, der wird gleichfalls vom Glutwein Gottes trinken, der unvermischt in dem Becher seines Zorns bereitet ist, und wird mit Feuer und Schwefel vor den heiligen Engeln und vor dem Lamm gepeinigt werden. Und der Rauch von ihrer Peinigung steigt in alle Ewigkeit auf, und sie haben keine Ruhe bei Tag und bei Nacht, sie, die das Tier und sein Bild anbeten, und wer das Mahlzeichen seines Namens annimmt. Hier ist das standhafte Ausharren der Heiligen, die da bewahren die Gebote Gottes und den Glauben an Jesus. Wer das Tier anbetet und seine Mahlzeichen annimmt, der erleidet den Zorn Gottes. Und in Offenbarung sehen wir es immer wieder. Die Frage ist nicht, ob du Zorn ertragen wirst. Die Frage ist nicht, wirst du ein Mahlzeichen haben? Die Frage ist, wessen Zorn willst du ertragen? Wessen Mahlzeichen willst du tragen? Entweder nimmst du das Mahlzeichen des Tiers und entgehst so dem Zorn des Tiers, oder du nimmst das Mahlzeichen des Lammes und siehst dich dem Zorn des Tieres ausgesetzt. Es gibt keine angenehme Entscheidung. Ein Ort, wo wir uns zurückziehen könnten und einfach gehen lassen. Es wird von uns Entscheidung gefordert. Kleine Randnotiz, es handelt sich hier in Offenbarung um Apokalyptik. Wir sehen nie irgendjemanden in Offenbarung, der den Wechsel macht von Diener des Tieres zu Diener Gottes. Aber wir wissen vom Neuen Testament, dass das natürlich immer möglich ist, indem jemand Buße tut. Wenn jemand also ein Anbeter des Tieres ist und Buße tut darüber und sich Jesus anschließt, steht ihm das offen, die Seiten zu wechseln. Okay, also diese Zuspitzung, die dann in Kapitel 14 zu betrachten sein wird, soll hier nur gesagt werden, dass es nicht eine einmalige Sache ist. Von Gottes Perspektive gibt es keinen Wechsel. Aber für diejenigen, die hier auf der Erde sind, gibt es immer die Möglichkeit, Buße zu tun und sich dem Lamm anzuschließen. Also dieses Mahlzeichen, es wird auf der Stirn oder auf die rechte Hand angebracht, und wie schon angeklungen, da geht es um unsere Gedanken und um unser Handeln. Wem dient das? Das ist eine Parodie, also eine Nachmache. Es soll quasi das lächerlich machen, was Gott befohlen hat, den Israeliten. In 5. Mose 6 lese ich es aus Zeitgründen nicht. Da sagt er, die Gebote, die ich dir heute gebe, die musst du dir binden an deine rechte Hand oder an eure Hände, Entschuldigung, an eure Hände und zwischen eure Stirn tragen. Das haben dann auch welche wörtlich genommen, haben das dann gemacht, haben das sich angetragen. Aber um was geht es? Es geht darum, dass er sagt, dein ganzes Denken, dein ganzes Tun in jedem Tag soll geprägt sein von meinen Geboten, die ich dir heute gebiete. Wie sollst du deinen Kindern einschärfen? Und da sehen wir, es geht nicht um wörtliches, hab sie irgendwo einfach liegen, sondern hab sie in deinem Sinn, hab sie in deinem Handeln, gib sie deinen Kindern weiter, gib dein ganzes Leben dem Wort Gottes. Also hier geht es dann darum, bei dem Mahlzeichen, dass kein Gedanke und keine Tat geschehen darf, ohne in Übereinstimmung mit den Vorgaben des Tieres zu sein. Es gibt keinen Bereich, den er nicht durchreguliert, den er nicht kontrolliert. Alles wird geprüft. Alles muss ihm dienen. Und so ein Besitzanspruch, den hat nur Gott in rechter Weise auf unser Leben. Alle Bereiche ihm zu weihen, den hat kein Staat und kein Mensch. Also es geht hier nicht unbedingt um ein echtes Zeichen an Stirn oder Hand, sondern um meine Gedankenwelt, meine Taten. Wovon ist mein Wesen geprägt? Es ist keine leichte Aufgabe zu sehen, wo uns das bedroht, jeden Tag, wem wir dienen, wen wir anbeten. Und dazu brauchen wir Gottes Weisheit. Für alle meine Freunde, die glauben, dass es irgendwann in Zukunft ein Mahlzeichen geben wird, so wie ich das früher geglaubt habe. Als ich das erste Mal das so hörte, da war ich erstmal so, oh gut, es wird nicht kommen, dass es ein Zeichen geben wird und dann muss ich, hoffentlich sehe ich das Zeichen, hoffentlich kapiere ich dann auch, dass es das Mahlzeichen ist, weil dann ist die Chance ja vorbei, dann kann ich ja nicht mehr zurück. Aber das ist eigentlich nicht richtig, weil das heißt, dass die Bedrohung, die hier dargestellt wird, mir heute droht. Mich dem Tier hinzugeben, droht mir heute, nicht irgendwann in Zukunft, nicht irgendwelchen Kindern und Kindeskindern. Und dann kann ich froh sein, ja gut, ich bin zumindest raus. Das wird mich nicht betreffen, weil Jesus kann ja gar nicht wiederkommen jetzt. Und dann kann gar nicht losgehen mit der Endzeit. Nee, das bedroht heute mein Leben. Wem werde ich mich hingeben? Also diese Darstellungen von den Tieren, die sind aktuell. Und jetzt kommt im letzten Punkt der Aufruf zur Weisheit. Und warum brauchen wir auch Weisheit? Weil dieses erste Tier, ne, das hat eine Todeswunde. Es wird immer wieder betont hier. Hat eine Todeswunde und wird wieder lebendig. Der Mensch neigt dazu, auch als Christen neigen wir dazu zu denken, jetzt ist er tot. Wir haben jetzt einen überwältigenden Sieg errungen, irgendwas Tolles ist in der Kirchengeschichte passiert und jetzt ist vorbei. Jetzt kommt er nicht mehr zurück und jedes Mal kommt er wieder zurück. Steht er wieder auf. Bedroht er wieder die Kirche. Bedroht er wieder die Gemeinde Gottes. Und deswegen brauchen wir Weisheit. Aufruf zur Weisheit. Also es ist nicht nur, hier ist Weisheit, sondern es geht so wie oben, wo steht, hier ist das Ausharren der Gläubigen. Ist, ihr braucht Ausharren. Hier ist, ihr braucht Weisheit. Also gegenüber dem ersten Tier brauchen wir Ausharren. Müssen wir uns standhaft halten zu dem Bekenntnis von Jesus. Und gegenüber dem zweiten Tier, da brauchen wir Weisheit, um zu sehen, wo er uns verführen will. Also falsches Christentum, die sich als Frömmigkeit verkleidet, da benötigt man Weisheit für, um die Maskerade zu durchschauen und zu verstehen, wer durch die falsche Religion tatsächlich angebetet wird. Und was soll man dann machen? Man soll die Zahl des Tiers berechnen. Also Johannes sagt, ihr sollt nicht orientierungslos sein. Ich gebe euch eine Hilfe, um was es hier geht. Und die Aufforderung hier, die Zahl des Tieres zu berechnen, die wurde von frühesten Tagen an und auch heutzutage hauptsächlich zur Aufforderung zur sogenannten Gematria verstanden. Gematria. Da müssen wir zurück zu unseren ABCs. Kleines 1x1. In der Antike, in den Kulturen, um die es hier geht, da gab es kein Zahlensystem, wie wir es heute haben. Unser Zahlensystem ist ja vom Arabischen geprägt. Kam im Mittelalter aus der arabischen Welt zu uns, funktioniert besser als das römische Zahlensystem. Wer die römischen Zahlen kennt, weiß, dass die römischen Zahlen ja Buchstaben sind. Jede Buchstabe steht für eine Zahl. Und so konnte man also jeden Namen, der da stand, verschiedene die Werte geben und dann ausrechnen, was ist die Summe dieses Namens. Und dann war das die Zahl dieser Person. Ne? Es gibt zum Beispiel in Pompeji, Graffiti an der Wand, da steht, ich liebe die, deren Nummer 545 ist. Ein bisschen kurz für eine Telefonnummer, ne? Da geht es darum, dass jemand durch bestimmte Addition den Namen da errechnet hat, zu sagen, hier, das ist so. Das Problem ist, dass ich von der Zahl zurück zu dem Namen zu kommen, da gibt es viele Wege, ne? Also ich kann von jedem Namen, je nachdem, welchen Schlüssel ich anwende, welche Sprache ich nehme, das heißt, im Lateinischen gab es einige Werte für die Buchstaben und dann gab es im Hebräischen andere Werte vielleicht. Dann gab es im Griechischen andere Werte. Also es gab sehr viele Wege, wie man so etwas machen konnte, weil die alle das gemacht haben. Ne? Alle diese Sprachen haben das gemacht, weil sie kein Zahlensystem hatten, unabhängig davon. Und deswegen ist es so, dass durch die Kirchengeschichte Tausende und Tausende von Kandidaten den Posten des ersten Tieres für sich beanspruchen. Ja? Weil du, wie gesagt, von der 666 kannst du wahrscheinlich auf alles zurückrechnen. Ja? Also gib mir 20 Minuten und einen Namen und ich finde wahrscheinlich einen Weg, um die Summe hinzukriegen. Ja. Aber um was geht es hier? Wenn wir den Text jetzt betrachten, was er uns gibt, da gibt er uns in Vers 17 vor, er sagt, dass die, die den Namen des Tieres, die Zahl seines Namens tragen, das ist das Mahlzeichen. Ne? Also das Mahlzeichen ist der Name des Tieres, die Zahl seines Namens. Und in Vers 18 wird gleichgesetzt, die Zahl des Tieres ist die Zahl eines Menschen. So übersetzen auch die meisten. Zahl eines Menschen. Deswegen gehe ich davon aus, dass das auch richtig ist, was die erste Gemeinde gemacht hat, die zu suchen, auf wen ist diese Zahl anzuwenden. Und da kommen eben nur welche in Betracht, die zu der Zeit leben oder gelebt haben. Ich halte am sinnvollsten, dass Nero damit gemeint ist. Davon ist die erste Gemeinde auch ausgegangen. Da gibt es sehr viele Gründe für, über die wir jetzt nicht sprechen können, leider. Bezieht sich vermutlich auf Nero. Nero ist die 666. Er ist das Tier, das die Gemeinde verfolgt. Aber wir haben ja schon gesehen bei dem ersten Tier, Das erste Tier ist nicht tot, weil Nero weg ist. Das erste Tier steht immer wieder auf und bringt einen neuen Führer hervor, der die Gemeinde bedroht, auf die gleiche Weise, wie Nero es getan hat. Wir können uns also nicht zurückziehen und sagen, das Tier ist ja schon vergangen, gut, dass wir den Namen rausgefunden haben, das war's. Sondern die Tiere nehmen immer wieder verschiedene Gestalten dann durch die Geschichte hindurch. Deswegen übersetzen manche, die das nicht als Aufforderung zu dieser Berechnung verstehen, die, wie gesagt, in der Minderheit zwar sind, aber sie sagen, man müsste das nicht übersetzen, die Zahl eines Menschen, sondern die Zahl der Menschheit. Es ist die Zahl der Menschheit, quasi typisch Mensch, ist die 666. Warum? Weil 666 knapp drunter ist unter 777. Die 7 als Zahl der Vollkommenheit, als Zahl alles Guten, dafür steht Gott, die Dreieinigkeit. Die 7 verbunden und dreifach wiederholt, steht für Gott, und 666 ist quasi typisch Mensch. Sich zusammentun, um Gottes Herrschaft über alle Bereiche des Lebens abzuwerfen, ist das, was der Mensch so macht. Und da kommt er auf die 666. 3x6. Wir werden davor gewarnt, da mitzumachen. Bei diesem typisch menschlichen Vorgehen. Wie kann sowas aussehen? Im Kern geht es, wie oben schon erwähnt, um die Anbetung und die Rolle Gottes in unserem Alltag. Wenn Naturkatastrophen geschehen, wenn Firmen pleite gehen, nach wen rufen alle? Die Regierung muss was machen. Er kam jetzt nicht auf. Gott hat uns jetzt ein Zeichen geschickt. Vielleicht sollten wir darüber nachdenken, ob wir Buße tun sollten als Gesellschaft. Vielleicht möchte Gott uns aufrütteln. Nein, es wird nach dem Staat gerufen. Er ist derjenige,

0: unabhängig werden und in der Lage sind, weise Entscheidungen zu treffen, um ihr Leben vor Gott zu führen, möchte der Staat das genau nicht. Er möchte mehr Abhängigkeit haben. Wenn wir abhängig bleiben von ihm, dann kann er alles kontrollieren über unser Leben. Wenn er die Abhängigen verliert und die sich befreien, dann verliert er seine Macht. Deswegen ist das immer die Richtung, die ein Staat so geht. Baut sich auf, sagt sich los von Gott und dann setzt er sich an die Stelle von Gott. Wir brauchen dafür Gottes Weisheit, um die Verlockungen zu sehen und sich dem zu widersetzen. Wir haben also jetzt hier in Kapitel 12 und 13 gesehen, was ist die Natur des kosmischen Kampfes zwischen Gott und seinen Feinden? Warum wird die Gemeinde verfolgt, bedroht und verführt? Weil der Drache sich gegen Gott aufgemacht hat, gegen die Frau aufgemacht hat, gegen das Volk Gottes aufgemacht hat, sie zu zerstören. Und er bedrängt sie mit seinen zwei Gesandten, dem Tier aus dem Meer und dem Tier aus der Erde. Wir stehen täglich in einem Todeskampf, in einem geistlichen Krieg gegen einen scheinbar übermächtigen Feind, einem Drachen mit 7 Köpfen und 10 Hörnern, der seine zwei Gesandten hat. Aber er wurde tödlich geschlagen, nicht? Dieser Drache von unserem Herrn Jesus. Er ist tödlich geschlagen worden. Und auch wenn er immer wieder aufsteht und scheinbar diesen Tod überwindet, so bleibt es doch dabei, dass er geschlagen ist. Überwunden durch das Lamm Gottes, durch sein Blut zu unseren Gunsten. Und diese messianischen Ansprüche von Rom und all seinen Nachfolgerreichen, die drückt sich in Unterdrückung und Bedrohung und Gewalt gegen die Gemeinde aus. Aber auch religiöse und christliche Institutionen spielen dabei oft eine Rolle als Handlanger eines Staates, indem sie seine pseudomessianischen Ansprüche stützen und seine Verfolgung derjenigen, die nicht bekennen, wir haben keinen König als den Kaiser, rechtfertigen. Die heftige Verfolgung des Drachen, sie ist lediglich, haben wir in Kapitel 12 gesehen, eine Frustreaktion. Eine Frustreaktion, weil er weiß, dass er geschlagen ist, er weiß, dass er nur kurze Zeit hat. Und darum die Aufforderung für uns, für diese kurze Zeit, diese Zeit, zwei Zeiten und halbe Zeit, die 1260 Tage zwischen der Himmelfahrt Jesu und seinem Wiederkommen, hart aus, habt Weisheit. Lasst euch nicht unterkriegen, bleibt an Jesus dran und lasst euch nicht verführen von ihm weg. Habt die Augen Gottes auf diese Dinge. Und deswegen dürfen wir uns freuen. Freuen auf die Ewigkeit, wo wir sein Zeichen in Ewigkeit tragen werden und ihn anbeten werden und ihm dienen werden, wo wir die Zerstörung des Drachen sehen werden, wo er endlich zu seinem Endsieg kommt, unser Herr Jesus. Und daran dürfen wir uns täglich beteiligen, indem wir für ihn kämpfen, indem wir uns ihm unterwerfen, unser ganzes Leben ihm hingeben und auf der Hut sind vor denjenigen, die uns abwägen wollen von ihm.
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Jetzt kommt Kapitel 11. Eine ganz interessante Prophetie über den Herrn Jesus als den guten Hirten. Öffne, Libanon, deine Tore, und so soll Feuer fressen deine Zedern. Heult ihr Zypressen, denn gefallen ist die Zeder, denn die Herrlichen sind verwüstet. Gemeint sind die herrlichen Bäume. Heult ihr Eichen Basans, denn gefallen ist der unzugängliche Wald. Das ist der Dickichtwald, früher im Altertum im Jordantal unten. Basan, das sind die Golanhöhen und das Gebiet weit darüber hinaus noch. Denn gefallen ist der unzugängliche Wald. Stimme des Wehgeschreis der Hirten, denn verwüstet ist ihre Herrlichkeit. Hier haben wir eine Prophetie auf das Jahr 70, wo die Römer das ganze Land Israel erobert haben, in dem Krieg 66 bis 73. Und die Römer haben eine so große Wut auf die Juden gehabt, dass sie nicht nur die Städte zerstört haben, sondern sie haben auch das Land, die Ökologie zerstört, wo sie es konnten. Und zwar nicht nur im Krieg 66 bis 73, der dann endete mit dem Fall von Masada. Die Juden haben ja sich wieder aufgerafft. Und im Jahr 132 gab es unter Kaiser Hadrian nochmals einen Aufstand der Juden, weil ein falscher Messias sie dazu verführt hatte, Bar Kochba. Und dieser Aufstand wurde nochmals von Rom bis ins Jahr 135 so brutal zusammengeschlagen, dass die Römer die Ökologie, sogar die Umwelt verwüstet haben. Und darauf nimmt das Bezug, diese Zedern, die Zypressen, die Eichen Basans, die Fallen. Stimme des Wehgeschreis der Hirten. Die Hirten, das sind eben die Führer des Volkes, die völlig verzweifelt sind in diesen beiden Kriegen. Und jetzt kommt Vers 4. So sprach der Ewige zu mir. Weide die Schafherde des Schlachtens, deren Käufer sie schlachten werden und nicht dafür büßen werden. Und deren Verkäufer sprechen, gepriesen sei der Ewige, dass ich reich werde, und deren Hirten sie nicht schonen. Jetzt kommt Zacharja in Auftrag. Er soll eine Schafherde, die letztlich zum Schlachten bestimmt ist, weiden. Und das war wieder so eine symbolische Handlung, wie oft Propheten symbolische Handlungen ausführen mussten. Zum Beispiel Hesekiel. Also, weide die Schafherde des Schlachtens. Und dann wird erklärt in Vers 6, denn ich will die Bewohner des Landes nicht weiterhin schonen. Spruch des Ewigen. Und siehe, ich gebe den Menschen Preis, einen jeden in die Hand seines Nächsten und in die Hand seines Königs. Und sie werden das Land verwüsten, aber ich werde nicht retten aus ihrer Hand. Wer symbolisiert diese Schafherde? Das ist das Volk Israel, die Bewohner des Landes. Und Zacharja will diese Schafherde hüten wie ein guter Hirte. Aber diese Schafherde wurde gekauft, deren, Vers 5, deren Käufer sie schlachten werden und nicht dafür büßen werden. Und deren Verkäufer sprechen, gepriesen sei der Ewige, dass ich reich werde. Wer hat die Juden, das jüdische Volk, so unter den Nagel gerissen? Das waren die Römer, die unter Pompeius im Jahr 63 einmarschiert sind. Übrigens am Yom Kippur. Ein schreckliches Massaker hatten sie unter der Bevölkerung angerichtet. Und so kam das jüdische Volk unter die römische Besatzung. Die haben sie quasi an sich gerissen, die Käufer. Und die werden sie schließlich abschlachten, diese Käufer. Und das ist dann auch geschehen im Krieg 66 bis 73, wo über 1 Million umgekommen ist, und 132 bis 135, wo nochmals etwa 1 Million umgekommen ist. In beiden Kriegen 2 Millionen Juden etwa. Und da wird gesagt, deren Käufer sie schlachten werden und nicht dafür büßen werden. Ist Rom danach untergegangen? Ja, als Babylon Jerusalem zerstört hat im Jahr 586, im Jahr 539 war Babylon weg von der Bildfläche. Die Perser hatten sie erobert. Früher die Assyrer, die 10 Stämme zusammengeschlagen haben, 100 Jahre später waren die weg von der Bildfläche. Erobert durch die Babylonier. Also das ging ja als recht flott, ja? Ein Großreich vergreift sich an den Juden, wow, weg sind sie. Ja, wie war das bei den Nazis? 1933 kam Hitler an die Macht und er wollte ein 1000-jähriges Reich errichten.
Nach 12 Jahren waren die Nazis weg. Mit 6 Millionen Toten und Verletzten unter den Bewohnern des Nazireiches. Und Vermissten. Also, das ging jeweils ganz schnell, aber im Jahr 70, es geschah nichts mit den Römern da. Jahr 135, das ging noch Jahrhunderte, bis dann Westrom unter dem Angriff der Barbaren zu Fall kam, Jahr 476. Ja, darauf bezieht sich das, deren Käufer sie schlachten werden und nicht dafür büßen werden. Und deren Verkäufer sprechen, gepriesen sei der Ewige, dass ich reich werde. Ja, das hat eben Juden gegeben, die haben mit der Besatzungsmacht der Römer zusammengearbeitet und haben gesehen, das bringt Einnahmequellen. Und so haben zum Beispiel die Sadduzäer sehr stark mit den Römern zusammen kooperiert. Und die sind steinreich geworden. Das waren ja die Reichen in Jerusalem, die Sadduzäer, wo besonders die Priester dazugehörten, die Führenden. Und dann gab es die Partei, die auch in den Evangelien erwähnt wird, der Herodianer. Die haben auch die römische Herrschaft gestützt. Und dann gab es diese bösen Menschen, die Zöllner. Die haben gesehen, ist zwar ein Verrat des eigenen Volkes, aber wir arbeiten mit der Besatzungsmacht zusammen. Das bringt Finanzen. Wir liefern zwar ab, was wir müssen, aber wir können unsere Brüder ausnehmen finanziell, wie wir wollen. Ein Zachäus wurde steinreich. Das waren böse Menschen und darum wurden sie auch als böse eben verworfen. Aber der Herr Jesus ist auch für solche Menschen gekommen und hat auch solche Menschen gerettet, wie ein Matthäus, wie ein Zachäus. Das ist ganz wunderbar. Aber das waren diese Frommen, die sagen, gepriesen sei der Ewige, dass ich reich werde. Die haben ihr eigenes Volk verkauft. Und dann, und deren Hirten sie nicht schonen. Das sind die falschen Volksführer, die eigentlich nicht dem Volk helfen, sondern dem Volk schaden. Jetzt nochmals Vers 6, denn ich werde die Bewohner des Landes nicht weiterhin schonen, Spruch des Ewigen. Und siehe, ich gebe den Menschen Preis, einen jeden in die Hand seines Nächsten und in die Hand seines Königs. Und sie werden das Land verwüsten, aber ich werde nicht retten aus ihrer Hand. Und so weidete ich die Schafherde des Schlachtens, somit auch die Demütigen der Schafherde. Also Zacharja, ein Bild des guten Hirten, weidet jetzt diese Schafherde, die eben zu leiden hat unter diesen Verkäufern und schlechten Hirten. Aber dadurch, dass Zacharja als guter Hirte diese ganze Herde weidet, weidet er natürlich auch die Demütigen unter der Schafherde. Das hebräische Wort bedeutet demütig, gottesfürchtig, elend. Also dieser Ausdruck hat besonders Bezug auf Menschen, die durch Not gehen, aber in der Not sich an den Herrn halten und auf ihn vertrauen. Und nun, die Demütigen in der Herde, das ist ein Bild der wahrhaftig Gläubigen im Volk Israel. Der Herr Jesus ist ja gekommen als der gute Hirte, Johannes 10. Und er hat gesehen, das ganze Volk ist eigentlich verschmachtet wie eine Schafherde ohne Hirten. Und er hat sich innerlich über sie erbarmt. So lesen wir das in Matthäus 9 am Schluss. Matthäus 9, Vers 26. Als er aber die Volksmenge sah, wurde er innerlich bewegt über sie, weil sie erschöpft und verschmachtet waren wie Schafe, die keinen Hirten haben. Wie? Sie hatten schon Hirten. Aber so schlimme. Und er geht herum und tut wohl diesem ganzen Volk. Und so haben sich viele, haben in ihm den Messias erkannt und sind gläubig geworden. Nicht nur die 12 Jünger gab es, sondern es gab ja auch die 70 Jünger. Und es gab noch viel, viel mehr. Viele unter dem Volk Israel haben erkannt, das ist der Messias. Und so hat er eben die Schafhirte, sich der ganzen Schafhirte angenommen. Und zwar so gezielt, dass als eine kanaanitische Frau in Matthäus 15 kommt und sagt, hilf mir, meine Tochter, sagt er, ich bin nur gesandt zu den verlorenen Schafen des Hauses Israel. Das war sein erster Auftrag, diese Herde zu weiden, aber natürlich insbesondere diejenigen, die zum Glauben an ihn, den Messias, gekommen waren. Oder somit auch die Demütigen der Schafherde. Und ich nahm mir 2 Stäbe. Den einen nannte ich Freundlichkeit und den anderen nannte ich Verbindung. Und so weidete ich die Schafherde. Und ich vertilgte, da fehlt noch der Artikel, und ich vertilgte die 3 Hirten in einem Monat. Und meine Seele wurde ungeduldig über sie
und ihre Seele empfand Widerwillen gegen mich. Da sprach ich, ich will euch nicht mehr weiden. Das Sterbende mag sterben und was vertilgt wird, mag vertilgt werden. Und die Übrigbleibenden mögen fressen eines das Fleisch seines Nächsten. Ich vertilgte die drei Hirten. Das ist eine ganz interessante Stelle. Das Wort vertilgen kann des Weiteren auch bedeuten absetzen. Also ich vertilgte oder ich setzte ab die drei Hirten in einem Monat. Und meine Seele wurde ungeduldig über sie. Jetzt kommt es also zu einer Entscheidung. Zacharja ist der Hirte, der gute Hirte in diesem Beispiel. Und da gibt es ja diese schlechten Hirten. Und jetzt kommt es zu dem Punkt, dass diese schlechten Hirten, die haben genug vom guten Hirten. Sie empfinden Widerwillen gegen ihn. Und auch der gute Hirte wird ungeduldig und will nicht mehr. Ich setzte ab die drei Hirten in einem Monat. Wenn wir schauen, die Evangelien konzentrieren sich ganz speziell auf die letzte Zeit bis zur Kreuzigung hin. Ich habe mal ausgerechnet, die Versen in allen Evangelien ausgezählt, und da habe ich gefunden, 30% der Evangelientexte beschäftigt sich eigentlich nur mit den Tagen von Palmsonntag bis zur Auferstehung. Ein Drittel der Evangelien konzentriert sich auf diese Tage in diesem letzten Monat des Lebens des Herrn Jesus. Und in diesem letzten Monat kam auch die Konfrontation des Herrn mit den Führern und dem jüdischen Volk zum Höhepunkt. Da haben wir auch diese Weherufe über die Schriftgelehrten und Pharisäer in Matthäus 23, wo der Herr eben sie als Führer verwirft. Und es gab drei Gruppen von Führern damals. Die Schriftgelehrten, die Priester, die führenden Priester, dazu gehört auch der Hohepriester, und die höchsten Richter. Wie zum Beispiel Nikodemus war kein Priester, ja, aber gehörte zum Hohen Rat und war also nicht irgendein Schriftgelehrter wie andere, sondern er war quasi höchster politischer Führer mit vielen anderen zusammen. Diese drei Gruppen, die führenden Priester, die führenden Richter und die führenden Schriftgelehrten, die verwirft der Herr in diesem letzten entscheidenden Monat. Setzt sie ab. Meine Seele wurde ungeduldig über sie. Wehe euch, wehe euch. Und ihre Seele empfand Widerwillen gegen mich. Sie entscheiden sich, den guten Hirten zu töten. Und jetzt Vers 9. Da sprach ich, ich will euch nicht mehr weiden. Das Sterbende mag sterben und was vertilgt wird, mag vertilgt werden. Und die Übrigbleibenden mögen fressen eines, das Fleisch seines Nächsten. Wie hat der Jesus gesagt, als er auf dem Esel einritt am Palmsonntag nach Jerusalem? Er hat geweint und gesprochen in Lukas 19, Vers 41. Und als er sich näherte und die Stadt sah, weinte er über sie und sprach, wenn auch du erkannt hättest und selbst an diesem deinen Tag, was zu deinem Frieden dient. Jetzt aber ist es vor deinen Augen verborgen. Denn Tage werden über dich kommen, dass deine Feinde einen Wall um dich aufschütten und dich umzingeln und dich von allen Seiten einengen werden. Und sie werden dich und deine Kinder in dir zu Boden werfen und werden in dir nicht einen Stein auf dem anderen lassen, darum, dass du die Zeit deiner Heimsuchung nicht erkannt hast. Also der Herr gibt es auf. Er will jetzt nicht mehr weiterführen und er übergibt dieses Volk der Katastrophe. Oder auch Matthäus 23 am Schluss, wo der Herr Jesus sagt, und ihr habt nicht gewollt, siehe, euer Haus wird euch Wüste gelassen werden. Das entspricht dem hier, das Sterbende mag sterben und was vertilgt wird, mag vertilgt werden. Und die Übrigbleibenden mögen fressen eines das Fleisch seines Nächsten. Das heißt, es gibt auch im Volk drin grässliche Streitigkeiten. Und das ist genau das, was auch geschehen ist. Besonders in diesen Jahrzehnten nach der Kreuzigung des Herrn Jesus bis ins Jahr 70, da gab es so viel Hass und Streitigkeiten unter verschiedenen Volksgruppen im jüdischen Volk. Und das hat natürlich auch ihre ganze Widerstandskraft gegen die Römer entscheidend geschwächt.
Das wird auch bei Josephus Flavius eben beschrieben, diese innerjüdischen Streitigkeiten, was genau dem hier entspricht. Fressen eines das Fleisch seines Nächsten. In diesem Kapitel 11 sind nur die ersten drei Verse, sind ein Gedicht. Und dann ab Vers 4, wo diese Gleichnishandlung des guten Hirten kommt, das ist Prosa. Das geht auch da weiter. Vers 10, da nahm ich meinen Stab Freundlichkeit und zerbrach ihn, um den Bund zu brechen, den ich geschlossen hatte mit allen Völkern. Und er wurde an jenem Tag gebrochen. Und also erkannten die Demütigen der Schafherde, die auf mich achteten, dass dies das Wort des Ewigen war. Dieser Bund Freundlichkeit bedeutet also der Zusammenhalt innerhalb des Volkes, das gestärkt wird durch gegenseitige Freundlichkeit. Aber der Herr sagt, jetzt übergebe ich euch sogar gegenseitigen Streitereien. Er verbricht diesen Stab Freundlichkeit. Und ich habe gesagt, ab der Kreuzigung wurde das immer schlimmer, diese innerjüdischen Streitigkeiten. Und die Demütigen, also die wahngläubigen Schafhirten, die realisieren, das ist das Wort des Ewigen. Das hat er ja vorausgesagt, dass das so kommen sollte. Es wird hier gesagt, der Bund, der geschlossen ist mit allen Völkern, das ist nicht das Wort, das oft gebraucht wird für die Heidenvölker, Goyim, sondern hier ist es das Wort Amim, das eben auch gebraucht wird für die Stämme Israels. Ja, zum Beispiel in der Apostelgeschichte haben wir diesen Ausdruck, die Völker Israels. Das sind die 12 Stämme Israels. Ich gebe kurz die Stelle an. Es ist in der Bekehrungsgeschichte von Paulus, Kapitel 9, 22 oder 26. Gut, und jetzt sagt der Herr eben diesen Bund mit allen Völkern, das heißt dieser innerliche Zusammenhalt dieser 12 Stämme, wird aufgebrochen. Dann Vers 12, und ich sprach zu ihnen, wenn es gut ist in euren Augen, so gebt mir meinen Lohn, und wenn nicht, so lasst es bleiben. Da wogen sie meinen Lohn, 30 Silberstücke. Der gute Hirte sagt, jetzt ist aus. Jetzt will ich nicht mehr weiterfahren. Dieser eine Monat hat es auf den Punkt gebracht, die drei Hirten werden von ihm verworfen, und dann sagt er, wenn ihr mir eine Bezahlung geben wollt für meinen Hirtendienst, dann könnt ihr es tun und sonst lasst ihr es einfach. Und dann werden hier 30 Silberstücke abgewogen. Das ist genau der Preis nach Matthäus 27, den Judas bekam, um den guten Hirten zu verraten. Und warum haben die ausgerechnet ihm vorgeschlagen, wir geben dir 30 Silberstücke? Sie hätten doch zum Beispiel 20 Silberstücke geben können, das wäre doch so viel gewesen, wie man für Josef bezahlt hatte, als er an die Heiden verkauft wurde. Die Brüder Josefs haben ihn verkauft für 20 Schekel oder 20 Silberstücke. Und das haben sie aber nicht gemacht. Denn das wäre ja eine Ehre gewesen, den Herrn Jesus zu vergleichen mit Josef. Aber sie haben 30 gegeben. Das war 2. Mose 21, 32. 30 Silberstücke ist der Betrag der Haftpflichtzahlung für einen toten Sklaven. Und das Gesetz Mose hat ja auch verschiedene Haftpflichtgesetze erlassen. Und da wird gesagt, wenn zum Beispiel ein Stier eines Besitzers einen Sklaven tötet, dann ist der Besitzer des Stiers wieder zur Rechenschaft gezogen. Man kann ihn ja nicht mehr lebendig machen. Das ist genau gleich wie bei uns. Jemand macht ein Auto Unfall und tötet jemanden, hat ihn gar nicht töten wollen. Aber er wird zur Verantwortung gezogen. Und damals musste er 30 Silberstücke bezahlen für einen toten Sklaven. Die haben bewusst diese 30 Silberschekel gegeben. Das ist dieser verächtliche Betrag für einen toten Sklaven. Also sogar im Preis liegt noch eine Lästerung des guten Hirten drin. Der gute Hirte hat nicht gesagt, gib mir 30 Silberstücke. Was ist der Lohn? Und sie wogen da 30 Silberstücke. Vers 13, da sprach der Ewige zu mir, wirf ihn dem Töpfer hin, diesen herrlichen Wert, mit dem ich von ihnen wertgeschätzt worden bin. Das ist Ironie, ja? Diesen herrlichen Wert. Das betont nochmal, das ist eben eine Anspielung auf diesen Preis des toten Sklaven. Und Gott sagt also, wirf ihn dem Töpfer hin.
In Matthäus 27 sehen wir, Judas wurde plötzlich geplagt von einem schlechten Gewissen. Das ist nicht ein echtes schlechtes Gewissen. Das sieht man auch immer wieder bei bösesten Menschen, die plötzlich bekommen sie Gewissensbisse. Aber das heißt nicht, dass sie umkehren von ihrem Weg. Aber sie spüren das Gewissen. Und dann hat er ja diese Silberstücke wieder in den Tempel gebracht und hat sie in den Tempelhof hineingeschmissen. Aber die Priester haben sofort gesagt, das darf man nicht. Dieses Geld darf man nicht in den Opferkasten des Hauses Gottes tun. Das ist Blutgeld. Das würde den Tempel entweihen. Da haben sie beschlossen, wir benutzen dieses Geld, um einen Acker zu kaufen von einem Töpfer. Und da kann man dann die Armen, die kein Geld haben für ein Begräbnis, die kann man dort unterbringen. Also für einen guten Zweck werden die noch eingesetzt. Warum der Acker eines Töpfers? Töpfer, die machen ja so schöne Dinge und Gefäße und manchmal missraten die. Was soll man machen mit Missratenen? Ja, die muss man entsorgen. Aber wo soll man das ewigst diese Scherben entsorgen? Am besten man hat so ein billiges Landstück, da kann man es einfach draufschmeißen. Aber es ist dann auch nicht gerade angenehm, um dann dort später einen Garten draus zu machen. Müsste man wieder all diese Scherben zusammensuchen. Und so hat man eben ein solches billiges Ackerstück, hat man gekauft von einem Töpfer und hat sich gesagt, so, da können wir die armen Toten begraben. Und so wird also hier gesagt, wirf ihn dem Töpfer hin, diesen herrlichen Wert, mit dem ich von ihnen wertgeschätzt worden bin. Da nahm ich die 30 Silberstücke und warf sie in das Haus des Ewigen, dem Töpfer hin. So hat das Zacharja in seiner Beispielhandlung, ja, in seiner symbolischen Beispielhandlung gemacht. Das Geld kam ins Haus Gottes und dann durfte der Töpfer das haben. Genauso hat Judas zuerst das Geld ins Haus Gottes gebracht, aber die haben das umgeleitet und einem Töpfer eben dafür die Bezahlung gegeben für ein Ackerstück im heutigen Tal Hinnom. Das ist ein Tal gerade außerhalb der Altstadt. Das war eigentlich ab König Josia die Kehrichtsverbrennungsanlage von Jerusalem. Dort hat man den Abfall, hat man dort auch verbrannt. Und dort in diesem Abfalltal eben gab es dieses billige Ackerstück eines Töpfers. Aber schön, wie sich jedes Wort erfüllt. Aber eigentlich ist der Text sehr, sehr schwierig, ja? Wie soll man das Einzelne verstehen? Aber wenn man dann sieht, es geht einfach schön auf wie ein Puzzle. Und jetzt Vers 14, da zerbrach ich meinen zweiten Stab, Verbindung, um die Bruderschaft zwischen Juda und Israel zu brechen. Ja, wir haben gesehen, Liebigkeit wurde gebrochen, das war das Erste. Und so kam es zu diesen schrecklichen innerjüdischen Streitereien und Kämpfen, bis zum Tod, ja? In den Jahren nach der Kreuzigung bis ins Jahr 70, bis zum Untergang Jerusalems. Sogar noch im Kampf um Jerusalem haben die miteinander gestritten. Aber dann kommt dieser zweite Stab, Verbindung, um die Bruderschaft zwischen Juda und Israel zu zerbrechen. Das heißt, dieses Volk sollte zerstreut werden, dass nicht mehr der Zusammenhalt da ist. Und ab dem Jahr 70 kam diese lange Zerstreuung der Juden letztlich in alle fünf Kontinente. Und jetzt bekommt Zacharja nochmals einen Auftrag. Vers 15, da sprach der Ewige zu mir, nimm noch an dich die Ausrüstung eines törichten Hirten. Sollte also einen dummen Hirten spielen. Aber das Wort ist nicht einfach dumm im Sinn, der nichts versteht, sondern es ist gleichzeitig auch bös, ja? Es gibt, dass jemand dumm und bös ist zugleich. Das ist schlimm. Und er soll also einen bösen Hirten spielen und soll die Ausrüstung eines törichten Hirten nehmen. Hat er auch wieder einen Stab und alle zugehörigen Instrumente, die eben so ein Schafhirt hat. Und jetzt wird erklärt, denn siehe, ich lasse einen Hirten aufstehen im Land. Der Umkommenen wird er sich nicht annehmen. Das Versprengte wird er nicht suchen und das Verwundete wird er nicht heilen. Das Gesunde versorgen und das Fleisch des Fetten wird er essen. Und ihre Klauen wird er zerreißen. Sie haben den guten Hirten verworfen. Jetzt gibt es nur noch die Alternative, den bösen, den törichten Hirten. Und so sind über das Volk Israel in den weiteren Jahren und
Jahrzehnten, Jahrhunderten, Jahrtausenden über 50 falsche Messias gekommen, die schreckliches Elend angerichtet haben. Allein Bar Kochba im Jahr 135 hat zu verschulden, dass dann mehr als 1 Million umgekommen ist. Aber letztlich geht diese Prophetie auf den letzten törichten Hirten, der kommen wird, der Antichrist, der als Herrscher in Israel auftreten wird, aber das Volk ins Elend stürzen wird. Der Herr Jesus hat gesagt in Johannes 5, Vers 43, der Herr Jesus sagt den Volksführern, den falschen Hirten, ich bin in dem Namen meines Vaters gekommen und ihr nehmt mich nicht auf. Wenn ein anderer in seinem eigenen Namen kommt, den werdet ihr aufnehmen. Wer den Erlöser ablehnt, wird automatisch offen für die Verführung. Dieses Grundprinzip sehen wir dauernd. Es ist unglaublich, was Menschen alles akzeptieren und glauben können, wenn sie das Evangelium ablehnen. Napoleon soll das gesagt haben, es ist unglaublich, was die Menschen glauben, es darf nur nicht in der Bibel stehen. Ja, da werden Menschen verspottet, verhöhnt, weil sie an Jesus Christus glauben. Aber dieselben Menschen können zum Beispiel einen Stein um den Hals tragen und sie glauben tatsächlich, dass dieser tote Stein ihnen hilft. Ja, so verdreht. Aber wer den Erlöser ablehnt, der im Namen des Vaters gekommen ist, der wird den Falschen aufnehmen. Den werdet ihr aufnehmen, der in seinem eigenen Namen kommt. Das ist der Antichrist. Und jetzt kommt ein Gedicht. Sieht man das? Vers 17 ist nochmals ein Gedicht über den Antichristen. Wehe dem nichtigen Hirten, der die Schafherde verlässt, das Schwert über seinen Arm und über sein rechtes Auge. Sein Arm soll vollständig verdorren und sein rechtes Auge gänzlich erlöschen. Der Antichrist wird auftreten zu Beginn der Stunde der Versuchung, nach der Entrückung. Und er wird die Masse in Israel verführen, die sagen wird, das ist der Messias, endlich ist er da. Ein starker Mann, der uns jetzt in einer Zeit, wo wir so viel schwache Führer gehabt haben, uns wirklich hilft in diesem Nahostkonflikt. Und der wird sogar noch verbunden sein mit dem Römischen Reich im Westen, zusammen mit denen zusammenarbeiten. Aber schließlich wird der Antichrist auf dem Tempelplatz ein Götzenbild aufstellen, das spricht. Und dann sagt der Herr Jesus, dann wird die große Drangsal losgehen. Das ist der Moment, wo nach Daniel 11, Vers 40, der König des Nordens Israel vollkommen überrennen wird. Joel 2 beschreibt diesen Kommenden aus dem Norden als eine riesige Armee, so groß wie noch nie eine Armee gegen Israel gekommen ist in der ganzen Geschichte. Und das ganze Land ist vor ihm wie der Garten Eden und hinter ihm ist alles verbrannt. Der König des Nordens ist in der erfüllten Prophetie der Bibel. Daniel 11, 1 bis 35 ist alles erfüllt. Das war immer Syrien. Der König des Südens dort immer Ägypten. Aber nicht nur Syrien von heute. Großsyrien, das damals eben umfasste das ganze Gebiet von Libanon, Syrien bis nach Pakistan. Und interessant ist das, heute islamische Welt. Und so wird der König des Nordens, also Syrien sein, aber mit all seinen Verbündeten. Und er wird den tödlichen Schlag ausführen gegen Israel, sobald die Masse dieses Gräuelbild des Antichristen angenommen hat. Dann wird Gott seine schützende Hand wegnehmen, aber der Überrest flieht nach Moab, nach Jordanien. Und der Antichrist, was soll der dann machen? Der haut ab zu seinem Freund nach Europa. Das ist das erste Tier aus dem Meer. Wehe dem Hirten, der die Schafherde verlässt. Der setzt sich ab, so wie es schon andere gemacht haben, wenn es brenzlig wurde. Dann liegt ihnen überhaupt nicht an ihrem Volk. Und dann heißt es, das Schwert über seinen Arm. So verliert er seine Macht, da wo er war. Aber dann wird er mit seinem Freund zurückkommen. Der Westen wird dann aufmarschieren in Harmagedon nach Offenbarung 16. Das ist diese riesige Ebene im Hinterland von Harmagedon. Da gibt es nicht viele Häuser, weil das die Kornkammer Israels ist. Aber in der Zeit wird es ja nicht mehr regnen. Dann kann man das gut brauchen für einen Aufmarsch von vielen Armeen. Eignet sich auch sehr gut, weil der große, der
Schiffshafen Israels, der befindet sich ja in Haifa. Also kann man gerade schön aufmarschieren, wenn man mit den Kriegsschiffen von Europa hier kommt, nach Haifa und dann ins Hinterland. Und in der Ebene Hamagedon gibt es einen der größten Militärflughäfen mit Abflugpisten in alle Himmelsrichtungen. Ideal auch für die Luftwaffe, um dort aufzumarschieren. Hamagedon. Und da kommt er zurück. Aber dann wird der Herr Jesus erscheinen. Und in Offenbarung 19 am Schluss lesen wir, dass sein Freund und er der falsche Prophet, die werden lebendig ergriffen und in den Feuersee geworfen werden. Das Schwert über seinen Arm, wenn er flieht am Anfang der Drangsalzzeit, und über sein rechtes Auge, dann kommt er lebendig in den Feuersee. Das ist ein totales Ende. Sein Arm soll vollständig verdorren und sein rechtes Auge gänzlich erlöschen. Und dann ist der erste Teil vorbei. Der verworfene Messias. Hätten sie doch damals, als er nach Jerusalem gekommen ist, und Gott hat zu den Propheten sagen lassen, freue dich sehr, Tochter Zion, dein König kommt. Und sie haben es verpasst. Und darum das ganze Elend, das gekommen ist. Aber jetzt kommt eben Kapitel 12 bis 14, und das wollen wir wirklich auskosten nächstes Mal. Dann werden wir eben sehen, sein zweites Kommen, wie dann der Überrest ihn empfangen wird, wenn er kommt und sie befreit aus der großen Drangsal heraus. Aber damit möchte ich schließen, in Kapitel 13, Vers 8, wird ihm gezeigt, was da geschehen wird, wenn Israel überrannt wird. Der Überrest flieht, die 144.000 im Wesentlichen, und die kommen dann wieder zurück. Sacharja 13, Vers 8. Und es wird geschehen im ganzen Lande, spricht der Herr, zwei Teile davon werden ausgerottet werden und verscheiden. Aber der dritte Teil davon wird übrig bleiben. Und ich werde den dritten Teil ins Feuer bringen und ich werde sie läutern, wie man Silber läutert. Und sie prüfen, wie man das Gold prüft. Es wird meinen Namen anrufen und ich werde ihm antworten. Ich werde sagen, es ist mein Volk, und es wird sagen, der Herr ist mein Gott. Sehen wir, das bezieht sich nicht auf die Nazi-Zeit. Denn hier steht, so wird es geschehen im Land, nicht im Ausland. Also, wenn eben Syrien mit all seinen Verbündeten das Land verwüsten wird, werden zwei Drittel der Bevölkerung umkommen. Aber ein Drittel wird umkehren und gerettet werden. Und Gott wird diesen Drittel anerkennen als mein Volk. Ami. Nicht mehr Lo Ami. Ami. Die 144, das war die Erstlingsfrucht. Und die ganze Ernte umfasst ein Drittel des Volkes. Und so wird, wie Römer 11, Vers 25 sagt, ganz Israel gerettet werden. Ja, das ist ja nur ein Überrest. Ja, aber nur der Überrest lebt dann noch. Dann ist das das ganze Volk. Ja, und es steht ja in Römer 9 steht, wenn Israel wäre wie der Sand am Meer, nur ein Überrest wird errettet werden. Und dann in Römer 11 steht, ganz Israel wird gerettet werden. Wie geht das? Ja, der Überrest wird überleben und er wird dann ganz Israel ausmachen. Aber man kann natürlich nicht sagen, ja, wir müssen keine Judenmission betreiben, Gott kommt mit seinem Volk zum Ziel, er wird einmal ganz Israel retten. Ja, woher? Was ist mit den zwei Dritteln? Im Land. Und wir haben noch nicht gesprochen über all die Juden, die jetzt leben und vielleicht morgen sterben. Wir müssen ihnen die Botschaft bringen. Dem Juden zuerst, als auch dem Griechen. Aber wir sehen mit Dankbarkeit, dass Gott einen Drittel des Volkes im Lande schließlich retten wird. Nicht wahr? Als der Staat Israel gegründet wurde, da gab es etwa 650.000 Juden im Land. Dann haben sie sich überlegt, ja, 144.000 müssen da, ja, und dann ein Drittel der Bevölkerung. Heute sieht das alles schon ganz anders aus. Heute ist die ganze Bevölkerung mehr als 5 Millionen. Dann sieht man diese 144, die sind ein kleiner Teil, der zuerst zum Glauben kommt, evangelisieren wird, und dann kommt ein Drittel der Bevölkerung zum Glauben. Vielleicht denkt man, ja, das ist ja traurig, ein zwei Drittel nicht. Aber wie ist es mit der Schweiz? Glauben wir, dass ein Drittel der Schweiz gerettet wird?
Das wäre ja zum Jubeln, oder? Aber wir sehen da mehr und mehr den großen Abfall, von dem 2. Thessalonicher 2 spricht. Aber Gott wird unter seinem Volk eine Errettung, eine Erweckung bewirken, wo schließlich dieser Überrest, ein Drittel, schließlich Gottes Volk werden wird. Ja, dann wollen wir noch schließen mit Gebet. Herr Jesus Christus, wir danken dir für dein Wort. Und wir danken dir, dass es so wunderbar ist. Vieles ist schwierig, was wir gelesen haben. Und trotzdem dürfen wir erkennen, wie es wirklich dein Wort ist. Und wie auch schwierige Dinge plötzlich aufgehen und wir sehen, wie du alles in der Hand hast und wie du alles geführt hast. Und wir haben heute auch in diesen Kapiteln besonders dich gesehen. Deine Herrlichkeit, dein erstes Kommen, dein Wirken als guter Hirte. Aber wir haben auch heute vieles gesehen von deinem Wiederkommen in der Zukunft, auf das wir uns so freuen, auf die Entrückung und dann auch, wenn du kommst, um schließlich auf dieser Erde anerkannt zu werden. Du, der Verworfene, du wirst kommen und wirst das letzte Wort sprechen. Und so ist es für uns wirklich etwas Wunderbares, dass wir jetzt auf der Seite des Verworfenen stehen dürfen. Und so wissen wir, dass wir auch einmal auf der Seite dessen stehen werden, der das letzte Wort reden wird. Hilf uns wirklich in der jetzigen Zeit treu zu sein im Blick auf dein Kommen. Amen.

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1: Amos sagt uns heute in seiner Botschaft an das Volk Gottes, dass eine besondere Art von Strafe kommen wird. Wörtlich heißt es da: Es kommt die Zeit, da werde ich eine Not über das Land kommen lassen, die schlimmer ist als Hunger und Durst. Die Leute werden nicht nach Brot hungern oder nach Wasser lechzen, sondern verzweifelt darauf warten, von mir das rettende Wort zu hören. Sie werden im Land umherirren, vom Toten Meer bis zum Mittelmeer und vom Norden bis zum Osten. Überall werden sie nach einem Wort des Herrn fragen, aber keines zu hören bekommen. Wir können uns das heute gar nicht vorstellen, dass Menschen danach hungern werden, ein Wort Gottes zu hören. Noch ist es ja so, dass der größte Teil unserer Gesellschaft nichts von Gott wissen will. Im besten Fall sind unsere Bürger gleichgültig dem christlichen Glauben gegenüber. Schlimmer ist es, wenn sie zu Zauberern, Wahrsagern, Schamanen, Geistern und Horoskopen oder gar zu Satan selbst gehen, um irgendwelche Weisungen und Rat zu bekommen. Denn offenbar brauchen unsere Zeitgenossen Rat und Führung. Gerade habe ich gehört, dass in der letzten Buchmesse ein überraschend großes Angebot an Büchern mit Ratschlägen auf den Markt gekommen ist. Noch also holt man sich seine Antworten bei Fachleuten oder Schwätzern, aber eines Tages wird man genug davon haben und wirklich ernsthaft Gottes Wort suchen. Das Traurige ist nur, dass es dann, wenn die Leute erst wollen, keine Antworten mehr gibt. Gott schweigt. Und das wird die Menschen härter treffen als alle anderen Strafen. Lesen wir nun den ganzen Abschnitt aus Amos Kapitel 8, Vers 1 bis 14. Noch etwas ließ der Herr, der mächtige Gott, mich sehen. Einen Erntekorb voll Obst. Er fragte mich: Amos, was siehst du? Ich antwortete: Einen Korb mit reifem Obst. Da sagte der Herr: Ja, reif ist mein Volk zum Gericht. Ohne Erbarmen will ich alles abernten. Dann werden die Sängerinnen im Königspalast Klagelieder anstimmen. An allen Orten liegen Leichen herum. Niemand begräbt sie. Überall Totenstille. Das sagt der Herr, der mächtige Gott. Hört her, ihr Unterdrücker und Ausbeuter. Euer ganzes Tun zielt darauf ab, die Armen im Land zu ruinieren. Ihr sagt: Wann ist endlich das Neumondfest vorbei? Wann ist endlich der Sabbat vorüber? Dann können wir unsere Speicher öffnen und Korn verkaufen, das Getreidemaß kleiner machen und das Gewicht, mit dem wir das Silber zur Bezahlung abwiegen, größer, die Waagebalken verstellen und sogar noch den Abfall mit Gewinn loswerden. Die Armen macht ihr zu euren Sklaven, auch wenn sie euch nur ein paar Sandalen schulden. Aber der Herr, auf den ihr Nachkommen Jakob so stolz seid, hat geschworen: Nie werde ich ihnen diese Untaten verzeihen. Wen wundert es da, dass die Erde bebt und alle ihre Bewohner erschrecken? Sie hebt und senkt sich wie der Nil in Ägypten. An jenem Tag geht die Sonne am Mittag unter, und am helllichten Tag wird es finster, sagt der Herr, der mächtige Gott. Ich verwandle eure Freudenfeste in Leichenfeiern. Statt fröhliche Lieder zu singen, werdet ihr weinen und klagen. Ihr werdet euch die Köpfe kahl scheren und den Sack um die Hüften binden und so verzweifelt klagen wie beim Tod des einzigen Sohnes. Das Ende dieses Tages wird bitter und trostlos sein. Weiter sagt der Herr, der mächtige Gott: Es kommt die Zeit, da werde ich eine Not über das Land kommen lassen, die schlimmer ist als Hunger und Durst. Die Leute werden nicht nach Brot hungern und nach Wasser lechzen, sondern verzweifelt darauf warten, von mir das rettende Wort zu hören. Sie werden im Land umherirren, vom Toten Meer bis zum Mittelmeer und vom Norden bis zum Osten. Überall werden sie nach einem Wort des Herrn fragen, aber keines zu hören bekommen. An jenem Tag werden selbst die blühenden jungen Mädchen und die kräftigen jungen Männer verdurstet umsinken. Sie werden fallen und nicht mehr aufstehen. Alle, die bei dem abscheulichen Götzen von Samaria schwören und beim Pilgerweg nach Beersheba, oder die sagen: So gewiss dein Gott lebt, Dan. Soweit Amos mit seiner Vision und Botschaft für das Volk Israel. Wieder geht es in diesem Abschnitt um das zukünftige Gericht Gottes. Und wieder fragen wir uns: Wann genau wird dieses Gericht stattfinden? Ist es schon geschehen? Vielleicht ein paar Jahre nach der Ankündigung? Vielleicht zur Zeit der assyrischen Gefangenschaft, als Israel verschleppt und in alle Lande verstreut wurde? Oder ist das Ganze ein endzeitliches Ereignis? So scheint es fast, wenn wir den Vers 9 lesen, wo es heißt, an jenem Tag geht die Sonne am Mittag unter, und am helllichten Tag wird es finster. Das klingt doch nach außergewöhnlichen Naturerscheinungen, wie sie wohl nur zur Zeit des Weltunterganges stattfinden können. Und weiter stellt sich uns die Frage, gelten die Prophezeiungen nur den Israeliten, oder gelten sie auch anderen Völkern und Menschen, die sich so ähnlich verhalten? Gott sagt ja, ich verwandle eure Freudenfeste in Leichenfeiern. Statt fröhliche Lieder zu singen, werdet ihr weinen und klagen. Diese Ankündigung könnte allen Menschen gelten, die in Saus und Braus leben, sich bereichern, andere betrügen und ausbeuten und sich nicht um Gott kümmern. Oder meint dieses Wort vielleicht sogar uns, die wir im Wohlstand leben und uns dem Kaufrausch hingeben? Wozu sollten wir die Bibel lesen, wenn sie nicht auch gleichzeitig eine Botschaft für uns heute hätte? Vielleicht betreffen die Prophezeiungen aber auch wirklich nur den Plan Gottes mit seinem Volk Israel. Vielleicht geht es nur um die Endzeit. Aber selbst dann sollten wir wissen, was Gott in Zukunft tun wird, damit wir uns darauf einstellen können. Grundsätzlich können wir ja bei allen Prophezeiungen eine mehrfache Bedeutung finden. Da ist zunächst die Bedeutung für das Volk Israel zur Zeit des Propheten Amos. Die angesprochenen Sünden sind aktuell, realistisch und akut. Die Strafe wird wahrscheinlich noch zur Lebzeit dieser Gesetzesübertreter kommen. Niemand in Israel konnte sich damit trösten, dass die Folgen für seine Taten erst spätere Generationen treffen würden. Über die direkte und aktuelle Bedeutung ist ja noch die allgemeine Bedeutung. Die Sünden und Vergehen, von denen hier gesprochen wird, kamen ja nicht nur in Israel um das Jahr 800 vor Christus vor. Sie wurden genauso zu allen Zeiten von den Nachbarvölkern begangen. Und wenn wir uns heute umschauen, dann sehen wir auch unter uns Betrug, Unterdrückung, Ausbeutung und Gewalt. Genau die gleiche Korruption wie damals. Sollte Gott uns dann verschonen, wenn er sein Volk für seine Untaten bestraft? Die Prophezeiungen des Amos finden also zuerst eine Erfüllung im kleinen Rahmen für das Volk Israel in der unmittelbaren Zukunft. Dann finden sie eine globale Erfüllung für alle heute lebenden Menschen. Und schließlich haben sie noch eine endzeitliche Bedeutung. Mit Endzeit meinen wir die letzten Tage, wenn Jesus wiederkommt und die Welt richten wird. Sehr wahrscheinlich wird es dann noch das Volk Israel geben, mit dem Gott nach einem besonderen Plan verfährt. Die folgende Prophezeiung kann sich durchaus auch auf das Volk Israel zur Endzeit beziehen, wenn es heißt, es kommt die Zeit, da werde ich eine Not über das Land kommen lassen, die schlimmer ist als Hunger und Durst. Die Leute werden nicht nach Brot hungern oder nach Wasser lechzen, sondern verzweifelt darauf warten, von mir das rettende Wort zu hören. Es kann sich aber auch auf Europa und die arabische Welt, auf Asien und Afrika beziehen. Warum sollte nicht eines Tages in aller Welt ein großes Fragen nach dem Schöpfergott der Juden aufbrechen? Ein Suchen nach letzten Antworten, nach Rat und Weisheit, nach Trost und Hoffnung, nach Heilung, Vergebung und ewigem Leben. Es gibt noch einen Gedanken, der mir bei diesem Text kommt. Die Strafe und Gerichte kommen über die Übeltäter, wann Gott es will und bestimmt. Er sagt, ich verwandle eure Freudenfeste in Leichenfeiern. Und weiter in Vers 11, es kommt die Zeit, da werde ich eine Not über das Land kommen lassen. Die Gerichte und Strafen kommen wirklich von Gott. Viele Nöte in dieser Welt haben wir selbst verschuldet. Kriege zum Beispiel gehen auf Macht, Hunger und Habgier der Menschen zurück. Armut entsteht oft durch die Ungerechtigkeit und Ausbeutung einiger skrupelloser Mitbürger. Selbst Naturkatastrophen wie Dürreperioden, Unwetter und Überschwemmungen werden mehr und mehr durch die Unvernunft des Menschen verursacht. Auch im Kleinen, im persönlichen Bereich entstehen viele Probleme und Leiden durch die Sünden der Mitmenschen, durch Diebstahl, Gewalt, Missbrauch, Betrug und Mord. Jede Schuld trägt ihre Folgen in sich selbst und verursacht Schaden und Leiden. Das ist eine Gesetzmäßigkeit und wir brauchen Gott dafür nicht zu beschuldigen. Nun, in diesem Fall wird Gott aber eine Strafe senden, die von ihm selbst kommt. Die meisten Menschen werden das nicht glauben wollen. Sie werden es nicht erkennen, dass ihre Leiden und Nöte direkt von Gott verursacht wurden. Einige glauben ja sowieso nicht an die Existenz eines lebendigen, allmächtigen Gottes. Andere wieder haben eine unrealistische Vorstellung von Gott. In ihren Augen darf er den Menschen keinen Schaden zufügen, sondern muss ihnen alle Wünsche erfüllen und immer freundlich und gnädig mit ihnen sein. Darum schickt Gott seine Boten, damit sie die Hörer warnen. Die Leute sollen nicht nur wissen, dass eine Strafe und Not kommt, sondern sie sollen genau wissen, woher und warum sie kommt. Und es ist nicht Zufall und nicht Schicksal, sondern Gottes Handeln und Einfluss. So können alle wissen, dass es einen handelnden Gott gibt. Oder auch Verluste, Leiden, Nöte und Schicksalsschläge sind Beweise für die Existenz Gottes. Amos sagt nicht nur Strafen und Gerichte Gottes voraus, er erklärt auch, warum sie kommen. Dazu gebraucht der Prophet eine sehr anschauliche Methode. Er belauscht gewissermaßen die Unterhaltung einiger Geschäftsleute. Darin ist die ganze Korruption und Bosheit der Gesellschaft zu erkennen. Worüber also unterhalten sich die Geschäftsleute in Israel zur Zeit des Amos? Was erfüllt ihr Denken und Trachten? Der Prophet weiß es. Er schreibt, ihr sagt, wann ist endlich das Neumondfest vorbei? Wann ist endlich der Sabbat vorüber? Dann können wir unsere Speicher öffnen und Korn verkaufen, das Getreidemaß kleiner machen und das Gewicht, mit dem wir das Silber zur Bezahlung abwiegen, größer, die Waagebalken verstellen und sogar noch den Abfall mit Gewinn verkaufen. An solchen Unterhaltungen wird deutlich, dass die Reichen nur Böses im Schilde führen. Sie wollen betrügen, ausbeuten und sich noch mehr bereichern. Jede Unterbrechung ihrer Geschäfte durch Feiertage ist ihnen ein Ärgernis und finanzieller Verlust. Zum Nachdenken und sich besinnen auf andere Werte wollen sie sich keine Zeit nehmen. Wann ist endlich der Sabbat vorüber, sagen sie voll Ungeduld. Anscheinend weihen sie sich in ihren Gesprächen auch gegenseitig in die Geheimnisse des Betruges und neuer illegaler Praktiken ein. Sie sagen, dann können wir das Getreidemaß kleiner machen und das Gewicht, mit dem wir das Silber zur Bezahlung abwiegen, größer, die Waagebalken verstellen und sogar noch den Abfall mit Gewinn loswerden. Schamlos, mit einer gewissen hämischen Freude erzählen sich die Geschäftsleute, welche Methoden sie gebrauchen, um ihre ärmeren Mitbürger zu betrügen. Offenbar sind sie sich sicher, dass ihre illegalen Praktiken nicht untersucht und nicht bestraft werden. Vielleicht decken sie sich gegenseitig. Oder sie brauchen die Autoritäten des Landes nicht zu fürchten, weil sie keine Macht haben oder selbst korrupt sind. Gott hat sich diese Situation eine Weile angeschaut. Die arme Bevölkerung hat schon eine Zeit lang gelitten, gestöhnt, geseufzt und vielleicht auch Gott angefleht. Nun lässt Gott seinen Propheten einen Korb mit reifen Früchten schauen. Amos schreibt, Gott fragte mich, Amos, was siehst du? Ich antwortete, einen Korb mit reifem Obst. Da sagte der Herr, ja, reif ist mein Volk zum Gericht. Ohne Erbarmen will ich alles abernten. Dann werden die Sängerinnen im Königspalast Klagelieder anstimmen. An allen Orten liegen Leichen herum. Niemand begräbt sie, überall Totenstille. Das sagt der Herr, der mächtige Gott. Hier wird deutlich, dass Schuld und Sünde erst reifen müssen, bevor sie bestraft werden. Gott gibt den Menschen Zeit zur Umkehr. Wenn aber die Korruption einen gewissen Grad erreicht hat, dann kommt die Ernte. Und das ist dann Gericht und Strafe. Wir können heute nicht genau wissen, wann das Maß voll ist. Vielleicht können wir das Gericht noch etwas hinauszögern, indem wir Buße tun, das Unrecht eindämmen und bestrafen. Oder wir können den Reifeprozess beschleunigen, indem wir das Böse unbeachtet lassen und vielleicht sogar noch fördern. Und je nach unserer Einstellung zu Gott, können wir uns auf die Zeit der Ernte freuen, wenn endlich das Böse bestraft und das Gute belohnt wird, oder wir können uns fürchten und verstecken, wegschauen, uns betäuben und alle Warnungen unbeachtet lassen. Das wird aber das Gericht nicht aufhalten, sondern nur noch eher herbeiführen. So unbequem und lästig manchen von uns die Prophezeiungen erscheinen, so dankbar können wir doch für das Reden Gottes sein. Noch können wir uns nicht ausmalen, wie es sein wird, wenn Gott schweigt und wenn die Menschen überall umher irren und nach einem Wort, einer Botschaft Gottes suchen und keine Antwort finden. Wir beten. Herr, danke, dass du noch zu uns redest. Danke, dass du uns deine Gedanken und Pläne mitteilst. Gib uns offene Ohren, verstehende Herzen und die Bereitschaft, deinen Willen zu tun. Amen.

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1: Liebe Hörer, wir wollen Sie in InfoG ganz herzlich begrüßen. Am Mikrofon begleiten Sie Tabea und Marc Thorsten Wardein. Thomas Steinen hat das Buch Vom Hören zum Sehen geschrieben. Er ist selber blind und fuhr alleine mit dem Zug nach Altenkirchen zum Interview. Für seinen Sohn ist die Situation seines Vaters ganz normal.
2: Also das ist bei Kindern unkompliziert eigentlich. Die wachsen da so rein und klar, also bei meinem Sohn kann ich mich nicht erinnern, dass da irgendwelche Probleme gab oder dass der irgendwas da nicht gut verarbeiten konnte. Das ist eigentlich ein recht natürlicher Prozess und es ist immer erstaunlich, wie leicht Kinder damit umgehen können. Im Gegensatz zu Erwachsenen, die eben sehr ängstlich sind. Ne?
0: Nach der Musik erzählt Ihnen Thomas Steinlein mehr über die Reaktion der Erwachsenen auf seine Situation.

0: Thomas Steinlein hat das Buch Vom Hören zum Sehen geschrieben. Er ist selber blind. Kinder reagieren auf seine Situation ganz normal, während die Älteren ihre Probleme haben.
1: Ja, ich bin sehr verwundert. Also in der älteren Generation ist viel Hilflosigkeit. Und ich hatte früher mal gedacht, durch die vielen Kriegsblinden nach dem Zweiten Weltkrieg, hatte ich immer gedacht, eigentlich müssten die Leute ja gut damit umgehen können. Das ist aber gar nicht so. Also junge Leute haben damit wenig Berührungsprobleme. Also gibt auch mal ein paar Spinner, ja. Also die gibt es in allen Generationen. Aber in der Regel, das ist völlig unkompliziert und die gehen völlig normal um. Vielleicht liegt es auch jetzt an unserer, ja, wie sagen wir, Urbanisierungsform, dass immer mehr Großstädte sind. Aber ich war erstaunt, wie hilflos oft ältere Menschen sind, wo ich mir doch dachte, Mensch, die haben so viele Kriegsblinde in Deutschland gehabt, die müssen es eigentlich wissen, aber ist halt so. Also da ist oft so eine Hilflose und ach Gott und nee und doch und so. Und unter jungen Leuten ist es eigentlich wenig.
2: Sie hatten gesagt, Sie kommen aus Chemnitz. Wie kommt man von Chemnitz nach Hamburg?
1: Also, naja, ich bin umgezogen. Also ich war zwischendurch in Weimar, habe da studiert und ich war schon immer woanders. Ich war auch mal in Berlin, 4 Jahre habe ich gewohnt, habe auch mal in Halle gewohnt, in Weimar studiert und bin dann nach Hamburg gezogen. Also in Chemnitz war ich nur die ersten 14 Jahre meines Lebens, richtig.
2: Und wie lernt man so eine Stadt kennen? Also jetzt Straßen, man muss ja wahrscheinlich immer, wenn man eine neue Umgebung hat, wieder neu das kennenlernen.
1: Also, Hamburg ist ja eine Großstadt, also richtig groß. Also ich meine, Berlin, klar, ist noch ein bisschen anders, aber da kennt man die Gebiete, wo man zu tun hat. Ja, also in gewisse Gebiete kommt man da gar nicht, aber das geht Sehenden genauso. Ja, wenn man irgendwelche abgelegenen, also Hamburg besteht ja wie Berlin zum großen Teil aus eingemeindeten Vororten letztendlich, die sich zu einer Großstadt dann zusammengefügt haben. Aber wenn man in bestimmten Bereichen der Stadt nichts zu tun hat, kennt man die auch nicht.
0: Nach der Musik berichtet Ihnen Thomas Steinlein etwas über seinen Glauben.

0: Thomas Steinlein hat das Buch Vom Hören zum Sehen geschrieben. Er ist selber blind. Thomas Steinlein lebt bewusst als Christ und empfiehlt den Glauben auch anderen Interessierten weiter.
1: Ja, klar lohnt sich das. Also das ist ja sehr, sehr, sehr elementar ist das. Also das geht ja an den Kern des Lebens eigentlich. Und wenn Jesus sagt, ich bin das Leben, das ist eine krasse Aussage, das heißt ja eigentlich, ist das nur salopp, wer Jesus nicht im Leben hat oder nicht kennt oder nicht kennen will, wie ich früher, der hat auch kein echtes Leben. Und jetzt ist die Frage, was ist denn echtes Leben? Das ist das Leben ohne Angst. Das ist auch so ein Vers aus der Bibel, die vollkommene Liebe treibt die Ängste aus. Und man kann ja alle möglichen Ängste haben, man kann die auch überspielen und vertuschen. Und aber mit Gott zu leben und zu wissen, da ist einer, der wird mich nie verlassen, egal was passiert. Der hilft mir immer und der passt auch auf mich auf, dass ja, ich nicht unter die Räder komme oder völlig verloren gehe in dieser Masse von Menschen. Das ist ein ungeheures Sicherheitsnetz und das geht dann noch in die Ewigkeit rein. Das heißt, zu wissen, das hört nicht auf und bringt Freude des Geistes und der Seele. Also das ist ja eine Empfindung, die ganz grundlegend das Leben revolutioniert. Und das kann man nur jedem empfehlen. Also das wüsste ich jetzt nicht, was dagegen sprechen sollte.
0: In der nächsten Sendung berichtet Ihnen Thomas Steinlein mehr über sein Leben. 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

0: Wilfried Schulte spricht heute über die Frage, was soll uns beeinflussen?
1: Kennen Sie auch den Spruch, sag mir, mit wem du umgehst, und ich sage dir, wer du bist? Es ist wirklich erstaunlich, wie sehr wir doch geprägt werden von den Menschen, mit denen wir unser Leben teilen. Jeden Tag stürmt auch eine Flut von Informationen über uns hinweg und beeinflusst unser Denken und Handeln. Wir können es auch nicht verhindern, dass uns unbewusst viele Dinge beeinflussen. Aber wir können eine Wahl treffen für das, was unser Leben beeinflussen soll. Wenn wir uns Gottes Gedanken öffnen und sie kennenlernen, dann prägen sie uns. Dann können sie auch verstehen, was Petrus meinte, als er sagte, Herr, zu wem sollen wir gehen? Du hast Worte ewigen Lebens. Gott selbst sagt, also soll das Wort, das aus meinem Munde geht, auch sein. Es soll nicht leer zu mir zurückkommen, sondern ausrichten, was mir gefällt, und durchführen, wozu ich es sende. Es ist Gottes Wort, das uns Trost und Rat zuspricht und uns führen will. Wer sich Gott und seinem Wort öffnet, der hat die Zusage Gottes, dass Gott mit einem zum Ziel kommt. Gottes Wort kommt nicht leer zurück. Das bedeutet auch, dass Gott uns nicht aufgibt, selbst wenn wir verzagen oder wenn wir versagen oder unsere eigenen Wege gehen. Entscheidend ist, dass wir Gottes Wort zu unserer täglichen Nahrung machen und damit ihm erlauben, uns zu prägen und solche Menschen aus uns zu machen, die seine Liebe und sein Leben widerspiegeln.
2: Liebe Hörer, Thomas Steinen ist von Geburt an blind. Er arbeitet in Hamburg als Musiker. Falls Sie Fragen oder Anregungen haben, können Sie uns anrufen oder schreiben. Die Angaben folgen mit der nächsten Melodie. Wir wünschen Ihnen Gottes Segen.
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Bibel ein Märchenbuch? Die Bibel wird oft als Märchen der Vergangenheit dargestellt. Sie sei in einer Zeit geschrieben, in der die Menschheit noch keine Wissenschaft und Aufklärung kannte. Des Weiteren wird ihr vorgeworfen, so alt zu sein, und wer weiß, was da nicht schon alles verfälscht wird. Auch fehlen im Schriftkanon einige Bücher. Das Vertrauen in die Worte der Bibel ist im Lande Luthers nicht mehr prägend vorhanden. Allerdings kann die Bibel jederzeit auf den Prüfstand gestellt werden. Die wird jede Prüfung mit Bravour bestehen. Denn die Bibel ist ausnahmslos herausragend unter allen antiken Schriften. Durch die moderne Archäologie sind viele Standorte der biblischen Geschichte nachweisbar. Nicht nur die berühmten Jesaja-Schriftrollen vom Toten Meer, sondern gerade die Geschichte um Jesus, sein Leben und Wirken sind im Neuen Testament mit erstaunlicher Genauigkeit erhalten. Mehr als 24.000 Abschriften des Neuen Testaments sind aus den ersten Jahrhunderten erhalten. Sage und schreibe 5.000 von den Evangelien aus den ersten 65 Jahren. Hingegen gibt es von den Geschichten des Römischen Reiches wenige Abschriften, die dazu teilweise 1.000 Jahre später verfasst wurden. Alexander der Große, 400 Jahre nach seinem Tod, von einem gewissen Adrien verfasst. Caesar und die gallischen Kriege, davon gibt es nur 10 Manuskripte. Platons zusammenhängende Werke, davon gibt es gerade mal 7 Abschriften. Homers Ilias kann immerhin mit 663 aufgeschriebenen Handschriften trumpfen. All diese Abschriften wurden 400 bis 1000 Jahre nach dem Leben der genannten Helden verfasst. Und doch zweifelt niemand an ihrer Glaubwürdigkeit. Die Bibel dagegen ist einzigartig in Inhalt, Aussage und historischer Glaubwürdigkeit. Dazu spendet sie Trost, gibt Sinn und zeigt den Weg zur Versöhnung des Menschen mit ihrem Schöpfer. Trotzdem gibt es zwischen Kindermärchen und biblischen Erzählungen auch Gemeinsamkeiten. Die Bibel wie auch Märchen behandeln ganz grundsätzliche Lebensfragen. Sie erzählen, was die Menschen bewahren sollen. Jesus erzählt den Jüngern seine Botschaft oft in Gleichnis. Er zeigt zuerst seinen Vater und deutet auf das Herz aller Dinge. Vom Rettungswillen deines geliebten Vaters gewinne die Dinge selbst ihren Sinn. Der aufmerksame Hörer lernt die Welt von Gott her neu zu entdecken. Von der Welt her sieht er nur verzerrte Bilder. Aber der größte Nachweis, dass die Bibel kein Märchen ist, ist die große Anzahl von Lebensgeschichten, die durch ihre Seiten verändert wurden. Durch den Heiligen Geist hat die Wahrheit der Bibel Millionen von Sünder in Heilige verwandelt. Drogenabhängige wurden geheilt. Hilflose und Versager wurden

0: verwandelt, harte Kriminelle reformiert, Sünder ermahnt und Hass in Liebe verwandelt.
1: Und das trotz der Zerstörungswut vieler Menschen.
0: Egal, wie lange wir Cinderella oder Schneewittchen und die sieben Zwerge lesen, solche Veränderungen können durch Märchen in der Seele des Menschen nicht erfolgen. Die Bibel hat dynamische und verändernde Macht, die nur das wahre Wort Gottes hat. Jesus versprach, dass der Heilige Geist diejenigen in die Wahrheit führen wird, die sich seinem Wort von Herzen öffnen. Johannes Evangelium, Kapitel 16, Vers 13. Somit sind für die, die glauben, diese heiligen Worte das Leben. Für andere ist die Bibel nur Torheit, wie der Apostel Paulus im 1. Korintherbrief, Kapitel 2, Vers 14 schreibt.
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1: Seien Sie unserem Herrn Jesus Christus gefolgt.
3: Es ist 20 Uhr.
4: Am Mikrofon begrüßt Ihnen Helen Bergen für die Brigg Radio CHPD in Aylmer, Ontario, Kanada. Wir hören nun nur ans halbstündige Programm Wort passiert. Wir reden von unserer Geschichte, von unserem Hintergrund als plottische Menschen, von wo die abstünden und wo wir von herkommen.

0: 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Was haben die für Hiese gehört? Wo haben die Dörper gehört? 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
3: You want to do the introduction for yourself?
4: No, I did not.
3: You did not?
4: 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Leaving that part in, though.
3: So, how about we start off with a little bit about just yourself, Joshua? So, Joshua or Josh, which do you prefer? 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
3: 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I know some call me Maria, some call me Mary, so I get both. 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Tell me a little bit about yourself, who you are, where you're from, what are your interests, hobbies, just a little bit of who you are, Joshua.
4: Well, so I'm Joshua Gibb, as you said. I went to school at London Christian High, graduated last year, and am attending Fanshawe College for Computer Science.
3: Okay.
4: I live in Mount Bridges.
3: What are some of your interests, some of your hobbies? So you said you did computer sciences.
4: Yeah.
3: So is that...
4: I love coding and anything
3: so
4: computers.
3: How about explain, some of us might not understand fully what it means to code. What does that mean? I was very interested when we first met, and you talked about the fact that computers have what?
4: So computers have many different languages, and they understand...
3: That is cool.
4: They understand things in different languages like humans do.
3: Mm.
4: So when you code, you are writing out instructions for the computer in a specific language.
3: Mm-hmm. I thought that was very interesting because I never thought about a computer as having a language. And you said there's a few?
4: There's thousands.
3: There's thousands. So it's just like the human language, only this is in computer software. And so in order to code, you have to understand computer language. So it's like learning another language. So even though speaking English is your only language, or do you do a second language speaking?
4: I don't really speak any other languages.
3: Okay, so you do
4: a little
3: bit, but you do computer language.
4: Yep.
3: So it's still like you understand a few different languages, even though it's not the same. So when I speak Plottich, when I can Plottich, they de kostet kvar förstund.
4: Yeah,
3: right?
4: Absolutely.
3: So it's the same when it comes to computer language. If you start talking computer language or showing me that, it's like I'm looking at something completely, like, I have no idea what you're talking about. But it's wonderful. I thought it was really interesting to learn that computers have languages. So your hobby is coding? So you're actually going to school for what your hobby is?
4: Yes. Yeah, I am.
3: That's probably really great.
4: Yes, it is fun. But also I'm not learning a lot because I know a lot.
3: So you're not learning a lot because you already have a lot of this information.
4: Yeah.
3: How young were you when you realized that you have this gift of understanding?
4: I was really young because I have a memory of when we used to go to my grandfather's house, and I'd be on his computer typing out websites in the default like Notepad program.
3: Uh-huh.
4: And like, they were really simple sites, but that's like my first memory of actually like programming. And
3: do you remember how old you were approximately?
4: I was probably like 7 or 8 years old.
3: That's crazy.
4: Yeah, it was really
3: that.
4: Cool.
3: So it's just this thing that you stumbled upon? That you just were really interested in what happens behind
4: it? Yeah, I was just
3: it.
4: Really interested how, like, computers work and stuff like that.
3: Mm-hmm.
4: So.
3: Yeah. Well, it's great that you can do. And I know more and more things are going that way, that we need to understand computers because a lot of things are computerized. Correct? You're looking at me like,
4: Yeah.
3: As you can tell, I don't understand computer language very well. So that's wonderful that you have that background, that knowledge. So tell me a little bit about the process of finding out about this position here. It's a Canada Summers student job.
4: Canada Summer job.
3: There you go. And when you applied for here and just kind of that process.
4: So me and my dad were sitting in Starbucks.
3: Mm.
4: And he's a pastor at the local church, Elmer Evangelical Missionary Church.
3: Mm-hmm.
4: And he actually got an email from Hannah about the job position to announce at church. And I applied.
3: Yeah.
4: Like right there and then.
3: So was it what you were expecting?
4: Yeah.
3: It's hard to know, right? Because with a radio position, it's like, okay, what does that entail? What am I going to be able to do? Is it going to be boring?
4: Well, I didn't think it would be boring. I think when I originally applied for the position, I didn't really think I'd be doing some of the like marketing stuff that I've kind of been doing. But other than that, yeah, I feel like a lot of it's what I expected.
3: Okay. So tell me a little bit about your experience just in general, because how much did you know about MCS, so Mennonite Community Services, before?
4: Absolutely nothing.
3: Even when you applied for the radio position, did you understand, like, how much have you, from then till now, understanding have you gained in your time here? You've been here with us for just, like, your 6 weeks is almost done.
4: Yeah. My 6 weeks is almost done. Well, basically everything I've learned about MCS in this time is new information for me because I didn't know anything about MCS.
3: Anything surprising, interesting, cool, or
4: just the amount
3: curious?
4: Of programs that we have here is like quite amazing in my opinion. And the volunteers and the staff that are here to help make them all happen is awesome.
3: Yeah. Have you learned any plot teacher words yet?
4: I don't think so.
3: That we need to put that on our list to finish this week, right? Make sure you at least understand one or two words, right? There's one song. Do you remember that song that you really enjoyed, though?
4: That was from CC Hazel. That was Tiet Van Elise.
3: Yep.
4: I do remember that song.
3: Yeah, that was one of your favorite. Because tell us a little bit about some of the things you've been doing while you're here.
4: Yeah, so while I've been here, I've been going through the song library, and I've been updating the songs just to improve some of the audio quality and stuff like that, leveling out the volume so that all the songs are at the same volume, have the same kind of quality and stuff like that. And so when I listened to that song quite a few times when I found it. And I've had it in the background playing a couple times, so I've been working on some other stuff as well.
3: It is a good song.
4: I like it.
3: What would you say from your experience here is what you can take with you into, you know, because I'm assuming you're going back to school again, probably going to be looking for different types of opportunities, roles and stuff like that. So what do you think your experience here has taught you that you can take with you into life, you know, whichever direction you go?
4: Well, I think my experience here has taught me a lot about time management. I've not always been great at time management.
3: It's easy to lose track of time.
4: It is
3: right?
4: Really easy to lose track of time. So I've learned a lot about that, and I've also learned a lot about like the radio and stuff like that. So just kind of like how you run a radio station and stuff like that. Just kind of how it works on the back end, what kind of software we use, how to use some of that software.
3: And you've been teaching us a lot about this stuff here too, right? Here we thought that you were going to come in and we would be able to teach you some stuff. I mean, there has definitely been some things, but you've also been a huge help here at the radio. So we're very, very thankful for that. My last question then is then, you know, what is the one thing that you're going to remember most fondly looking back at your time here with MCS and the radio?
4: I don't know, just like the time, like being in the office and stuff like that. It's really fun to be around here with people around and stuff like that. There's lots of people like around here, and it's kind of just fun to talk to people. And
3: yeah, they're good people here, right?
4: Yeah.
3: Yeah, I would agree. Oh, I really appreciate your time that you spent with us here, Joshua. And you are going back in September, right?
4: Yeah.
3: No?
4: Yes, I'm going back to school in September.
3: Yeah. Well, we wish you all the best with that.

Herzlich willkommen im Open Doors Gebetshaus für verfolgte Christen. Ich freue mich, dass du dich heute dazu geschaltet hast, um für unsere Geschwister zu beten. Heute wollen wir die Schwächsten stärken, nämlich Kinder in Verfolgung. Laut UN leben heute 2,4 Milliarden Kinder und Jugendliche weltweit. Viele von ihnen in Teilen der Welt, wo ihr Glaube herausgefordert wird. Die ersten 7 Lebensjahre eines Kindes sind essentiell. Es geht um Identität, Charakter und Persönlichkeitsbildung, um Vertrauen und Glaubensgrundsätze. Deshalb hat es der Feind besonders auf sie abgesehen und möchte ihnen den Samen des Glaubens schon früh entreißen. Verfolgung macht auch vor Kindern nicht Halt. Oft sind sie sogar im Fokus der Verfolger. Das Ziel ist es, den Eltern damit zu drohen, beziehungsweise die Kinder selber vom Glauben abzubringen. Kinder werden Opfer von Gewalt und Missbrauch, von Ausgrenzung, von Entführung. Sie müssen zwangskonvertieren. Sie bekommen schlechtere Bewertungen in der Schule. Sie haben Angst um ihre Eltern und Familienangehörigen. In den verschiedenen Ländern sieht die Verfolgung ganz unterschiedlich aus. In Nordkorea zum Beispiel werden Kinder indoktriniert, ihre Eltern anzuzeigen, wenn rauskommt, dass sie Christen sind. Viele hunderte Mädchen werden jedes Jahr in Pakistan entführt und mit Muslimen zwangsverheiratet. In Myanmar werden Schulkinder zu Sündenböcken gemacht für alle möglichen schlechten Ereignisse. Und in Kolumbien werden Pastorenkinder entführt und von kriminellen Gruppen zwangsrekrutiert. All das sind Zustände, die kaum ein Erwachsener tragen kann, geschweige denn ein Kind. Und doch halten viele von ihnen an ihrem Glauben fest und suchen Zuflucht bei Jesus Christus. In Matthäus Kapitel 19, die Verse 13 bis 15 heißt es: Eines Tages brachte man Kinder zu Jesus, damit er ihnen die Hände auflegte und für sie betete. Aber die Jünger fuhren sie an und wollten sie wegschicken. Doch Jesus sagte: Lasst die Kinder zu mir kommen und haltet sie nicht zurück, denn Menschen wie ihnen gehört Gottes himmlisches Reich. Er legte ihnen die Hände auf und segnete sie. Danach zog er weiter. Kinder standen damals eher am Rande der Gesellschaft und man interessierte sich nicht sehr viel für sie. Die Jünger dachten offensichtlich auch, dass man den Messias mit so etwas Belanglosem nicht belästigen sollte. Aber Jesus setzt hier einen Punkt und verlangt, dass man die Kinder zu ihm bringt, denn er möchte sie segnen. Dass Eltern ihre Kinder zu Jesus gebracht haben, damit er ihnen die Hände auflegt, ist ein wunderschönes Bild für die Fürbitte. In der Fürbitte treten wir für diejenigen ein, die es für sich selber nicht können. Das brauchen unsere Kinder in Verfolgung. Im Markus-Evangelium, Kapitel 9, die Verse 36 bis 37 heißt es: Er rief ein kleines Kind, stellte es in ihre Mitte und schloss es in die Arme. Dann sagte er: Wer solch ein Kind mir zuliebe aufnimmt, der nimmt mich auf. Und wer mich aufnimmt, der nimmt damit Gott selbst auf, der mich gesandt hat. Interessant ist zu sehen, wohin Jesus das Kind stellt. Er hätte es hinter sich stellen können, neben sich oder vor sich. Aber Jesus entscheidet sich, dieses Kind in die Mitte der Jünger zu stellen. Was ein wunderschönes Bild dafür ist, dass Kinder in die Mitte der Gesellschaft und in die Mitte der Gemeinde gehören. Kinder brauchen die Familie Gottes. Sie brauchen sie vor Ort, das sind in erster Linie die Eltern, aber auch Sonntagsschullehrer und Kirchenleiter, die sich um sie kümmern, ganz praktisch. Aber auch der weltweite Leib Christi, der sich um die Kinder wie ein Schutzwall stellt und in der Fürbitte für sie eintritt. Jesus zeigt ganz klar auf: Wer ein Kind um seinetwillen aufnimmt, der nimmt ihn selbst auf. Er identifiziert sich mit den Kindern und nimmt es persönlich. Und wer Jesus Christus aufnimmt, der nimmt den Vater selbst auf. Die Verfolgung der Eltern hat immer zwangsläufig Auswirkungen auf die Kinder. Vielen von ihnen wird das Grundbedürfnis nach einem heilen Familienleben genommen.
Entweder sie müssen von dem Ort wegziehen, wo ihre Eltern das Evangelium predigen, weil es zu gefährlich wird, oder ihre Eltern werden getötet. Und sie werden zwangsläufig vaterlos, mutterlos oder sogar zu Vollwaisen. Sie beschäftigen sich mit Zweifeln und Sorgen und haben Fragen. Fragen wie, warum hat Gott das zugelassen? Warum sind meine Eltern nicht an einen anderen Ort gezogen? Was wird nun aus mir? Wer kümmert sich um mich? Wohin komme ich? Werden die Verfolger jetzt auch mich umbringen? Etwas Ähnliches erlebte Sophia aus Kolumbien. Ihre Eltern waren beide Pastoren in einer Gegend, die von kriminellen Banden dominiert worden ist. Eines Tages ging Sophia in die Nachbarschaft und besuchte eine Freundin. Plötzlich hörte sie zwei Schüsse. Sie rannte schnell nach Hause und als sie die Tür öffnete, sah sie beide Eltern in einem Blutbad. Sie versuchte, mit ihnen zu sprechen, aber die anderen Nachbarn, die kamen, drängten sie weg, denn man leistete gerade erste Hilfe. Gemeindemitglieder nahmen sie an die Hand und sagten ihr, dass man für ihre Eltern beten würde. Nach 2 Stunden erfuhr Sophia, dass keins der beiden Eltern es überlebt hatte. Das Erste, was Sophia sagte, war: Ich dachte, Gott erhört Gebet. Das sollte doch so sein, oder nicht? Diese traumatischen Erlebnisse und Fragen dieser Kinder sind schwerwiegend. Sie brauchen eine neue Familie, in der sie Liebe, Annahme und Vertrauen empfangen. Jesus möchte diesen Kindern durch die Familie Gottes zeigen, dass sie nicht alleine sind und dass er sich durch den Leib Christi um sie kümmern wird. Und deshalb bitte bete, dass diese Kinder von einer guten christlichen Familie aufgenommen werden, wo sie Liebe empfangen, ihre Herzen heil werden und in ihrem persönlichen Glauben an Jesus Christus gestärkt werden.

Herr Jesus, wir beten jetzt für alle Kinder, die ein Elternteil oder beide Elternteile verloren haben und bitten dich, Herr, dass sie deine Gegenwart spürbar erleben dürfen, dass sie von deiner Liebe überflutet werden und wirklich erfahren dürfen, dass sie nicht verlassen und allein sind. Ich bete, dass du Menschen in ihr Leben führst, christliche Familien, die sie aufnehmen, wo ihr Glaube erneuert wird, ihr Vertrauen zu dir gestärkt wird. Wir danken dir, Herr, dass du dich selbst um sie kümmerst, sie versorgst, Herr, und ihren Glauben wieder stark machst. Danke, Jesus, dass du sie liebst und sie sich geliebt wissen dürfen. In Jesu Namen. Amen. In Sprüche Kapitel 22, Vers 6 heißt es: Bring dein Kind schon in jungen Jahren auf den richtigen Weg, dann hält es sich auch im Alter daran. Damit Kinder den richtigen Weg gehen können, müssen wir sie lehren. Wir tun das einerseits durch das gesprochene Wort, aber auch durch unseren Lebensstil. In diktatorisch und kommunistisch geprägten Ländern mischt sich die Regierung immer mehr in die Erziehung der Eltern ein. Es wird ein gottloses Weltbild propagiert. Kinder werden dadurch verwirrt. In China zum Beispiel wird den Kindern in der Schule beigebracht, dass Religion Aberglaube ist. Vor einigen Jahren kam auch ein Gesetz raus, das es unter 18-Jährigen verbietet, eine Kirche zu betreten. Eltern sind bezüglich der kommunistischen Propaganda in der Schule sehr besorgt. Und immer mehr Eltern entscheiden sich für das Homeschooling. Dies ist aber in China umstritten und es hat auch Konsequenzen. Wenn Kinder zu Hause beschult werden, können sie nicht an den landesweiten Prüfungen teilnehmen. Was bedeutet, sie haben keinen Abschluss. Schlussfolgernd können sie auch nicht in China studieren. Die Eltern haben die Wahl, entweder ihre Kinder ins Ausland an eine Hochschule zu schicken, was sehr teuer ist, oder sie verzichten gar auf die Hochschulbildung. Auf der anderen Seite fehlt den Kindern der soziale Aspekt. Sie möchten gern mit Gleichaltrigen spielen und ihre Freunde sehen. Und wenn sie sich in der Nachbarschaft aufhalten und andere sie sehen und fragen, warum bist du hier, warum bist du nicht in der Schule, dann müssen sie sich immer wieder neue Ausreden überlegen. Hier sind die Entscheidungsträger und die Verantwortlichen gefragt. Das sind in erster Linie die Eltern, aber auch Sonntagsschullehrer und Kirchenlehrer, die Vorbilder für die Kinder sind. Sie brauchen Weisheit von Gott, wie sie damit umgehen sollen. Und deshalb bitte bete, dass Eltern und Lehrer die Kinder Gottes Wahrheiten lehren, damit sie ihr Leben auf seinem Wort gründen, darin gefestigt sind und so entschlossener in ihrer Nachfolge werden.

Herr Jesus, wir beten für die Eltern, für Lehrer und Kirchenleiter, die in der Verantwortung den Kindern gegenüberstehen, und beten, dass du ihnen Weisheit und Erkenntnis schenkst, wie sie in den einzelnen Situationen entscheiden sollen. Ich bete, dass du durch sie die Kinder dein eigenes Wort lehrst, Herr, dass sie darin gefestigt und gestärkt werden, damit sie deine Zeugen in diesem Land sein können, Jesus, und ihrem Glauben nicht wanken werden. Ich danke dir, Herr, für deine Führung und deine Fürsorge. In Jesu Namen. Amen. In muslimisch geprägten Ländern haben es christliche Kinder in der Schule oft sehr schwer. Viele muslimische Eltern bringen ihren Kindern bei, den Kontakt zu christlichen Kindern zu meiden. Sie werden in der Schule von ihren Mitschülern beleidigt, bespuckt und geschlagen. Oft greift der Lehrer gar nicht ein. Nach der Pause müssen sie üblich den Müll hinter den muslimischen Kindern einsammeln, bevor sie wieder in den Unterricht kommen dürfen. Aber auch von Lehrern erleben sie Anfeindungen. Ein Junge holte in Malaysia seine Bibel während der Pausenzeit raus, weil er darin lesen wollte. Als sein Lehrer ihn dabei entdeckte, nahm er ihm seine Bibel weg, schlug ihm damit auf den Kopf und verbot ihm, darin weiterzulesen. Der Junge war voller Angst und konnte nicht verstehen, warum seine muslimischen Mitschüler den Koran lesen durften und er seine Bibel aber nicht. Solche Situationen hinterlassen tiefe seelische Schäden. Und manches Mal denkt sich vielleicht das ein oder andere Kind, es wäre doch so viel leichter, einfach ein Muslim zu sein. Ich möchte dazugehören, und die Schikane würde dann vielleicht aufhören. Und deshalb bitte bete, dass christliche Kinder von Jesus getröstet werden, in ihm neuen Mut schöpfen und dass die Herzen der Lehrer sowie die der Mitschüler durch Gottes Liebe verändert werden.

Herr Jesus, wir beten für alle Kinder, die besonders in der Schule Anfeindungen erleben. Wir bitten dich, dass du sie in deine Arme nimmst, dass du sie tröstest und ihnen Mut zusprichst. Ich bitte dich, Jesus, dass du ihre Herzen mit deiner Liebe erfüllst, sodass deine Liebe von ihnen zu den Lehrern und auch den Mitschülern fließt. Ich bete, Herr, dass deine Liebe ihre Herzen weich macht und auch ihre Augen für die Wahrheit öffnet. Danke, Jesus, dass du die Kinder siehst und dass du selbst sie unter deinen Schutz stellst. In deinem wunderbaren Namen danke ich dir, Jesus. Amen. Vielen Dank für jedes Gebet, das du gesprochen hast. Vergiss nicht, deine Gebete haben Kraft. Und bete bitte auch weiterhin für die Kinder in Verfolgung. Ich freue mich, wenn du dich das nächste Mal wieder dazuschaltest und wünsche dir Gottes Segen. Bis bald.

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Man sagt, dass eine sonnige, ja vor allem eine gesegnete Kindheit über das ganze fernere Leben ihr Licht ausstrahle. Ich selber bin leider in einer gar kleinen Familie aufgewachsen. Einzig Kind bin ich gewesen. Aber zu meinen schönsten, unvergesslichen Erinnerungen zählen die Dämmerstunden, da ich auf dem Fußbänkchen vor Mutters Fensterplatz saß und ich sie dann bat: Mutter, erzähl mir, wie es bei euch daheim war. Und dann erzählte Mutter aus ihrer Kindheit, die sie mit 9 Geschwistern in dem alten Haus am Berghang verlebt hat. Wenn es auch gewiss für die nicht wohlhabenden Eltern nicht immer leicht gewesen war, ein Dutzend Mäuler zu stopfen, ein Dutzend Leiber zu kleiden, so waren sie doch alle gesund und sauber aufgewachsen, ohne dass sie je ihre Mutter klagen gehört hatten. Und mir einzigem Kind erschien dieses kinderreiche Haus schier wie ein irdischer Vorplatz zum himmlischen Paradies. Von nichts anderem dünkte mich interessanter zu hören. Und immer wieder bat ich: Mutter, erzähl, wie es bei euch daheim war. An diese Bitte hat sich meine Mutter wohl erinnert, als sie eines Tages während ihrer jahrelangen Leidenszeit vor ihrem Tod zu mir sagte: Kauf mir ein paar Hefte und Bleistifte. Erst als sie dann heimgegangen war, habe ich gesehen, was sie mir in diesen Heften für ein besonderes Vermächtnis hinterlassen hat. Sie hat mir in den Stunden, da ich sie allein lassen und meiner Arbeit nachgehen musste, so oft es ihre Schmerzen zuließen, in wohl mehr als 50 Geschichtlein aufgeschrieben, wie es daheim war. Und einige davon will ich euch zur Freude und zum gesegneten Nachdenken weitergeben. So hat es meine Mutter berichtet.

Es war ein besonderer Tag für unser altes Haus gewesen. Zwei Geschenke hatte es erhalten. Unsere Mutter sagte, dass, was sie in ein Tuch gewickelt hineingetragen hätte, wäre das wertvollere von den beiden. Das konnte unsere Auguste zwar nicht einsehen, sie brummelte, »Von der Sorte haben wir doch schon selber genug«, aber unsere Mutter antwortete mit ihrem freundlichen Lächeln, »Ein Kind ist immer ein wertvolles Geschenk Gottes, und wo 12 satt werden, ist auch noch etwas für ein 13. übrig.« Ihr merkt schon, dass uns Mutter ein Kind ins Haus getragen hatte. Und diesmal kein eigenes, sondern das Söhnlein unserer Tante, die kurz nach seiner Geburt gestorben war. Ja, das war also das erste Geschenk. Wir machten danach nicht viel Aufhebens davon. Es wurde in den alten Korbwagen gelegt und an schönen Sommertagen in die windgeschützte Ecke hinter dem Haus gestellt, wo wir alle schon gelegen hatten. Das zweite Geschenk war anderer Art. Und es dünkte uns Kindern wirklich wertvoller und wunderbarer als dieser kleine Bub, von dessen Sorte wir in der Tat schon genug hatten. Unser guter Großvater, Mutters Vater, der uns immer viel Gutes getan hat, gab Mutter eines Abends von einem besonderen Gewinn, den er gehabt hatte, 100 Taler. 100 Taler, das war für die damalige Zeit und besonders in den Augen von uns Kindern eine Riesensumme. Mein Bruder Karl sagte, »Das ist wie aus Amerika.« Für Karl war Amerika der Inbegriff alles Wunderbaren.

Unsere große Emma lachte ihn aus und fragte, »Warum sollte er es denn nicht sagen? Meinst du, er hätte Angst, du könntest sonst dahin auswandern?« »Er weiß, was ich später tue«, murmelte Karl geheimnisvoll. Und dann nahm er mich bei der Hand und zog mich mit sich fort in den Garten. Karl und ich waren immer besonders gute Freunde. Wir überlegten dann einmütig, was für uns wohl von den 100 Talern gekauft werden könnte. Großvater hatte nämlich ausdrücklich bestimmt, dass dieses Geld einmal nicht nach Mutters Wunsch als Notgroschen angelegt werden, sondern für allerlei mehr oder weniger dringende Bedürfnisse aufgebraucht werden sollte. Der gute alte Mann wusste wohl, dass es an so mancherlei bei uns mangelte. Nun, Karl und ich gingen nicht leer aus. Und trotzdem hat dieses Amerika-Geld, wie es Karl nannte, gerade uns beiden großen Kummer verursacht. Zuerst einmal wurden die Handwerker ins Haus bestellt. Die Maurer und Anstreicher hatten in der Wohnstube und in den beiden Kinderschlafzimmern mancherlei auszubessern und neu zu schaffen. Mutter hatte 2 Bodenkammern zurechtgemacht. Dort mussten Karl und Wilhelm, Alwine und ich in dieser Zeit schlafen. Die beiden Buben waren nicht gerade tapfere Helden, so groß ihr Mundwerk auch zuweilen war. Nun, und Alwine und ich brauchten als kleine Mädchen erst recht nicht mutig zu sein. »Dürfen wir den Spitz mit raufnehmen?« bat Alwine kläglich. Wir waren alle 4 froh, als es Mutter erlaubte. Aber der Spitz war weniger froh. Mutter hatte nämlich bestimmt, dass er vor unserer Tür draußen auf dem Speicher liegen sollte. Das gefiel unserem Spitz durchaus nicht. Er wollte sofort wieder hinunterlaufen. Wilhelm hielt ihn am Halsband fest. Doch nach wenigen Augenblicken beschwerte er sich. »Ich soll wohl die ganze Nacht hier stehen bleiben und den Spitz festhalten, und ihr wollt schlafen.« »Das brauchst du nicht«, versicherte Karl großmütig und schaute sich ringsum. »Du, Karl, dort in der Ecke steht eine alte Gießkanne«, rief ich. »Die nehmen wir«, fiel Karl ein. Und die Gießkanne holen und den Spitz daran binden war eins. Ob es dem Spitz dadurch behaglicher wurde, könnt ihr selber ermessen. Er ließ sich zwar zuerst herbei, sich auf den alten Sack vor der Tür zu legen. Was dann aber nicht lange danach geschah, das brauche ich eigentlich gar nicht erst zu erzählen. Es war eine stürmische Nacht. Der Wind heulte um das alte Haus, und in dies Heulen mischte sich bald ein anderes Geheul. Und dann ein Rasseln, Rappeln, Poltern, ein noch wilderes Hundegebell, Kindergeschrei von oben und zu guter Letzt auch noch Rufen und Geschrei von unten. Was war los? Als der Vater das Licht angezündet und sich mit einer alten Pistole bewaffnet hatte, klärte sich dieser fürchterliche Lärm auf. Der Spitz hatte Heimweh nach seiner Hundehütte bekommen und war samt seiner Gießkanne die Speichertreppe hinuntergepoltert, gefallen und gerasselt. Alle im Haus waren wach geworden. »Ich schlafe gewiss die ganze Nacht nicht mehr ein«, klagte unser feines, zartes Mienchen. »Jetzt schlafe ich mit den Angsthasen oben«, erbot sich unsere derbe Auguste. Mutter lächelte. »Ich gehe mit euch rauf«, tröstete sie. »Ich bin ja eigentlich schuld daran.« »Du, Mutter?« fragten 6 oder 8 erstaunt. »Natürlich. Mutter nimmt immer alle Schuld auf sich.« »Ach nein«, entgegnete Mutter. »Ich schäme mich, dass meine Kinder immer noch nicht ihr Sprüchlein auch inwendig im Herzen können.« »Wo ich gehe und stehe, ist der liebe Gott bei mir. Wenn ich ihn auch gar nicht sehe, weiß ich sicher, Gott ist hier.« Und da schämten wir uns Kinder noch viel mehr als vor Vaters strengen Blick und seiner Warnung. Wenn auch das Geringste in den nächsten Tagen vorkommt, gibt es eine gehörige Strafe. Nun, in den nächsten Tagen war dieser nächtliche Spuk wieder vergessen. Wir lachten höchstens noch einmal darüber, wenn er uns noch einmal einfiel. Am nächsten Sonntag lachte auch die liebe Sonne und nicht bloß draußen am Himmel, sondern auch drin in unseren Herzen. Aber diese Sonntagssonne war für Karl und mich diesmal sehr irdischer Art. Die 100 Taler hatten auch etwas Schönes für uns beide gebracht. Karl hatte einen neuen Anzug und Stiefel mit Lackstulpen bekommen
Und ich wenigstens neue Schuhe mit Lackspitzen. Wir waren beide sehr stolz. Leider musste ich jedoch buchstäblich erfahren, dass Hochmut vor dem Fall kommt. Eigentlich müsste ich sagen, vor dem Stoß. Denn auf dem Kirchgang habe ich immer so eifrig auf meine Lackspitzen geguckt, dass ich plötzlich gegen einen Briefkasten prallte. Ich weinte jämmerlich und Auguste tröstete mich. Immer noch besser, Hochmut kommt vor dem Prall, als Hochmut kommt vor dem Fall. Wenn du gefallen wärst, wäre das Sonntagskleid schmutzig oder zerrissen. Deinem Kopf schadet die Beule nicht. Ja, ja, der Hochmut, sagte Mutter. Und ich nahm mir vor, jetzt auch trotz der wunderbaren Lackspitzen fein demütig zu bleiben. Ich blieb auch bescheiden im Hintergrund, als Karl nach der Kirche noch von den größeren Geschwistern bewundert wurde. Sie gingen dann mit Vater zum Hauptgottesdienst, während Karl, Auguste und ich mit Mutter und Emma im Frühgottesdienst gewesen waren. Nun kümmerten sich die drei um Küche und Stuben. Karl und ich durften noch etwas nach draußen gehen. »Karl«, sagte Mutter, »zieh aber erst den guten Anzug aus. Heute Nachmittag, wenn wir zum Großvater gehen, darfst du ihn wieder anziehen.« Aber Karl bettelte so. Er wollte sich in dem neuen Anzug doch noch den Nachbarn zeigen. »Mutter, lass ihn doch«, half ich ihm noch. »Ich passe auf, dass er sich in Acht nimmt. Er hat doch noch nie, nie einen ganz neuen Anzug gehabt, den noch keiner vor ihm getragen hat.« Die Mutter lächelte wieder ihr Liebeslächeln und nickte. Da stürmten wir beide eilig hinaus und zum Nachbarhaus hinüber. Die Nachbarskinder warteten schon auf uns. »Im Buchenwäldchen sind die Bucheckern reif. Wir gehen hin. Kommt ihr mit?« rief uns Fritz entgegen. Ich schaute Karl bedenklich an. Dazu waren wir ja nicht hergekommen. »Oh, der feine Anzug«, bewunderte schon die Nachbarin. Sie befühlte den Stoff. Aber Karl war gar nicht mehr aufs Bewundertwerden erpicht. »Natürlich gehe ich mit«, sagte er. »Aber Karl«, mahnte ich, »der neue Anzug.« »Ich brauche ja damit nicht auf die Bäume zu klettern«, beruhigte er mich. Und so gingen wir mit. Und ich brauche jetzt fast auch nicht mehr weiter zu berichten. Der Karl müsste kein Junge gewesen sein, wenn er nicht doch auf einen Baum gestiegen wäre. Und ritt hatte er im Hosenboden den schönsten Winkelhaken. Indessen die Nachbarkinder unbekümmert weiter durch den Wald zogen, standen Karl und ich da und schauten uns mit entsetzten Augen an. »Was tun?«, hieß es da wieder. Dass wir nun gleich nach Hause gelaufen und reumütig gebeichtet hätten, das kam ja nicht in Frage. Dafür waren wir halt schon als Kinder Evas Kinder. Verbergen, verstecken, das wollten wir. Aber wie? Und da fiel mir wieder etwas ein. Unser Milchmann wohnte nicht weit von diesem Buchenwäldchen. Dorthin lief ich geschwind. Die Frau war zur Kirche. Trotz allen Suchens und Kramens konnte mir der Mann nur eine Stopfnadel und weißen Faden geben. Karl legte sich im Wäldchen auf den Bauch und ich nähte ihn mit ungeschickten Fingern den Hosenbodenriss zu. Ein Stück Faden blieb hängen, da ich keine Schere hatte. Recht still schlichen wir dann nach Hause. Und wenn wir nicht so viele um den Tisch gewesen wären, so wäre es wohl aufgefallen, dass Karl und ich so wenig aßen. Aber an diesem Sonntagmittag waren alle so vergnügt, dass keiner auf uns achtete. Diesmal war ja ein besonderer Festtag. Großvater hatte uns zum Mirabellenfest eingeladen. Großvater hatte in seinem Garten zwei Mirabellenbäumchen. Alljährlich, wenn die Mirabellen reif waren, lud er uns zum Kaffee in der großen Laube ein. Und danach durften wir die Bäumchen plündern. Heute erwartete uns nun Großvater. Wir Mädchen in frischen weißen Schürzen, die Buben blitzsauber, so gingen wir alle miteinander zum Großvater. Auf einmal sagte Mutter, »Karl, bleib einmal stehen, du hast einen weißen Faden an deiner Hose.« Na, wie uns beiden da wurde, Karl blieb steif wie ein Stock stehen und ich erstarrte neben ihm zu einer Bildsäule. Ja, da kam unsere Missetat heraus. Mutter schalt nicht. Sie hatte Tränen in den Augen und das war für uns die größere Strafe. Vater kommandierte, »Gerd, marsch!« Minchen brachte uns nach Hause zurück. Karl musste seinen ältesten Anzug anziehen
und ich den fürchterlichen Petermann-Kittel, den ich so verabscheute. Das war eine schwarze Ärmelschürze, die wir Mädchen anziehen mussten, wenn wir vor dem Ende der Woche unsere Schulschürzen schmutzig gemacht hatten. Nachdem wir beide so umgekleidet waren, brachte uns Minchen in das Kämmerchen hinter der Küche, legte uns zwei Stücke Brot neben ein Krüglein Wasser und sagte schnippisch: »Guten Appetit!« und schloss die Tür zu. Eine Weile sagten wir beide gar nichts. Ich schluchzte nur so vor mich hin. Aber immer kann man ja nicht weinen. Ich schaute mich um. »Dort oben hängt das Säckchen mit dem Dörrobst«, sagte ich. Karl zögerte einen Augenblick. Dann schob er den Schemel an die Wand, stieg hinauf und holte das Säcklein herunter. Wir setzten uns nebeneinander auf den Schemel und Karl band das Säcklein auf. »Da ist ein paar Schnitzel«, ermunterte er. »Wir hatten richtig Hunger. Wir hatten ja am Mittag so wenig gegessen. Vielleicht macht Wein auch hungrig.« Wir aßen schweigend Schnitz um Schnitz. Auf einmal fing ich laut an zu weinen. »Oh, Karl«, jammerte ich, »nun haben wir noch mehr Böses getan. Nun haben wir auch noch das Dörrobst gegessen. Wir haben gestohlen. Was sollen wir bloß tun?« Karl schaute mich erschrocken an. Ja, ich hatte recht. Wir waren jetzt noch schlimmere Missetäter. Wieder schwiegen wir eine Weile. Dann hob Karl entschlossen den Kopf und sagte mit ernster Stimme: »Es bleibt uns nichts anderes übrig. Wir müssen nach Amerika auswandern.« »Warum denn das?«, fragte ich entsetzt. »Dort verdienen wir viel Geld«, erklärte Karl. »Der alte Mattis hat gesagt, das Geld läge dort auf der Straße. Man bräuchte es bloß aufzuheben. Wenn wir dann genug gesammelt haben, schicken wir 100 oder noch mehr Taler nach Hause. Damit ist das Dörrobst bezahlt und auch der zerrissene Anzug. Dann haben wir alles wieder gut gemacht.« Das leuchtete mir ein. »Ist Amerika sehr weit weg?«, fragte ich zaghaft. »Sehr weit«, bestätigte Karl. »Wenn es dunkel wird und uns niemand sehen kann, steigen wir aus dem Fenster und machen uns auf den Weg.« »Weißt du denn den Weg?«, fragte ich. »Oh ja«, antwortete er gedehnt. »Zuerst immer am Eisenbahngleis entlang und dann ans Meer, und dann muss uns ein Schiff mitnehmen.« »Oh, aber wir haben doch kein Geld«, seufzte ich. »Wir müssen halt betteln bei guten Menschen, die so wie Mutter immer etwas übrig haben, und im Wald nach Bären suchen und auch im Wald schlafen oder in einem Graben. Und auf dem Schiff müssen wir Kartoffeln schälen und allerlei Arbeit tun, damit sie uns mitnehmen.« Ich fing jämmerlich an zu schluchzen, ich drückte mich noch fester an Karl und er legte brüderlich den Arm um mich. Aber das Weinen war ihm auch nah. »Sei doch ruhig«, tröstete er. »Wenn wir in Amerika reiche Leute geworden sind, hast du es umso besser.« »Ich will es gar nicht besser haben«, heulte ich los. »In Amerika sind Mutter und Vater nicht und alle anderen nicht, die Auguste, die Emma, die Albine.« Ich kam vor Weinen nicht weiter, und nun weinte Karl einträchtig mit. »Nirgends, nirgends ist es so schön wie bei uns daheim«, klagte ich weiter. »Ich will lieber hier Schläge bekommen, als in Amerika viele Taler.« Aber ich schluchzte gar nicht mehr so wild. Ich war müde geworden. Draußen war es schon dämmerig. Wenn es dunkel war, wollten wir aufbrechen, aber Karl machte keine Anstalten mehr dazu. Ich sah im Abendschein, wie zwei dicke Tränen seine Bubenwangen hinabrollten. Da legte ich mit einem tiefen Seufzer den Kopf auf seine Schulter. Als unsere Mutter, die es wegen uns beiden Übeltätern gar nicht so lange wie die anderen bei Großvater ausgehalten hatte, zu uns ins Kämmerlein trat, schliefen wir innig umschlungen auf dem Schemel. Das leere Säcklein lag vor uns. Aber Mutter schalt uns nicht. Sie hob mich in die Höhe. »Ach, Mutter«, murmelte ich schlaftrunken, »wie gut, dass du da bist. Denk dir, wir waren in Amerika und ganz reich waren wir. Aber ich hatte so Heimweh. Nirgends ist es so schön wie bei uns zu Hause.« Die Mutter strich mir über den Kopf und sagte: »So ist's recht. Wenn man sein irdisches Vaterhaus von ganzem Herzen lieb hat, so wird man auch später das rechte Heimweh nach dem himmlischen Vaterhaus haben.«

Ich habe meine Mutter nie klagen hören. Und wir Kinder klagten erst recht nicht. Ich weiß, dass ich einmal, als von Arm und Reich gesprochen wurde, stolz fragte, »Nicht wahr, Mutter, wir sind reich?« Und Mutter drückte mich fest an sich, und dann nahm sie den kleinen Hermann, die Alwine, den Karl, eins nach dem andern, wie sie sie gerade zu fassen bekam, rasch in den Arm und sagte ebenso stolz wie ich, »Oh ja, wir sind reich!« Unser Karl machte danach ein nachdenkliches und bedenkliches Gesicht. Und als wir in der Dämmerstunde wie allabendlich um Mutter herumsaßen und unser Abendlied gesungen hatten, fragte er, »Mutter, wenn wir so reich sind, könnte uns dann nicht auch mal der Schinderhannes überfallen und bei uns einbrechen, weil wir doch so abgelegen wohnen?« Von diesem Schinderhannes wurde in jener Zeit viel geredet. Es hat sich dabei nicht um den echten Schinderhannes gehandelt, der damals schon seine Untaten in Mainz mit dem Leben gebüßt hatte. Einem anderen Räuberhauptmann, der in unserer Gegend sein Unwesen trieb, war dieser Name beigelegt worden. Er ist darum nicht weniger gefürchtet worden als der echte Schinderhannes. Und wir Kinder schauten bei Karls Worten gar erschrocken und ängstlich drein. Aber die Mutter lachte und strich Karl über den Kopf. »Mach dir keine Sorgen darum«, tröstete sie. »Unsere Schätze sind vor dem Schinderhannes sicher. Sie sind von der Art, die die Motten nicht fressen und die Diebe nicht nachgraben und stehlen.« Ich hörte schier ehrfürchtig zu, denn ich erinnerte mich, dass der Vater etwas Ähnliches einmal aus dem dicken Bibelbuch gelesen hatte. Und wenn wir solch besondere Schätze besaßen, so mussten wir wirklich ganz besonders reich sein. Natürlich dachte ich nur an Schätze irdischer Art. Und das kann mir niemand verübeln. Ich war damals erst 7 Jahre alt, und sogar des Herrn Jesus erste Jünger haben lange Zeit irdische anstatt himmlische Herrschaft erwartet und damit gemeint, was menschlich ist. Am reichsten kamen ich und unsere ganze Familie mir vor, wenn ich samstags mittags Mutter beim Einkaufen begleiten durfte. Sie nahm meist 2 oder 3 von uns Kleinsten mit, indes unsere großen Mädchen die letzte Hand an den Feiertagsputz legten, die großen Buben den Hof fegten, die Gartenwege hakten und so dem Haus sein Sonntagsgesicht gaben. Wenn wir dann mit Mutter aus der Stadt heimkehrten, hatten wir immer so viel zu tragen, dass ich dadurch unseren Reichtum sichtbar und fühlbar bewiesen fand.

An jenem Abend, der mir heute noch so deutlich vor Augen steht, musste Mutter ihren Deckelkorb oftmals niedersetzen. So schwer war er. Und wir Kleinen schleppten jedes, wie Heinzelmännchen, ein Brot hinter ihr drein. Mein Bruder Karl, als der älteste von uns dreien, durfte sogar noch ein Säckchen voll Rosinenbrötchen tragen. Das war immer ein Zeichen, dass Mutter gut bei Kasse war. Und da ich beim Kaufmann erspäht hatte, dass Mutter noch 3 Taler in ihrem abgegriffenen Lederbeutelchen bewahrte, dünkte mich unser Reichtum erst recht ansehnlich. Darob fühlte ich mich erst recht freudig und stolz. Als wir aber den einsamen Heckenweg bergan keuchten, die Lichter der Stadt hinter uns im Abendnebel versunken waren und das einsame Licht unseres Hauses noch ebenso fern war, überkam mich plötzlich ein erschreckender Gedanke, vor dem aller fröhliche Besitzerstolz je entwich. Mit kläglicher Stimme rief ich hinter Mutter drein: »Mutter, wenn jetzt aber der Schinderhannes kommt?« Die Mutter setzte ihren schweren Korb wieder einmal hin, wandte sich zu mir und antwortete lachend mit den Worten des alten Kinderspiels vom schwarzen Mann: »Wenn er aber kommt, so kommt er.« »Und was machet ihr dann?« fragte eine heisere Männerstimme. Wie aus dem Boden gewachsen, stand auf einmal eine hohe, dunkle Gestalt neben uns. Wir Kinder schrien auf und drängten uns um die Mutter. Ich meine, ich fühle jetzt noch die krause Wolle ihres großen Umschlagtuchs, an das ich mich schmiegte. Mein Bruder Karl, der zwar ein Junge, aber durchaus nicht tapfer war, hatte sogar seinen Kopf unter Mutters Tuch gesteckt. Ich selber war doch trotz aller Angst zu neugierig dazu. Ich wollte wenigstens sehen, was sich ereignete. Und was sah ich da? Der fremde Mann hatte Mutters Korb schon aufgehoben. »Mutter«, schrie ich entsetzt, »er nimmt dir den Korb fort.« Aber Mutter lachte immer noch und schalt: »Du Dummes, siehst du denn nicht, dass der gute Mann mir die schwere Last abnehmen und den Berg hinauftragen will? Und nun sagen wir ihm zuerst einmal, was wir auch dem Schinderhannes sagen würden. Guten Abend, lieber Freund.« Der Mann murmelte etwas Unverständliches und ging hinter Mutter her, indes sie rüstig vorausschritt. Dann fragte er lauter: »Habt ihr wirklich keine Angst vor dem Schinderhannes?« Die Mutter lachte immer noch. »Wie sollt ich?« antwortete sie. »Glaubt ihr denn, der Schinderhannes täte einer Mutter von 11 Kindern etwas zuleide und nehme die Nahrung für so viel hungrige Mäuler fort? Bisher habe ich gehört, dass er nur Reiche ausgeplündert hat und den Armen sogar dann und wann etwas schenkte.« Der fremde Mann schaute Mutter von der Seite an. »So meint ihr, er würde euch auch etwas schenken?« fragte er. Mutter schüttelte den Kopf. »Nein«, wehrte sie ab. »Geschenkt möchte ich von dem Schinderhannes nichts haben, denn das Geld würde mir das Herz verbrennen.« Der Fremde stellte sich breitbeinig in den Weg. Ich erschrak so sehr, als er so dunkel im Novembergrau vor uns stand, dass ich mich noch enger in Mutters Rockfalten schmiegte. »Ihr hasst diesen Schinderhannes«, fuhr der Fremde fort, und seine Stimme schien mir so böse, dass ich nun auch den Kopf unter Mutters Umschlagtuch steckte. Es war mir, als müsste im nächsten Augenblick etwas Furchtbares geschehen. Aber es geschah nichts. Mutters Stimme war unverändert fröhlich, als sie antwortete: »Wie käme ich dazu, ihn zu hassen? Mein Vater hat uns gelehrt, man soll die Sünde hassen, aber nicht den Sünder. Und mein Herr Pate, ein gar gelehrter Mann, hat mir ein Sprüchlein in mein Stammbuch geschrieben: Nicht mitzuhassen, mitzulieben bin ich da. Danach habe ich versucht, mich zu halten.« Nun lachte auch der Fremde, aber sein Lachen klang nicht so hell und gut wie Mutters Lachen. »Ha, ihr wollt doch nicht behaupten, dass ihr den Schinderhannes liebt«, sagte er. »Das behaupte ich auch nicht«, erwiderte Mutter. »Soweit habe ich noch gar nicht über ihn nachgedacht, hab auch bei meinem Dutzend nicht so viel Zeit dazu. Aber wenn ich's mir so überlege, so kann ich wohl sagen,
ein herzlich Mitleid habe ich mit ihm. Ich glaube, wenn er eins meiner Kinder wäre, wäre es nicht so weit mit ihm gekommen.« Der Fremde lachte noch lauter und hässlicher. »Eure Kinder sind natürlich lauter Tugendengel«, höhnte er. »Bewahre«, rief Mutter, »sie sind gewiss nicht besser, als der Schinderhannes in seiner Jugend war. Aber glaubt ihr, dass er eine Mutter gehabt hat, die für ihn betete? Glaubt ihr, dass man ihn jemals recht von Herzen lieb gehabt hat, dass er so recht warm in einem Nest, in einer Familie gesessen hat?« Der unheimliche Mann antwortete nicht. Ich wagte wieder unter Mutters Umschlagtuch hervorzulugen. Ich musste sowieso wieder aus der Umhüllung herausschlüpfen und meine Augen gebrauchen, denn ich spürte, dass Mutter auf dem holprigen Pfad weiterschritt und ich ihr also folgen musste. Der Fremde hatte Mutters Korb wieder aufgenommen und ging mit gesenktem Kopf neben ihr. Mutter schritt so aufrecht wie immer. Aber wir drei Kinder schlichen so scheu und ängstlich hinterdrein wie verschüchterte Hündlein. Wie froh war ich, als dann vor uns das helle Licht unseres Küchenfensters strahlte. Mir war es, als atmete auch Mutter tief auf, als sie zu dem unheimlichen Begleiter sagte, »Hier sind wir zu Hause. Wollt ihr mit uns hereinkommen und einen Teller Suppe mit uns essen? Unsere großen Mädchen werden das Abendessen fertig haben.« Der Fremde lachte wieder so hässlich auf, dass ich zusammenschrak. »Damit ihr dann ein paar von eurem Kleinzeug geschwind zu Tal schickt, um die Polizei zu holen und euch die Belohnung zu verdienen«, sagte er. Mutter legte ihm ihre Hand, an der sie den gestopften schwarzen Handschuh trug, auf seinen Arm. »Die Belohnung habe nicht ich, die habt ihr verdient«, sagte sie ruhig. »Aber mehr als einen Teller Suppe kann ich euch für eure Hilfe nicht anbieten.« Der Fremde setzte den Korb mit hartem Ruck vor Mutters Füße. »So mögt ihr euch rühmen, dass ihr die erste Frau seid, der Schinderhannes ihren Korb getragen hat«, sagte er, und ehe wir uns von unserem Schrecken erholt hatten, war er im Dunkel verschwunden, als wenn ihn die Nacht aufgenommen hätte, wie einst den Judas.

0: »Was ist mit dir?« riefen die großen Schwestern erschrocken, als wir in die Küche traten. Die Mutter hatte sich sogleich auf einen Stuhl fallen lassen. Ihr sonst so frisches Gesicht war erschreckend bleich. Und nun liefen ihr auch noch dicke Tränen die Backen herunter. »Was ist dir?« wiederholte unsere Emma. »Hol Mutter lieber ein Glas Wasser, anstatt sie mit Fragen zu quälen«, befahl unsere Guste. »Mutter ist mit dem Schinder Hannes gegangen«, stammelte ich. »Erzähl keine Märchen«, schalt Guste. Da legte ich das Geldstück auf den Tisch, das mir der fremde Mann in die Hand gesteckt hatte, ehe er fortgesprungen war. »Ein Goldstück«, rief Emma staunend. »Was kaufen wir dafür?« fragte Karl sogleich. »Ihr werdet es morgen sofort ins Waisenhaus tragen für die Kinder, die ohne Mutter aufwachsen«, bestimmte Mutter. »Nein«, unterbrach sie sich dann, »das geht nicht. Dann fragen sie euch, wieso wir so viel Geld übrig haben, und ich will nicht, dass ihr jemand von dieser Begegnung erzählt. Morgen darf Annchen das Geld in der Kirche in einem Umschlag auf den Opferteller legen.« So ist es geschehen, dass ich einmal ein richtiges Goldstück auf den Opferteller legen durfte. Ich war sehr stolz darauf und bedauerte nur, dass kein Mensch sah, was ich in dem Umschlag hatte und dass ich es auch keinem Menschen erzählen durfte. Nur der Vater hat davon erfahren, als er nach Hause kam. »Mutter ist sogar mit dem Schinderhannes fertig geworden«, rief Karl ihm stolz entgegen. »So?« staunte Vater und lachte ungläubig. »Hat sie ihn mit der alten Pistole oder mit dem Säbel in die Flucht geschlagen?« »Gott sei Dank haben wir Frauen andere Waffen«, antwortete Mutter. »Die Liebe ist die größte unter ihnen.«
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Herzlich willkommen, werte Hörer von Radio ZB30. Zu dieser neuen Ausgabe des Abendjournals begrüßt Sie Vanessa Rempel. Heute, am Dienstag, den 16. Juni, haben wir in dieser Sendung wieder Nachrichten, die Wetterdaten und die Devisenkurse. Zusätzlich wurden folgende Beiträge für Sie vorbereitet. Im heutigen Gesundheitsmagazin geht es um das Thema Krebs, Wissen, Vorbeugung und Hoffnung. Danach hören Sie Informationen über eine für die Viehzüchter geplante Veranstaltung. Werte Hörer, ich freue mich, dass Sie heute dabei sind. Ich wünsche Ihnen eine unterhaltsame und informative Stunde bei unserem Sender.

Wir beginnen mit den Nachrichten aus dem internationalen Bereich. In Peru hat die linke Partei Juntos por el Perú ihre Spendenaktion gestoppt. Die Partei wollte damit Anträge zur Annullierung von Wahlurnen finanzieren, die zugunsten der rechten Politikerin Keiko Fujimori ausgefallen waren. Darüber berichtet die Deutsche Welle. Die Partei Schatzmeisterin erklärte gestern, dass das Ziel nicht erreicht worden sei und man daher die Sammlung beende. Ursprünglich wollte die Partei die Annullierung von rund 1700 Wahlurnen beantragen, wofür hohe Gebühren hätten entrichtet werden müssen. Zuvor hatte die Partei ihre Unterstützer über soziale Netzwerke aufgefordert, Spenden zu leisten, um die Kosten für die Annullierung von insgesamt fast 2000 Wahlurnen zu decken. Dort habe es laut der Partei schwere und systematische Hinweise auf Unregelmäßigkeiten und manipulierte Wahlprotokolle zugunsten der Gegnerin Fujimori gegeben. Nun sagte die Parteischatzmeisterin, die Partei werde die Wahlergebnisse anerkennen. Der Nationale Wahlrat hatte den Antrag der Partei Juntos por Peru jedoch bereits abgelehnt, da die Partei die erforderlichen Gebühren nicht vollständig bezahlt hatte. Die Wahlbehörde beendete am Sonntag die Auszählung der noch offenen Stimmen, während weiterhin noch fast 1500 vor Roberto Sanchez, der fast 50% erreicht hat. Die endgültige Entscheidung hängt jedoch von der Prüfung der noch ausstehenden 970 angefochtenen Protokolle ab. In Israel ist eine neue Friedens- und Anti-Besatzungspartei gegründet worden. Laut der Deutschen Welle trägt die Partei den Namen A Place for Us All, zu Deutsch ein Ort für uns alle. Die Partei will laut einem kurzen, über WhatsApp verbreiteten Statement Zusammenarbeit, Gleichheit, Frieden und eine gemeinsame Demokratie in Israel fördern. Sie soll bei den Parlamentswahlen im kommenden Herbst antreten und positioniert sich klar gegen die Besatzung der palästinensischen Gebiete in Gaza und im Westjordanland. Die neu gegründete Partei orientiert sich stark an der arabisch-jüdischen Organisation Standing Together. Standing Together wurde 2015 gegründet und versteht sich als progressive Volksbewegung, die jüdische und palästinensische Bürger Israels vereint, um sich gegen die Besatzung und für den Frieden, die Gleichheit und soziale Gerechtigkeit einzusetzen. Letztes Jahr ist die Bevölkerungszahl in Deutschland nach Jahren erstmals gesunken. Laut dem Spiegel lebten voriges Jahr erstmals seit 2011 weniger Menschen in Deutschland als im Vorjahr. Die Bevölkerungszahl sank zum Jahresende 2025 auf 83,5 Millionen Menschen. Das waren laut Statistischem Bundesamt 0,1% weniger als 2024. Die Nettozuwanderung könne das Geburtendefizit nicht ausgleichen, so die Statistiker. Letztes Jahr gab es in Deutschland etwa 350.000 mehr Sterbefälle als Geburten. Gleichzeitig ging der Wanderungssaldo, also die Differenz zwischen den Zu- und Fortzügen, um 195.000 zurück. Auffallend in den Statistiken war zudem, dass der Anteil der ausländischen Bevölkerung im Schnitt jünger war als die deutsche Bevölkerung. Die größten ausländischen Gruppen bildeten wie in den vergangenen Jahren Türken, gefolgt von Staatsangehörigen aus der Ukraine, Syrien, Rumänien und Polen. Das EU-Parlament hat die Umsetzung des Handelsdeals mit den USA beschlossen. Laut dem Spiegel hat die Umsetzung einer Zollvereinbarung zwischen der EU und den USA aus dem vergangenen Jahr die letzte politische Hürde genommen. Das Europaparlament stimmte in Straßburg dafür, europäische Zölle auf US-Industriewaren zeitweise abzuschaffen. Der Rat der 27 EU-Länder muss zwar formal noch grünes Licht geben, dies dürfte aber noch vor der durch Donald Trump gesetzten Frist gelingen. Das beschlossene Gesetz soll bis Ende 2029 gelten. Der Deal sichert den USA deutlich bessere Bedingungen im Handel,
in dem Industriezölle auf US-Produkte abgeschafft werden. Die Zölle für die meisten EU-Exporte in die USA sollen dagegen bei 15% liegen. Das ist gegenüber früheren Drohungen von US-Präsident Donald Trump weniger, gegenüber der Vergangenheit aber mehr. Das Abkommen war vergangenen Sommer zwischen Trump und EU-Kommissionspräsidentin Ursula von der Leyen ausgehandelt und bereits im Juli 2025 verkündet worden. Teil des Abkommens ist auch ein bevorzugter Marktzugang für Agrar- und Fischereierzeugnisse aus den USA. Wegen neuer Zolldrohungen zögerte die EU aber mehrmals mit der Umsetzung.

Weiter machen wir mit den Nachrichten aus dem nationalen Bereich. Ein Großbrand hat zwei Lagerhallen eines Yerba Mate-Unternehmens in Itapua zerstört. Das Feuer brach heute in den frühen Morgenstunden gegen 1 Uhr auf dem Gelände der Firma Agroyerba Los Yerbales in Edelira aus. In den betroffenen Lagerhallen befanden sich große Mengen getrockneter Yerba Mate, die von den Flammen erfasst wurden, wie La Tribuna schreibt. Nach Eingang der Meldung rückten Einsatzkräfte der örtlichen Polizei zum Brandort aus und forderten aufgrund des Ausmaßes des Feuers zusätzliche Unterstützung an. Derzeit sind 5 freiwillige Feuerwehreinheiten aus Edelira und dem benachbarten Distrikt Tomás Romero Pereira im Einsatz. Die Feuerwehr konzentriert sich auf die direkte Bekämpfung des Brandes und auf die Kühlung der umliegenden Bereiche. Vorrangiges Ziel der Einsatzkräfte ist es, eine Ausbreitung des Feuers auf weitere Gebäude der Verarbeitungsanlage zu verhindern. Über die Ursache des Brandes und die Höhe des entstandenen Schadens liegen bislang keine Informationen vor. Die Löscharbeiten dauern weiterhin an. Das Bildungsministerium hat 250 gefälschte Lehrdiplome aufgedeckt. Wie Bildungsminister Luis Fernando Ramírez mitteilte, wurden die Fälle im Rahmen einer gemeinsamen Untersuchung des Bildungsministeriums MIG und der Staatsanwaltschaft entdeckt. Insgesamt waren laut Megacadena mehr als 500 Fälle zur Überprüfung eingereicht worden. Betroffen sind Lehrkräfte öffentlicher Schulen und einige Mitarbeiter des Ministeriums. Gegen sie laufen nun Gerichtsverfahren und in einem Fall wurde bereits ein erstes Urteil gefällt. Nach Angaben des Ministers konnten einige der ursprünglich Verdächtigen die Echtheit ihrer Abschlüsse nachweisen. Andere waren jedoch nicht in der Lage, die Herkunft ihrer Diplome zu belegen. Da ein gültiger Abschluss Voraussetzung für die Ausübung des Lehrberufs ist, könnte dies Auswirkungen auf die weitere Beschäftigung der Betroffenen haben. Als Reaktion auf die Problematik hat das Ministerium ein zentrales Register für Studierende im Hochschulbereich eingeführt. Dieses soll die Nachverfolgung akademischer Laufbahnen erleichtern und die Kontrollen von Abschlüssen verbessern. Vollständige Ergebnisse des Systems werden ab dem Jahr 2028 erwartet. Die Erdbeerernte in Paraguay beginnt mit vielversprechenden Aussichten. Darüber berichtet La Tribuna. Erste Bewertungen in landwirtschaftlichen Betrieben des Departaments Central zeigen hohe Erträge und eine gute Qualität der Früchte zum Start der diesjährigen Saison. Das Departement Central gilt als wichtigstes Erdbeeranbaugebiet des Landes. Bei Besuchen auf mehreren Höfen stellte der Agraringenieur Julio Gallardo vom Landwirtschaftlichen Entwicklungszentrum Central eine positive Entwicklung der Kulturen fest. Nach Angaben des Landwirtschaftsministeriums MAG ist das gute Ergebnis auf die Arbeit der bäuerlichen Familien und auf die technische Begleitung während des gesamten Anbauprozesses zurückzuführen. Ziel dieser Unterstützung ist es, die Qualität der Früchte zu verbessern und die Produktivität zu steigern. Die Erdbeerproduktion zählt zu den bedeutenden Bereichen der familiären Landwirtschaft in Paraguay. Jährlich werden zwischen 3.000 und 3.500 Tonnen Erdbeeren auf einer Anbaufläche von etwa 300 bis 400 Hektar geerntet. Mit dem gelungenen Saisonstart rechnen Fachleute auch in diesem Jahr mit einer erfolgreichen Versorgung des heimischen Marktes. Behörden warnen vor möglichen starken Regenfällen aufgrund von El Niño. Wie die Zeitung OI berichtet, hat die Stadtverwaltung von Asunción ihre Überwachungs- und Vorsorgemaßnahmen verstärkt, da sich das Klimaphänomen El Niño in den kommenden Monaten entwickeln könnte. Fachleute warnen, dass El Niño in Paraguay häufig mit starken Regenfällen innerhalb kurzer Zeit und mit kräftigen Windböen verbunden ist. Nach Einschätzung der Behörden besteht das größte Risiko derzeit nicht durch den Wasserstand des Paraguay-Flusses, sondern durch außergewöhnlich starke Niederschläge, die Überschwemmungen und die Überlastung von Entwässerungssystemen verursachen können.
Als Beispiel werden Regenfälle von fast 200 Millimetern innerhalb von weniger als 24 Stunden genannt, wie sie kürzlich in Asunción auftraten. Besonders der Monat August steht unter Beobachtung. Die Stadt setzt daher die Reinigung von Abflüssen, Kanälen und Regenwasseranlagen fort und überwacht gefährdete Stadtteile.

Lokale Meldungen liegen heute keine vor und somit kommen wir auch schon zu den Wetterdaten. Zuallererst das aktuelle Wetter hier in Philadelphia. Im Moment ist der Himmel überwiegend bewölkt und die Temperatur beträgt 17 Grad Celsius. Die Luftfeuchtigkeit 76% und der Luftdruck 1018 Millibar. Der Wind weht im Moment aus östlicher Richtung mit einer Geschwindigkeit von etwa 2 Kilometern pro Stunde. Die Tiefstemperatur Philadelphia wurde heute früh mit 14 Grad Celsius gemessen. Das heutige Tagesmaximum hat die 19 Grad Celsius erreicht. Und die höchste Windgeschwindigkeit betrug heute 14 Kilometer pro Stunde. Die Wettervorhersage für den zentralen Chaco. Laut den Meteorologen der DINAC soll das Wetter morgen dem von heute sehr ähnlich sein. Die Höchsttemperatur könnte um die 21 Grad Celsius liegen. Der Wind soll hauptsächlich aus südöstlicher Richtung wehen, wobei der Himmel weiter meist bewölkt bleibt.

0: Auch im Bereich des Marktplatzes liegen heute keine Meldungen vor. Somit kommen wir auch schon zu den Wirtschaftsdaten mit den aktuellen Devisenkursen. Der US-Dollar stand heute im Ankauf auf 6.050 Guaraníes und im Verkauf auf 6.140 Guaraníes. Der kanadische Dollar auf 3.500 zu 5.100 Guaraníes. Der Euro wurde mit 7.300 zu 7.700 Guaraníes gehandelt. Der brasilianische Real lag bei 1.120 zu 1.220 Guaraníes und der Peso Argentino wurde mit 3 zu 6 Guaraníes gehandelt. 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
1: Offenbarung 15, Vers 3b. Groß und wunderbar sind deine Werke, Herr, allmächtiger Gott. Gerecht und wahrhaftig sind deine Wege, du König der Völker.

0: Soweit der erste Teil des heutigen Abendjournals. Wir machen nun mit den zusätzlichen Beiträgen weiter. Im Anschluss bringen wir dann das heutige Gesundheitsmagazin. Leanne Winter vom Hospital Philadelphia spricht über das Thema Krebs, Wissen, Vorbeugung und Hoffnung.
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2: Krebs, Wissen, Vorbeugung und Hoffnung. Liebe Zuhörerinnen und Zuhörer, das Wort Krebs löst bei vielen Menschen sofort starke Gefühle aus. Angst, Unsicherheit, vielleicht auch persönliche Erinnerungen. Doch Krebs bedeutet nicht nur Bedrohung. Es bedeutet auch Wissen um Vorbeugung und Hoffnung. Heute möchte ich mit Ihnen darüber sprechen, was Krebs ist, wie wir vorbeugen können, welche modernen Therapien es gibt und warum wir trotz dieser schweren Diagnose Hoffnung haben dürfen. Krebs ist weltweit eine Herausforderung für alle. Krebs ist eine Krankheit, die jeden treffen kann, egal welches Alter, welcher Beruf, sozialer Status. Weltweit wurden 2022 rund 20 Millionen neue Fälle registriert. Prognosen zeigen, bis 2050 könnte die Zahl auf über 35 Millionen Fälle pro Jahr steigen. Krebs ist also nach Herz-Kreislauf-Erkrankungen die zweithäufigste Todesursache. Jährlich sterben über 10 Millionen Menschen daran. Besonders häufig sind Lungenkrebs, Brustkrebs, Darmkrebs, Prostatakrebs, Magen- und Darmkrebs, Magen- und Leberkrebs, vor allem in Asien. Auch in Paraguay gehören diese Krebsarten sowie Gebärmutterhalskrebs zu den größten Herausforderungen. Werfen wir einen Blick in die Geschichte. Krebs ist keine moderne Krankheit. Schon in ägyptischen Mumien vor 3000 Jahren wurden Tumoren gefunden. Hippokrates nannte die Krankheit Karkinos, griechisch für Grabe, weil Tumore mit ihren Ausläufern an Krebsbeine erinnern. In der Antike wurde Blutkrebs als unheilbar beschrieben. Im Mittelalter beschränkte sich die Behandlung auf Kräuter und riskante Operationen. Im 19. Jahrhundert erkannte Rudolf Virchow Krebs als Erkrankung der Zelle. Im 20. Jahrhundert revolutionierten Strahlen- und Chemotherapien die Behandlung. Heute gibt es Präzisionsmedizin und Immunotherapien, die die Heilungschancen drastisch verbessern. Wenn wir Ursachen und Entstehen anschauen, können wir sagen, dass Krebs keine ansteckende Krankheit ist. Er entsteht, wenn Körperzellen außer Kontrolle geraten, sich ungebremst teilen und Tumore bilden. Diese können gesundes Gewebe zerstören und Metastasen bilden. Hauptursachen sind genetische Veränderungen, Umweltfaktoren wie Rauchen, UV-Strahlen, Schadstoffe, Lebensstil, besonders großen Einfluss haben Ernährung, Bewegungsmangel, Alkohol und das Alter. Mit zunehmendem Alter steigt das Risiko deutlich. Typische Beispiele sind heutzutage: Hautkrebs entsteht durch zu sorglosen Umgang mit den Sonneneinstrahlung und Lungenkrebs durch Rauchen. Die Vorbeugung ist wichtig, denn dadurch können wir unser Krebsrisiko deutlich senken. Im Folgenden nenne ich einige bekannte Tipps. Nicht rauchen. Rauchen verursacht ca. 85% aller Lungenkrebsfälle. Gesunde Ernährung mit viel Obst und Gemüse, regelmäßige Bewegung, Sonnenschutz verwenden und anderes. Ebenso wichtig sind regelmäßige Vorsorgeuntersuchungen. Mammographie ab 40 Jahren, Pap-Tests zur Früherkennung von Gebärmutterhalskrebs, PAS für Prostatakrebs, Darmspiegelungen und andere. Die Früherkennung rettet Leben. Daher sind Untersuchungen wie Darmspiegelung bei Blutverlust im Stuhl oder Hautkrebs-Screening bei Flecken an der Haut wichtig. Denn schon kleine Merkmale helfen, Tumore im Frühstadium zu erkennen. Dafür sind Aufklärungskampagnen wie zum Beispiel Octubre Rosa für Brustkrebs oder November Azul für Prostatakrebs wichtig. Aber auch der leichte Zugang zur Vorsorge ist entscheidend. In Paraguay gibt es Gesetze, die Arbeitnehmern bezahlte freie Tage für solche Untersuchungen zusichern. Zum Beispiel das Gesetz Nummer 3803-2009 und die ihre Änderung durch das Gesetz Nummer 6211-2018 gewährt jeder Arbeitnehmerin das Recht auf 2 Tage bezahlt pro Jahr, um sich Papanikolaou- und Mammographieuntersuchungen zu unterziehen. Es gilt also der Grundsatz: Prävention rettet Leben durch Vorbeugung und Früherkennung. Wenn wir über die Diagnose sprechen, ist es wichtig, dass Warnzeichen wie unerklärlicher Gewichtsverlust, anhaltender Nachschweiß, Müdigkeit, tastbare Knoten oder Schmerzen als Signale gesehen werden. Falls diese Signale auftreten, ist es wichtig, einen Arzt aufzusuchen. Zur Diagnose gehören Studien wie CT oder Tomographie, MRT oder Resonantia Magnetica Nuclear, Ultraschall oder Echographie, Laboranalysen und Biopsien. All diese Untersuchungen zusammen zeigen, ob es sich um einen bösartigen Tumor handelt und bestimmt Art und Stadium des Tumors. Diese sind sehr essentiell für einen individualisierten, auf den Patient zugeschnittenen Behandlungsplan mit auf ihn abgestimmten Medikamenten. Unter den Behandlungsmöglichkeiten können wir die klassischen Therapien erwähnen, wie die Operation, um den Tumor oder das Gewächs zu entfernen, die Chemotherapie, um das Wachstum des Tumors zu reduzieren, und die Strahlentherapie, welche heutzutage sehr präzise ist und hilft, gezielt Tumorzellen zu zerstören. Heutzutage können wir auch moderne oder neuere Therapien erwähnen, wie Immunotherapie, das heißt Medikamente, durch die das eigene Immunsystem die Krebszellen bekämpft und die daher in generellen weniger Nebenwirkungen wie Chemotherapien haben. Es gibt Krebsarten, die heutzutage durch Immunotherapie oft langfristig kontrolliert werden, wodurch sich die Lebensqualität der Patienten erhöht. Begleitende Therapien sind sowie Ernährung, Bewegung, Psychoonkologie, Rehabilitation unter anderem. Krebs betrifft nicht nur den Körper, sondern auch die Seele. Angst, Unsicherheit und Depression sind häufige Begleiter. Auch Familie, Beruf und Freundeskreis sind betroffen. Unterstützung ist deshalb entscheidend. Selbsthilfegruppen, Freunde und Gemeinde können Betroffene tragen helfen, sei es durch Begleiten zu Untersuchungen, praktische Hilfen im Alltag, zum Beispiel Essen bringen, Haushalt übernehmen oder einfach durch Zuhören. Niemand sollte durch diese Zeit alleine gehen. Hoffnung und Zukunft. Die Forschung macht große Fortschritte. Es gibt zum Beispiel riesige Fortschritte in Genetikforschung. Auch wird Krebs besser verstanden und man macht frühzeitige gezielte Untersuchungen. Da man heutzutage durch die vielen Untersuchungsmöglichkeiten die Diagnose viel genauer stellen kann, ist die Therapie gegen den Tumor viel gezielter. Damit steigen die Heilungsraten, aber es kann auch die Lebensqualität verbessern. Letzteres gilt auch bei nicht heilenden Therapien. Wenn zum Beispiel der Krebs schon in einem fortgeschrittenen Stadium ist, kann man immerhin noch die Lebensqualität verbessern. Zum Beispiel bei Lungenkrebs durch Immunotherapie verbessert sich die Atemnot. Ich wiederhole, die Überlebensraten steigen. Heute überleben etwa 2/3 der Patienten ihre Erkrankung. Viele Krebsarten sind heilbar oder gut behandelbar. Zum Schluss. Krebs ist eine Herausforderung für jeden Einzelnen und für unsere Gesellschaft. Aber wir haben heute mehr Wissen, bessere Therapien und mehr Hoffnung als je zuvor. Wenn wir Vorsorge ernst nehmen, Forschungen unterstützen und Betroffene nicht alleine lassen, können wir gemeinsam viel erreichen, denn niemand sollte diesen Kampf alleine führen. Krebs nimmt uns vieles, Kraft, Zeit und manchmal auch geliebte Menschen. Aber was er uns nicht nehmen kann, ist unsere Fähigkeit, füreinander da zu sein.
1: Das war das Gesundheitsmagazin auf Radio ZB30. Vielen Dank fürs Zuhören und bis zur nächsten Sendung.

0: In der Woche vom 22. bis zum 27. Juni gibt es eine Semana de la Ganadería Chaqueña Paraguaya, die von der Stiftung Ideagro organisiert wird. Unsere Korrespondentin Hildegard Batista unterhielt sich darüber mit dem Geschäftsführer von Ideagro, Norbert Tück.
1: Was versteht man jetzt unter diesem Titel Semana de la Ganadería Chaqueña Paraguaya?
2: Seit einigen Jahren wurde der Dia de la Ganadería Chaqueña ins Leben gerufen, und an diesem Tag haben wir in der Regel einige Veranstaltungen, Bauerntage zur Viehzucht im Chaco. Und in diesem Jahr haben wir eine etwas längere Veranstaltung geplant, beziehungsweise Aktivitäten in der letzten Juniwoche. Wir wollen anfangen mit einigen Webinarios oder virtuelle Vorträge und Bullenpräsentationen, wo wir dann noch gleich unsere Plattform zum Sämenverkauf präsentieren wollen. Dann haben wir weiter auch den Concurso de Despamantes und andere Vorträge geplant an einer Präsenzveranstaltung. Und wir wollen diese Woche dann auch mit einer Versteigerung auf Expo Pioneros abschließen.
1: Von wem wird dieses Ganze jetzt organisiert?
2: Also organisiert wird diese Woche von der Fundación Ideagro in Zusammenarbeit mit den Beratungsdiensten der drei Kooperativen. Und da es sich auch unter anderem in dieser Woche um Fleischqualität handeln wird, haben wir da auch ganz eng mit den Schlachthöfen der drei Kooperativen zusammengearbeitet.
1: Du hast jetzt schon einige Schwerpunkte genannt. Vielleicht gehen wir kurz auf einige detaillierten Sachen ein, was jetzt Montag, Dienstag und so weiter unter diesen Hauptthematiken fallen würde.
2: Also es geht in den ersten Tagen vor allem darum, dass wir die Genetik, die wir in Paraguay und vor allem auch hier lokal haben, dass wir diese Genetik hervorheben und den Gebrauch derselben fördern wollen. Also wir wollen die künstliche Besamung, wir wollen die Effizienz auf den Viehbetrieben fördern, und dafür haben wir die eine Woche geplant, in der auch Sämen mit Sonderpreisen verkauft oder angeboten wird. Und wir werden dabei auch die Bullen, die in diesem Angebot stehen, die werden wir dann auch präsentieren mit den jeweiligen Daten, also die, die hier im IGBA zurzeit sind und im Angebot sind. Und wir wollen aber auch virtuelle Kurzvorträge uns anhören. Dabei wird Dr. Lucas Kutaya aus Argentinien über die künstliche Besamung als solches und auch die Rentabilität von der künstlichen Besamung sprechen. Dann weiter wird Dr. Leonardo Nieto aus Brasilien einmal über genetische Auswertungsdaten reden und wie man diese in der Praxis anwendet. Dieses ist für Anfangswoche, also Montag und Dienstag, geplant. Freitag wollen wir dann mit einer Präsenzveranstaltung weitermachen. Am Nachmittag gibt es dann einmal einen Concurso de Novillos, welchen wir beim Corral Philadelphia durchführen wollen. Danach fahren wir zum Ausstellungsgelände auf Pioneros del Chaco, wo wir dann verschiedene Vorträge, auch eine Podiumsdiskussion und am Samstag dann eine technische Zerlegung von Rinderhälften mit den jeweiligen Erklärungen. Und dann diese Woche dann abschließen mit dem Ausruf von Bullen.
1: Und du hast auch erwähnt, dass es auch diese Vorträge gibt beim Gelände von Expo Pioneros.
2: Ja, wir wollen nach dem Concurso des Mamantes, welchen wir beim Corral Philadelphia durchführen, wollen wir mit verschiedenen Vorträgen weitermachen. Da wird Economista José Cantero, also der ist von der Cámara Paraguaya de Carnes angestellt, um eine Studie zu machen über aktuelle Marktsituation und die Tendenzen. Da wird er einen Vortrag bringen. Dr. Flavio Dutra aus Brasilien wird über das Konzept Boi 777 zwei Vorträge bringen. Es ist ein Programm, ein intensives Programm, wo man innerhalb von 24 Monaten ein Rind produziert mit 560 Kilo Lebendgewicht. Dann wird Dr. Jesse Drulet aus Uruguay einen Vortrag bringen über Fleischqualität. Und Dr. Roberto Varsellos aus Brasilien wird am Samstag dann einen Vortrag bringen und eine Desposta Technico, also eine Zerlegung von Rinderhälften, wo wir ganz gezielt die Fleischqualität, also welches sind Ziele, beziehungsweise was kann der Produzent machen, um wirklich gute Fleischqualität zu produzieren. Und am Freitagabend eine Podiumsdiskussion, wo die ganze Kette, also vom Produzenten, Senaxa, Frigorificus, wo von jedem Segment dann auch Vertreter in dieser Podiumsdiskussion dabei sein werden.
1: Ihr habt dann auch inzwischen einmal, du hast gesprochen, dass ihr mit dieser ganzen Plattform und dass Produzenten, die interessiert sind, jetzt auch Samen einzukaufen. Wie wird das laufen?
2: Also wir machen da eine WhatsApp-Gruppe, wo alle Interessierten, die an dem Sämen als solches, aber auch an den verschiedenen Angeboten und Programmen interessiert sind, sich einschreiben können. Wir werden jetzt in dieser Woche Spezialpreise haben von verschiedenen Bullen, welche die Eigentümer von den Bullen vorbereiten und dann auch präsentieren werden. Also wir stehen jetzt vor der Deckzeit, wo normalerweise der größte Teil unserer Kuhherden gedeckt werden, und dazu wollen wir dann diese Angebote präsentieren, damit Interessenten sich dann direkt von den Eigentümern, sei es jetzt über die Stiftung Ideagro oder direkt von den Eigentümern dieser Bullen, dann den Sämen kaufen können, wo diese dann auch diese guten Preise, die Sonderangebote nutzen können, um somit auch effizient auf ihren Betrieben zu arbeiten.
1: Wer ist jetzt dann so die Zielgruppe?
2: Unser Ziel ist es, dass wir unsere Produzenten, die Mitglieder der Genossenschaften hier im Chaco, das ist immer unsere Zielgruppe Nummer eins. Und wir hoffen auch und wir glauben, dass wir jetzt wirklich sehr gute Referenten auch haben, die sehr gute Beiträge geben werden. Und dazu würde ich ganz herzlich einladen. Natürlich machen wir diese Einladungen auch weiter bekannt und wir wollen da auch andere Viehzüchter auch einladen, hier daran teilzunehmen. Für die ist es mit Kosten verbunden. Die Mitglieder der Kooperativen haben sich bei Einschreibung bei den Beratungsdiensten einen kostenlosen Eintritt. Und wir glauben, dass wir dadurch auch einen wichtigen Teil beitragen können, damit unsere Viehzucht effizienter wird. Und auch, dass unsere Rassenviehzüchter ihren Sämen besser verkaufen können und somit dann auch diese Plattform ausnutzen, auch an Käufer außerhalb der Kooperativen zu gelangen.
1: Von wann bis wann genau geht jetzt diese Woche und wo können Interessenten sich jetzt die Daten oder einen Link holen, um auch virtuell mit dabei zu sein?
2: Da Montag Feiertag ist, werden wir erst Montagabend beginnen. Das heißt, das erste Webinar ist am Montag um 7 Uhr. Da wird dann auch der Lanzamiento offiziell von dieser Woche gemacht. Und diesen Link zur Registrierung in der WhatsApp-Gruppe kann man bei den Beratungsdiensten oder direkt bei der Stiftung Ideagro erhalten. Und ich denke, dass alle, die an Viehzucht interessiert sind, hier auch wirklich auf ihre Kosten kommen werden. Also diese Woche fängt am Montag, dem 22. um 19 Uhr an mit dem ersten virtuellen Vortrag und die Bullenpräsentation und endet am Samstag, dem 27. mittags mit dem Ausruf oder der Versteigerung der Bullen auf Pioneros del Chaco.

Geschäftsführer Norbert Dück von der Stiftung Ideagro. Er gab Informationen über eine für die Viehzüchter geplante Veranstaltung, die in den Tagen vom 22. bis zum 27. Juni stattfindet. Folgend hören Sie einige für Sie ausgewählte Lieder. Lehnen Sie sich zurück und genießen Sie.

Werte Hörer, ich hoffe, Sie konnten die Lieder genießen. Hier sind wir aber nun kurz vor Schluss der heutigen Abendschonausgabe. Noch einmal das aktuelle Wetter hier in Philadelphia. Im Moment beträgt die Temperatur 17 Grad Celsius, die Luftfeuchtigkeit 79% und der Luftdruck 1018 Millibar. Der Wind weht aus südöstlicher Richtung mit einer Geschwindigkeit von weniger als einem Kilometer pro Stunde. Und hier noch die Programmvorschau für den heutigen Abend im deutschsprachigen Block. Gleich anschließend um 19 Uhr die Kindernachrichten und danach die Hörspielsendung Karussell. Um 19.30 Uhr The Gospel Message und um 20.27 Uhr die Segensworte am Abend. Und damit endet die heutige Ausgabe des Abendjournals auf Ihrem Sender Radio ZB30. Werte Hörer, schön, dass Sie dabei waren. Ich wünsche nun einen gemütlichen Abend. Auf Wiederhören, bis morgen früh.

0: Es ist 23 Uhr.
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Erschienen im CSV Verlag, gelesen von Stefan Taube, Radio Segenswelle. 17. Juni. Die Berge zerschmelzen unter ihm, und die Täler spalten sich wie das Wachs vor dem Feuer, wie Wasser ausgegossen am Abhang. Micha 1, Vers 4. Mount Pelé, ein vermeidbarer Verlust, Teil 2. 5. Mai 1902. Der Vulkan bebt und warnt, aber niemand reagiert. Eine Untersuchungskommission beschwichtigt. 6. Mai. Etwa 2000 Menschen verlassen die Stadt. Viele jedoch können sich eine Schiffspassage nicht leisten, und der Landweg aus der Stadt ist nur ein Trampelpfad. Gleichzeitig strömen Menschen aus dem Umland in die Stadt, die auf 30.000 Bewohner anwächst. 7. Mai. Detonationen erschüttern St. Pierre. 8. Mai, Christi Himmelfahrt. Viele Menschen sind in der Kathedrale, als um 8.02 Uhr der Vulkan ausbricht. Ein pyroklastischer Strom. Eine Glutwolke aus weit über 700 Grad Celsius heißen Gasen, glühenden Magmatropfen und Felsbrocken setzt die Wälder und Zuckerrohrfelder in Brand. Mit rund 500 km/h rast die tödliche Lawine über die Stadt. Im Hafen geraten Schiffe in Brand oder kentern, und viele Matrosen ersticken oder verbrennen. Nur ein Schiff, schwer beschädigt, fast die ganze Besatzung tot oder dem Sterben nah, der Kapitän fast erblindet, schafft es zur Nachbarinsel St. Lucia. Auf die Frage, woher sie kommen, antwortet der Kapitän: von den Pforten der Hölle. Der Ausbruch vernichtet sämtliche Häuser, Felder und Plantagen in der Umgebung und zerstört die wirtschaftliche Grundlage der Insel. Mehr als 30.000 Menschen verlieren ihr Leben. Es ist der verlustreichste Vulkanausbruch des 20. Jahrhunderts und ein tragischer, vermeidbarer Verlust unzähliger Menschenleben. Gott will und kann retten. Siehe, die Hand des Herrn ist nicht zu kurz, um zu retten, so steht es in Jesaja 59, Vers 1. Doch wer lässt sich heute noch warnen und retten? Wer Gottes Warnungen ignoriert, dessen Leben endet ebenfalls in einer Katastrophe, einem Verlust, der hätte vermieden werden können.

Erwartet das tägliche Bibelhörbuch, 17. Juni. Aus der Übersetzung Neues Leben, erstes Buch Könige, Kapitel 18. Das Gottesurteil auf dem Berg Karmel. Die Monate vergingen, und im dritten Jahr sprach der Herr zu Elia: Geh und zeige dich Ahab, ich will dem Land Regen schicken. Da ging Elia, um sich Ahab zu zeigen. Inzwischen war in Samaria eine große Hungersnot ausgebrochen. Deshalb ließ Ahab seinen Palastvorsteher Obadja rufen, der ein treuer Anhänger des Herrn war. Er hatte einst, als Isabel alle Propheten des Herrn töten ließ, 100 Propheten in 2 Höhlen verborgen, in jeder Höhle 50, und hatte sie mit Essen und Trinken versorgt. Ahab sagte zu Obadja: Geh durch das Land, zu jeder Quelle und jedem Bach, und sieh, ob wir Gras finden, um die Pferde und Maultiere zu retten, damit wir nicht alles Vieh sterben lassen müssen. Sie teilten das Land zwischen sich auf, um es zu durchsuchen. Ahab ging in die eine Richtung, Obadja in die andere. Als Obadja unterwegs war, kam ihm Elia entgegen. Als er ihn erkannte, warf er sich vor ihm auf die Erde. »Bist du es wirklich, mein Herr Elia?« fragte er. »Ja, ich bin es«, antwortete Elia. »Nun geh und sag deinem Herrn, Elia ist da.« »Aber Herr«, protestierte Obadja, »was habe ich dir getan, dass du deinen Diener an Ahab auslieferst, der mich ganz sicher töten wird? So wahr der Herr, dein Gott, lebt, der König hat dich in jedem Volk und jedem Königreich suchen lassen. Und jedes Mal, wenn man ihm sagte, Elia ist nicht hier, ließ Ahab das Reich oder das Volk schwören, dass sie dich nicht gefunden hatten. Und nun sagst du zu mir, geh und sag deinem Herrn, Elia ist hier. Sobald ich dir den Rücken gekehrt habe, wird der Geist des Herrn dich wer weiß wohin bringen. Wenn ich zu Ahab gehe und ihm Bescheid sage, dann kommt er und findet dich nicht, so wird er mich töten. Dabei bin ich seit meiner Jugend ein treuer Diener des Herrn gewesen. Mein Herr, hat dir denn niemand erzählt, was ich tat, als Isabel die Propheten des Herrn tötete? Ich habe 100 von ihnen in 2 Höhlen verborgen und mit Essen und Trinken versorgt. Und jetzt sagst du zu mir, geh und sag deinem Herrn, Elia ist hier, er wird mich umbringen. Doch Elia antwortete, so wahr der Herr, der Allmächtige lebt, dem ich diene, ich werde mich Ahab noch heute zeigen. Da machte sich Obadja auf den Weg zu Ahab und sagte es ihm, und Ahab ging Elia entgegen. »Bist du es, der Israel ins Unglück gestürzt hat?« fragte Ahab, als er ihn sah. »Nicht ich habe Israel ins Unglück gestürzt«, entgegnete Elia, »sondern du und die Familie deines Vaters, denn ihr wolltet den Geboten des Herrn nicht gehorchen, und stattdessen hast du die Bilder des Baal angebetet. Ruf nun das ganze israelitische Volk auf dem Berg Karmel zusammen, auch die 450 Propheten Baals und die 400 Propheten der Aschera, die an Isabels Tisch sitzen.« Da schickte Ahab Boten zu allen Israeliten und rief die Propheten auf dem Berg Karmel zusammen. Elia stellte sich vor das Volk und sagte: »Wie lange wollt ihr noch hin und her schwanken? Wenn der Herr Gott ist, folgt ihm. Wenn aber Baal Gott ist, dann folgt ihm.« Doch das Volk schwieg. Da sagte Elia zu ihnen: »Ich bin als einziger Prophet des Herrn übrig geblieben. Baal dagegen hat 450 Propheten. Holt 2 Stiere. Die Propheten Baals sollen sich einen aussuchen, ihn in Stücke zerschneiden und auf das Holz legen, doch ohne es anzuzünden. Ich werde den anderen Stier vorbereiten und auf das Holz legen.
es aber ebenfalls nicht anzünden. Dann ruft ihr den Namen eures Gottes an, und ich werde den Namen des Herrn anrufen. Der Gott, der mit Feuer antwortet, ist der wahre Gott. Und das Volk antwortete: Das ist gut. Da sagte Elia zu den Baalspropheten: Wählt einen Stier und bereitet ihn zuerst vor, denn ihr seid viele. Dann ruft den Namen eures Gottes an, aber setzt das Holz nicht in Brand. Sie bereiteten den Stier vor, den man ihnen gab. Dann riefen sie den ganzen Vormittag lang den Namen des Baal an. Baal, antworte uns! Aber es kam keine Antwort. Daraufhin tanzten sie um den Altar, den sie errichtet hatten. Gegen Mittag begann Elia, sie zu verspotten. Vielleicht solltet ihr etwas lauter rufen, höhnte er, denn er ist doch ein Gott. Mag sein, er ist tief in Gedanken, oder vielleicht hat er zu tun, oder er ist auf Reisen, oder er schläft und er muss geweckt werden. Da schrien sie lauter und ritzten sich, wie es Brauch bei ihnen war, mit Messern und Schwertern, bis das Blut floss. Nach dem Mittag gerieten sie in Ekstase, bis die Zeit des Speiseopfers gekommen war, aber es erklang keine Stimme, es kam keine Antwort, nichts regte sich. Da forderte Elia das Volk auf: Kommt hier herüber. Sie drängten sich um ihn, als er den Altar des Herrn, der eingerissen worden war, wieder aufbaute. Er nahm 12 Steine, einen für jeden Stamm der Söhne Jakobs, zu dem der Herr gesprochen hatte: Dein Name soll Israel sein. Und mit diesen Steinen baute er einen Altar im Namen des Herrn. Dann hob er einen Graben rund um den Altar aus, so breit, dass er 2 Maß Saatkörner fasste. Er häufte Holz auf den Altar, zerteilte den Stier in Stücke und legte die Fleischstücke auf das Holz. Dann sagte er: Füllt 4 große Vorratskrüge mit Wasser und gießt sie über das Opfer und das Holz. Danach sagte er zu ihnen: Tut dasselbe noch einmal. Und schließlich sagte er: Nun tut es noch ein drittes Mal. Und sie taten es ein drittes Mal, und das Wasser lief am Altar hinunter und füllte sogar den Graben. Als die Zeit für das Speiseopfer gekommen war, trat der Prophet Elia heran und betete: Herr, Gott Abrahams, Isaaks und Jakobs, zeig uns heute, dass du Gott in Israel bist und dass ich dein Diener bin und all dies auf deinen Befehl hin getan habe. Antworte mir, Herr, antworte mir, damit dieses Volk erkennt, dass du, Herr, Gott bist und dass du ihre Herzen zurückerobert hast. Da ließ der Herr Feuer herabfallen und setzte das Opferfleisch, das Holz, die Steine und die Erde in Brand und trocknete sogar den Graben aus. Als das Volk das sah, warfen die Menschen sich zu Boden und riefen: Der Herr ist Gott, der Herr ist Gott. Da gebot Elia ihnen: Ergreift die Baalspropheten, nicht ein einziger darf entkommen. Und sie ergriffen sie alle, und Elia ließ sie an den Bach Kishon hinunterbringen und tötete sie dort. Elia betet um Regen. Da sagte Elia zu Ahab: Geh hin, iss und trink, denn ich höre einen mächtigen Regensturm heranziehen. Also machte Ahab sich auf, um zu essen und zu trinken. Elia aber stieg auf den Gipfel des Karmel hinauf, kauerte sich auf den Boden und legte den Kopf zwischen die Knie. Dann sagte er zu seinem Diener: Geh und schau zum Meer hinaus. Der Mann ging und schaute, dann sagte er: Ich sehe nichts. Elia sagte zu ihm: Geh nochmal hin, und 7-mal ging er. Beim 7. Mal endlich meldete ihm der Diener: Ich sah eine kleine Wolke,
etwa so groß wie die Hand eines Mannes, über dem Meer auftauchen. Da rief Elia: Lauf zu Ahab und sage ihm: Steig in deinen Streitwagen und fahre los, damit dich der Regen nicht daran hindert. Und im nächsten Augenblick wurde der Himmel schwarz von Wolken. Ein heftiger Wind kam auf und brachte starken Regen, und Ahab bestieg seinen Wagen und fuhr nach Jezreel. In diesem Augenblick kam die Kraft des Herrn über Elia. Er gürtete seinen Mantel und lief den ganzen Weg nach Jezreel vor Ahab her. Aus der Übersetzung das Buch Apostelgeschichte, Kapitel 11. Petrus verteidigt sich in Jerusalem. Die Apostel und die anderen Mitglieder der Gemeinde, die in Judäa wohnten, erfuhren, dass auch diese Nichtjuden die Botschaft Gottes angenommen hatten. Als Petrus dann wieder zurück nach Jerusalem gekommen war, stritten diejenigen, die zum jüdischen Teil der Gemeinde gehörten, mit ihm. Sie warfen ihm vor: Du bist in einem Haus von unbeschnittenen und damit unreinen Menschen zu Gast gewesen und hast sogar mit ihnen zusammen gegessen. Da fing Petrus an, ihnen der Reihe nach zu erklären, was geschehen war. Er sagte: Ich hielt mich in der Stadt Joppe auf. Als ich dort betete, sah ich in einer Ekstase eine Erscheinung. Dabei kam ein Behältnis, ungefähr wie ein großes Tuch an den vier Zipfeln gehalten, vom Himmel herab bis zu mir herunter. Als ich hineinschaute, konnte ich darin vierfüßige Landtiere, wilde Tiere und Kriechtiere und auch Vögel, die in der Luft herumfliegen, erkennen. Da hörte ich eine Stimme, die zu mir sagte: Steh auf, Petrus, schlachte und iss. Da sagte ich: Das mache ich auf keinen Fall, Herr, denn es ist noch nie etwas Unerlaubtes oder Unreines in meinen Mund gekommen. Da sprach die Stimme noch ein zweites Mal aus dem Himmel zu mir: Das, was Gott als rein erklärt hat, sollst du nicht als unerlaubt bezeichnen. Dies geschah dreimal, und dann wurde alles wieder in den Himmel hinaufgezogen. Plötzlich standen drei Männer vor dem Haus, in dem ich mich befand. Sie waren aus Caesarea zu mir geschickt worden. Da sagte der Geist Gottes zu mir, ich solle ohne Bedenken mit ihnen gehen. Zusammen mit mir gingen auch diese sechs Brüder dorthin, und wir traten in das Haus des Mannes ein. Der berichtete uns, wie er einen Engel in seinem Haus gesehen hatte. Der hatte vor ihm gestanden und ihm gesagt: Schick Leute nach Joppe und lass Simon mit dem Beinamen Petrus holen. Der wird Worte zu dir sprechen, durch die du Gottes Heil finden wirst, du und alle deine Angehörigen. Und als ich gerade erst mit meiner Rede angefangen hatte, fiel der heilige Gottesgeist auf sie, genauso wie damals am Anfang auf uns. Da erinnerte ich mich an die Worte von Jesus: Johannes hat die Menschen im Wasser untergetaucht, aber ihr werdet in den heiligen Gottesgeist hineingetaucht werden. Wenn Gott ihnen nun dasselbe Geschenk gegeben hat wie auch uns, die wir unser Vertrauen auf den Herrn, den Messias Jesus, gesetzt haben, wer wäre dann ich, dass ich mich dem Handeln Gottes widersetzte? Als sie das gehört hatten, beruhigten sie sich. Sie gaben Gott die Ehre und sagten: Also hat Gott auch den nichtjüdischen Völkern die Möglichkeit der Umkehr geschenkt, so dass sie das wahre Leben finden können. Die Christen in Antiochia. Die, die aufgrund der Verfolgung, die durch die Steinigung von Stephanus ausgelöst worden war, in alle Richtungen zerstreut worden waren, kamen bis nach Phönizien, Zypern und Antiochia und gaben die Nachricht von Jesus ausschließlich an Juden weiter. Unter ihnen gab es auch einige Leute aus Zypern und Kyrene. Sie kamen nach Antiochia und sagten dort die Botschaft von Jesus, dem Herrn, auch den Griechen weiter. Dabei unterstützte Gott sie spürbar
Und sehr viele Menschen setzten ihr Vertrauen auf Jesus und änderten ihr Leben. Diese Nachricht erreichte auch die Gemeinde in Jerusalem. Deshalb schickten sie Barnabas los, der durch alle Orte bis nach Antiochia reisen sollte. Als er dort angekommen war und das wunderbare Wirken Gottes mit eigenen Augen sah, freute er sich sehr und ermutigte alle, mit ganzem Herzen beim Herrn, bei Jesus zu bleiben. Denn Barnabas war ein gutherziger Mann, erfüllt vom Heiligen Gottesgeist und voller Vertrauen auf Gott. So wandte sich eine große Menschenmenge Jesus dem Herrn zu. Danach reiste Barnabas nach Tarsus, um dort nach Saulus zu suchen. Als er ihn gefunden hatte, nahm er ihn mit nach Antiochia. So arbeiteten sie dort ein ganzes Jahr zusammen in der Gemeinde. Sie unterwiesen eine große Anzahl von Menschen. In Antiochia wurden die Jesus-Nachfolger zum ersten Mal als Christen bezeichnet. Zu dieser Zeit kamen auch prophetisch begabte Menschen aus Jerusalem nach Antiochia. Einer von ihnen, namens Agabus, stand öffentlich auf und sagte durch die Eingebung des Gottesgeistes eine große Hungersnot voraus, die sich über die ganze bewohnte Erde ausbreiten würde. Diese Hungersnot kam dann auch zur Zeit des Kaisers Claudius. Da beschlossen sie, dass sie alle, je nachdem, wie die wirtschaftliche Lage jedes einzelnen Jesus-Nachfolgers war, etwas als finanzielle Unterstützung den Jesus-Nachfolgern, die in der Provinz Judäa wohnten, senden sollten. Das taten sie und schickten das gesammelte Geld an die dortigen Verantwortlichen. Sie gaben es Barnabas und Saulus mit. Aus der Übersetzung das Buch Psalm 135. Gott allein ist der wahre Gott. Halleluja! Preist den Namen des Herrn! Preist, ihr Diener des Herrn! Ihr, die ihr steht im Haus des Herrn, in den Höfen des Hauses unseres Gottes! Preist Jahwe, denn er, Herr, ist gut. Macht Musik für seinen Namen, denn er ist freundlich. Denn Jahwe hat sich den Stamm Jakob erwählt, Israel als sein Eigentum. Ja, das habe ich erfahren. Gewaltig ist der Herr, er, unser Herr, ist größer als alle Götter. Was immer er sich vornimmt, das tut der Herr, im Himmel und auf der Erde, in den Meeren und allen Meerestiefen. Er ist es, der die Wolken heraufziehen lässt von den Enden der Erde. Er erschafft die Blitze zusammen mit dem Regen und holt den Sturm aus seinen Vorratskammern hervor. Er war es, der die Erstgeborenen in Ägypten umkommen ließ, die Menschen genauso wie die Tiere. Er ließ Zeichen und Wunder geschehen in deiner Mitte, du Land Ägypten, vor Pharao und all seinen Dienern. Er ist es, der viele Völker besiegte und mächtige Könige schlug, Sihon, den König der Amoriter, und Og, den König von Baschan, und alle Königreiche von Kanaan. Deren Land gab er zum Erbbesitz, zum Eigentum für Israel, sein Volk. Der Herr, dein Name bleibt in Ewigkeit. Herr, von Generation zu Generation wirst du gelobt. Ja, der Herr schafft seinem Volk Recht und nimmt Anteil am Ergehen seiner Diener. Die Götterbilder der Völker sind aus Silber und Gold. Machwerke sind es von menschlicher Hand. Sie haben einen Mund und doch sprechen sie nicht. Augen haben sie und doch sehen sie nicht. Ohren haben sie, und doch hören sie nicht. Wirklich, kein Lebensatem ist in ihnen. Die sie erschaffen, werden ihnen gleich, alle, die auf sie vertrauen. Ihr vom Haus Israel, preist den Herrn. Ihr vom Haus Aarons, preist den Herrn. Ihr vom Haus Levi, preist den Herrn. Ihr, die ihr den Herrn mit Ehrfurcht begegnet, preist den Herrn.
Gepriesen sei der Herr vom Zion her, er, der seine Wohnstatt hat in Jerusalem. Halleluja. Aus der Übersetzung Neues Leben, Sprüche Kapitel 17, die Verse 12 und 13. Es ist besser, mit einer Bärin zusammenzutreffen, die ihrer Jungen beraubt wurde, als mit einem Narren in seiner Dummheit. Wer Gutes mit Bösem zurückzahlt, in dessen Haus wird das Böse für immer bleiben.

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1: Die beiden Propheten Elia und Elisa. Wegen ihres ähnlichen Namens kann man sie leicht verwechseln. Außerdem war Elia so etwas wie der Lehrmeister Elisas und rüstete ihn zu, damit er später in seine Fußstapfen treten konnte. Der richtige Zeitpunkt dafür war gekommen, als Elia eines Tages in den Himmel entrückt wurde. Auf zwei wesentliche Unterschiede in ihrem Prophetendienst habe ich bereits hingewiesen. Während Elia hauptsächlich gottlosen Menschen das Gerichtshandeln Gottes ankündigte, verwies Elisa durch eine Reihe von Wundertaten auf die Barmherzigkeit und auf die Gnade Gottes. Und während Elia öfter mal vor großem Publikum in Aktion trat, wandte sich Elisa in erster Linie an Einzelpersonen oder überschaubare Personengruppen. In dieser Sendung erreichen wir im zweiten Buch der Könige das 5. Kapitel. Es berichtet über das wahrscheinlich wichtigste Wunder, das Elisa vollbracht hat. Und nebenbei lernen wir ihn als Persönlichkeit noch ein bisschen näher kennen. Zunächst aber möchte ich Sie noch herzlich willkommen heißen zu dieser Ausgabe der Sendereihe Durch die Bibel. Der Prophet Elisa. Im Vergleich zu seinem Vorgänger Elia scheint er einen sanfteren und einfühlsameren Charakter zu haben. Ich erinnere nur daran, wie fürsorglich er eine frisch verwitwete Frau danach fragte, ob sie denn wenigstens über alles Nötige zum Leben verfügt. Oder wie er einer anderen Frau, die ihm oft Gastfreundschaft erwiesen hat, eine Freude bereiten will und nach ihren Wünschen fragt. Im zweiten Buch der Könige, Kapitel 5, wird unser Bild, das wir uns bisher von Elisa machen konnten, sicher noch ein wenig verändert und ergänzt. Denn wir lernen ihn als einen Mann kennen, der auch mal ganz schön schroff sein konnte und gleichzeitig eine gewisse Art von Humor an den Tag legte. Mir persönlich geht es jedenfalls so, dass ich mir ein Lächeln kaum verkneifen kann, wenn ich mir die folgende Geschichte durchlese. Obwohl sie von einem Mann handelt, der zunächst ziemlich verzweifelt war. In Kapitel 5, Vers 1 wird er uns vorgestellt. Naaman, der Feldhauptmann des Königs von Aram, war ein trefflicher Mann vor seinem Herrn und wertgeachtet. Denn durch ihn gab der Herr den Aramäern Sieg. Und er war ein gewaltiger Mann, jedoch aussätzig. Dieser unscheinbare Vers enthält einige Informationen, die durchaus bemerkenswert sind. Als erstes sollten wir zur Kenntnis nehmen, dass die Aramäer und das Nordreich Israel mehrfach gegeneinander Krieg geführt haben. Trotzdem kommt es zu einer Begegnung zwischen Naaman und dem israelitischen Propheten Elisa. Mehr noch. Obwohl Naaman einem heidnischen Volk angehört, wurde er von Gott mit besonderen Fähigkeiten ausgestattet, so dass ihm als Feldhauptmann von allen Seiten Anerkennung gezollt wird. Anders ausgedrückt, Naaman wurde zu einem Werkzeug Gottes. So etwas gab es in der Geschichte immer wieder. Man braucht nur an die ägyptischen Pharaonen zu denken, an den babylonischen König Nebukadnezar oder an Kyros, den König von Persien. Und in der Gegenwart ist es gewiss nicht anders. Gott kann Menschen, große Politiker wie auch normale Durchschnittsbürger, für seine Zwecke einsetzen, auch wenn sie nichts davon ahnen oder ungläubig sind. Im Gegensatz zu manchen Tyrannen handelt es sich bei Naaman offenbar um einen wirklich rechtschaffenen Menschen. Und ich bin mir sicher, dass sein Mut und seine Einsatzbereitschaft eines Tages vor Gott durchaus etwas zählen wird. Denn Gott ist es nicht gleichgültig, was jemand aus seinem Leben macht. Durch ihn gab der Herr den Aramäern Sieg, heißt es in dem gerade vorgelesenen Vers. Das bedeutet doch wohl, dass er auch in Gottes Augen wertgeachtet wurde. Aber eines Tages stellte sich heraus, dass er aussätzig war. Obwohl es mehrere konkrete Krankheiten gibt, die in biblischer Zeit als Aussatz bezeichnet wurden, ist das Aussätzigsein auch immer wieder ein Bild für die Sünde, die den Menschen von Gott trennt. Wahrscheinlich deshalb, weil Aussatz, ähnlich wie die Sünde, ganz am Anfang kaum zu erkennen ist, dann häufig als harmlos verkannt wird und sich schließlich immer mehr ausbreitet. Außerdem musste ein Aussätziger von den Gesunden getrennt werden, um eine Ausbreitung der Krankheit zu verhindern. Auf ähnliche Weise trennt die Sünde den Menschen von Gott. Man braucht nicht lange zu suchen, um im eigenen Lebensumfeld auf Menschen zu stoßen, denen es im Grunde wie Naaman ergeht. Naaman war ein gewaltiger Mann, jedoch aussätzig, heißt es in unserem Bibeltext. Sie haben viel Gutes getan, aber sie sind Sünder, könnte das Urteil über andere Menschen lauten. Denn sie sind allesamt Sünder und ermangeln des Ruhmes, den sie bei Gott haben sollten, würde der Apostel Paulus möglicherweise hinzufügen. In manchen heidnischen Völkern wurden Aussätzige nicht von den Gesunden getrennt. Das hört sich zunächst einmal sehr human und fortschrittlich an. Aber ist es das wirklich? Als der Gott Israels seinem Volk bestimmte Regelungen zum Umgang mit Aussätzigen gab, ging es ihm schließlich darum, eine Ausbreitung der Krankheit zu verhindern. Heutzutage gibt es in den meisten Krankenhäusern eine Isolierstation, in der Patienten mit hoch ansteckenden Krankheiten versorgt werden. Dasselbe Konzept hat Gott schon vor ein paar tausend Jahren den Israeliten ans Herz gelegt. Zu biblischen Zeiten galt Aussatz übrigens als eine Erkrankung, die nach menschlichem Ermessen unheilbar war. Kam es doch zu einer Heilung, dann nur mit Gottes Hilfe. Auch in dieser Hinsicht lässt sich Aussatz mit der Sünde vergleichen. Man kann versuchen, die Sünde zu verbergen oder sie abzuwaschen, doch alles vergeblich. Nur Gott kann die Sünde wegnehmen. Auf welche Weise dies bei Christen geschehen soll, das steht im Neuen Testament im 1. Johannesbrief Kapitel 1. Dort heißt es, wenn wir aber unsere Sünden bekennen, so ist er, Jesus, treu und gerecht, dass er uns die Sünden vergibt und reinigt uns von aller Ungerechtigkeit. Zurück zu unserem ursprünglichen Bibeltext und damit zu Naaman, dem hoch angesehenen Feldhauptmann der Aramäer. Unter welcher Form von Aussatz er möglicherweise leidet, diese Frage will ich an dieser Stelle unberücksichtigt lassen. Nur so viel, heute geht man davon aus, dass von der Schuppenflechte bis zur Lepra verschiedene Hauterkrankungen als Aussatz bezeichnet wurden. Vers 2. Aber die Kriegsleute der Aramäer waren ausgezogen und hatten ein junges Mädchen weggeführt aus dem Lande Israel. Die war im Dienst der Frau Naamans. Dieses Mädchen, eine Dienstmagd, hatte also nicht freiwillig ihre Heimat verlassen, sondern aramäische Soldaten hatten sie bei einem ihrer Raubzüge gefangen genommen und nach Aram, dem heutigen Syrien, gebracht. Für mich zählt diese junge jüdische Frau zu den vielen Personen in der Bibel, die zwar nicht namentlich genannt werden, die aber treu zu ihrem Glauben standen. In Vers 3 wird berichtet, die sprach zu ihrer Herrin, ach, dass mein Herr wäre bei dem Propheten in Samaria, der könnte ihn von seinem Aussatz befreien. Das finde ich wirklich anrührend. Diese junge Frau, die vollkommen unfreiwillig im Hause Naamans ihren Dienst versieht, hat den Wunsch, Naaman zu helfen. Na gut, wahrscheinlich wird sie von ihm und seiner Frau gut behandelt, aber trotzdem ist ihr Mitgefühl alles andere als selbstverständlich. Dass sie den Propheten in Samaria, also Elisa, ins Spiel bringt, spricht dafür, dass er im Nordreich Israel bereits einen gewissen Bekanntheitsgrad erreicht hat. Über die jüdische Dienstmagd, die Frau Naamans und schließlich durch Naaman selbst erfährt auch der König von Aram, dass es in Israel jemanden gibt, der dem an Aussatz erkrankten Naaman helfen könnte. Doch dann kommt es irgendwie zu einem Missverständnis. Ich lese weiter ab Vers 4. Da ging Naaman hinein zu seinem Herrn und sagte es ihm an und sprach, so und so hat das Mädchen aus dem Lande Israel geredet. Der König von Aram sprach, so zieh hin, ich will dem König von Israel einen Brief schreiben. Und er zog hin und nahm mit sich 10 Zentner Silber und 6000 Goldgulden und 10 Feierkleider und brachte den Brief dem König von Israel. Der lautete, wenn dieser Brief zu dir kommt, siehe, so wisse, ich habe meinen Knecht Naaman zu dir gesandt, damit du ihn von seinem Aussatz befreist. Und als der König von Israel den Brief las, zerriss er seine Kleider und sprach, »Bin ich denn Gott, dass ich töten und lebendig machen könnte, dass er zu mir schickt, ich solle den Mann von seinem Aussatz befreien? Merkt und seht, wie er Streit mit mir sucht.« Tja, obwohl die jüdische Dienstmagd gemäß Vers 3 von einem Propheten in Samaria gesprochen hat, schickt der König von Aram einen Brief an den König von Samaria, sprich an den König des Nordreiches Israel. Ob er in ihm eine Art Gottkönig sieht, der über magische Kräfte verfügt, oder ob alles nur ein Versehen ist, wir wissen es nicht. Auf jeden Fall vermutet der König des Nordreiches Israel sofort eine Finte, als er liest, was der König von Aram will. Kein Wunder, denn in der Vergangenheit war es mehrfach zu kriegerischen Auseinandersetzungen zwischen ihren beiden Völkern gekommen. Offensichtlich ist der König des Nordreiches Israel so aufgebracht, dass man auch außerhalb der Palastmauern davon erfährt. Denn ab Vers 8 ist zu lesen, »Als Elisa, der Mann Gottes, hörte, dass der König von Israel seine Kleider zerrissen hatte, sandte er zu ihm und ließ ihm sagen, »Warum hast du deine Kleider zerrissen? Lass den Aussätzigen zu mir kommen, damit er inne werde, dass ein Prophet in Israel ist.« So kam Naaman mit Rossen und Wagen und hielt vor der Tür am Hause Elisas. Da sandte Elisa einen Boten zu ihm und ließ ihm sagen, »Geh hin und wasche dich 7-mal im Jordan, so wird dir dein Fleisch wieder heil und du wirst rein werden.« Soweit die Verse 8-10. Nun stellen Sie sich vor, ein hochrangiger Politiker würde heute in einer dicken Limousine vorfahren, um mit einem wichtigen Experten ein vertrauliches Gespräch zu führen. Die Autotür geht auf, ein Mann in feinem Zwirn steigt aus, rückt sich die Krawatte zurecht und will gerade gemessenen Schrittes auf das Haus seines Gastgebers zugehen, da kommt ihm ein Hausdiener entgegengeeilt und versperrt ihm mehr oder weniger den Weg. Und dann sagt ihm dieser Kerl doch tatsächlich, wenn Sie von hier aus immer weiter in diese Richtung dort gehen, kommen Sie irgendwann an einen Fluss. Dort waschen Sie sich bitte 7-mal und Ihr Problem wird gelöst sein. Ich glaube, man braucht nicht viel Fantasie, um sich den Gesichtsausdruck dieses Gastes vorzustellen. Wütend wird er darum ringen, Haltung zu bewahren und nicht zu explodieren. Genauso reagiert auch Naaman. Eigentlich hat er erwartet, dass der Prophet Elisa sofort zur Eingangstür eilt, um ihn persönlich in Empfang zu nehmen. Stattdessen taucht nur ein Bote auf und zeigt ihm den Weg zum Jordan. Weiter ab Vers 11. Da wurde Naaman zornig und zog weg und sprach, »Ich meinte, er selbst sollte zu mir herauskommen und hertreten und den Namen des Herrn seines Gottes anrufen und seine Hand hin zum Heiligtum erheben.« und mich so von dem Aussatz befreien. Sind nicht die Flüsse von Damaskus, Abana und Parpa besser als alle Wasser in Israel, so dass ich mich in ihnen waschen und rein werden könnte? Naaman ist wirklich sauer. So ist noch niemand mit ihm umgegangen. Vor allem fühlt er sich enttäuscht, weil er ja mit großen Erwartungen angereist war. Er hat gehofft, dass Elisa ihn von diesem schrecklichen Aussatz befreien würde. Für eine schlichte Wasseranwendung hätte er nicht extra nach Israel reisen müssen. Wenn Sie mich fragen, ich würde sagen, dass Naaman zutiefst in seinem Stolz getroffen wurde. Und vermutlich war genau das die Absicht, die der Prophet Elisa verfolgte, als er den hohen Gast so abblitzen ließ. Ja, ich denke, dass Elisa ihm eine wichtige Lektion erteilen möchte, bevor Naaman die heilende Kraft Gottes an sich selbst erlebt. Er soll seinen Stolz und seine Hochmütigkeit ablegen, denn vor Gott sind dies keine guten Eigenschaften. Im Jakobusbrief, Kapitel 4, heißt es sinngemäß, Gott will uns mit Gnade beschenken. Deshalb heißt es, nämlich in den Sprüchen Salomos, Gott widersteht den Hochmütigen, aber den Demütigen gibt er Gnade. Warum ist das so? Warum lehnt Gott menschlichen Stolz und Hochmut ab? Nun, weil ein Mensch mit dieser Grundhaltung sich selbst überschätzt. Und diese Selbstüberschätzung schließt auch das geistliche Leben mit ein. Deshalb schreibt Paulus im 3. Kapitel des Römerbriefes, Denn ich sage durch die Gnade, die mir gegeben ist, jedem unter euch, dass niemand mehr von sich halte, als sich's gebührt zu halten, sondern dass er maßvoll von sich halte, ein jeder, wie Gott das Maß des Glaubens ausgeteilt hat. Überschätzt euch nicht, sondern bleibt bescheiden, heißt es schlicht in einer modernen Bibelübersetzung. Jemand hat einmal gesagt, der Stolz eines Menschen ist die Differenz zwischen dem, für was er sich hält, und dem, was er wirklich ist. Gott gegenüber ist eine stolze, eine hochmütige Haltung jedoch völlig unangebracht. Im Buch des Propheten Obadja heißt es deshalb an die Adresse der stolzen Edomiter gerichtet, »Wenn du auch in die Höhe führest wie ein Adler und machtest dein Nest zwischen den Sternen, dennoch will ich dich von dort herunterstürzen, spricht der Herr.« Stolz und Hochmut laufen im Übrigen dem Plan Gottes zuwider, uns aus Gnade zu erretten und nicht aufgrund unserer eigenen Verdienste. Zurück zum Feldhauptmann Naaman, der immer noch vor Elisas Haus steht und vor lauter Wut fast explodieren könnte. Was bildet sich dieser Elisa eigentlich ein, mich so abzufertigen, denkt er sich. Weiter ab Vers 12, zweite Hälfte. Und er wandte sich und zog weg im Zorn. Da machten sich seine Diener an ihn heran, redeten mit ihm und sprachen, »Lieber Vater, wenn dir der Prophet etwas Großes geboten hätte, hättest du es nicht getan? Wie viel mehr, wenn er zu dir sagt, wasche dich, so wirst du rein?« Wie recht diese Männer doch haben. Naaman fühlt sich nur deshalb gedemütigt, weil Elisa etwas ganz Einfaches und Schlichtes von ihm verlangt. Nichts Pompöses, Aufwendiges oder Schwieriges. Wissenschaftler haben übrigens herausgefunden, dass kranke Patienten auf teure Medikamente oft viel mehr vertrauen als auf preiswerte Medikamente, obwohl die in bestimmten Fällen genauso wirksam sein können. Und so ähnlich scheint es mir auch in Glaubensdingen zu sein. Viele Menschen wehren ab, wenn man ihnen sagt, glaube an den Herrn Jesus Christus und du wirst errettet werden. Das ist ihnen viel zu einfach. Das muss doch irgendwie komplizierter sein, denken sie. Das ist wohl auch der Grund dafür, warum sich im Laufe der Kirchengeschichte selbst manche Christen die unmöglichsten Dinge ausgedacht haben, um sich bei Gott beliebt zu machen. Aber die Botschaft vom Kreuz ist eine sehr schlichte Botschaft. So schlicht, dass sie von manchen sogar für eine Torheit gehalten wird. Das Wort vom Kreuz ist eine Torheit denen, die verloren werden. Uns aber, die wir selig werden, ist es eine Gotteskraft, schreibt der Apostel Paulus im ersten Korintherbrief. Naaman, der Feldhauptmann der Aramäer, ist fast schon dabei, die Rückreise nach Hause anzutreten, da lässt er sich im letzten Augenblick von seinen Dienern überzeugen. Wenn das Bad im Jordan ihm nichts bringt, nun gut, schaden wird's ihm auch nicht. Vers 14. Da stieg er ab und tauchte unter im Jordan 7-mal, wie der Mann Gottes geboten hatte. Und sein Fleisch wurde wieder heil, wie das Fleisch eines jungen Knaben, und er wurde rein. Ach, das muss ein köstliches Schauspiel gewesen sein. Ich stelle mir vor, wie Naaman mit saurer Miene zum ersten Mal untertauchte und dann, als er wieder hochkam, vor sich her schimpfte. So ein Blödsinn. Diesen Elisa werde ich mir noch vorknöpfen. Während er zu Hause sitzt, mache ich mich hier zum Affen. Doch dann taucht Naaman trotzdem ein zweites Mal unter und ein drittes Mal und so weiter, bis er auf einmal völlig gesund dem Wasser entsteigt. Und er kehrte zurück zu dem Mann Gottes mit allen seinen Leuten. Und als er hinkam, trat er vor ihn und sprach, »Siehe, nun weiß ich, dass kein Gott ist in allen Landen, außer in Israel. So nimm nun eine Segensgabe von deinem Knecht.« Elisa aber sprach, »So wahr der Herr lebt, vor dem ich stehe, ich nehme es nicht.« Und er nötigte ihn, dass er es nehme, aber er wollte nicht. Da sprach Naaman, »Wenn nicht, so könnte doch deinem Knecht gegeben werden, von dieser Erde eine Last, so viel zwei Maultiere tragen. Denn dein Knecht will nicht mehr anderen Göttern opfern und Brandopfer darbringen, sondern allein dem Herrn.« Soweit die Verse 15 bis 17. Vielleicht haben Sie sich eben auch gerade gefragt, was denn Naaman mit der Erde vorhat, die er sich auf die beiden Maultiere aufladen lassen will. Nun, offenbar sieht er voraus, dass es nicht leicht sein wird, in seiner Heimat Aram den Gott Israels zu verehren. Denn die Menschen dort dienen anderen Göttern. Und so hat er wohl die Vorstellung, dass es hilfreich sein könnte, sich sozusagen geweihte Erde aus Israel mitzunehmen. Auf dieser Erde will er niederknien und beten. Diese Erde soll ihn daran erinnern, dass er in Israel dem wahren Gott begegnet ist und er ihm Heilung geschenkt hat. Zugleich bittet Naaman um Verständnis, dass er sich dem religiösen Einfluss seines Heimatlandes nicht völlig entziehen kann. Denn er spricht zu Elisa: Nur darin wolle der Herr deinem Knecht Naaman gnädig sein. Wenn mein König in den Tempel Rimmons geht, um dort anzubeten, und er sich auf meinen Arm lehnt, und ich auch anbete im Tempel Rimmons, dann möge der Herr deinem Knecht vergeben. Wenn Sie an dieser Stelle zusammenzucken, kann ich das gut verstehen. Wie sollte Gott es dulden, dass Naaman zwischendurch einen Götzen anbetet, nur weil er den König seines Landes in den Tempel Rimmons begleitet? Nun, die gelassene Reaktion Elisas im folgenden Vers lässt nur einen Schluss zu. Es geht nicht darum, dass Naaman diesen Götzen tatsächlich anbeten wird, sondern dass er lediglich dieselbe Gebetshaltung einnehmen muss wie der König. Weiter ab Vers 19. Der Prophet Elisa sprach zu ihm: Zieh hin mit Frieden. Und als er von ihm eine Strecke Weges fortgezogen war, sagte sich Gehasi, der Diener Elisas, des Mannes Gottes: Siehe, mein Herr hat diesen Aramäer Naaman verschont, dass er nichts von ihm genommen hat, was er gebracht hat. So wahr der Herr lebt, ich will ihm nachlaufen und mir etwas von ihm geben lassen. So jagte Gehasi dem Naaman nach. Und als Naaman sah, dass er ihm nachlief, stieg er vom Wagen, ging ihm entgegen und sprach: Geht's gut? Er sprach: Ja, aber mein Herr hat mich gesandt und lässt dir sagen: Siehe, jetzt sind zu mir gekommen vom Gebirge Ephraim zwei von den Prophetenjüngern. Gib ihnen doch einen Zentner Silber und zwei Feierkleider. Naaman sprach: Nimm zwei Zentner. Und er nötigte ihn und band zwei Zentner Silber in zwei Beutel und zwei Feierkleider und gab seinen beiden Dienern. Die trugen's vor ihm her. Und als Gehasi an den Hügel kam, nahm er's von ihren Händen und legte es beiseite im Hause und ließ die Männer gehen. Auch wenn ein Zentner Silber nach heutigem Gewicht nur ungefähr 35 Kilogramm entspricht, unbestreitbar ist die Tatsache, dass der Diener des Propheten Elisa plötzlich von einer unglaublichen Habgier gepackt wird. Ohne Wissen seines Herrn lässt er sich von Naaman beschenken und schafft alles schön beiseite, damit niemand etwas bemerkt. Ich lese weiter ab Vers 25. Und als die beiden Diener Naamans weggegangen waren, trat Gehasi vor seinen Herrn. Und Elisa sprach zu ihm: Woher, Gehasi? Er sprach: Dein Knecht ist weder hierhin noch dorthin gegangen. Er aber sprach zu ihm: Bin ich nicht im Geist mit dir gegangen, als der Mann sich umwandte von seinem Wagen dir entgegen? Wohlan, du hast nun das Silber und die Kleider genommen und wirst dir schaffen Ölgärten, Weinberge, Schafe, Rinder, Knechte und Mägde.

dafür leidet er nun an Aussatz. Darüber hinaus zeigt diese Begebenheit, wie ein Heide, jedenfalls im geistlichen Sinne, zum Gottesvolk findet, während sich Gehasi durch sein Verhalten selbst ausschließt. In der nächsten Ausgabe der Sendereihe Durch die Bibel steht das 6. Kapitel aus dem 2. Buch der Könige auf dem Programm. In diesem Kapitel werden wir mit der Tatsache konfrontiert, dass nicht nur Fett oben schwimmt, wie es so schön heißt. Also bis zum nächsten Mal, auf Wiederhören und Gott befohlen.